0: an Herrn Heidler und Kerstin Lino, die Leiterin der Einrichtung. Jetzt soll zügig gebaut werden, damit die Maßnahmen bis Mitte nächsten Jahres umgesetzt werden können.
1: Großer Bahnhof im Seegebiet Mansfelder Land. Vertreter der Agrarmarketinggesellschaft Sachsen-Anhalt reisten am 18. August nach Erdeborn, um eine ganz besondere regionale Spezialität auszuzeichnen. Das Unternehmen Eismanufaktur Morre aus Erdeborn stellt das selbstentwickelte Zitronen-Minze-Sorbet auf Eisbasis her. Die gehäckselte Minze und die Zugabe einer gepressten sizilianischen Zitrone, leicht aufgeschlagen, verursacht noch einen enorm cremigen Geschmack auf der Zunge. Zur Überreichung des kulinarischen Sterns 2026 ergriff der Projektmanager Landwirtschaft Wolfgang Zahn das Wort.
2: Wir sind natürlich hier sehr gerne heute nach Edeborn gekommen, kommt man ja nicht alle Tage hin aus Magdeburg, wir von der Agrarmarketinggesellschaft, und wir hatten ja nun bereits das 10. Mal den kulinarischen Stern in Sachsen-Anhalt. Schirmer ist ja der Ministerpräsident. Eine gute Projektidee, die seit 10 Jahren hier lebt in Sachsen-Anhalt. Und in verschiedensten Kategorien versuchen wir immer mal richtig regionale Spezialitäten herauszufiltern. Da gibt es eine Jury, da sitzt zum Beispiel Robin Pietsch drin, ein Geschmackssensoriker, jemand von der Hochschule und auch jemand, der von 5 Sterne Ahnung hat. Und in der Kategorie Eis hat das Unternehmen hier aus Edeborn gewonnen. Wie gesagt, ich kannte es nicht, so kommt man auch ein bisschen rum. Herzlichen Glückwunsch zum Gewinn des kulinarischen Sterns. Die Rezeptur hat überzeugt und auch, sag ich mal, der Geschmack hat überzeugt. Das Sorbet hat ja die gewisse Klasse und diese Zitrone und die Minze ist schon etwas Besonderes. Ich sag mal, der eine kann es, der andere macht es nach. Er kann es und letztendlich hat es dafür gereicht, dass es 2026 den kulinarischen Stern in der Kategorie Eis gibt. Wir hatten auch dieses Jahr in Sachsen-Anhalt ca. 130 Produkte, die eingereicht wurden von 80 Unternehmen. Also das heißt, Sachsen-Anhalt ist bei einer Direktvermarktung oder bei Kleinstproduzenten gut aufgestellt. Ja. Und das Gute bei der Sache ist, man kann auch mal mitbekommen, was so die Produzenten und Regionalaktivitäten hier in der Ernährungswirtschaft doch für innovative Ideen haben, dass man sich was einfallen lässt von der Rezeptur, von der Tradition, irgendetwas auf den Weg zu bringen, um den Kunden hier natürlich auch zu überraschen.
3: Und es macht auch ganz ehrlich Spaß, mit Davide und seinen Kollegen zusammenzuarbeiten, weil man weiß, dass es funktioniert, dass sehr gute Produkte angeboten werden und nicht nur in Seeburg, sondern auch hier in Erdeborn und in Seeburg auch am Automaten und ganz neu. Deswegen ist Ralf und seine Frau Anita auch mit dabei, auch in Aselee. Auch in Haseleben am Automaten, sodass man nicht in die Eisdiele gehen muss, sondern man wirft ganz einfach Geld ein oder bezahlt mit Karte und kriegt dann das Eis von Morre.
4: Ich heiße Davide Morre, mein Name ist Davide Morre, ich komme aus Italien, ich bin hier vor 6 Jahren, ich habe gegründet diese kleine, aber wunderschöne Eismanufaktur in Mansfelder Südarze. So, ich bin stolz, ich bin hier. Und wir versuchen, die besten Genussprodukte wegen Eisproduktion anbieten. Okay? Das ist mein kleines Labor. Hier, wir haben ein bisschen Eis. Ich bedanke mich sehr für die kulinarischen Sterne. Wir haben gewonnen. Warum? War ein großer Traum. Ich bin sehr, sehr zufrieden und ich fühle ganz auf, wenn ihr redet über das. Okay? Wir produzieren gerade, wenn Sie wollen schauen, der Zitrone mit Minze, Produktionsstelle, wir müssen da gehen. Okay?
1: Schließlich die Übergabe der Tafel für den kulinarischen Stern und für die Fotos. Und dann zeigte Herr Morre den Gästen, wie das Minze-Eis hergestellt wird. Der gesamte Vorgang dauert keine 10 Minuten.

Die Anwesenden konnten es natürlich auch probieren. Und im Anschluss gab es noch einen kleinen Imbiss.

0: Auf den Hof des Sonnenschlosses Walbeck wurde am 15. August 2026 zum ersten Tag der Hettstedter Vereine eingeladen. Die Idee dazu kam vom Hettstedter Spielmannszug mit seinem Geschäftsführer Matthias Kaczmarek und Matthias Poschke vom gleichnamigen Getränkehandel und Veranstaltungsservice. Und sie fiel in der Wipperstadt auf fruchtbaren Boden. So konnte man Bürgermeister Frank Tallig als Schirmherren gewinnen. Dirk Fuhlert und seine Frau vom Hettstedter Heimatverein übernahmen die Moderation. Während der offiziellen Eröffnung der Veranstaltung betonte der Bürgermeister, wie wichtig die Vereine für das Leben in der Stadt Hettstedt sind.
1: Die Vereine sind ja gerade das Wichtigste, was uns noch bleibt. Also neben all den Problemen, die wir immer in der Presse haben und über die wir immer im Stadtrat diskutieren und den ganzen Schlechten, muss man ja mal gucken, was wir alles zu bieten haben. Und da haben wir nicht nur engagierte, leidenschaftliche Vereine, die das Leben hier gestalten, sondern wir haben regelmäßig ja auch Preisträger und Gewinner von Preisen, die die Stadt auch über ihre Grenzen, über den Landkreis präsentieren. Und das zeigt eben, dass wir noch mittendrin sind und dass Hettstedt eine wunderbare Stadt ist, die es zu retten gilt.
0: Und genau das war auch die Intention für Matthias Kaczmarek, den Vereinen eine Plattform zu geben, wo sie sich entsprechend präsentieren können.
2: Ja, wir haben viele kleine Vereine, wir haben natürlich viele große Vereine hier in unserer schönen Stadt. Und für uns als Spielmannszug ist es halt wichtig, und deswegen haben wir das auch so mit ins Leben gerufen, dass sich auch die kleinen Vereine mal zeigen können. Und ja, dass wir alle Nachwuchs brauchen, das ist völlig klar, und dafür ist so ein Tag eigentlich super geeignet.
0: Und er verband den Tag der Vereine noch mit einem weiteren Höhepunkt. So begeht seine Band Atemlos in diesen Tagen ihr 25-jähriges Bestehen, das am Abend vor Ort gefeiert werden sollte.
2: Und wir wollten heute einfach mal als Atemlos unserer Heimatstadt mal was zurückgeben. Viele Gäste kommen halt zu allen Konzerten und 25 Jahre ist so schnell rumgegangen. Und ich fühle mich eigentlich selber noch wie 25, also hätte ich als Baby anfangen müssen, aber leider ist es nicht so. Und
3: Was, du bist schon älter?
2: Ja, ich bin ein klein wenig älter.
3: 26.
2: Aber ja, 25 Jahre, das bedeutet mir unendlich viel und ich hoffe natürlich, jetzt wird mich meine Frau hassen, nochmal auf 25 Jahre. Und ja, wir kommen halt viel rum, sehen sehr, sehr viel und ja, ich stehe halt immer noch gern vom Publikum. Und deswegen bin ich auch immer noch dabei, mit dem ganzen Herzen. Hiermit ist der Tag der Vereine eröffnet.
3: Applaus!
2: Viel Spaß!
0: 90 aktive Vereine hatte Herr Kaczmarek angeschrieben. Am Ende waren es 19, die sich tatsächlich präsentierten. Mit einem Stand und einigen Mitgliedern. So zum Beispiel der Tauchclub Atlantis, den es schon viele Jahrzehnte in der Wipperstadt gibt. Die Schachfreunde, der Modellbahnclub, der Regionalverband der Kleingärtner, oder auch der Hettstedter Briefmarkenverein. Auch die Hettstedter Feuerwehr, die DLRG und die Volkssolidarität waren vertreten. Und natürlich auch die Sportvereine, wie zum Beispiel der FC Hettstedt, die Volleyballerinnen des MSV und sogar eine Abordnung des Verbandes der Platzbankkegler. Für beste musikalische Unterhaltung sorgten an diesem Nachmittag sowohl der Fanfarenzug als auch der Spielmannszug aus Hettstedt.

Den Tambostab tauschte Matthias Kaczmarek nach Sonnenuntergang im Hof des Walbecker Sonnenschlosses dann gegen das Mikrofon, um gemeinsam mit mehr als 1500 Fans, die der Einladung zum Jubiläumskonzert bei freiem Eintritt gefolgt waren, an diesem Samstagabend das 25-jährige Bestehen der Band Atemlos würdig zu begehen.

Der Bahnhof Kloster Mansfeld in Bendorf war am 21. August eine Station der vierten Strategiewerkstatt des Netzwerkes Industriekultur Sachsen-Anhalt am Eisernen Band. Im historischen Wartesaal sollten zwei Fördermittelbescheide vom Kulturstaatssekretär Dr. Sebastian Putz übergeben werden. Olaf Rabe vom Verein Freunde der Halle-Hettstedter Eisenbahn e.V. und Ringo Skippe von Kulturerbe Mansfeld-Saaletal e.V. stellten das Projekt am Eisernen Band vor. Es umfasst sieben unter Denkmalschutz stehende Eisenbahnstrecken: die Halle-Hettstedter Eisenbahn, die Mansfelder Bergwerksbahn, die Wippertalbahn, Parkeisenbahn Vatterode, die Rübelandbahn, die Harzer Schmalspurbahn sowie die Harzquer- und Brockenbahn. Um die Strecken mit ihren unterschiedlichen Spurweiten zu erhalten und weiter zu betreiben, erhält das Verbundprojekt im Rahmen der Richtlinie Neues Europäisches Bauhaus aus dem Just Transition Fonds der EU-Kommission als eins von 11 Projekten eine Förderung. Das übergeordnete Ziel des Projektes besteht darin, die Industrie- und Bergbaugeschichte Sachsen-Anhalts miteinander zu vernetzen und erlebbar zu machen. Die Mittel sind bestimmt für Planungsleistungen zur Sanierung des Bahnhofsgebäudes in Gerbstedt, in das nach Fertigstellung ein Informations- und Dokumentationszentrum einziehen wird. Darüber hinaus sind konzeptionelle Arbeiten für die Erstellung eines Marketingkatalogs, historische Busfahrten und die Reaktivierung eines Triebwagens geplant. Staatssekretär Dr. Sebastian Putz konnte EU-Fördermittel in Höhe von insgesamt rund 1,17 Millionen Euro übergeben. Die Freunde der Halle-Hettstedter Eisenbahn erhalten knapp 400.000 Euro sowie Kulturerbe Mansfeld-Saaletal fast 780.000. Der Staatssekretär würdigte die Förderung als klares Bekenntnis für den Erhalt und die Weiterentwicklung des materiellen und immateriellen Erbes der regionalen Industriekultur. Die historischen Eisenbahnstrecken erzählten von Menschen und ihrer Arbeit, die diese Region über Generationen geprägt hätten. Diese Geschichte zu bewahren und auch kommenden Generationen auf den Weg zu geben, sei unsere gemeinsame Verantwortung.

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0: Romantische Stimmung unter freiem Himmel hieß es am 22. August, denn die Freilichtterrassen im Wetterode verwandelten sich wieder in eine Konzertbühne. Bei der 11. Auflage der traditionellen Piano Nights erlebten die Gäste einen hochkarätigen Abend.
1: Ja, es ist wieder soweit. Die 11. Pianonacht steht ganz, ganz kurz vor dem nächsten Konzert. Es ist 20 vor 8 und man sieht schon, dass sehr, sehr viele Leute gekommen sind. Wir freuen uns, der Förderverein der Dorfkirche St. Katharina, der Burschenverein und die Feuerwehr in Wetterode. Ja, es gibt dieses Jahr einige Neuerungen. Wir sind von unserem Klassikprinzip etwas abgewichen. Es wird einen Klassikteil geben als im Beginn und als nächstes dann wird ein Boogie-Woogie-Pianist auftreten. Da freuen sich viele schon drauf, die im Vorfeld schon davon Kenntnis erhalten haben. Was dieses Jahr auch neu ist, wir verfügen dank der FEAG Sangerhausen über eine ganz tolle LED-Wand, die Werbung macht für unsere Sponsoren, aber auch in der Pause ein kleines bisschen Vorfreude wecken soll, schon für das nächste Jahr. Ja, und ansonsten, wir sammeln heute fürs Kinderhospiz Tambach Dietrats, haben auch schon einiges bzw. vieles eingenommen. Und ja, es gibt viel Essen, es gibt viel Trinken und es gibt viel Freude für die Besucher, die heute hier sind.
0: Den Anfang machte der Pianist André Sebastian Wicke, der die Zuhörer mit anspruchsvollen klassischen Stücken verzauberte.

0: Nach einer kurzen Pause übernahm der niederländische Boogie-Woogie-Spezialist Echo Reigen-Rap die Tasten und sorgte für einen schwungvollen Ausklang dieses Sommerabends. Zum Museumsfest am 22. August konnten die kleinen und großen Besucher im schönen Ambiente des Humboldt-Schlosses im Mansfeld-Museum Hettstedt ein buntes Programm erleben. So gab es zum einen Kultur- und Freizeitangebote und es präsentierten sich Vereine aus der Kupferstadt und Umgebung. Zum anderen fand im Karoline-Saal eine Veranstaltung der Regionalvertretung Mansfelder Land der Humboldt-Gesellschaft statt. Wie das Hettstedter Humboldt-Schloss im 18. und 19. Jahrhundert aussah, ist größtenteils aus Briefen bekannt. Aber wie hat es sich im 20. Jahrhundert darin gelebt? Menschen, die im Humboldt-Schloss zu Hause waren, berichteten davon.
1: In Erinnerung an das erste Treffen zwischen Wilhelm und Caroline von Humboldt, übrigens ist heute der Jahrestag ihres Kennenlernens hier im Humboldt-Schloss. Vor 238 Jahren trafen sich Caroline von Dacheröden und Wilhelm von Humboldt erstmals hier in diesem Haus von Angesicht zu Angesicht. So, ja, ist schon mal, ja, ist eine Hausnummer. Und beim zweiten Salon im letzten Jahr, im Sommer, haben wir berichtet, wie es hier zu Zeiten Carolines aussah, als der Vater 1800 und Anfang des 19. Jahrhunderts hier alles renoviert hat, wie es damals aussah, mit Spiegel und dies und das und jeden, und über jeder Tür stand ein Spruch geschrieben. Und heute freue ich mich, dass Sie alle hier sind.
2: Dass wir heute hier zusammen sind, ist was besonders Tolles. Was mich daran irritiert ist, erstens, ich freue mich, in der Runde zu sitzen. Zweitens, ich bin froh, dass ich den einen oder anderen auf Anhieb erkannt habe. Und drittens, mein Gott, ich merke mit meinen 82 Jahren, man kriegt nicht mehr alle auf die Reihe. Deshalb bitte ich erstens um Nachsicht, wenn ich jetzt nicht jeden einzeln anspreche, aber doch ein Wort zu meinem hier sein. Ich bin hier in diesem Hause unten, wenn man reinkommt, links, am 20. Februar 1944 geboren. Das ist natürlich was ganz Besonderes, in einem Schloss geboren zu sein. Wenn ich aber an die Zeit denke, die ich noch als Kind erinnern kann, dann frage ich mich aus heutiger Sicht, was haben die Leute heute bloß für Probleme? In diesem Hause war zu einer Zeit, als die sogenannten Umsiedler hierher kamen, meine Frau gehörte dazu, die ich dann auch hier kennengelernt habe,

0: in Masse vertreten. Hier wohnten insgesamt 17 Familien drin, mehr oder weniger stark, und alle hatten Kinder. Es war gewaltig, was sich auf dieser Fläche des Hauses damals angesammelt hat. Und da gab es den wunderschönen Park außen, heute steht die Dampfmaschine dort, früher standen dort alte Bäume und mehrere Podeste mit irgendwelchen Figuren drauf, ich weiß nicht mehr welche. Der Hingucker war aber damals die Veranda auf dieser Seite des Schlosses mit dem Springbrunnen davor.
1: Für das leibliche Wohl beim Museumsfest sorgten der Förderverein der Freiwilligen Feuerwehr Burg Örner Altdorf sowie die Braukommune Hettstedt. Im Außenbereich waren zudem Stände von Ausstellern aufgebaut, die ihre Produkte, wie zum Beispiel Mineralien, anboten. Auch Vereine präsentierten sich und stellten ihre Aktivitäten vor.

0: Ziemlich genau vor 8 Jahren, am 28. August 2018, lud die Tourismusinitiative Südharz-Kyffhäuser, zu der auch der Stolberger Hotelier Ritter von Kemsky gehörte, zu einer Bürgerversammlung ein mit dem Thema »Wie weiter mit der Thyrakrotte?« Mehr als 700 Interessierte kamen zu der Veranstaltung und fast alle von ihnen, um die von der Gemeinde Südharz wegen zu hoher Kosten angedachte Schließung des Freizeitbades zu verhindern. Das 1998 eröffnete Hallenbad mit Spa-Bereich war tatsächlich in die Jahre gekommen und stark sanierungsbedürftig. Nach langem Ringen beschloss der Gemeinderat jedoch ein Jahr später, das Bad zu erhalten und Fördermittel beim Bund zu beantragen, berichtet der heutige Bürgermeister der Gemeinde Südharz, Peter Kohl, kurz vorm symbolischen Banddurchschnitt zur Neueröffnung der Thyrakrotte am 19. August 2026. Dabei erwähnte er namentlich den damaligen Gemeinderat Ritter von Kemsky, der sich direkt in Berlin erfolgreich für den Erhalt von Fördermitteln einsetzte. Während seiner kleinen Ansprache betonte er, dass die jahrelange Sanierungsphase nicht nur Corona geschuldet war, sondern tatsächlich extremen Baumängeln, die grundhaft beseitigt werden mussten. Nun war es also soweit und hunderte Badegäste, längst nicht nur aus Stolberg, warteten auf Einlass. Den Banddurchschnitt erledigte Herr Kohl schließlich gemeinsam mit seinem Bauamtsleiter Björn Schade, der sich während der Sanierung ganz besonders engagiert hatte. So nutzte auch Helga Rummel, Ortsbürgermeisterin von Rottleberode, die Gelegenheit, ihm an diesem besonderen Tag für seinen unermüdlichen Einsatz zu danken. Genauso wie seinem Stellvertreter Matthias Dietrich und dem Bauhofleiter der Gemeinde Südharz, Florian Recke. Und dann gab es kein Halten mehr, strömten die Badefreudigen in das neue Freizeitbad, wie es sich nennt. Manchen Stolbergern kam das vor wie ein Wunder, nachdem sie das Gebäude so viele Jahre ungenutzt und geschlossen gesehen hatten. Aus Rottleberode waren die Schwestern Emilia und Frieda mit ihren Eltern angereist. Sie wollen jetzt öfters zum Baden nach Stolberg kommen. Und auch Herr Schade befand sich im Gedränge, doch er brauchte jetzt erst einmal ein paar ruhige Minuten, um sich zu fassen.
1: Sind Sie glücklich?
2: Ich bin sehr glücklich. Ich bin sehr glücklich, emotional angefasst, bin ich ganz ehrlich. Nach der langen Zeit jetzt sagen zu können, dass wir es geschafft haben. Die Thyrakrotte in Bestand mit dem Neuen zu verbinden, war nicht ganz einfach. Wir haben es geschafft. Es gibt einige Highlights, die wir selber konzipiert haben, zum Beispiel die Sauna. Sie brauchen nur einen Planer und wenn der Planer viel Geld kostet, muss man selber was machen. Und die Sauna zum Beispiel haben wir selber geplant, selber konzipiert, ist richtig gut geworden. Bin ich stolz drauf, sehr stolz drauf. Und ich sage Ihnen jetzt, ohne das Team im Hintergrund, die ganzen Firmen, die Planer,

0: Bauhofleute und viele, viele, viele, viele Handwerker aus der Region, die als Subunternehmer den Hauptfirmen die Rettung geschenkt haben, so sage ich mal, wäre das Bad heute nicht so weit, dass wir es öffnen können. Und dafür meinen herzlichen Dank die ganze Region und ich wünsche dem Bad viel Erfolg. Man kann es anders bespielen. Wir haben viel gemacht. Wir haben RGB-Scheinwerfer in den Becken eingebaut. Wir haben RGB-Scheinwerfer in der Halle eingebaut. Wir haben eine Musikanlage vom Feinsten eingebaut. Wir haben eine Beamer-Leinwand von 5x3 Metern. Hier können Sie Beachpartys feiern. Hier können Sie Kinoabende machen. Alles ist möglich. Also eine ganz andere Art von Bad. Ich heiße Sie herzlich willkommen in Stolberg.
1: Und während es die ersten Gäste ins Wasser geschafft hatten und dies sichtlich genossen, nahm uns Herr Schade mit in den aus seiner Sicht schönsten Teil der neuen Thürer Grotte, den Saunabereich, den auch er selbst mit geplant hat.
0: Ja, hier befinden wir uns in der neuen Sauna in der Thürer Grotte Stolberg-Harz. Bin ich ganz besonders stolz drauf, haben wir uns selber überlegt, was wir hier machen. Ein Planer kostet Geld, du brauchst nicht für alles einen Planer. Weil ein paar Sachen machst du selber und dann weißt du auch, dass es vielleicht gut ist. Folgendes haben wir gemacht. Komplette alte Sauna entkernt, rausgenommen. Es hat eine Flächenabdichtung gefehlt. Es hat diesbezüglich diesen Schaden gegeben im Fußbodenbereich. Und deswegen haben wir alles entkernt und die Sauna neu konzipiert. Erstmal Barrierefreiheit. Hier waren dreimal so Stufen früher, die sind nicht mehr da. Barrierefreiheit. Hier eine 90 Grad Sauna, eine Bio-Sauna und eine Dampfsauna. Und wir haben uns Mühe gegeben in der Auswahl der Oberfläche. Gehacktes Holz, harztypisch. Hinter dem Ofen finden Sie Schiefer. Schiefer erinnert an den Bergbau in der Region. Und natürlich, wir wollten uns ein bisschen die Highlights von Stolberg am Leben erhalten. Hier ist die Heimkehle, beziehungsweise des Südhauses. Hier ist die Heimkehle.
1: Neben der Heimkehle sind auch das Josefskreuz auf der Tür zur Dampfsauna und das Schloss Stolberg am Eingang der Biosauna verewigt. Also drei regional fest mit Stolberg verbundene touristische Highlights, die bei Nutzung der Saunen auch beleuchtet werden. Nicht ohne Stolz zeigte der Bauamtsleiter auch den neu gestalteten Duschraum mit Eispott und den Loungebereich.
0: Ganz besonders stolz bin ich auf diesen Loungebereich. Wir haben uns gedacht, du musst so eine Sauna anders bespielen können, nutzen können. Und deswegen in dem absoluten Ruhebereich von damals, wo wir einfach liegen standen, ist dieser Loungebereich entstanden. Hier mit einer Theke, hat ein Handwerker aus der Region selber gebaut, Kaffeeautomat, Kühlschrank, eine komplette Theke, die wir nutzen können, um Saunaabende abzuhalten, wie auch immer. Und, ich gehe mal ein Stück weiter, ein Aperol, ein Sektchen, ein Müller-Thurga oder ein Bierchen mit einer Freundin zum Ausklang des Saunaganges, ist auch nicht verkehrt.
1: Zahlreiche geladene Gäste aus Verwaltung und Politik der Gemeinde Südharz begaben sich dann in den oberen Bereich der Thürer Grotte, um die Neueröffnung noch ein bisschen zu feiern. Hier ergriff der Bürgermeister erneut das Wort, auch um ein paar Zahlen, die Finanzen betreffend, zu nennen. So wurden insgesamt 6,2 Millionen Euro investiert, 3,8 Millionen davon waren Fördermittel vom Bund. Auch ein nicht unerheblicher Anteil an Eigenleistung ist in den Zahlen zu finden. Des Weiteren dankte Herr Kuhl noch einmal offiziell seinem Bauamtsleiter für dessen unermüdlichen Einsatz. Herr Schade, sichtlich bewegt, nahm den Dank an, aber nur, um ihn sofort an sein Team, den Bauhof der Gemeinde Südharz und die regionalen Handwerksbetriebe weiterzugeben. Sie alle hatten viel Kraft in das Projekt Thürer Grotte investiert.
0: Für solch ein Projekt brauchst du in Zeiten von Work-Life-Balance und Homeoffice Leute und Männer, die Bock haben und es können. Und die hatten wir. Und deswegen glaube ich,
1: im Geschenk fand Herr Schade schließlich eine goldene Badekappe, was für Erheiterung sorgte. Und Frau Rummel übergab ihren letzten Blumenstrauß an Tischlermeister Felix Neumann. Der hatte maßgeblich zur Fertigstellung der Inneneinrichtung der Thürer Grotte beigetragen.

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0: Der gemeinnützige Verein Herzensangelegenheiten e.V. hatte es sich zur Aufgabe gemacht, schwerstkranke Kinder und deren Familien zu unterstützen. Er erfüllt Herzenswünsche und bringt Abwechslung in den oft schweren Alltag. Schon seit einigen Jahren wurde dafür in Aserleben am Strand des Süßen Sees ein Benefizschwimmen veranstaltet. Am 22. August war es wieder soweit.
1: Ja, jetzt sind wir zum 7. Mal, der See ruft. Große Veranstaltung, wunderbar. Diesmal machen wir es ganz speziell für Luna. Wie man schon mitbekommen hat, braucht die einen Rollstuhllift für die Schule in Heiligenthal. Und wir wollen heute den Tag dazu nutzen, dass wir das Geld dafür zusammenkriegen. Es werden so ca. 18.000 Euro werden. Und ja, wir haben viele Vereine hier, die sich präsentieren. Der FC Hettstedt, der Kirchenverein, also die Darter aus Röbling. Ja, wunderbare Tombola, wie immer, mit gesponserten Preisen. Das ist natürlich auch immer toll. Und ja, viele Leute hier. Wir hoffen auf viele Schwimmer. 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

Historisches Burgfest auf der Burg Querfurt hieß es am 22. und 23. August. Dabei verwandelte sich das Gelände in eine lebendige Kulisse für Ritter, Gaukler und Händler. Das historische Burgfest zog zahlreiche Besucher an, die zwischen dem dicken Heinrich und dem Eselstall in eine andere Epoche eintauchten. Auf dem historischen Marktplatz zeigten Handwerker traditionelle Künste wie das Schmieden und die Brandmalerei. An den zahlreichen Ständen herrschte reges Treiben, während Garküchen und Tavernen die Gäste mit traditionellen Speisen und Getränken versorgten. Für die passende Atmosphäre sorgten Musikgruppen auf historischen Instrumenten. Die großen Höhepunkte waren das authentische Lagerleben und die täglichen Ritterturniere, bei denen die Reiter hoch zu Ross sogar den Ritt durch das offene Feuer wagten.

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Für die Kita der Volkssolidarität Kleine Bergmänner in der Eisleber-Plümicke Straße war der 21. August ein besonderer Tag, hatte sich doch Professor Dr. Armin Willigmann, Minister für Wissenschaft, Energie, Klimaschutz und Umwelt des Landes Sachsen-Anhalt, angesagt, einen Förderbescheid für die energetische Sanierung des Gebäudes zu übergeben. Die Kinder begrüßten ihre Gäste als kleine Bergmänner auf zünftige Art und Weise. Nö.

0: Dann erläuterte der Minister, was es mit dem Förderbescheid über rund 213.000 Euro auf sich hat. Das Geld stammt aus dem Programm Sachsen-Anhalt Effizienz. Gefördert werden dabei investive Maßnahmen, die die Energiebilanz öffentlicher Nichtwohngebäude wie Kitas, Schulen oder kommunale Sportstätten und Schwimmbäder deutlich verbessern. In der Eisleber Kita soll damit die Dämmung von Fassade und oberster Geschossdecke, die Umstellung auf sparsame LED-Beleuchtung und die Installation einer PV-Dachanlage mit Batteriespeicher gefördert werden. Das Einsparpotenzial liegt bei 51.000 Kilowattstunden im Jahr, ein Drittel des bisherigen Verbrauchs. Inklusive des 10%igen Eigenanteils investiert der Kreisverband der Volkssolidarität gut 237.000 Euro. Herr Heidler als geschäftsführender Vorstand des Kita-Trägers Volkssolidarität Mansfeld-Süd HCV freute sich über diese Förderung und dankte dem Energieministerium für die zielgerichtete Unterstützung. Die Kita Kleine Bergmänner ist voll ausgelastet, ein schönes Zeichen für die gute Arbeit der Erzieher vor Ort. Mit der energetischen Sanierung würden die Energiekosten spürbar gesenkt, ein Beitrag zum langfristigen Erhalt der Kita. Das bedeutet für die Eltern weiterhin eine qualitative Betreuung der Kinder sowie eine angemessene Höhe der Kita-Beiträge. Dann übergab Herr Willigmann symbolisch den Förderbescheid an Herrn Heidler und Kerstin Lino, die Leiterin der Einrichtung. Jetzt soll zügig gebaut werden, damit die Maßnahmen bis Mitte nächsten Jahres umgesetzt werden können.
1: Großer Bahnhof im Seegebiet Mansfelder Land. Vertreter der Agrarmarketinggesellschaft Sachsen-Anhalt reisten am 18. August nach Erdeborn, um eine ganz besondere regionale Spezialität auszuzeichnen. Das Unternehmen Eisenmanufaktur

0: Kultur Morre aus Erdeborn stellt das selbstentwickelte Zitronen-Minze-Sorbet auf Eisbasis her. Die gehäckselte Minze und die Zugabe einer gepressten sizilianischen Zitrone, leicht aufgeschlagen, verursacht noch einen enorm cremigen Geschmack auf der Zunge. Zur Überreichung des kulinarischen Sterns 2026 ergriff der Projektmanager Landwirtschaft Wolfgang Zahn das Wort.
1: Wir sind natürlich hier sehr gerne heute nach Edeborn gekommen, kommt man ja nicht alle Tage hin aus Magdeburg, wir von der Agrarmarketinggesellschaft, und wir hatten ja nun bereits das 10. Mal den kulinarischen Stern in Sachsen-Anhalt. Schirmer ist ja der Ministerpräsident. Eine gute Projektidee, die seit 10 Jahren hier lebt in Sachsen-Anhalt. Und in verschiedensten Kategorien versuchen wir immer mal richtig regionale Spezialitäten herauszufiltern. Da gibt es eine Jury, da sitzt zum Beispiel Robin Pietsch drin, ein Geschmackssensoriker, jemand von der Hochschule und auch jemand, der von 5 Sterne Ahnung hat. Und in der Kategorie Eis hat das Unternehmen hier aus Edeborn gewonnen. Wie gesagt, ich kannte es nicht, so kommt man auch ein bisschen rum. Herzlichen Glückwunsch zum Gewinn des kulinarischen Sterns. Die Rezeptur hat überzeugt und auch, sag ich mal, der Geschmack hat überzeugt. Das Sorbet hat ja die gewisse Klasse und diese Zitrone und die Minze ist schon etwas Besonderes. Ich sag mal, der eine kann es, der andere macht es nach. Er kann es und letztendlich hat es dafür gereicht, dass es 2026 den kulinarischen Stern in der Kategorie Eis gibt. Wir hatten auch dieses Jahr in Sachsen-Anhalt ca. 130 Produkte, die eingereicht wurden von 80 Unternehmen. Also das heißt, Sachsen-Anhalt ist bei einer Direktvermarktung oder bei Kleinstproduzenten gut aufgestellt. Ja. Und das Gute bei der Sache ist, man kann auch mal mitbekommen, was so die Produzenten und Regionalaktivitäten hier in der Ernährungswirtschaft doch für innovative Ideen haben, dass man sich was einfallen lässt von der Rezeptur, von der Tradition, irgendetwas auf den Weg zu bringen, um den Kunden hier natürlich auch zu überraschen.
2: Und es macht auch ganz ehrlich Spaß, mit Davide und seinen Kollegen zusammenzuarbeiten, weil man weiß, dass es funktioniert, dass sehr gute Produkte angeboten werden und nicht nur in Seeburg, sondern auch hier in Erdeborn und in Seeburg auch am Automaten und ganz neu, deswegen ist Ralf und seine Frau Anita auch mit dabei, auch in Aseleben am Automaten, sodass man nicht in die Eisdiele gehen muss, sondern man wirft ganz einfach Geld ein oder bezahlt mit Karte und kriegt dann das Eis von Morre.
3: Ich heiße Davide Morre, mein Name ist Davide Morre, ich komme aus Italien, ich bin hier von 6 Jahren, ich habe gegründet diese kleine, aber wunderschöne Eismanufaktur in Mansfelder Südarze. So, ich bin stolz, ich bin hier und wir versuchen die besten Genussprodukte wegen Eisproduktion anbieten. Okay? Das ist mein kleines Labor. Hier, wir haben ein bisschen Eis. Ich bedanke mich sehr für die kulinarischen Sterne. Wir haben gewonnen. Warum? Ist ein großer, war ein großer Traum. Das, ich bin sehr, sehr zufrieden und ich fühle ganz auf, wenn ihr redet über das. Okay? Wir produzieren gerade, wenn Sie wollen schauen, der Zitrone mit Minze, die Produktionsstelle. Wir müssen da gehen. Aber, okay?
0: Schließlich die Übergabe der Tafel für den kulinarischen Stern und für die Fotos. Und dann zeigte Herr Morre den Gästen, wie das Minze-Eis hergestellt wird. Der gesamte Vorgang dauert keine 10 Minuten.

0: Auf den Hof des Sonnenschlosses Walbeck wurde am 15. August 2026 zum ersten Tag der Hettstedter Vereine eingeladen. Die Idee dazu kam vom Hettstedter Spielmannszug mit seinem Geschäftsführer Matthias Kaczmarek und Matthias Poschke vom gleichnamigen Getränkehandel und Veranstaltungsservice. Und sie fiel in der Wipperstadt auf fruchtbaren Boden. So konnte man Bürgermeister Frank Tallig als Schirmherren gewinnen. Dirk Fuhlert und seine Frau vom Hettstedter Heimatverein übernahmen die Moderation. Während der offiziellen Eröffnung der Veranstaltung betonte der Bürgermeister, wie wichtig die Vereine für das Leben in der Stadt Hettstedt sind.
1: Die Vereine sind ja gerade das Wichtigste, was uns noch bleibt. Also neben all den Problemen, die wir immer in der Presse haben und über die wir immer im Stadtrat diskutieren und den ganzen Schlechten, muss man ja mal gucken, was wir alles zu bieten haben. Und da haben wir nicht nur engagierte, leidenschaftliche Vereine, die das Leben hier gestalten, sondern wir haben regelmäßig ja auch Preisträger und Gewinner von Preisen, die die Stadt auch über ihre Grenzen, über den Landkreis präsentieren. Und das zeigt eben, dass wir noch mittendrin sind und dass Hettstedt eine wunderbare Stadt ist, die es zu retten gilt.
0: Und genau das war auch die Intention für Matthias Kaczmarek, den Vereinen eine Plattform zu geben, wo sie sich entsprechend präsentieren können.
2: Ja, wir haben viele kleine Vereine, wir haben natürlich viele große Vereine hier in unserer schönen Stadt. Und für uns als Spielmannszug ist es halt wichtig, und deswegen haben wir das auch so mit ins Leben gerufen, dass sich auch die kleinen Vereine mal zeigen können. Und ja, dass wir alle Nachwuchs brauchen, das ist völlig klar, und dafür ist so ein Tag eigentlich super geeignet.
0: Und er verband den Tag der Vereine noch mit einem weiteren Höhepunkt. So begeht seine Band Atemlos in diesen Tagen ihr 25-jähriges Bestehen, das am Abend vor Ort gefeiert werden sollte.
2: Und wir wollten heute einfach mal als Atemlos unserer Heimatstadt mal was zurückgeben. Viele Gäste kommen halt zu allen Konzerten und 25 Jahre ist so schnell rumgegangen. Und ich fühle mich eigentlich selber noch wie 25, also hätte ich als Baby anfangen müssen, aber leider ist es nicht so.
3: Und du bist schon älter?
2: Ja, ich bin ein klein wenig älter.
3: 26.
2: Aber ja, 25 Jahre, das bedeutet mir unendlich viel und ich hoffe natürlich, jetzt wird mich meine Frau hassen, nochmal auf 25 Jahre. Und ja, wir kommen halt viel rum, sehen sehr, sehr viel und ja, ich stehe halt immer noch gern vom Publikum. Und deswegen bin ich auch immer noch dabei, mit dem ganzen Herzen. Hiermit ist der Tag der Vereine eröffnet.
3: Applaus!
2: Viel Spaß!
0: 90 aktive Vereine hatte Herr Kaczmarek angeschrieben. Am Ende waren es 19, die sich tatsächlich präsentierten. Mit einem Stand und einigen Mitgliedern. So zum Beispiel der Tauchclub Atlantis, den es schon viele Jahrzehnte in der Wipperstadt gibt. Die Schachfreunde, der Modellbahnclub, der Regionalverband der Kleingärtner, oder auch der Hettstedter Briefmarkenverein. Auch die Hettstedter Feuerwehr, die DLRG und die Volkssolidarität waren vertreten. Und natürlich auch die Sportvereine, wie zum Beispiel der FC Hettstedt, die Volleyballerinnen des MSV und sogar eine Abordnung des Verbandes der Platzbankkegler. Für beste musikalische Unterhaltung sorgten an diesem Nachmittag sowohl der Fanfarenzug als auch der Spielmannszug aus Hettstedt.

Den Tambostab tauschte Matthias Kaczmarek nach Sonnenuntergang im Hof des Walbecker Sonnenschlosses dann gegen das Mikrofon, um gemeinsam mit mehr als 1500 Fans, die der Einladung zum Jubiläumskonzert bei freiem Eintritt gefolgt waren, an diesem Samstagabend das 25-jährige Bestehen der Band Atemlos würdig zu begehen.

Der Bahnhof Klostermannsfeld in Bendorf war am 21. August eine Station der vierten Strategiewerkstatt des Netzwerkes Industriekultur Sachsen-Anhalt am Eisernen Band. Im historischen Wartesaal sollten zwei Fördermittelbescheide vom Kulturstaatssekretär Dr. Sebastian Putz übergeben werden. Olaf Rabe vom Verein Freunde der Halle-Hettstedter Eisenbahn e.V. und Ringo Skippe von Kulturerbe Mansfeld-Saaletal e.V. stellten das Projekt am Eisernen Band vor. Es umfasst sieben unter Denkmalschutz stehende Eisenbahnstrecken: die Halle-Hettstedter Eisenbahn, die Mansfelder Bergwerksbahn, die Wippertalbahn, Parkeisenbahn Watterode, die Rübelandbahn, die Harzer Schmalspurbahn sowie die Harzquer- und Brockenbahn. Um die Strecken mit ihren unterschiedlichen Spurweiten zu erhalten und weiter zu betreiben, erhält das Verbundprojekt im Rahmen der Richtlinie Neues Europäisches Bauhaus aus dem Just Transition Fonds der EU-Kommission als eins von 11 Projekten eine Förderung. Das übergeordnete Ziel des Projektes besteht darin, die Industrie- und Bergbaugeschichte Sachsen-Anhalts miteinander zu vernetzen und erlebbar zu machen. Die Mittel sind bestimmt für Planungsleistungen zur Sanierung des Bahnhofsgebäudes in Gerbstedt, in das nach Fertigstellung ein Informations- und Dokumentationszentrum einziehen wird. Darüber hinaus sind konzeptionelle Arbeiten für die Erstellung eines Marketingkatalogs, historische Busfahrten und die Reaktivierung eines Triebwagens geplant. Staatssekretär Dr. Sebastian Putz konnte EU-Fördermittel in Höhe von insgesamt rund 1,17 Millionen Euro übergeben. Die Freunde der Halle-Hettstedter Eisenbahn erhalten knapp 400.000 Euro sowie Kulturerbe Mansfeld-Saaletal fast 780.000. Der Staatssekretär würdigte die Förderung als klares Bekenntnis für den Erhalt und die Weiterentwicklung des materiellen und immateriellen Erbes der regionalen Industriekultur. Die historischen Eisenbahnstrecken erzählten von Menschen und ihrer Arbeit, die diese Region über Generationen geprägt hätten. Diese Geschichte zu bewahren und auch kommenden Generationen auf den Weg zu geben, sei unsere gemeinsame Verantwortung.

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0: romantische Stimmung unter freiem Himmel, hieß es am 22. August, denn die Freilichtterrassen in Wetterode verwandelten sich wieder in eine Konzertbühne. Bei der 11. Auflage der traditionellen Piano Nights erlebten die Gäste einen hochkarätigen Abend.
1: Ja, es ist wieder soweit. Die 11. Pianonacht steht ganz, ganz kurz vor dem nächsten Konzert. Es ist 20 vor 8 und man sieht schon, dass sehr, sehr viele Leute gekommen sind. Wir freuen uns, der Förderverein der Dorfkirche St. Katharina, der Burschenverein und die Feuerwehr in Wetterode. Ja, es gibt dieses Jahr einige Neuerungen. Wir sind von unserem Klassikprinzip etwas abgewichen. Es wird einen Klassikteil geben als im Beginn und als nächstes dann wird ein Boogie-Woogie-Pianist auftreten. Da freuen sich viele schon drauf, die im Vorfeld schon davon Kenntnis erhalten haben. Was dieses Jahr auch neu ist, wir verfügen dank der FEAG Sangerhausen über eine ganz tolle LED-Wand, die Werbung macht für unsere Sponsoren, aber auch in der Pause ein kleines bisschen Vorfreude wecken soll schon für das nächste Jahr. Ja, und ansonsten, wir sammeln heute fürs Kinderhospiz Tambach Dietharz, haben auch schon einiges bzw. vieles eingenommen. Und ja, es gibt viel Essen, es gibt viel Trinken und es gibt viel Freude für die Besucher, die heute hier sind.
0: Den Anfang machte der Pianist André Sebastian Wicke, der die Zuhörer mit anspruchsvollen klassischen Stücken verzauberte.

0: Nach einer kurzen Pause übernahm der niederländische Boogie-Woogie-Spezialist Echo Reigen-Rap die Tasten und sorgte für einen schwungvollen Ausklang dieses Sommerabends. Zum Museumsfest am 22. August konnten die kleinen und großen Besucher im schönen Ambiente des Humboldt-Schlosses im Mansfeld-Museum Hettstedt ein buntes Programm erleben. So gab es zum einen Kultur- und Freizeitangebote und es präsentierten sich Vereine aus der Kupferstadt und Umgebung. Zum anderen fand im Karoline-Saal eine Veranstaltung der Regionalvertretung Mansfelder Land der Humboldt-Gesellschaft statt. Wie das Hettstedter Humboldt-Schloss im 18. und 19. Jahrhundert aussah, ist größtenteils aus Briefen bekannt. Aber wie hat es sich im 20. Jahrhundert darin gelebt? Menschen, die im Humboldt-Schloss zu Hause waren, berichteten davon.
1: In der Erinnerung an das erste Treffen zwischen Wilhelm und Caroline von Humboldt, übrigens ist heute der Jahrestag ihres Kennenlernens hier im Humboldt-Schloss. Vor 238 Jahren trafen sich Caroline von Dacheröden und Wilhelm von Humboldt erstmals hier in diesem Haus von Angesicht zu Angesicht. So, ja, ist schon mal, ja, ist eine Hausnummer. Und beim zweiten Salon im letzten Jahr, im Sommer, haben wir berichtet, wie es hier zu Zeiten Carolines aussah, als der Vater 1800 und Anfang des 19. Jahrhunderts hier alles renoviert hat, wie es damals aussah, mit Spiegel und dies und das und jenem, und über jeder Tür stand ein Spruch geschrieben. Und heute freue ich mich, dass Sie alle hier sind.
2: Dass wir heute hier zusammen sind, ist was besonders Tolles. Was mich daran irritiert ist, erstens, ich freue mich, in der Runde zu sitzen. Zweitens, ich bin froh, dass ich den einen oder anderen auf Anhieb erkannt habe. Und drittens, mein Gott, ich merke mit meinen 82 Jahren, man kriegt nicht mehr alle auf die Reihe. Deshalb bitte ich erstens um Nachsicht, wenn ich jetzt nicht jeden einzeln anspreche, aber doch ein Wort zu meinem hier sein. Ich bin hier in diesem Hause, und wenn man reinkommt, am 20. Februar 1944 geboren. Das ist natürlich was ganz Besonderes, in einem Schloss geboren zu sein. Wenn ich aber an die Zeit denke, die ich noch als Kind erinnern kann, dann frage ich mich aus heutiger Sicht, was haben die Leute heute bloß für Probleme? In diesem Hause war zu einer Zeit, als die sogenannten Umsiedler hierher kam. Meine Frau gehörte dazu, die ich dann auch hier kennengelernt habe, in Masse vertreten. Hier wohnten insgesamt 17 Familien drin, mehr oder weniger stark, und alle hatten Kinder. Es war gewaltig, was sich auf dieser Fläche des Hauses damals angesammelt hat. Und da gab es den wunderschönen Park außen, heute steht die Dampfmaschine dort. Früher standen dort alte Bäume und mehrere Podeste mit irgendwelchen Figuren drauf, ich weiß nicht mehr welche. Der Hingucker war aber damals die Veranda auf dieser Seite des Schlosses mit dem Springbrunnen davor.
0: Für das leibliche Wohl beim Museumsfest sorgten der Förderverein der Freiwilligen Feuerwehr Burg Örner Altdorf sowie die Braukommune Hettstedt. Im Außenbereich waren zudem Stände von Ausstellern aufgebaut, die ihre Produkte, wie zum Beispiel Mineralien, anboten. Auch Vereine präsentierten sich und stellten ihre Aktivitäten vor.

0: Ziemlich genau vor 8 Jahren, am 28. August 2018, lud die Tourismusinitiative Südharz-Kyffhäuser, zu der auch der Stolberger Hotelier Ritter von Kemsky gehörte, zu einer Bürgerversammlung ein mit dem Thema »Wie weiter mit der Thyrakrotte?« Mehr als 700 Interessierte kamen zu der Veranstaltung und fast alle von ihnen, um die von der Gemeinde Südharz wegen zu hoher Kosten angedachte Schließung des Freizeitbades zu verhindern. Das 1998 eröffnete Hallenbad mit Spa-Bereich war tatsächlich in die Jahre gekommen und stark sanierungsbedürftig. Nach langem Ringen beschloss der Gemeinderat jedoch ein Jahr später, das Bad zu erhalten und Fördermittel beim Bund zu beantragen, berichtete der heutige Bürgermeister der Gemeinde Südharz, Peter Kohl, kurz vorm symbolischen Banddurchschnitt zur Neueröffnung der Thyrakrotte am 19. August 2026. Dabei erwähnte er namentlich den damaligen Gemeinderat Ritter von Kemsky, der sich direkt in Berlin erfolgreich für den Erhalt von Fördermitteln einsetzte. Während seiner kleinen Ansprache betonte er, dass die jahrelange Sanierungsphase nicht nur Corona geschuldet war, sondern tatsächlich extremen Baumängeln, die grundhaft beseitigt werden mussten. Nun war es also soweit und hunderte Badegäste, längst nicht nur aus Stolberg, warteten auf Einlass. Den Banddurchschnitt erledigte Herr Kohl schließlich gemeinsam mit seinem Bauamtsleiter Björn Schade, der sich während der Sanierung ganz besonders engagiert hatte. So nutzte auch Helga Rummel, Ortsbürgermeisterin von Rottleberode, die Gelegenheit, ihm an diesem besonderen Tag für seinen unermüdlichen Einsatz zu danken. Genauso wie seinem Stellvertreter Matthias Dietrich und dem Bauhofleiter der Gemeinde Südharz, Florian Recke. Und dann gab es kein Halten mehr, strömten die Badefreudigen in das neue Freizeitbad, wie es sich nennt. Manchen Stolbergern kam das vor wie ein Wunder, nachdem sie das Gebäude so viele Jahre ungenutzt und geschlossen gesehen hatten. Aus Rottleberode waren die Schwestern Emilia und Frieda mit ihren Eltern angereist. Sie wollen jetzt öfters zum Baden nach Stolberg kommen. Und auch Herr Schade befand sich im Gedränge, doch er brauchte jetzt erst einmal ein paar ruhige Minuten, um sich zu fassen.
1: Sind Sie glücklich?
2: Ich bin sehr glücklich. Ich bin sehr glücklich, emotional angefasst, bin ich ganz ehrlich. Nach der langen Zeit jetzt sagen zu können, dass wir es geschafft haben. Die Thyrakrotte im Bestand mit dem Neuen zu verbinden, war nicht ganz einfach. Wir haben es geschafft. Es gibt einige Highlights, die wir selber konzipiert haben, zum Beispiel die Sauna. Sie brauchen einen Planer und wenn der Planer viel Geld kostet, muss man selber was machen. Und die Sauna zum Beispiel haben wir selber geplant, selber konzipiert, ist richtig gut geworden. Bin ich stolz drauf, sehr stolz drauf. Und ich sage Ihnen jetzt, ohne das Team im Hintergrund, die ganzen Firmen, die Planer, Bauhofleute und viele, viele, viele, viele Handwerker aus der Region, die als Subunternehmer den Hauptfirmen die Rettung geschenkt haben, so sage ich mal, wäre das Bad heute nicht so weit, dass wir es öffnen können. Und dafür meinen herzlichen Dank die ganze Region und ich wünsche dem Bad viel Erfolg. Man kann es anders bespielen. Wir haben viel gemacht. Wir haben RGB-Scheinwerfer in den Becken eingebaut. Wir haben RGB-Scheinwerfer in der Halle eingebaut. Wir haben eine Musikanlage vom Feinsten eingebaut. Wir haben eine Beamer-Leinwand von 5x3 Metern. Hier können Sie Beachpartys feiern. Hier können Sie Kinoabende machen. Alles ist möglich. Also eine ganz andere Art von Bad. Ich heiße Sie herzlich willkommen in Stolberg.
0: Und während es die ersten Gäste ins Wasser geschafft hatten und dies sichtlich genossen, nahm uns Herr Schade mit in den aus seiner Sicht schönsten Teil der neuen Thyrakrotte, den Saunabereich, den auch er selbst mitgeplant hat.
2: Ja, hier befinden wir uns in der neuen Sauna in der Thyrakrotte Stolberg-Harz. Bin ich ganz besonders stolz drauf, haben wir uns selber überlegt, was wir hier machen. Ein Planer kostet Geld, du brauchst nicht für alles einen Planer. Weil ein paar Sachen machst du selber und dann weißt du auch, dass es vielleicht gut ist. Folgendes haben wir gemacht. Komplette alte Sauna entkernt, rausgenommen. Es hat eine Flächenabdichtung gefehlt. Es hat diesbezüglich diesen Schaden gegeben im Fußbodenbereich. Und deswegen haben wir alles entkernt und die Sauna neu konzipiert. Erstmal Barrierefreiheit. Hier waren dreimal so Stufen früher, die sind nicht mehr da. Barrierefreiheit. Hier eine 90 Grad Sauna, eine Biosauna und eine Dampfsauna. Und wir haben uns Mühe gegeben in der Auswahl der Oberfläche. Gehacktes Holz, harztypisch. Hinter dem Ofen finden Sie Schiefer. Schiefer erinnert an den Bergbau in der Region. Und natürlich, wir wollten uns ein bisschen die Highlights von Stolberg am Leben erhalten. Hier ist die Heimkehle, beziehungsweise des Südhauses. Hier ist die Heimkehle.
0: Neben der Heimkehle sind auch das Josefskreuz auf der Tür zur Dampfsauna und das Schloss Stolberg am Eingang der Biosauna verewigt. Also drei regional fest mit Stolberg verbundene touristische Highlights, die bei Nutzung der Saunen auch beleuchtet werden. Nicht ohne Stolz zeigte der Bauamtsleiter auch den neu gestalteten Duschraum mit Eispot und den Loungebereich.
2: Ganz besonders stolz bin ich auf diesen Loungebereich. Wir haben uns gedacht, man muss so eine Sauna anders bespielen können, nutzen können. Und deswegen in dem absoluten Ruhebereich von damals, wo wir einfach liegen standen, ist dieser Loungebereich entstanden. Hier mit einer Theke, hat ein Handwerker aus der Region selber gebaut, Kaffeeautomat, Kühlschrank, eine komplette Theke, die wir nutzen können, um Saunaabende abzuhalten, wie auch immer. Und ich gehe mal ein Stück weiter, ein Aperol, ein Sektchen, ein Müller-Thurga oder ein Bierchen mit einer Freundin zum Ausklang des Saunaganges, ist auch nicht verkehrt.
0: Zahlreiche geladene Gäste aus Verwaltung und Politik der Gemeinde Südharz begaben sich dann in den oberen Bereich der Thürergrotte, um die Neueröffnung noch ein bisschen zu feiern. Hier ergriff der Bürgermeister erneut das Wort, auch um ein paar Zahlen, die Finanzen betreffend, zu nennen. So wurden insgesamt 6,2 Millionen Euro investiert, 3,8 Millionen davon waren Fördermittel vom Bund. Auch ein nicht unerheblicher Anteil an Eigenleistung ist in den Zahlen zu finden. Des Weiteren dankte Herr Kohl noch einmal offiziell seinem Bauamtsleiter für dessen unermüdlichen Einsatz. Herr Schade, sichtlich bewegt, nahm den Dank an, aber nur, um ihn sofort an sein Team, den Bauhof der Gemeinde Südharz und die regionalen Handwerksbetriebe weiterzugeben. Sie alle hatten viel Kraft in das Projekt Thürergrotte investiert.
2: Für solch ein Projekt brauchst du in Zeiten von Work-Life-Balance und Homeoffice Leute und Männer, die Bock haben und es können. Und die hatten wir. Und deswegen sage ich,
0: im Geschenk fand Herr Schade schließlich eine goldene Badekappe, was für Erheiterung sorgte. Und Frau Rummel übergab ihren letzten Blumenstrauß an Tischlermeister Felix Neumann. Der hatte maßgeblich zur Fertigstellung der Inneneinrichtung der Thürergrotte beigetragen.

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0: Der gemeinnützige Verein Herzensangelegenheiten e.V. hatte es sich zur Aufgabe gemacht, schwerstkranke Kinder und deren Familien zu unterstützen. Er erfüllt Herzenswünsche und bringt Abwechslung in den oft schweren Alltag. Schon seit einigen Jahren wurde dafür in Aserleben am Strand des Süßen Sees ein Benefizschwimmen veranstaltet. Am 22. August war es wieder soweit.
1: Ja, jetzt sind wir zum 7. Mal, der See ruft. Große Veranstaltung, wunderbar. Diesmal machen wir es ganz speziell für Luna. Wie man schon mitbekommen hat, braucht die einen Rollstuhllift für die Schule in Heiligenthal. Und wir wollen heute den Tag dazu nutzen, dass wir das Geld dafür zusammenkriegen. Es werden so ca. 18.000 Euro werden. Und ja, wir haben viele Vereine hier, die sich präsentieren. Der FC Hettstedt, der Kirchenverein, Röbling. Ja, wunderbare Tombola, wie immer, mit gesponserten Preisen. 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Und ja, heute den Tag dazu nutzen, dass wir das Geld dafür zusammenkriegen. Es waren so ca.

Historisches Burgfest auf der Burg Querfurt hieß es am 22. und 23. August. Dabei verwandelte sich das Gelände in eine lebendige Kulisse für Ritter, Gaukler und Händler. Das historische Burgfest zog zahlreiche Besucher an, die zwischen dem dicken Heinrich und dem Eselstall in eine andere Epoche eintauchten. Auf dem historischen Marktplatz zeigten Handwerker traditionelle Künste wie das Schmieden und die Brandmalerei. An den zahlreichen Ständen herrschte reges Treiben, während Garküchen und Tavernen die Gäste mit traditionellen Speisen und Getränken versorgten. Für die passende Atmosphäre sorgten Musikgruppen auf historischen Instrumenten. Die großen Höhepunkte waren das authentische Lagerleben und die täglichen Ritterturniere, bei denen die Reiter hoch zu Ross sogar den Ritt durch das offene Feuer wagten.

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Kleine Bergmänner in der Eisleber Plümicke Straße war der 21. August ein besonderer Tag. Hatte sich doch Professor Dr. Armin Willichmann, Minister für Wissenschaft, Energie, Klimaschutz und Umwelt des Landes Sachsen-Anhalt, angesagt, einen Förderbescheid für die energetische Sanierung des Gebäudes zu übergeben. Die Kinder begrüßten ihre Gäste als kleine Bergmänner auf zünftige Art und Weise. Nö.

0: Dann erläuterte der Minister, was es mit dem Förderbescheid über rund 213.000 Euro auf sich hat. Das Geld stammt aus dem Programm Sachsen-Anhalt Effizienz. Gefördert werden dabei investive Maßnahmen, die die Energiebilanz öffentlicher Nichtwohngebäude wie Kitas, Schulen oder kommunale Sportstätten und Schwimmbäder deutlich verbessern. In der Eisleber Kita soll damit die Dämmung von Fassade und oberster Geschossdecke, die Umstellung auf sparsame LED-Beleuchtung und die Installation einer PV-Dachanlage mit Batteriespeicher gefördert werden. Das Einsparpotenzial liegt bei 51.000 Kilowattstunden im Jahr, ein Drittel des bisherigen Verbrauchs. Inklusive des 10%igen Eigenanteils investiert der Kreisverband der Volkssolidarität gut 237.000 Euro. Herr Heidler als geschäftsführender Vorstand des Kita-Trägers Volkssolidarität Mansfeld Süd HCV freute sich über diese Förderung und dankte dem Energieministerium für die zielgerichtete Unterstützung. Die Kita Kleine Bergmänner ist voll ausgelastet, ein schönes Zeichen für die gute Arbeit der Erzieher vor Ort. Mit der energetischen Sanierung würden die Energiekosten spürbar gesenkt, ein Beitrag zum langfristigen Erhalt der Kita. Das bedeutet für die Eltern weiterhin eine qualitative Betreuung der Kinder sowie eine angemessene Höhe der Kita-Beiträge. Dann übergab Herr Willichmann symbolisch den Förderbescheid an Herrn Heidler und Kerstin Lino, die Leiterin der Einrichtung. Jetzt soll zügig gebaut werden, damit die Maßnahmen bis Mitte nächsten Jahres umgesetzt werden können.
1: Großer Bahnhof im Seegebiet Mansfelder Land. Vertreter der Agrarmarketinggesellschaft Sachsen-Anhalt reisten am 18. August nach Erdeborn, um eine ganz besondere regionale Spezialität auszuzeichnen. Das Unternehmen Eismanufaktur Morre aus Erdeborn stellt das selbstentwickelte Zitronen-Minze-Sorbet auf Eisbasis her. Die gehäckselte Minze und die Zugabe einer gepressten sizilianischen Zitrone, leicht aufgeschlagen, verursacht noch einen enorm cremigen Geschmack auf der Zunge. Zur Überreichung des kulinarischen Sterns 2026 ergriff der Projektmanager Landwirtschaft Wolfgang Zahn das Wort.
2: Wir sind natürlich hier sehr gerne heute nach Edeborn gekommen, kommt man ja nicht alle Tage hin aus Magdeburg, wir von der Agrarmarketinggesellschaft, und wir hatten ja nun bereits das 10. Mal den kulinarischen Stern in Sachsen-Anhalt. Schirmer ist ja der Ministerpräsident. Eine gute Projektidee, die seit 10 Jahren hier lebt in Sachsen-Anhalt. Und in verschiedensten Kategorien versuchen wir immer mal richtig regionale Spezialitäten herauszufiltern. Da gibt es eine Jury, da sitzt zum Beispiel Robin Pietsch drin, ein Geschmackssensoriker, jemand von der Hochschule und auch jemand, der von 5 Sterne Ahnung hat. Und in der Kategorie Eis hat das Unternehmen hier aus Edeborn gewonnen. Wie gesagt, ich kannte es nicht, so kommt man auch ein bisschen rum. Herzlichen Glückwunsch zum Gewinn des kulinarischen Sterns. Die Rezeptur hat überzeugt und auch, sag ich mal, der Geschmack hat überzeugt. Das Sorbet hat ja die gewisse Klasse, und diese Zitrone und die Minze ist schon etwas Besonderes. Ich sag mal, der eine kann es, der andere macht es nach. Er kann es, und letztendlich hat es dafür gereicht, dass es 2026 den kulinarischen Stern in der Kategorie Eis gibt. Wir hatten auch dieses Jahr in Sachsen-Anhalt ca. 130 Produkte.

0: die eingereicht wurden von 80 Unternehmen. Also das heißt, Sachsen-Anhalt ist bei einer Direktvermarktung oder bei Kleinstproduzenten gut aufgestellt. Ja. Und das Gute bei der Sache ist, man kann auch mal mitbekommen, was so die Produzenten und Regionalaktivitäten hier in der Ernährungswirtschaft doch für innovative Ideen haben, dass man sich was einfallen lässt von der Rezeptur, von der Tradition, irgendetwas auf den Weg zu bringen, um den Kunden hier natürlich auch zu überraschen.
1: Es macht auch ganz ehrlich Spaß, mit Davide und seinen Kollegen zusammenzuarbeiten, weil man weiß, dass es funktioniert, dass sehr gute Produkte angeboten werden und nicht nur in Seeburg, sondern auch hier in Erdeborn. Und in Seeburg auch am Automaten und ganz neu, deswegen ist Ralf und seine Frau Anita auch mit dabei, auch in Aselee. Auch in Haseleben am Automaten, sodass man nicht in die Eisdiele gehen muss, sondern man wirft ganz einfach Geld ein oder bezahlt mit Karte und kriegt dann das Eis von Morre.
2: Ich heiße Davide Morre, mein Name ist Davide Morre, ich komme aus Italien, ich bin hier vor 6 Jahren, ich habe gegründet diese kleine, aber wunderschöne Eismanufaktur in Mansfelder Südarz. Also ich bin stolz, ich bin hier. Und wir versuchen, die besten Genussprodukte wegen Eisproduktion anbieten. Okay? Das ist mein kleines Labor. Hier, wir haben ein bisschen Eis. Ich bedanke mich sehr für die kulinarischen Sterne. Wir haben gewonnen. War ein großer Traum. Ich bin sehr, sehr zufrieden und ich fühle ganz auf, wenn ihr redet über das. Okay? Wir produzieren gerade, wenn Sie wollen schauen, der Zitrone mit Minze, Produktionsstelle, wir müssen da gehen. Okay?
3: Schließlich die Übergabe der Tafel für den kulinarischen Stern und für die Fotos. Und dann zeigte Herr Morre den Gästen, wie das Minze-Eis hergestellt wird. Der gesamte Vorgang dauert keine 10 Minuten.

Die Anwesenden konnten es natürlich auch probieren. Und im Anschluss gab es noch einen kleinen Imbiss.

0: Auf den Hof des Sonnenschlosses Walbeck wurde am 15. August 2026 zum ersten Tag der Hettstedter Vereine eingeladen. Die Idee dazu kam vom Hettstedter Spielmannszug mit seinem Geschäftsführer Matthias Kaczmarek und Matthias Poschke vom gleichnamigen Getränke-, Handel- und Veranstaltungsservice. Und sie fielen der Wipperstadt auf fruchtbaren Boden. So konnte man Bürgermeister Frank Tallig als Schirmherren gewinnen. Dirk Fuhlert und seine Frau vom Hettstedter Heimatverein übernahmen die Moderation. Während der offiziellen Eröffnung der Veranstaltung betonte der Bürgermeister, wie wichtig die Vereine für das Leben in der Stadt Hettstedt sind.
1: Die Vereine sind ja gerade das Wichtigste, was uns noch bleibt. Also neben all den Problemen, die wir immer in der Presse haben und über die wir immer im Stadtrat diskutieren und den ganzen Schlechten, muss man ja mal gucken, was wir alles zu bieten haben. Und da haben wir nicht nur engagierte, leidenschaftliche Vereine, die das Leben hier gestalten, sondern wir haben regelmäßig ja auch Preisträger und Gewinner von Preisen, die die Stadt auch über ihre Grenzen, über den Landkreis präsentieren. Und das zeigt eben, dass wir noch mittendrin sind und dass Hettstedt eine wunderbare Stadt ist, die es zu retten gilt.
0: Und genau das war auch die Intention für Matthias Kaczmarek, den Vereinen eine Plattform zu geben.

0: üben, wo sie sich entsprechend präsentieren können.
1: Ja, wir haben viele kleine Vereine, wir haben natürlich viele große Vereine hier in unserer schönen Stadt. Und für uns als Spielmannsgruppe ist es halt wichtig, und deswegen haben wir das auch so mit ins Leben gerufen, dass sich auch die kleinen Vereine mal zeigen können. Und ja, dass wir alle Nachwuchs brauchen, das ist völlig klar, und dafür ist so ein Tag eigentlich super geeignet.
0: Und er verband den Tag der Vereine noch mit einem weiteren Höhepunkt. So begeht seine Band Atemlos in diesen Tagen ihr 25-jähriges Bestehen, das am Abend vor Ort gefeiert werden sollte.
1: Und wir wollten heute einfach mal als Atemlos unserer Heimatstadt mal was zurückgeben. Viele Gäste kommen halt zu allen Konzerten und ja, 25 Jahre ist so schnell rumgegangen. Und ich fühle mich eigentlich selber noch wie 25, also hätte ich als Baby anfangen müssen, aber leider ist es nicht so. Und
2: was, du bist schon älter?
1: Ja, ich bin ein klein wenig älter.
2: 26.
1: Aber ja, 25 Jahre, das bedeutet mir unendlich viel. Und ich hoffe natürlich, jetzt wird mich meine Frau hassen, nochmal auf 25 Jahre. Und ja, wir kommen halt viel rum, sehen sehr, sehr viel. Und ja, ich stehe halt immer noch gern vom Publikum. Und deswegen bin ich auch immer noch dabei, mit dem ganzen Herzen.
3: Hiermit ist der Tag der Vereine eröffnet.
2: Applaus!
1: Viel Spaß!
0: 90 aktive Vereine hatte Herr Kaczmarek angeschrieben. Am Ende waren es 19, die sich tatsächlich präsentierten. Mit einem Stand und einigen Mitgliedern. So zum Beispiel der Tauchclub Atlantis, den es schon viele Jahrzehnte in der Wipperstadt gibt. Die Schachfreunde, der Modellbahnclub, der Regionalverband der Kleingärtner oder auch der Hetscheter Briefmarkenverein. Auch die Hetscheter Feuerwehr, die DLRG und die Volkssolidarität waren vertreten. Und natürlich auch die Sportvereine, wie zum Beispiel der FC Hettstedt, die Volleyballerinnen des MSV und sogar eine Abordnung des Verbandes der Platzbankkegler. Für beste musikalische Unterhaltung sorgten an diesem Nachmittag sowohl der Fanfarenzug als auch der Spielmannszug aus Hettstedt.

Den Tambourstab tauschte Matthias Kaczmarek nach Sonnenuntergang im Hof des Walbecker Sonnenschlosses dann gegen das Mikrofon, um gemeinsam mit mehr als 1500 Fans, die der Einladung zum Jubiläumskonzert bei freiem Eintritt gefolgt waren, an diesem Samstagabend das 25-jährige Bestehen der Band Atemlos würdig zu begehen.

Der Bahnhof Kloster Mansfeld in Bendorf war am 21. August eine Station der vierten Strategiewerkstatt des Netzwerkes Industriekultur Sachsen-Anhalt am Eisernen Band. Im historischen Wartesaal sollten zwei Fördermittelbescheide vom Kulturstaatssekretär Dr. Sebastian Putz übergeben werden. Olaf Rabe vom Verein Freunde der Halle-Hettstedter Eisenbahn e.V. und Ringo Skippe von Kulturerbe Mansfeld-Saaletal e.V. stellten das Projekt am Eisernen Band vor. Es umfasst sieben unter Denkmalschutz stehende Eisenbahnstrecken: die Halle-Hettstedter Eisenbahn, die Mansfelder Bergwerksbahn, die Wippertalbahn, Parkeisenbahn Vaterode, die Rübelandbahn, die Harzer Schmalspurbahn sowie die Harzquer- und Brockenbahn. Um die Strecken mit ihren unterschiedlichen Spurweiten zu erhalten und weiter zu betreiben, erhält das Verbundprojekt im Rahmen der Richtlinie Neues Europäisches Bauhaus aus dem Just Transition Fonds der EU-Kommission als eins von 11 Projekten eine Förderung. Das übergeordnete Ziel des Projektes besteht darin, die Industrie- und Bergbaugeschichte Sachsen-Anhalts miteinander zu vernetzen und erlebbar zu machen. Die Mittel sind bestimmt für Planungsleistungen zur Sanierung des Bahnhofsgebäudes in Gerbstedt, in das nach Fertigstellung ein Informations- und Dokumentationszentrum einziehen wird. Darüber hinaus sind konzeptionelle Arbeiten für die Erstellung eines Marketingkatalogs, historische Busfahrten und die Reaktivierung eines Triebwagens geplant. Staatssekretär Dr. Sebastian Putz konnte EU-Fördermittel in Höhe von insgesamt rund 1,17 Millionen Euro übergeben. Die Freunde der Halle-Hettstedter Eisenbahn erhalten knapp 400.000 Euro sowie Kulturerbe Mansfeld-Saaletal fast 780.000. Der Staatssekretär würdigte die Förderung als klares Bekenntnis für den Erhalt und die Weiterentwicklung des materiellen und immateriellen Erbes der regionalen Industriekultur. Die historischen Eisenbahnstrecken erzählten von Menschen und ihrer Arbeit, die diese Region über Generationen geprägt hätten. Diese Geschichte zu bewahren und auch kommenden Generationen auf den Weg zu geben, sei unsere gemeinsame Verantwortung.

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0: Romantische Stimmung unter freiem Himmel hieß es am 22. August, denn die Freilichtterrassen in Wetterode verwandelten sich wieder in eine Konzertbühne. Bei der 11. Auflage der traditionellen Piano Nights erlebten die Gäste einen hochkarätigen Abend.
1: Ja, es ist wieder soweit. Die 11. Pianonacht steht ganz, ganz kurz vor dem nächsten Konzert. Es ist 20 vor 8 und man sieht schon, dass sehr, sehr viele Leute gekommen sind. Wir freuen uns, der Förderverein der Dorfkirche St. Katharina, der Burschenverein und die Feuerwehr in Wetterode. Ja, es gibt dieses Jahr einige Neuerungen. Wir sind von unserem Klassikprinzip etwas abgewichen. Es wird einen Klassikteil geben als im Beginn und als nächstes dann wird ein Boogie-Woogie-Pianist auftreten. Da freuen sich viele schon drauf, die im Vorfeld schon davon Kenntnis erhalten haben. Was dieses Jahr auch neu ist, wir verfügen dank der FEAG Sangerhausen über eine ganz tolle LED-Wand, die Werbung macht für unsere Sponsoren, aber auch in der Pause ein kleines bisschen Vorfreude wecken soll schon für das nächste Jahr. Ja, und ansonsten, wir sammeln heute fürs Kinderhospiz Tambach Dietrarz, haben auch schon einiges bzw. vieles eingenommen. Und ja, es gibt viel Essen, es gibt viel Trinken und es gibt viel Freude für die Besucher, die heute hier sind.
0: Den Anfang machte der Pianist André Sebastian Wicke, der die Zuhörer mit anspruchsvollen klassischen Stücken verzauberte.

0: und sorgte für einen schwungvollen Ausklang dieses Sommerabends. Zum Museumsfest am 22. August konnten die kleinen und großen Besucher im schönen Ambiente des Humboldt-Schlosses im Mansfeld-Museum Hettstedt ein buntes Programm erleben. So gab es zum einen Kultur- und Freizeitangebote und es präsentierten sich Vereine aus der Kupferstadt und Umgebung. Zum anderen fand im Karoline-Saal eine Veranstaltung der Regionalvertretung Mansfelder Land der Humboldt-Gesellschaft statt. Wie das Hettstedter Humboldt-Schloss im 18. und 19. Jahrhundert aussah, ist größtenteils aus Briefen bekannt. Aber wie hat es sich im 20. Jahrhundert darin gelebt? Menschen, die im Humboldt-Schloss zu Hause waren, berichteten davon.
1: In Erinnerung an das erste Treffen zwischen Wilhelm und Caroline von Humboldt, übrigens ist heute der Jahrestag ihres Kennenlernens hier im Humboldt-Schloss. Vor 238 Jahren trafen sich Caroline von Dacheröden und Wilhelm von Humboldt erstmals hier in diesem Haus von Angesicht zu Angesicht. So, ja, ist schon mal, ja, ist eine Hausnummer. Und beim zweiten Salon im letzten Jahr, im Sommer, haben wir berichtet, wie es hier zu Zeiten Carolines aussah, als der Vater 1800 und Anfang des 19. Jahrhunderts hier alles renoviert hat, wie es damals aussah, mit Spiegel und dies und das und über jeder Tür stand ein Spruch geschrieben. Und heute freue ich mich, dass Sie alle hier sind.
2: Dass wir heute hier zusammen sind, ist was besonders Tolles. Was mich daran irritiert ist, erstens, ich freue mich, in der Runde zu sitzen. Zweitens, ich bin froh, dass ich den einen oder anderen auf Anhieb erkannt habe. Und drittens, mein Gott, ich merke mit meinen 82 Jahren, man kriegt nicht mehr alle auf die Reihe. Deshalb bitte ich erstens um Nachsicht, wenn ich jetzt nicht jeden einzeln anspreche, aber doch ein Wort zu meinem hier sein. Ich bin hier in diesem Hause. Und wenn man reinkommt, links, am 20. Februar 1944 geboren. Das ist natürlich was ganz Besonderes, in einem Schloss geboren zu sein. Wenn ich aber an die Zeit denke, die ich noch als Kind erinnern kann, dann frage ich mich aus heutiger Sicht, was haben die Leute heute bloß für Probleme? In diesem Hause war zu einer Zeit, als die sogenannten Umsiedler hierher kam. Meine Frau gehörte dazu, die ich dann auch hier kennengelernt habe, in Masse vertreten. Hier wohnten insgesamt 17 Familien drin, mehr oder weniger stark, und alle hatten Kinder. Es war gewaltig, was sich auf dieser Fläche des Hauses damals angesammelt hat. Und da gab es den wunderschönen Park außen, heute steht die Dampfmaschine dort. Früher standen dort alte Bäume und mehrere Podeste mit irgendwelchen Figuren drauf, ich weiß nicht mehr welche. Der Hingucker war aber damals die Veranda auf dieser Seite des Schlosses mit dem Springbrunnen davor.
0: Für das leibliche Wohl beim Museumsfest sorgten der Förderverein der Freiwilligen Feuerwehr Burg Örner Altdorf sowie die Braukommune Hettstedt. Im Außenbereich waren zudem Stände von Ausstellern aufgebaut, die ihre Produkte, wie zum Beispiel Mineralien, anboten. Auch Vereine präsentierten sich und stellten ihre Aktivitäten vor.

0: Initiative Südharz Kyffhäuser, zu der auch der Stolberger Hotelier Ritter von Kemsky gehörte, zu einer Bürgerversammlung ein mit dem Thema »Wie weiter mit der Thyrakrotte?« Mehr als 700 Interessierte kamen zu der Veranstaltung und fast alle von ihnen, um die von der Gemeinde Südharz wegen zu hoher Kosten angedachte Schließung des Freizeitbades zu verhindern. Das 1998 eröffnete Hallenbad mit Spa-Bereich war tatsächlich in die Jahre gekommen und stark sanierungsbedürftig. Nach langem Ringen beschloss der Gemeinderat jedoch ein Jahr später, das Bad zu erhalten und Fördermittel beim Bund zu beantragen, berichtete der heutige Bürgermeister der Gemeinde Südharz, Peter Kohl, kurz vorm symbolischen Banddurchschnitt zur Neueröffnung der Thyrakrotte am 19. August 2026. Dabei erwähnte er namentlich den damaligen Gemeinderat Ritter von Kemsky, der sich direkt in Berlin erfolgreich für den Erhalt von Fördermitteln einsetzte. Während seiner kleinen Ansprache betonte er, dass die jahrelange Sanierungsphase nicht nur Corona geschuldet war, sondern tatsächlich extremen Baumängeln, die grundhaft beseitigt werden mussten. Nun war es also soweit und hunderte Badegäste, längst nicht nur aus Stolberg, warteten auf Einlass. Den Banddurchschnitt erledigte Herr Kohl schließlich gemeinsam mit seinem Bauamtsleiter Björn Schade, der sich während der Sanierung ganz besonders engagiert hatte. So nutzte auch Helga Rummel, Ortsbürgermeisterin von Rottleberode, die Gelegenheit, ihm an diesem besonderen Tag für seinen unermüdlichen Einsatz zu danken. Genauso wie seinem Stellvertreter Matthias Dietrich und dem Bauhofleiter der Gemeinde Südharz, Florian Recke. Und dann gab es kein Halten mehr, strömten die Badefreudigen in das neue Freizeitbad, wie es sich nennt. Manchen Stolbergern kam das vor wie ein Wunder, nachdem sie das Gebäude so viele Jahre ungenutzt und geschlossen gesehen hatten. Aus Rottleberode waren die Schwestern Emilia und Frieda mit ihren Eltern angereist. Sie wollen jetzt öfters zum Baden nach Stolberg kommen. Und auch Herr Schade befand sich im Gedränge, doch er brauchte jetzt erst einmal ein paar ruhige Minuten, um sich zu fassen.
1: Sind Sie glücklich?
2: Ich bin sehr glücklich. Ich bin sehr glücklich, emotional angefasst, bin ich ganz ehrlich. Nach der langen Zeit jetzt sagen zu können, dass wir es geschafft haben. Die Thyrakrotte im Bestand mit dem Neuen zu verbinden, war nicht ganz einfach. Wir haben es geschafft. Es gibt einige Highlights, die wir selber konzipiert haben, zum Beispiel die Sauna. Sie brauchen einen Planer und wenn der Planer viel Geld kostet, muss man selber was machen. Und die Sauna zum Beispiel haben wir selber geplant, selber konzipiert, ist richtig gut geworden. Bin ich stolz drauf, sehr stolz drauf. Und ich sage Ihnen jetzt, ohne das Team im Hintergrund, die ganzen Firmen, die Planer, Bauhofleute und viele, viele, viele, viele Handwerker aus der Region, die als Subunternehmer den Hauptfirmen die Rettung geschenkt haben, so sage ich mal, wäre das Bad heute nicht so weit, dass wir es öffnen können. Und dafür meinen herzlichen Dank die ganze Region und ich wünsche dem Bad viel Erfolg. Man kann es anders bespielen. Wir haben viel gemacht. Wir haben RGB-Scheinwerfer in den Becken eingebaut. Wir haben RGB-Scheinwerfer in der Halle eingebaut. Wir haben eine Musikanlage vom Feinsten eingebaut. Wir haben eine Beamer-Leinwand von 5x3 Metern. Hier können Sie Beachpartys feiern, hier können Sie Kinoabende machen, alles ist möglich. Also eine ganz andere Art von Bad. Ich heiße Sie herzlich willkommen in Stolberg.
0: Und während es die ersten Gäste ins Wasser geschafft hatten und dies sichtlich genossen, nahm uns Herr Schade mit in den aus seiner Sicht schönsten Teil der neuen Thyrakrotte, den Saunabereich, den auch er selbst mit geplant hat.
2: Ja, hier befinden wir uns in der neuen Sauna in der Thyrakrotte Stolberg-Harz. Bin ich ganz besonders stolz drauf, haben wir uns selber überlegt, was wir hier machen. Ein Planer kostet Geld, du brauchst nicht für alles einen Planer. Weil ein paar Sachen machst du selber und dann weißt du auch, dass es vielleicht gut ist. Folgendes haben wir gemacht, die komplette alte Sauna entkernt, rausgenommen. Es hat eine Flächenabdichtung gefehlt, es hat diesbezüglich diesen Schaden gegeben im Fußbodenbereich und deswegen haben wir alles entkernt. Und die Sauna neu konzipiert. Erstmal Barrierefreiheit. Hier waren dreimal so Stufenflur, die sind nicht mehr da. Barrierefreiheit. Hier eine 90 Grad Sauna, eine Bio-Sauna und eine Dampfsauna. Und wir haben uns Mühe gegeben in der Auswahl der Oberflächen. Gehacktes Holz, harztypisch. Hinter dem Ofen finden Sie Schiefer. Schiefer erinnert an den Bergbau in der Region. Und natürlich, wir wollten uns ein bisschen die Highlights von

0: Stollwerk am Leben erhalten. Hier ist die Heimkehle, beziehungsweise des Südhauses. Hier ist die Heimkehle.
1: Neben der Heimkehle sind auch das Josefskreuz auf der Tür zur Dampfsauna und das Schloss Stollwerk am Eingang der Biosauna verewigt. Also drei regional fest mit Stollwerk verbundene touristische Highlights, die bei Nutzung der Saunen auch beleuchtet werden. Nicht ohne Stolz zeigte der Bauamtsleiter auch den neu gestalteten Duschraum mit Eispot und den Loungebereich.
0: Ganz besonders stolz bin ich auf diesen Loungebereich. Wir haben uns gedacht, man muss so eine Sauna anders bespielen können, nutzen können. Und deswegen in dem absoluten Ruhebereich von damals, wo wir einfach liegen standen, ist dieser Loungebereich entstanden. Hier mit einer Theke, hat ein Handwerker aus der Region selber gebaut, Kaffeeautomat, Kühlschrank, eine komplette Theke, die wir nutzen können, um Saunaabende abzuhalten, wie auch immer. Und ich gehe mal ein Stück weiter. Ein Aperol, ein Sektchen, ein Müller-Thurga oder ein Bierchen mit einer Freundin zum Ausklang des Saunaganges ist auch nicht verkehrt.
1: Zahlreiche geladene Gäste aus Verwaltung und Politik der Gemeinde Südharz begaben sich dann in den oberen Bereich der Thürergrotte, um die Neueröffnung noch ein bisschen zu feiern. Hier ergriff der Bürgermeister erneut das Wort, auch um ein paar Zahlen, die Finanzen betreffend, zu nennen. So wurden insgesamt 6,2 Millionen Euro investiert, 3,8 Millionen davon waren Fördermittel vom Bund. Auch ein nicht unerheblicher Anteil an Eigenleistung ist in den Zahlen zu finden. Des Weiteren dankte Herr Kuhl noch einmal offiziell seinem Bauamtsleiter für dessen unermüdlichen Einsatz. Herr Schade, sichtlich bewegt, nahm den Dank an, aber nur, um ihn sofort an sein Team, den Bauhof der Gemeinde Südharz und die regionalen Handwerksbetriebe weiterzugeben. Sie alle hatten viel Kraft in das Projekt Thürergrotte investiert.
0: Für solch ein Projekt brauchst du in Zeiten von Work-Life-Balance und Homeoffice Leute und Männer, die Bock haben und es können. Und die hatten wir. Und deswegen sage ich,
1: im Geschenk fand Herr Schade schließlich eine goldene Badekappe, was für Erheiterung sorgte. Und Frau Hummel übergab ihren letzten Blumenstrauß an Tischlermeister Felix Neumann. Der hatte maßgeblich zur Fertigstellung der Inneneinrichtung der Thürergrotte beigetragen.

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0: Der gemeinnützige Verein Herzensangelegenheiten e.V. hatte es sich zur Aufgabe gemacht, schwerstkranke Kinder und deren Familien zu unterstützen. Er erfüllt Herzenswünsche und bringt Abwechslung in den oft schweren Alltag. Schon seit einigen Jahren wurde dafür in Aserleben am Strand des Süßen Sees ein Benefizschwimmen veranstaltet. Am 22. August war es wieder soweit.
1: Ja, jetzt sind wir zum 7. Mal, der See ruft. Große Veranstaltung, wunderbar. Diesmal machen wir es ganz speziell für Luna. Wie man schon mitbekommen hat, braucht die einen Rollstuhllift für die Schule in Heidenthal. Und wir wollen heute den Tag dazu nutzen, dass wir das Geld dafür zusammenkriegen. Es waren so ca. 18.000 Euro wären. Und ja, wir haben viele Vereine hier, die sich präsentieren. Der FC Hettstedt, der Kirchenverein, also die Darter aus Röblingen. Ja, wunderbare Tombola, wie immer, mit gesponserten Preisen. Das ist natürlich auch immer toll. Und ja, viele Leute hier. Wir hoffen auf viele Schwimmer. Das Wetter passt eigentlich jetzt. War heute früh ein bisschen regnerisch. Naja, aber wir sind zuversichtlich. Ja, bei der Tombola natürlich. Fahrrad, Fernseher, ein neues Handy, Samsung, alles mögliche. Makita, Akkuschrauber, Lift für die Schule in Heidenthal. Und heute den Tag dazu nutzen. Und wir wollen, dass wir das Geld dafür zusammenkriegen. Es waren so ca. 18.000 Euro. Und ja, wir haben viele Vereine hier. Und hier, die sich präsentieren. Der FC Hettstedt, der Kirchenverein, also die Darter aus Röblingen. Ja, wunderbare Tombola, wie immer, mit gesponserten Preisen mitbekommen hat. Und ja, viele Leute hier. Wir hoffen auf viele Schwimmer. Das Wetter war heute früh ein bisschen regnerisch. Naja, passt eigentlich jetzt. Aber wir sind zuversichtlich. Ja, bei der Tombola natürlich. Fahrrad, Fernseher. Das ist natürlich auch immer toll. Alles nach ein neues Handy, Samsung-Schrauber, Lift für die Schule in Heidenthal. Und möge Makita heute den Tag dazu nutzen. Und wir wollen, dass wir das Geld dafür zusammenkriegen. Es waren so ca. 18.000 Euro hier, die sich präsentieren. Der FC Hettstedt, der Kirchenverein werden. Und Darter aus, also die Dart, Röblingen. Ja, wunderbare Tombola, wie immer, mit gesponserten Preisen. Ein und ja, mitbekommen hat viele Leute hier. Wir hoffen auf viel. Heute früh ein bisschen regnerisch. Naja, viele Schwimmer, das Wetter passt. Aber wir sind zuversichtlich. Ja, bei der Tombola passt eigentlich jetzt. 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

das Geld dafür zusammenkriegen. Das waren so ca. 18.000 Euro hier, die sich präsentieren. Der FCH stellt der Kirchenvater da aus, also die da werden. 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Ein Häuptling, ja, mitbekommen hat, heute früh ein bisschen rechnerisch. 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Was eigentlich jetzt? Viele Schwimmer, das Wetter. 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Das waren so ca.

Historisches Burgfest auf der Burg Querfurt hieß es am 22. und 23. August. Dabei verwandelte sich das Gelände in eine lebendige Kulisse für Ritter, Gaukler und Händler. Das historische Burgfest zog zahlreiche Besucher an, die zwischen dem dicken Heinrich und dem Eselstall in eine andere Epoche eintauchten. Auf dem historischen Marktplatz zeigten Handwerker traditionelle Künste wie das Schmieden und die Brandmalerei. An den zahlreichen Ständen herrschte reges Treiben, während Garküchen und Tavernen die Gäste mit traditionellen Speisen und Getränken versorgten. Für die passende Atmosphäre sorgten Musikgruppen auf historischen Instrumenten. Die großen Höhepunkte waren das authentische Lagerleben und die täglichen Ritterturniere, bei denen die Reiter hoch zu Ross sogar den Ritt durch das offene Feuer wagten.

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Für die Kita der Volkssolidarität Kleine Bergmänner in der Eisleber-Plümicke Straße war der 21. August ein besonderer Tag. Hatte sich doch Professor Dr. Armin Willichmann, Minister für Wissenschaft, Energie, Klimaschutz und Umwelt des Landes Sachsen-Anhalt, angesagt, einen Förderbescheid für die energetische Sanierung des Gebäudes zu übergeben. Die Kinder begrüßten ihre Gäste als kleine Bergmänner auf zünftige Art und Weise.

0: Dann erläuterte der Minister, was es mit dem Förderbescheid über rund 213.000 Euro auf sich hat. Das Geld stammt aus dem Programm Sachsen-Anhalt Effizienz. Gefördert werden dabei investive Maßnahmen, die die Energiebilanz öffentlicher Nichtwohngebäude wie Kitas, Schulen oder kommunale Sportstätten und Schwimmbäder deutlich verbessern. In der Eisleber Kita soll damit die Dämmung von Fassade und oberster Geschossdecke, die Umstellung auf sparsame LED-Beleuchtung und die Installation einer PV-Dachanlage mit Batteriespeicher gefördert werden. Das Einsparpotenzial liegt bei 51.000 Kilowattstunden im Jahr, ein Drittel des bisherigen Verbrauchs. Inklusive des 10%igen Eigenanteils investiert der Kreisverband der Volkssolidarität gut 237.000 Euro. Herr Heidler als geschäftsführender Vorstand des Kita-Trägers Volkssolidarität Mansfeld-Süd HCV freute sich über diese Förderung und dankte dem Energieministerium für die zielgerichtete Unterstützung. Die Kita Kleine Bergmänner ist voll ausgelastet, ein schönes Zeichen für die gute Arbeit der Erzieher vor Ort. Mit der energetischen Sanierung würden die Energiekosten spürbar gesenkt, ein Beitrag zum langfristigen Erhalt der Kita. Das bedeutet für die Eltern weiterhin eine qualitative Betreuung der Kinder sowie eine angemessene Höhe der Kita-Beiträge. Dann übergab Herr Willichmann symbolisch den Förderbescheid an Herrn Heidler und Kerstin Lino, die Leiterin der Einrichtung. Jetzt soll zügig gebaut werden, damit die Maßnahmen bis Mitte nächsten Jahres umgesetzt werden können.
1: Großer Bahnhof im Seegebiet Mansfelder Land. Vertreter der Agrarmarketinggesellschaft Sachsen-Anhalt reisten am 18. August nach Erdeborn, um eine ganz besondere regionale Spezialität auszuzeichnen. Das Unternehmen Eismanufaktur Morre aus Erdeborn stellt das selbst entwickelte Zitronen-Minze-Sorbet auf Eisbasis her. Die gehäckselte Minze und die Zugabe einer gepressten sizilianischen Zitrone, leicht aufgeschlagen, verursacht noch einen enorm cremigen Geschmack auf der Zunge. Zur Überreichung des kulinarischen Sterns 2026 ergriff der Projektmanager Landwirtschaft Wolfgang Zahn das Wort.
2: Wir sind natürlich hier sehr gerne heute nach Edeborn gekommen, kommt man ja nicht alle Tage hin aus Magdeburg, wir von der Agrarmarketinggesellschaft, und wir hatten ja nun bereits das 10. Mal den kulinarischen Stern in Sachsen-Anhalt. Schirmer ist ja der Ministerpräsident. Eine gute Projektidee, die seit 10 Jahren hier lebt in Sachsen-Anhalt. Und in verschiedensten Kategorien versuchen wir immer mal richtig regionale Spezialitäten herauszufiltern. Da gibt es eine Jury, da sitzt zum Beispiel Robin Pietsch drin, ein Geschmackssensoriker, jemand von der Hochschule und auch jemand, der von 5 Sterne Ahnung hat. Und in der Kategorie Eis hat das Unternehmen hier aus Edeborn gewonnen. Wie gesagt, ich kannte es nicht, so kommt man auch ein bisschen rum. Herzlichen Glückwunsch zum Gewinn des kulinarischen Sterns. Die Rezeptur hat überzeugt und auch, sag ich mal, der Geschmack hat überzeugt. Das Sorbet hat ja die gewisse Klasse, und diese Zitrone und die Minze ist schon etwas Besonderes. Ich sag mal, der eine kann es, der andere macht es nach. Er kann es, und letztendlich hat es dafür gereicht, dass es 2026 den kulinarischen Stern in der Kategorie Eis gibt. Wir hatten auch dieses Jahr in Sachsen-Anhalt ca. 130 Produkte, die eingereicht worden sind, von 80 Unternehmen. Also das heißt, Sachsen-Anhalt ist bei einer Direktvermarktung oder bei Kleinstproduzenten gut aufgestellt. Ja. Und das Gute bei der Sache ist, man kann auch mal mitbekommen, was so die Produzenten und Regionalaktivitäten hier in der Ernährungswirtschaft doch für innovative Ideen haben, dass man sich was einfallen lässt von der Rezeptur, von der Tradition, irgendetwas auf den Weg zu bringen, um den Kunden hier natürlich auch zu überraschen.
3: Es macht auch ganz ehrlich Spaß, mit Davide und seinen Kollegen zusammenzuarbeiten, weil man weiß, dass es funktioniert, dass sehr gute Produkte angeboten werden, und nicht nur in Seeburg, sondern auch hier in Erdeborn und in Seeburg auch am Automaten und ganz neu. Deswegen ist Ralf und seine Frau Anita auch mit dabei, auch in Aselee, am Automaten, sodass man nicht in die Eisdiele gehen muss, sondern man wirft ganz einfach Geld ein oder bezahlt mit Karte und kriegt dann das Eis von Morre.
4: Ich heiße Davide Morre, mein Name ist Davide Morre, ich komme aus Italien, ich bin hier vor 6 Jahren, ich habe gegründet diese kleine, aber wunderschöne Eismanufaktur in Mansfelder Südharz. Also ich bin sehr stolz, ich bin hier und wir versuchen die besten Genussprodukte wegen Eisproduktion anbieten. Okay? Das ist mein kleines Labor. Hier, wir haben ein bisschen Eis. Ich bedanke mich sehr für die kulinarischen Sterne. Wir haben gewonnen. War ein großer Traum. Ich bin sehr, sehr zufrieden und ich fühle ganz auf, wenn ihr redet über das. Okay? Wir produzieren gerade, wenn Sie wollen schauen, der Zitrone mit Minze, Produktionsstelle. Wir müssen da gehen. Aber, okay?
1: Schließlich die Übergabe der Tafel für den kulinarischen Stern und für die Fotos. Und dann zeigte Herr Morrer den Gästen, wie das Minze-Eis hergestellt wird. Der gesamte Vorgang dauert keine 10 Minuten.

Die Anwesenden konnten es natürlich auch probieren. Und im Anschluss gab es noch einen kleinen Imbiss.

0: Auf den Hof des Sonnenschlosses Walbeck wurde am 15. August 2026 zum ersten Tag der Hettstedter Vereine eingeladen. Die Idee dazu kam vom Hettstedter Spielmannszug mit seinem Geschäftsführer Matthias Kaczmarek und Matthias Poschke vom gleichnamigen Getränke-, Handel- und Veranstaltungsservice. Und sie fielen in der Wipperstadt auf fruchtbaren Boden. So konnte man Bürgermeister Frank Tallig als Schirmherren gewinnen. Dirk Fuhlert und seine Frau vom Hettstedter Heimatverein übernahmen die Moderation. Während der offiziellen Eröffnung der Veranstaltung betonte der Bürgermeister, wie wichtig die Vereine für das Leben in der Stadt Hettstedt sind.
1: Die Vereine sind ja gerade das Wichtigste, was uns noch bleibt. Also neben all den Problemen, die wir immer in der Presse haben und über die wir immer im Stadtrat diskutieren und den ganzen Schlechten, muss man ja mal gucken, was wir alles zu bieten haben. Und da haben wir nicht nur engagierte, leidenschaftliche Vereine, die das Leben hier gestalten, sondern wir haben regelmäßig ja auch Preisträger und Gewinner von Preisen, die die Stadt auch über ihre Grenzen, über den Landkreis präsentieren. Und das zeigt eben, dass wir noch mittendrin sind und dass Hettstedt eine wunderbare Stadt ist, die es zu retten gilt.
0: Und genau das war auch die Intention für Matthias Kaczmarek, den Vereinen eine Plattform zu geben, wo sie sich entsprechend präsentieren können.
2: Ja, wir haben viele kleine Vereine, wir haben natürlich viele große Vereine hier in unserer schönen Stadt. Und für uns als Spielmannszug ist es halt wichtig, und deswegen haben wir das auch so mit ins Leben gerufen, dass sich auch die kleinen Vereine mal zeigen können. Und ja, dass wir alle Nachwuchs brauchen, das ist völlig klar, und dafür ist so ein Tag eigentlich super geeignet.
0: Und er verband den Tag der Vereine noch mit einem weiteren Höhepunkt. So begeht seine Band Atemlos in diesen Tagen ihr 25-jähriges Bestehen, das am Abend vor Ort gefeiert werden sollte.
2: Und wir wollten heute einfach mal als Atemlos unserer Heimatstadt mal was zurückgeben. Viele Gäste kommen halt zu allen Konzerten und 25 Jahre ist so schnell rumgegangen. Und ich fühle mich eigentlich selber noch wie 25, also hätte ich als Baby anfangen müssen, aber leider ist es nicht so. Und
3: Du bist schon älter?
2: Ja, ich bin ein klein wenig älter.
3: 26.
2: Aber ja, 25 Jahre, das bedeutet mir unendlich viel und ich hoffe natürlich, jetzt wird mich meine Frau hassen, nochmal auf 25 Jahre. Und ja, wir kommen halt viel rum, sehen sehr, sehr viel und ja, ich stehe halt immer noch gern vom Publikum. Und deswegen bin ich auch immer noch dabei, mit dem ganzen Herzen.
4: Hiermit ist der Tag der Vereine eröffnet.
3: Applaus!
4: Viel Spaß!
0: 90 aktive Vereine hatte Herr Kaczmarek angeschrieben. Am Ende waren es 19, die sich tatsächlich präsentierten. Mit einem Stand und einigen Mitgliedern. So zum Beispiel der Tauchclub Atlantis, den es schon viele Jahrzehnte in der Wipperstadt gibt. Die Schachfreunde, der Modellbahnclub, der Regionalverband der Kleingärtner, oder auch der Hettstedter Briefmarkenverein. Auch die Hettstedter Feuerwehr, die DLRG und die Volkssolidarität waren vertreten. Und natürlich auch die Sportvereine, wie zum Beispiel der FC Hettstedt, die Volleyballerinnen des MSV und sogar eine Abordnung des Verbandes der Platzbankkegler. Für beste musikalische Unterhaltung sorgten an diesem Nachmittag sowohl der Fanfarenzug als auch der Spielmannszug aus Hettstedt.

Den Tambo-Stab tauschte Matthias Kaczmarek nach Sonnenuntergang im Hof des Walbecker Sonnenschlosses dann gegen das Mikrofon, um gemeinsam mit mehr als 1500 Fans, die der Einladung zum Jubiläumskonzert bei freiem Eintritt gefolgt waren, an diesem Samstagabend das 25-jährige Bestehen der Band Atemlos würdig zu begehen.

Der Bahnhof Kloster Mansfeld in Bendorf war am 21. August eine Station der vierten Strategiewerkstatt des Netzwerkes Industriekultur Sachsen-Anhalt am Eisernen Band. Im historischen Wartesaal sollten zwei Fördermittelbescheide vom Kulturstaatssekretär Dr. Sebastian Putz übergeben werden. Olaf Rabe vom Verein Freunde der Halle-Hettstedter Eisenbahn e.V. und Ringo Skippe von Kulturerbe Mansfeld-Saaletal e.V. stellten das Projekt am Eisernen Band vor. Es umfasst sieben unter Denkmalschutz stehende Eisenbahnstrecken: die Halle-Hettstedter Eisenbahn, die Mansfelder Bergwerksbahn, die Wippertalbahn, Parkeisenbahn Vaterode, die Rübelandbahn, die Harzer Schmalspurbahn sowie die Harzquer- und Brockenbahn. Um die Strecken mit ihren unterschiedlichen Spurweiten zu erhalten und weiter zu betreiben, erhält das Verbundprojekt im

Rahmen der Richtlinie Neues europäisches Bauhaus aus dem Just Transition Fonds der EU-Kommission als eins von 11 Projekten eine Förderung. Das übergeordnete Ziel des Projektes besteht darin, die Industrie- und Bergbaugeschichte Sachsen-Anhalts miteinander zu vernetzen und erlebbar zu machen. Die Mittel sind bestimmt für Planungsleistungen zur Sanierung des Bahnhofsgebäudes in Gerbstedt, in das nach Fertigstellung ein Informations- und Dokumentationszentrum einziehen wird. Darüber hinaus sind konzeptionelle Arbeiten für die Erstellung eines Marketingkatalogs, historische Busfahrten und die Reaktivierung eines Triebwagens geplant. Staatssekretär Dr. Sebastian Putz konnte EU-Fördermittel in Höhe von insgesamt rund 1,17 Millionen Euro übergeben. Die Freunde der Halle-Hettstedter Eisenbahn erhalten knapp 400.000 Euro sowie Kulturerbe Mansfeld-Saaletal fast 780.000. Der Staatssekretär würdigte die Förderung als klares Bekenntnis für den Erhalt und die Weiterentwicklung des materiellen und immateriellen Erbes der regionalen Industriekultur. Die historischen Eisenbahnstrecken erzählten von Menschen und ihrer Arbeit, die diese Region über Generationen geprägt hätten. Diese Geschichte zu bewahren und auch kommenden Generationen auf den Weg zu geben, sei unsere gemeinsame Verantwortung.

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0: Romantische Stimmung unter freiem Himmel hieß es am 22. August, denn die Freilichtterrassen im Wetterode verwandelten sich wieder in eine Konzertbühne. Bei der 11. Auflage der traditionellen Piano Nights erlebten die Gäste einen hochkarätigen Abend.
1: Ja, es ist wieder soweit. Die 11. Pianonacht steht ganz, ganz kurz vor dem nächsten Konzert. Es ist 20 vor 8 und man sieht schon, dass sehr, sehr viele Leute gekommen sind. Wir freuen uns, der Förderverein der Dorfkirche St. Katharina, der Burschenverein und die Feuerwehr in Wetterode. Ja, es gibt dieses Jahr einige Neuerungen. Wir sind von unserem Klassikprinzip etwas abgewichen. Es wird einen Klassikteil geben als im Beginn und als nächstes dann wird ein Boogie-Woogie-Pianist auftreten. Da freuen sich viele schon drauf, die im Vorfeld schon davon Kenntnis erhalten haben. Was dieses Jahr auch neu ist, wir verfügen dank der FEAG Sangerhausen über eine ganz tolle LED-Wand, die Werbung macht für unsere Sponsoren, aber auch in der Pause ein kleines bisschen Vorfreude wecken soll, schon für das nächste Jahr. Ja, und ansonsten, wir sammeln heute fürs Kinderhospiz Tambach Dietharz, haben auch schon einiges bzw. vieles eingenommen. Und es gibt viel Essen, es gibt viel Trinken und es gibt viel Freude für die Besucher, die heute hier sind.
0: Den Anfang machte der Pianist André Sebastian Wicke, der die Zuhörer mit anspruchsvollen klassischen Stücken verzauberte.

0: Humboldt-Schloss. Vor 238 Jahren trafen sich Caroline von Dachau-Rhön und Wilhelm von Humboldt erstmals hier in diesem Haus von Angesicht zu Angesicht.
1: So, ja.
0: Ist schon mal, ja, ist eine Hausnummer. Und beim zweiten Salon im letzten Jahr, im Sommer, haben wir berichtet, wie es hier zu Zeiten Carolines aussah, als der Vater 1800 und Anfang des 19. Jahrhunderts hier alles renoviert hat, wie es damals aussah, mit Spiegel und dies und das und jenes, und über jeder Tür stand ein Spruch geschrieben. Und heute freue ich mich, dass Sie alle hier sind.
2: Dass wir heute hier zusammen sind, ist was besonders Tolles. Was mich daran irritiert ist, erstens, ich freue mich, in der Runde zu sitzen. Zweitens, ich bin froh, dass ich den einen oder anderen auf Anhieb erkannt habe. Und drittens, mein Gott, ich merke mit meinen 82 Jahren, man kriegt nicht mehr alle auf die Reihe. Deshalb bitte ich erstens um Nachsicht, wenn ich jetzt nicht jeden einzeln anspreche, aber doch ein Wort zu meinem hier sein. Ich bin hier in diesem Hause, und wenn man reinkommt, links, am 20. Februar 1944 geboren. Das ist natürlich was ganz Besonderes, in einem Schloss geboren zu sein. Wenn ich aber an die Zeit denke, die ich noch als Kind erinnern kann, dann frage ich mich aus heutiger Sicht, was haben die Leute heute bloß für Probleme? In diesem Hause war zu einer Zeit, als die sogenannten Umsiedler hierher kamen, meine Frau gehörte dazu, die ich dann auch hier kennengelernt habe, in Masse vertreten. Hier wohnten insgesamt 17 Familien drin, mehr oder weniger stark, und alle hatten Kinder. Es war gewaltig, was sich auf dieser Fläche des Hauses damals angesammelt hat. Und da gab es den wunderschönen Park außen, heute steht die Dampfmaschine dort, früher standen dort alte Bäume und mehrere Podeste mit irgendwelchen Figuren drauf, ich weiß nicht mehr welche. Der Hingucker war aber damals die Veranda auf dieser Seite des Schlosses mit dem Springbrunnen davor.
3: Für das leibliche Wohl beim Museumsfest sorgten der Förderverein der Freiwilligen Feuerwehr Burg Oerner Altdorf sowie die Braukommune Hettstedt. Im Außenbereich waren zudem Stände von Ausstellern aufgebaut, die ihre Produkte, wie zum Beispiel Mineralien, anboten. Auch Vereine präsentierten sich und stellten ihre Aktivitäten vor.

Ziemlich genau vor 8 Jahren, am 28. August 2018, lud die Tourismusinitiative Südharz-Kyffhäuser, zu der auch der Stolberger Hotelier Ritter von Kemsky gehörte, zu einer Bürgerversammlung ein mit dem Thema »Wie weiter mit der Thyrakrotte?« Mehr als 700 Interessierte kamen zu der Veranstaltung und fast alle von ihnen, um die von der Gemeinde Südharz wegen zu hoher Kosten angedachte Schließung des Freizeitbades zu verhindern. Das 1998 eröffnete Hallenbad mit Spa-Bereich war tatsächlich in die Jahre gekommen und stark sanierungsbedürftig. Nach langem Ringen beschloss der Gemeinderat jedoch ein Jahr später, das Bad zu erhalten und Fördermittel beim Bund zu beantragen, berichtet der heutige Bürgermeister der Gemeinde Südharz, Peter Kohl, kurz vorm symbolischen Banddurchschnitt zur Neueröffnung der Thyrakrotte am 19. August 2026. Dabei erwähnte er namentlich den damaligen Gemeinderat Ritter von Kemsky, der sich direkt in Berlin erfolgreich für den Erhalt von Fördermitteln einsetzte. Während seiner kleinen Ansprache

0: betonte er, dass die jahrelange Sanierungsphase nicht nur Corona geschuldet war, sondern tatsächlich extremen Baumängeln, die grundhaft beseitigt werden mussten. Nun war es also soweit und hunderte Badegäste, längst nicht nur aus Stolberg, warteten auf Einlass. Den Banddurchschnitt erledigte Herr Kuhl schließlich gemeinsam mit seinem Bauamtsleiter Björn Schade, der sich während der Sanierung ganz besonders engagiert hatte. So nutzte auch Helga Rummel, Ortsbürgermeisterin von Rottleberode, die Gelegenheit, ihm an diesem besonderen Tag für seinen unermüdlichen Einsatz zu danken. Genauso wie seinem Stellvertreter Matthias Dietrich und dem Bauhofleiter der Gemeinde Südharz, Florian Recke. Und dann gab es kein Halten mehr, strömten die Badefreudigen in das neue Freizeitbad, wie es sich nennt. Manchen Stolbergern kam das vor wie ein Wunder, nachdem sie das Gebäude so viele Jahre ungenutzt und geschlossen gesehen hatten. Aus Rottleberode waren die Schwestern Emilia und Frieda mit ihren Eltern angereist. Sie wollen jetzt öfters zum Baden nach Stolberg kommen. Und auch Herr Schade befand sich im Gedränge, doch er brauchte jetzt erst einmal ein paar ruhige Minuten, um sich zu fassen.
1: Sind Sie glücklich?
2: Ich bin sehr glücklich. Ich bin sehr glücklich, emotional angefasst, bin ich ganz ehrlich. Nach der langen Zeit jetzt sagen zu können, dass wir es geschafft haben. Die Thürer Grotte in Bestand mit dem Neuen zu verbinden, war nicht ganz einfach. Wir haben es geschafft. Es gibt einige Highlights, die wir selber konzipiert haben, zum Beispiel die Sauna. Sie brauchen einen Planer und wenn der Planer viel Geld kostet, muss man selber was machen. Und die Sauna zum Beispiel haben wir selber geplant, selber konzipiert, ist richtig gut geworden. Bin ich stolz drauf, sehr stolz drauf. Und ich sage Ihnen jetzt, ohne das Team im Hintergrund, die ganzen Firmen, die Planer, Bauhofleute und viele, viele, viele, viele Handwerker aus der Region, die als Subunternehmer den Hauptfirmen die Rettung geschenkt haben, so sage ich mal, wäre das Bad heute nicht so weit, dass wir es öffnen können. Und dafür meinen herzlichen Dank die ganze Region und ich wünsche dem Bad viel Erfolg. Man kann es anders bespielen. Wir haben viel gemacht. Wir haben RGB-Scheinwerfer in den Becken eingebaut. Wir haben RGB-Scheinwerfer in der Halle eingebaut. Wir haben eine Musikanlage vom Feinsten eingebaut. Wir haben eine Beamer-Leinwand von 5x3 Metern. Hier können Sie Beachpartys feiern, hier können Sie Kinoabende machen. Alles ist möglich. Also eine ganz andere Art von Bad. Ich heiße Sie herzlich willkommen in Stolberg.
0: Und während es die ersten Gäste ins Wasser geschafft hatten und dies sichtlich genossen, nahm uns Herr Schade mit in den aus seiner Sicht schönsten Teil der neuen Thürer Grotte, den Saunabereich, den auch er selbst mit geplant hat.
2: Ja, hier befinden wir uns in der neuen Sauna in der Thürer Grotte Stolberg-Harz. Bin ich ganz besonders stolz drauf, haben wir uns selber überlegt, was wir hier machen. Ein Planer kostet Geld, du brauchst nicht für alles einen Planer. Weil ein paar Sachen machst du selber und dann weißt du auch, dass es vielleicht gut ist. Folgendes haben wir gemacht. Komplette alte Sauna entkernt, rausgenommen. Es hat eine Flächenabdichtung gefehlt. Es hat diesbezüglich diesen Schaden gegeben im Fußbodenbereich. Und deswegen haben wir alles entkernt und die Sauna neu konzipiert. Erstmal Barrierefreiheit. Hier waren dreimal so Stufenflügel, die sind nicht mehr da. Barrierefreiheit. Hier eine 90-Grad-Sauna, eine Bio-Sauna und eine Dampfsauna. Und wir haben uns Mühe gegeben in der Auswahl der Oberfläche. Gehacktes Holz, harztypisch. Hinter dem Ofen finden Sie Schiefer. Schiefer erinnert an den Bergbau in der Region. Und natürlich, wir wollten uns ein bisschen die Highlights von Stolberg am Leben erhalten. Hier ist die Heimkehle, beziehungsweise des Südhauses. Hier ist die Heimkehle.
0: Neben der Heimkehle sind auch das Josefskreuz auf der Tür zur Dampfsauna und das Schloss Stolberg am Eingang der Biosauna verewigt. Also drei regional fest mit Stolberg verbundene touristische Highlights, die bei Nutzung der Saunen auch beleuchtet werden. Nicht ohne Stolz zeigte der Bauamtsleiter auch den neu gestalteten Duschraum mit Eispot und den Loungebereich.
2: Ganz besonders stolz bin ich auf diesen Loungebereich. Wir haben uns gedacht, man muss so eine Sauna anders bespielen können, nutzen können. Und deswegen in dem absoluten Ruhebereich von damals, wo wir einfach liegen standen, ist dieser Loungebereich entstanden. Hier mit einer Theke, hat ein Handwerker aus der Region selber gebaut, Kaffeeautomat, Kühlschrank, eine komplette Theke, die wir nutzen können, um Saunaabende abzuhalten, wie auch immer. Und ich gehe mal ein Stück weiter.

0: ein Aperol, ein Sektchen, ein Müller-Thurgau oder ein Bierchen mit einer Freundin zum Ausklang des Saunaganges ist auch nicht verkehrt.
1: Zahlreiche geladene Gäste aus Verwaltung und Politik der Gemeinde Südharz begaben sich dann in den oberen Bereich der Thürergrotte, um die Neueröffnung noch ein bisschen zu feiern. Hier ergriff der Bürgermeister erneut das Wort, auch um ein paar Zahlen, die Finanzen betreffen, zu nennen. So wurden insgesamt 6,2 Millionen Euro investiert, 3,8 Millionen davon waren Fördermittel vom Bund. Auch ein nicht unerheblicher Anteil an Eigenleistung ist in den Zahlen zu finden. Des Weiteren dankte Herr Kohl noch einmal offiziell seinem Bauamtsleiter für dessen unermüdlichen Einsatz. Herr Schade, sichtlich bewegt, nahm den Dank an, aber nur, um ihn sofort an sein Team, den Bauhof der Gemeinde Südharz und die regionalen Handwerksbetriebe weiterzugeben. Sie alle hatten viel Kraft in das Projekt Thürergrotte investiert.
0: Für solch ein Projekt brauchst du in Zeiten von Work-Life-Balance und Homeoffice Leute und Männer, die Bock haben und es können. Und die hatten wir. Und deswegen sage ich,
1: im Geschenk fand Herr Schade schließlich eine goldene Badekappe, was für Erheiterung sorgte. Und Frau Hummel übergab ihren letzten Blumenstrauß an Tischlermeister Felix Neumann. Der hatte maßgeblich zur Fertigstellung der Inneneinrichtung der Thürergrotte beigetragen.

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0: Der gemeinnützige Verein Herzensangelegenheiten e.V. hatte es sich zur Aufgabe gemacht, schwerstkranke Kinder und deren Familien zu unterstützen. Er erfüllt Herzenswünsche und bringt Abwechslung in den oft schweren Alltag. Schon seit einigen Jahren wurde dafür in Aserleben am Strand des Süßen Sees ein Benefizschwimmen veranstaltet. Am 22. August war es wieder soweit.
1: Ja, jetzt sind wir zum 7. Mal, der See ruft. Große Veranstaltung, wunderbar. Diesmal machen wir es ganz speziell für Luna. Wie man schon mitbekommen hat, braucht die einen Rollstuhllift für die Schule in Heiligenthal. Und wir wollen heute den Tag dazu nutzen, dass wir das Geld dafür zusammenkriegen. Es werden so ca. 18.000 Euro werden. Und ja, wir haben viele Vereine hier, die sich präsentieren. Der FC Hettstedt, der Kirchenverein, also der Dart aus Röbling. Ja, wunderbare Tombola, wie immer, mit gesponserten Preisen. Das ist natürlich auch immer toll. Und ja, viele Leute hier. Wir hoffen auf viele Schwimmer. Das Wetter passt eigentlich jetzt. War heute früh ein bisschen regnerisch. Naja, aber wir sind zuversichtlich. Ja, bei der Tombola natürlich Fahrrad, Fernseher, ein neues Handy, Samsung, alles mögliche, Makita, Akkuschrauber, Lift für die Schule in Heiligenthal. Und heute den Tag dazu nutzen. Und wir wollen, dass wir das Geld dafür zusammenkriegen. Das waren so ca. 18.000 Euro. Und ja, wir haben viele Vereine hier, die sich präsentieren. Der FC Hettstedt, der Kirchenverein, also der Dart aus Röbling. 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Das Wetter war heute früh ein bisschen regnerisch. 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Der FC Hettstedt, der Kirchenverein werden. 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Heute früh ein bisschen regnerisch. 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

Historisches Burgfest auf der Burg Querfurt hieß es am 22. und 23. August. Dabei verwandelte sich das Gelände in eine lebendige Kulisse für Ritter, Gaukler und Händler. Das historische Burgfest zog zahlreiche Besucher an, die zwischen dem dicken Heinrich und dem Eselstall in eine andere Epoche eintauchten. Auf dem historischen Marktplatz zeigten Handwerker traditionelle Künste wie das Schmieden und die Brandmalerei. An den zahlreichen Ständen herrschte reges Treiben, während Garküchen und Tavernen die Gäste mit traditionellen Speisen und Getränken versorgten. Für die passende Atmosphäre sorgten Musikgruppen auf historischen Instrumenten. Die großen Höhepunkte waren das authentische Lagerleben und die täglichen Ritterturniere, bei denen die Reiter hoch zu Ross sogar den Ritt durch das offene Feuer wagten.

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Für die Kita der Volkssolidarität Kleine Bergmänner in der Eisleber-Plümicke-Straße war der 21. August ein besonderer Tag. Hatte sich doch Professor Dr. Armin Willichmann, Minister für Wissenschaft, Energie, Klimaschutz und Umwelt des Landes Sachsen-Anhalt, angesagt, einen Förderbescheid für die energetische Sanierung des Gebäudes zu übergeben. Die Kinder begrüßten ihre Gäste als kleine Bergmänner auf zünftige Art und Weise. Ja.

0: Klasse. Es gibt 34 Strophen.
1: Dann erläuterte der Minister, was es mit dem Förderbescheid über rund 213.000 Euro auf sich hat. Das Geld stammt aus dem Programm Sachsen-Anhalt Effizienz. Gefördert werden dabei investive Maßnahmen, die die Energiebilanz öffentlicher Nichtwohngebäude wie Kitas, Schulen oder kommunale Sportstätten und Schwimmbäder deutlich verbessern. In der Eisleber Kita soll damit die Dämmung von Fassade und oberster Geschossdecke, die Umstellung auf sparsame LED-Beleuchtung und die Installation einer PV-Dachanlage mit Batteriespeicher gefördert werden. Das Einsparpotenzial liegt bei 51.000 Kilowattstunden im Jahr, ein Drittel des bisherigen Verbrauchs. Inklusive des 10%igen Eigenanteils investiert der Kreisverband der Volkssolidarität gut 237.000 Euro. Herr Heidler als geschäftsführender Vorstand des Kita-Trägers Volkssolidarität Mansfeld-Süd HCV freute sich über diese Förderung und dankte dem Energieministerium für die zielgerichtete Unterstützung. Die Kita Kleine Bergmänner ist voll ausgelastet, ein schönes Zeichen für die gute Arbeit der Erzieher vor Ort. Mit der energetischen Sanierung würden die Energiekosten spürbar gesenkt, ein Beitrag zum langfristigen Erhalt der Kita. Das bedeutet für die Eltern weiterhin eine qualitative Betreuung der Kinder sowie eine angemessene Höhe der Kita-Beiträge. Dann übergab Herr Willichmann symbolisch den Förderbescheid an Herrn Heidler und Kerstin Lino, die Leiterin der Einrichtung. Jetzt soll zügig gebaut werden, damit die Maßnahmen bis Mitte nächsten Jahres umgesetzt werden können.
2: Großer Bahnhof im Seegebiet Mansfelder Land. Vertreter der Agrarmarketinggesellschaft Sachsen-Anhalt reisten am 18. August nach Erdeborn, um eine ganz besondere regionale Spezialität auszuzeichnen. Das Unternehmen Eismanufaktur Morre aus Erdeborn stellt das selbst entwickelte Zitronen-Minze-Sorbet auf Eisbasis her. Die gehäckselte Minze und die Zugabe einer gepressten sizilianischen Zitrone, leicht aufgeschlagen, verursacht noch einen enorm cremigen Geschmack auf der Zunge. Zur Überreichung des kulinarischen Sterns 2026 ergriff der Projektmanager Landwirtschaft Wolfgang Zahn das Wort.
3: Wir sind natürlich hier sehr gerne heute nach Edeborn gekommen, kommt man ja nicht alle Tage hin aus Magdeburg, wir von der Agrarmarketinggesellschaft, und wir hatten ja nun bereits das 10. Mal den kulinarischen Stern in Sachsen-Anhalt. Schirmer ist ja der Ministerpräsident. Eine gute Projektidee, die seit 10 Jahren hier lebt in Sachsen-Anhalt. Und in verschiedensten Kategorien versuchen wir immer mal richtig regionale Spezialitäten herauszufiltern. Da gibt es eine Jury, da sitzt zum Beispiel Robin Pietsch drin, ein Geschmackssensoriker, jemand von der Hochschule und auch jemand, der von 5 Sterne Ahnung hat. Und in der Kategorie Eis hat das Unternehmen hier aus Edeborn gewonnen. Wie gesagt, ich kannte es nicht, so kommt man auch ein bisschen rum. Herzlichen Glückwunsch zum Gewinn des kulinarischen Sterns. Die Rezeptur hat überzeugt und auch, sag ich mal, der Geschmack hat überzeugt. Das Sorbet hat ja die gewisse Klasse, und diese Zitrone und die Minze ist schon etwas Besonderes. Ich sag mal, der eine kann es, der andere macht es nach. Er kann es, und letztendlich hat es dafür gereicht, dass es 2026 den kulinarischen Stern in der Kategorie Eis gibt. Wir hatten auch dieses Jahr in Sachsen-Anhalt ca. 130 Produkte, die eingereicht wurden von 80 Unternehmen. Also das heißt, Sachsen-Anhalt ist bei einer Direktvermarktung oder bei Kleinstproduzenten gut aufgestellt. Ja. Und das Gute bei der Sache ist, man kann auch mal mitbekommen, was so die Produzenten und Regionalaktivitäten hier in der Ernährungswirtschaft doch für innovative Ideen haben, dass man sich was einfallen lässt von der Rezeptur, von der Tradition, irgendetwas auf den Weg zu bringen, um den Kunden hier natürlich auch zu überraschen.
4: Es macht auch ganz ehrlich Spaß, mit Davide und seinen Kollegen zusammenzuarbeiten, weil man weiß, dass es funktioniert, dass sehr gute Produkte angeboten werden, und nicht nur in Seeburg, sondern auch hier in Erdeborn. Und in Seeburg auch am Automaten und ganz neu, deswegen ist Ralf und seine Frau Anita auch mit dabei, auch in Asele, am Automaten, sodass man nicht in die Eisdiele gehen muss, sondern man wirft ganz einfach Geld ein oder bezahlt mit Karte und kriegt dann das Eis von Morre.
5: Ich heiße Davide Morre, mein Name ist Davide Morre, ich komme aus Italien, ich bin hier von 6 Jahren, ich habe gegründet diese kleine, aber wunderschöne Eismanufaktur in Mansfelder Südharz. Also ich bin sehr stolz, ich bin hier und wir versuchen die besten Genussprodukte wegen Eisproduktion anbieten. Okay? Das ist mein kleines Labor. Hier wir haben ein bisschen Eis. Ich bedanke mich sehr für die kulinarischen Sterne. Wir haben gewonnen. Warum? Ist ein großer, war ein großer Traum. Das, ich bin sehr, sehr zufrieden und ich fühle ganz auf, wenn ihr redet über das. Okay. Wir produzieren gerade, wenn Sie wollen schauen, der Zitrone mit Minze, Produktionsstelle, wir müssen da gehen. Aber, okay?
2: Schließlich die Übergabe der Tafel für den kulinarischen Stern und für die Fotos. Und dann zeigte Herr Morre den Gästen, wie das Minze-Eis hergestellt wird. Der gesamte Vorgang dauert keine 10 Minuten.

0: Auf den Hof des Sonnenschlosses Walbeck wurde am 15. August 2026 zum ersten Tag der Hettstedter Vereine eingeladen. Die Idee dazu kam vom Hettstedter Spielmannszug mit seinem Geschäftsführer Matthias Kaczmarek und Matthias Poschke vom gleichnamigen Getränkehandel und Veranstaltungsservice. Und sie fiel in der Wipperstadt auf fruchtbaren Boden. So konnte man Bürgermeister Frank Tallig als Schirmherren gewinnen. Dirk Fuhlert und seine Frau vom Hettstedter Heimatverein übernahmen die Moderation. Während der offiziellen Eröffnung der Veranstaltung betonte der Bürgermeister, wie wichtig die Vereine für das Leben in der Stadt Hettstedt sind.
1: Die Vereine sind ja gerade das Wichtigste, was uns noch bleibt. Also neben all den Problemen, die wir immer in der Presse haben und über die wir immer im Stadtrat diskutieren und den ganzen Schlechten, muss man ja mal gucken, was wir alles zu bieten haben. Da haben wir nicht nur engagierte, leidenschaftliche Vereine, die das Leben hier gestalten, sondern wir haben regelmäßig ja auch Preisträger und Gewinner von Preisen, die die Stadt auch über ihre Grenzen, über den Landkreis präsentieren. Und das zeigt eben, dass wir noch mittendrin sind und dass Hettstedt eine wunderbare Stadt ist, die es zu retten gilt.
0: Und genau das war auch die Intention für Matthias Kaczmarek, den Vereinen eine Plattform zu geben, wo sie sich entsprechend präsentieren können.
2: Ja, wir haben viele kleine Vereine, wir haben natürlich viele große Vereine hier in unserer schönen Stadt. Und für uns als Spielmannszug ist es halt wichtig, und deswegen haben wir das auch so mit ins Leben gerufen, dass sich auch die kleinen Vereine mal zeigen können. Und dass wir alle Nachwuchs brauchen, das ist völlig klar. Und dafür ist so ein Tag eigentlich super geeignet.
0: Und er verband den Tag der Vereine noch mit einem weiteren Höhepunkt. So begeht seine Band Atemlos in diesen Tagen ihr 25-jähriges Bestehen, das am Abend vor Ort gefeiert werden sollte.
2: Und wir wollten heute einfach mal als Atemlos unserer Heimatstadt mal was zurückgeben. Viele Gäste kommen halt zu allen Konzerten und 25 Jahre ist so schnell rumgegangen. Und ich fühle mich eigentlich selber noch wie 25, also hätte ich als Baby anfangen müssen, aber leider ist es nicht so.
3: Und was, du bist schon älter?
2: Ich bin ein klein wenig älter.
3: 26.
2: Aber 25 Jahre, das bedeutet mir unendlich viel und ich hoffe natürlich, jetzt wird mich meine Frau hassen, nochmal auf 25 Jahre. Und wir kommen halt viel rum, sehen sehr, sehr viel und ich stehe halt immer noch gern vom Publikum und deswegen bin ich auch immer noch dabei mit dem ganzen Herzen. Hiermit ist der Tag der Vereine eröffnet.
3: Applaus!
2: Viel Spaß!
0: 90 aktive Vereine hatte Herr Kaczmarek angeschrieben. Am Ende waren es 19, die sich tatsächlich präsentierten. Mit einem Stand und einigen Mitgliedern. So zum Beispiel der Tauchclub Atlantis, den es schon viele Jahrzehnte in der Wipperstadt gibt. Die Schachfreunde, der Modellbahnclub, der Regionalverband der Kleingärtner oder auch der Hettstedter Briefmarkenverein. Auch die Hettstedter Feuerwehr, die DLRG und die Volkssolidarität waren vertreten. Und natürlich auch die Sport-

Sportvereine, wie zum Beispiel der FC Hettstedt, die Volleyballerinnen des MSV und sogar eine Abordnung des Verbandes der Platzbankkegler. Für beste musikalische Unterhaltung sorgten an diesem Nachmittag sowohl der Fanfarenzug als auch der Spielmannszug aus Hettstedt.

Den Tambostab tauschte Matthias Kaczmarek nach Sonnenuntergang im Hof des Walbecker Sonnenschlosses dann gegen das Mikrofon, um gemeinsam mit mehr als 1500 Fans, die der Einladung zum Jubiläumskonzert bei freiem Eintritt gefolgt waren, an diesem Samstagabend das 25-jährige Bestehen der Band Atemlos würdig zu begehen.

Der Bahnhof Klostermannsfeld in Bendorf war am 21. August eine Station der vierten Strategiewerkstatt des Netzwerkes Industriekultur Sachsen-Anhalt am Eisernen Band. Im historischen Wartesaal sollten zwei Fördermittelbescheide vom Kulturstaatssekretär Dr. Sebastian Putz übergeben werden. Olaf Rabe vom Verein Freunde der Halle-Hettstedter Eisenbahn e.V. und Ringo Skippe von Kulturerbe Mansfeld-Saaletal e.V. stellten das Projekt am Eisernen Band vor. Es umfasst sieben unter Denkmalschutz stehende Eisenbahnstrecken: die Halle-Hettstedter Eisenbahn, die Mansfelder Bergwerksbahn, die Wippertalbahn, Parkeisenbahn Vaterode, die Rübelandbahn, die Harzer Schmalspurbahn sowie die Harzquer- und Brockenbahn. Um die Strecken mit ihren unterschiedlichen Spurweiten zu erhalten und weiter zu betreiben, erhält das Verbundprojekt im Rahmen der Richtlinie Neues Europäisches Bauhaus aus dem Just Transition Fonds der EU-Kommission als eins von 11 Projekten eine Förderung. Das übergeordnete Ziel des Projektes besteht darin, die Industrie- und Bergbaugeschichte Sachsen-Anhalts miteinander zu vernetzen und erlebbar zu machen. Die Mittel sind bestimmt für Planungsleistungen zur Sanierung des Bahnhofsgebäudes in Gerbstedt, in das nach Fertigstellung ein Informations- und Dokumentationszentrum einziehen wird. Darüber hinaus sind konzeptionelle Arbeiten für die Erstellung eines Marketingkatalogs, historische Busfahrten und die Reaktivierung eines Triebwagens geplant. Staatssekretär Dr. Sebastian Putz konnte EU-Fördermittel in Höhe von insgesamt rund 1,17 Millionen Euro übergeben. Die Freunde der Halle-Hettstedter Eisenbahn erhalten knapp 400.000 Euro sowie Kulturerbe Mansfeld-Saaletal fast 780.000.

Der Staatssekretär würdigte die Förderung als klares Bekenntnis für den Erhalt und die Weiterentwicklung des materiellen und immateriellen Erbes der regionalen Industriekultur. Die historischen Eisenbahnstrecken erzählten von Menschen und ihrer Arbeit, die diese Region über Generationen geprägt hätten. Diese Geschichte zu bewahren und auch kommenden Generationen auf den Weg zu geben, sei unsere gemeinsame Verantwortung.

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0: Romantische Stimmung unter freiem Himmel hieß es am 22. August, denn die Freilichtterrassen in Wetterode verwandelten sich wieder in eine Konzertbühne. Bei der 11. Auflage der traditionellen Piano Nights erlebten die Gäste einen hochkarätigen Abend.
1: Ja, es ist wieder soweit. Die 11. Pianonacht steht ganz, ganz kurz vor dem nächsten Konzert. Es ist 20 vor 8 und man sieht schon, dass sehr, sehr viele Leute gekommen sind. Wir freuen uns, der Förderverein der Dorfkirche St. Katharina, der Burschenverein und die Feuerwehr in Wetterode. Ja, es gibt dieses Jahr einige Neuerungen. Wir sind von unserem Klassikprinzip etwas abgewichen. Es wird einen Klassikteil geben als im Beginn und als nächstes dann wird ein Boogie-Woogie-Pianist auftreten. Da freuen sich viele schon drauf, die im Vorfeld schon davon Kenntnis erhalten haben. Was dieses Jahr auch neu ist, wir verfügen dank der Feag Sangerhausen über eine ganz tolle LED-Wand.

0: die Werbung macht für unsere Sponsoren, aber auch in der Pause ein kleines bisschen Vorfreude wecken soll, schon für das nächste Jahr. Ja, und ansonsten, wir sammeln heute fürs Kinderhospiz Tambach Dietharz, haben auch schon einiges bzw. vieles eingenommen. Und ja, es gibt viel Essen, es gibt viel Trinken und es gibt viel Freude für die Besucher, die heute hier sind.
1: Den Anfang machte der Pianist André Sebastian Wicke, der die Zuhörer mit anspruchsvollen klassischen Stücken verzauberte.

0: Nach einer kurzen Pause übernahm der niederländische Boogie-Woogie-Spezialist Echo Reigen-Rap die Tasten und sorgte für einen schwungvollen Ausklang dieses Sommerabends. Zum Museumsfest am 22. August konnten die kleinen und großen Besucher im schönen Ambiente des Humboldt-Schlosses im Mansfeld-Museum Hettstedt ein buntes Programm erleben. So gab es zum einen Kultur- und Freizeitangebote und es präsentierten sich Vereine aus der Kupferstadt und Umgebung. Zum anderen fand im Karoline-Saal eine Veranstaltung der Regionalvertretung Mansfelder Land der Humboldt-Gesellschaft statt. Wie das Hettstedter Humboldt-Schloss im 18. und 19. Jahrhundert aussah, ist größtenteils aus Briefen bekannt. Aber wie hat es sich im 20. Jahrhundert darin gelebt? Menschen, die im Humboldt-Schloss zu Hause waren, berichteten davon.
1: In der Erinnerung an das erste Treffen zwischen Wilhelm und Caroline von Humboldt, übrigens ist heute

0: hier zusammen sind, ist was besonders Tolles. Was mich daran irritiert ist, erstens, ich freue mich, in der Runde zu sitzen. Zweitens, ich bin froh, dass ich den einen oder anderen auf Anhieb erkannt habe. Und drittens, mein Gott, ich merke mit meinen 82 Jahren, man kriegt nicht mehr alle auf die Reihe. Deshalb bitte ich erstens um Nachsicht, wenn ich jetzt nicht jeden einzeln anspreche, aber doch ein Wort zu meinem hier sein. Ich bin hier in diesem Hause, unten, wenn man reinkommt, links, am 20. Februar 1944 geboren. Das ist natürlich was ganz Besonderes, in einem Schloss geboren zu sein. Wenn ich aber an die Zeit denke, die ich noch als Kind erinnern kann, dann frage ich mich aus heutiger Sicht, was haben die Leute heute bloß für Probleme? In diesem Hause war zu einer Zeit, als die sogenannten Umsiedler hierher kamen, meine Frau gehörte dazu, die ich dann auch hier kennengelernt habe, in Masse vertreten. Hier wohnten insgesamt 17 Familien drin, mehr oder weniger stark, und alle hatten Kinder. Es war gewaltig, was sich auf dieser Fläche des Hauses damals angesammelt hat. Und da gab es den wunderschönen Park außen, heute steht die Dampfmaschine dort, früher standen dort alte Bäume und mehrere Podeste mit irgendwelchen Figuren drauf, ich weiß nicht mehr welche. Der Hingucker war aber damals die Veranda auf dieser Seite des Schlosses mit dem Springbrunnen davor.
1: Für das leibliche Wohl beim Museumsfest sorgten der Förderverein der Freiwilligen Feuerwehr Burg Oerner Altdorf sowie die Braukommune Hettstedt. Im Außenbereich waren zudem Stände von Ausstellern aufgebaut, die ihre Produkte, wie zum Beispiel Mineralien, anboten. Auch Vereine präsentierten sich und stellten ihre Aktivitäten vor.

Ziemlich genau vor 8 Jahren, am 28. August 2018, lud die Tourismusinitiative Südharz-Kyffhäuser, zu der auch der Stolberger Hotelier Ritter von Kemsky gehörte, zu einer Bürgerversammlung ein mit dem Thema »Wie weiter mit der Thyrakrotte?« Mehr als 700 Interessierte kamen zu der Veranstaltung und fast alle von ihnen, um die von der Gemeinde Südharz wegen zu hoher Kosten angedachte Schließung des Freizeitbades zu verhindern. Das 1998 eröffnete Hallenbad mit Spa-Bereich war tatsächlich in die Jahre gekommen und stark sanierungsbedürftig. Nach langem Ringen beschloss der Gemeinderat jedoch ein Jahr später, das Bad zu erhalten und Fördermittel beim Bund zu beantragen, berichtet der heutige Bürgermeister der Gemeinde Südharz, Peter Kohl, kurz vorm symbolischen Banddurchschnitt zur Neueröffnung der Thyrakrotte am 19. August 2026. Dabei erwähnte er namentlich den damaligen Gemeinderat Ritter von Kemsky, der sich direkt in Berlin erfolgreich für den Erhalt von Fördermitteln einsetzte. Während seiner kleinen Ansprache betonte er, dass die jahrelange Sanierungsphase nicht nur Corona geschuldet war, sondern tatsächlich extremen Baumängeln, die grundhaft beseitigt werden mussten. Nun war es also soweit und hunderte Badegäste, längst nicht nur aus Stolberg, warteten auf Einlass. Den Banddurchschnitt erledigte Herr Kohl schließlich gemeinsam mit seinem Bauamtsleiter Björn Schade, der sich während der Sanierung ganz besonders engagiert hatte. So nutzte auch Helga Rummel, Ortsbürgermeisterin von Rottleberode, die Gelegenheit, ihm an diesem besonderen Tag für seinen unermüdlichen Einsatz zu danken. Genauso wie seinem Stellvertreter Matthias Dietrich und dem Bauhofleiter der Gemeinde Südharz, Florian Recke. Und dann gab es

0: kein Halten mehr, strömten die Badefreudigen in das neue Freizeitbad, wie es sich nennt. Manchen Stolbergern kam das vor wie ein Wunder, nachdem sie das Gebäude so viele Jahre ungenutzt und geschlossen gesehen hatten. Aus Rottleberode waren die Schwestern Emilia und Frieda mit ihren Eltern angereist. Sie wollen jetzt öfters zum Baden nach Stolberg kommen. Und auch Herr Schade befand sich im Gedränge, doch er brauchte jetzt erst einmal ein paar ruhige Minuten, um sich zu fassen.
1: Sind Sie glücklich?
2: Ich bin sehr glücklich. Ich bin sehr glücklich, emotional angefasst, bin ich ganz ehrlich. Nach der langen Zeit jetzt sagen zu können, dass wir es geschafft haben. Die Thürer Grotte in Bestand mit dem Neuen zu verbinden, war nicht ganz einfach. Wir haben es geschafft. Es gibt einige Highlights, die wir selber konzipiert haben, zum Beispiel die Sauna. Sie brauchen nur einen Planer und wenn der Planer viel Geld kostet, muss man selber was machen. Und die Sauna zum Beispiel haben wir selber geplant, selber konzipiert, ist richtig gut geworden. Bin ich stolz drauf, sehr stolz drauf. Und ich sage Ihnen jetzt, ohne das Team im Hintergrund, die ganzen Firmen, die von Planer, Bauhofleute und viele, viele, viele, viele Handwerker aus der Region, die als Subunternehmer den Hauptfirmen die Rettung geschenkt haben, so sage ich mal, wäre das Bad heute nicht so weit, dass wir es öffnen können. Und dafür meinen herzlichen Dank die ganze Region und ich wünsche dem Bad viel Erfolg. Man kann es anders bespielen. Wir haben viel gemacht. Wir haben RGB-Scheinwerfer in den Becken eingebaut. Wir haben RGB-Scheinwerfer in der Halle eingebaut. Wir haben eine Musikanlage vom Feinsten eingebaut. Wir haben eine Beamer-Leinwand von 5x3 Metern. Hier können Sie Beachpartys feiern, hier können Sie Kinoabende machen. Alles ist möglich. Also eine ganz andere Art von Bad. Ich heiße Sie herzlich willkommen in Stolberg.
0: Und während es die ersten Gäste ins Wasser geschafft hatten und dies sichtlich genossen, nahm uns Herr Schade mit in den aus seiner Sicht schönsten Teil der neuen Thürer Grotte, den Saunabereich, den auch er selbst mit geplant hat.
2: Ja, hier befinden wir uns in der neuen Sauna in der Thürer Grotte Stolberg-Harz. Bin ich ganz besonders stolz drauf, haben wir uns selber überlegt, was wir hier machen. Ein Planer kostet Geld, du brauchst nicht für alles einen Planer. Weil ein paar Sachen machst du selber und dann weißt du auch, dass es vielleicht gut ist. Folgendes haben wir gemacht, die komplette alte Sauna entkernt, rausgenommen. Es hat eine Flächenabdichtung gefehlt, es hat diesbezüglich diesen Schaden gegeben im Fußbodenbereich und deswegen haben wir alles entkernt. Und die Sauna neu konzipiert. Erstmal Barrierefreiheit. Hier waren dreimal so Stufenflur, die sind nicht mehr da. Barrierefreiheit. Hier eine 90 Grad Sauna, eine Bio-Sauna und eine Dampfsauna. Und wir haben uns Mühe gegeben in der Auswahl der Oberflächen. Gehacktes Holz, harztypisch. Hinter dem Ofen finden Sie Schiefer. Schiefer erinnert an den Bergbau in der Region. Und natürlich, wir wollten uns ein bisschen die Highlights von Stolberg am Leben erhalten. Hier ist die Heimkehle, beziehungsweise des Südhauses. Hier ist die Heimkehle.
0: Neben der Heimkehle sind auch das Josefskreuz auf der Tür zur Dampfsauna und das Schloss Stolberg am Eingang der Biosauna verewigt. Also drei regional fest mit Stolberg verbundene touristische Highlights, die bei Nutzung der Saunen auch beleuchtet werden. Nicht ohne Stolz zeigte der Bauamtsleiter auch den neu gestalteten Duschraum mit Eispott und den Loungebereich.
2: Ganz besonders stolz bin ich auf diesen Loungebereich. Wir haben uns gedacht, man muss so eine Sauna anders bespielen können, nutzen können. Und deswegen in dem absoluten Ruhebereich von damals, wo wir einfach liegen standen, ist dieser Loungebereich entstanden. Hier mit einer Theke, hat ein Handwerker aus der Region selber gebaut, Kaffeeautomat, Kühlschrank, eine komplette Theke, die wir nutzen können, um Saunaabende abzuhalten, wie auch immer. Und ich gehe mal ein Stück weiter. Ein Aperol, ein Sektchen, ein Müller-Thurgau oder ein Bierchen mit einer Freundin zum Ausklang des Saunaganges ist auch nicht verkehrt.
0: Zahlreiche geladene Gäste aus Verwaltung und Politik der Gemeinde Südharz begaben sich dann in den oberen Bereich der Thürer Grotte, um die Neueröffnung noch ein bisschen zu feiern. Hier ergriff der Bürgermeister erneut das Wort, auch um ein paar Zahlen, die Finanzen betreffend, zu nennen. So wurden insgesamt 6,2 Millionen Euro investiert, 3,8 Millionen davon waren Fördermittel vom Bund. Auch ein nicht unerheblicher Anteil an Eigenleistung ist in den Zahlen zu finden. Des Weiteren dankte Herr Kohl noch einmal offiziell seinem Bauamtsleiter für dessen unermüdlichen Einsatz. Herr Schade, sichtlich bewegt, nahm den Dank an. aber nur, um ihn sofort an sein Team, den Bauhof der Gemeinde Südharz und die regionalen Handwerksbetriebe weiterzugeben. Sie alle hatten viel Kraft in das Projekt Thürer Grotte investiert.
2: Für solch ein Projekt brauchst du in Zeiten von Work-Life-Balance und Homeoffice Leute und Männer, die Bock haben und es können. Und die hatten wir. Und deswegen sage ich,
0: im Geschenk fand Herr Schade schließlich eine goldene Badekappe, was für Erheiterung sorgte. Und Frau Rummel übergab ihren letzten Blumenstrauß an Tischlermeister Felix Neumann. Der hatte maßgeblich zur Fertigstellung der Inneneinrichtung der Thürer Grotte beigetragen.

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0: Der gemeinnützige Verein Herzensangelegenheiten e.V. hatte es sich zur Aufgabe gemacht, schwerstkranke Kinder und deren Familien zu unterstützen. Er erfüllt Herzenswünsche und bringt Abwechslung in den oft schweren Alltag. Schon seit einigen Jahren wurde dafür in Aserleben am Strand des Süßen Sees ein Benefizschwimmen veranstaltet. Am 22. August war es wieder soweit.
1: Ja, jetzt sind wir zum 7. Mal. Der See ruft. Große Veranstaltung, wunderbar. Diesmal machen wir es ganz speziell für Luna. Wie man schon mitbekommen hat, braucht die einen Rollstuhllift für die Schule in Heiligenthal. Und wir wollen heute den Tag dazu nutzen, dass wir das Geld dafür zusammenkriegen. 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

Historisches Burgfest auf der Burg Querfurt hieß es am 22. und 23. August. Dabei verwandelte sich das Gelände in eine lebendige Kulisse für Ritter, Gaukler und Händler. Das historische Burgfest zog zahlreiche Besucher an, die zwischen dem dicken

Heinrich und dem Eselstall in eine andere Epoche eintauchten. Auf dem historischen Marktplatz zeigten Handwerker traditionelle Künste wie das Schmieden und die Brandmalerei. An den zahlreichen Ständen herrschte reges Treiben, während Garküchen und Tavernen die Gäste mit traditionellen Speisen und Getränken versorgten. Für die passende Atmosphäre sorgten Musikgruppen auf historischen Instrumenten. Die großen Höhepunkte waren das authentische Lagerleben und die täglichen Ritterturniere, bei denen die Reiter hoch zu Ross sogar den Ritt durch das offene Feuer wagten.

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Für die Kita der Volkssolidarität Kleine Bergmänner in der Eisleber-Plümicke-Straße war der 21. August ein besonderer Tag. Hatte sich doch Professor Dr. Armin Willichmann, Minister für Wissenschaft, Energie, Klimaschutz und Umwelt des Landes Sachsen-Anhalt, angesagt, einen Förderbescheid für die energetische Sanierung des Gebäudes zu übergeben. Die Kinder begrüßten ihre Gäste als kleine Bergmänner auf zünftige Art und Weise. Nö.

0: Dann erläuterte der Minister, was es mit dem Förderbescheid über rund 213.000 Euro auf sich hat. Das Geld stammt aus dem Programm Sachsen-Anhalt Effizienz. Gefördert werden dabei investive Maßnahmen, die die Energiebilanz öffentlicher Nichtwohngebäude wie Kitas, Schulen oder kommunale Sportstätten und Schwimmbäder deutlich verbessern. In der Eisleber Kita soll damit die Dämmung von Fassade und oberster Geschossdecke, die Umstellung auf sparsame LED-Beleuchtung und die Installation einer PV-Dachanlage mit Batteriespeicher gefördert werden. Das Einsparpotenzial liegt bei 51.000 Kilowattstunden im Jahr, ein Drittel des bisherigen Verbrauchs. Inklusive des 10%igen Eigenanteils investiert der Kreisverband der Volkssolidarität gut 237.000 Euro. Herr Heidler als geschäftsführender Vorstand des Kita-Trägers Volkssolidarität Mansfeld-Süd HCV freute sich über diese Förderung und dankte dem Energieministerium für die zielgerichtete Unterstützung. Die Kita Kleine Bergmänner ist voll ausgelastet, ein schönes Zeichen für die gute Arbeit der Erzieher vor Ort. Mit der energetischen Sanierung würden die Energiekosten spürbar gesenkt, ein Beitrag zum langfristigen Erhalt der Kita. Das bedeutet für die Eltern weiterhin eine qualitative Betreuung der Kinder sowie eine angemessene Höhe der Kita-Beiträge. Dann übergab Herr Willigmann symbolisch den Förderbescheid an Herrn Heidler und Kerstin Lino, die Leiterin der Einrichtung. Jetzt soll zügig gebaut werden, damit die Maßnahmen bis Mitte nächsten Jahres umgesetzt werden können.
1: Großer Bahnhof im Seegebiet Mansfelder Land. Vertreter der Agrarmarketinggesellschaft Sachsen-Anhalt reisten am 18. August nach Erdeborn, um eine ganz besondere regionale Spezialität auszuzeichnen. Das Unternehmen Eismanufaktur Morre aus Erdeborn stellt das selbst entwickelte Zitronen-Minze-Sorbet auf Eisbasis her. Die gehäckselte Minze und die Zugabe einer gepressten sizilianischen Zitrone, leicht aufgeschlagen, verursacht noch einen enorm cremigen Geschmack auf der Zunge. Zur Überreichung des kulinarischen Sterns 2026 ergriff der Projektmanager Landwirtschaft Wolfgang Zahn das Wort.
2: Wir sind natürlich hier sehr gerne heute nach Edeborn gekommen, kommt man ja nicht alle Tage hin aus Magdeburg, wir von der Agrarmarketinggesellschaft, und wir hatten ja nun bereits das 10. Mal den kulinarischen Stern in Sachsen-Anhalt. Schirmer ist ja der Ministerpräsident. Eine gute Projektidee, die seit 10 Jahren hier lebt in Sachsen-Anhalt. Und in verschiedensten Kategorien versuchen wir immer mal richtig regionale Spezialitäten herauszufiltern. Da gibt es eine Jury, da sitzt zum Beispiel Robin Pietsch drin, ein Geschmackssensoriker, jemand von der Hochschule und auch jemand, der von 5 Sterne Ahnung hat. Und in der Kategorie Eis hat das Unternehmen hier aus Edeborn gewonnen. Wie gesagt, ich kannte es nicht, so kommt man auch ein bisschen rum. Herzlichen Glückwunsch zum Gewinn des kulinarischen Sterns. Die Rezeptur hat überzeugt und auch, sag ich mal, der Geschmack hat überzeugt. Das Sorbet hat ja die gewisse Klasse, und diese Zitrone und die Minze ist schon etwas Besonderes. Ich sag mal, der eine kann es, der andere macht es nach. Er kann es, und letztendlich hat es dafür gereicht, dass es 2026 den kulinarischen Stern in der Kategorie Eis gibt. Wir hatten auch dieses Jahr in Sachsen-Anhalt ca. 130 Produkte, die eingereicht wurden von 80 Unternehmen. Also das heißt, Sachsen-Anhalt ist bei einer Direktvermarktung oder bei Kleinstproduzenten gut aufgestellt. Ja. Und das Gute bei der Sache ist, man kann auch mal mitbekommen, was so die Produzenten und Regionalaktivitäten hier in der Ernährungswirtschaft doch für innovative Ideen haben, dass man sich was einfallen lässt von der Rezeptur, von der Tradition, irgendetwas auf den Weg zu bringen, um den Kunden hier natürlich auch zu überraschen.
3: Es macht auch ganz ehrlich Spaß, mit Davide und seinen Kollegen zusammenzuarbeiten, weil man weiß, dass es funktioniert, dass sehr gute Produkte angeboten werden, und nicht nur in Seeburg, sondern auch hier in Erdeborn. Und in Seeburg auch am Automaten und ganz neu, deswegen ist Ralf und seine Frau Anita auch mit dabei, auch in Aseleben am Automaten, sodass man nicht in die Eisdiele gehen muss, sondern man wirft ganz einfach Geld ein oder bezahlt mit Karte und kriegt dann das Eis von Morre.
4: Ich heiße Davide Morre, mein Name ist Davide Morre, ich komme aus Italien, ich bin hier vor 6 Jahren, ich habe gegründet diese kleine, aber wunderschöne Eismanufaktur in Mansfelder Südarz. Also ich bin sehr stolz, ich bin hier und wir versuchen die besten Genussprodukte wegen Eisproduktion anbieten. Okay? Das ist mein kleines Labor. Hier wir haben ein bisschen Eis. Ich bedanke mich sehr für die kulinarischen Sterne. Wir haben gewonnen. Warum? Ist ein große, war ein großer Traum. Das, ich bin sehr, sehr zufrieden und ich fühle ganz auf, wenn ihr redet über das. Okay. Wir produzieren gerade, wenn Sie wollen schauen, der Zitrone mit Minze, Produktionsstelle, wir müssen da gehen. Aber, okay?
1: Schließlich die Übergabe der Tafel für den kulinarischen Stern und für die Fotos. Und dann zeigte Herr Morcher den Gästen, wie das Minze-Eis hergestellt wird. Der gesamte Vorgang dauert keine 10 Minuten.

Die Anwesenden konnten es natürlich auch probieren. Und im Anschluss gab es noch einen kleinen Imbiss.

0: Auf den Hof des Sonnenschlosses Walbeck wurde am 15. August 2026 zum ersten Tag der Hettstedter Vereine eingeladen. Die Idee dazu kam vom Hettstedter Spielmannszug mit seinem Geschäftsführer Matthias Kaczmarek und Matthias Poschke vom gleichnamigen Getränkehandel und Veranstaltungsservice. Und sie fiel in der Wipperstadt auf fruchtbaren Boden. So konnte man Bürgermeister Frank Tallig als Schirmherren gewinnen. Dirk Fuhlert und seine Frau vom Hettstedter Heimatverein übernahmen die Moderation. Während der offiziellen Eröffnung der Veranstaltung betonte der Bürgermeister, wie wichtig die Vereine für das Leben in der Stadt Hettstedt sind.
1: Die Vereine sind ja gerade das Wichtigste, was uns noch bleibt. Also neben all den Problemen, die wir immer in der Presse haben und über die wir immer im Stadtrat diskutieren und den ganzen Schlechten, muss man ja mal gucken, was wir alles zu bieten haben. Und da haben wir nicht nur engagierte, leidenschaftliche Vereine, die das Leben hier gestalten, sondern wir haben regelmäßig ja auch Preisträger und Gewinner von Preisen, die die Stadt auch über ihre Grenzen, über den Landkreis präsentieren. Und das zeigt eben, dass wir noch mittendrin sind und dass Hettstedt eine wunderbare Stadt ist, die es zu retten gilt.
0: Und genau das war auch die Intention für Matthias Kaczmarek, den Vereinen eine Plattform zu geben, wo sie sich entsprechend präsentieren können.
2: Ja, wir haben viele kleine Vereine, wir haben natürlich viele große Vereine hier in unserer schönen Stadt. Und für uns als Spielmannszug ist es halt wichtig, und deswegen haben wir das auch so mit ins Leben gerufen, dass sich auch die kleinen Vereine mal zeigen können. Und ja, dass wir alle Nachwuchs brauchen, das ist völlig klar, und dafür ist so ein Tag eigentlich super geeignet.
0: Und er verband den Tag der Vereine noch mit einem weiteren Höhepunkt. So begeht seine Band Atemlos in diesen Tagen ihr 25-jähriges Bestehen, das am Abend vor Ort gefeiert werden sollte.
2: Und wir wollten heute einfach mal als Atemlos unserer Heimatstadt mal was zurückgeben. Viele Gäste kommen halt zu allen Konzerten und 25 Jahre ist so schnell rumgegangen. Und ich fühle mich eigentlich selber noch wie 25, also hätte ich als Baby anfangen müssen, aber leider ist es nicht so. Und
3: Was, du bist schon älter?
2: Ja, ich bin ein klein wenig älter.
3: 26.
2: Aber ja, 25 Jahre, das bedeutet mir unendlich viel und ich hoffe natürlich, jetzt wird mich meine Frau hassen, nochmal auf 25 Jahre. Und ja, wir kommen halt viel rum, sehen sehr, sehr viel und ja, ich stehe halt immer noch gern vom Publikum. Und deswegen bin ich auch immer noch dabei, mit dem ganzen Herzen.
4: Hiermit ist der Tag der Vereine eröffnet.
3: Applaus!
4: Viel Spaß!
0: 90 aktive Vereine hatte Herr Kaczmarek angeschrieben. Am Ende waren es 19, die sich tatsächlich präsentierten. Mit einem Stand und einigen Mitgliedern. So zum Beispiel der Tauchclub Atlantis, den es schon viele Jahrzehnte in der Wipperstadt gibt. Die Schachfreunde, der Modellbahnclub, der Regionalverband der Kleingärtner, oder auch der Hettstedter Briefmarkenverein. Auch die Hettstedter Feuerwehr, die DLRG und die Volkssolidarität waren vertreten. Und natürlich auch die Sportvereine, wie zum Beispiel der FC Hettstedt, die Volleyballerinnen des MSV und sogar eine Abordnung des Verbandes der Platzbankhäkler. Für beste musikalische Unterhaltung sorgten an diesem Nachmittag sowohl der Fanfarenzug als auch der Spielmannszug aus Hettstedt.

Den Tambo-Stab tauschte Matthias Kaczmarek nach Sonnenuntergang im Hof des Walbecker Sonnenschlosses dann gegen das Mikrofon, um gemeinsam mit mehr als 1500 Fans, die der Einladung zum Jubiläumskonzert bei freiem Eintritt gefolgt waren, an diesem Samstagabend das 25-jährige Bestehen der Band Atemlos würdig zu begehen.

Der Bahnhof Kloster Mansfeld in Bendorf war am 21. August eine Station der vierten Strategiewerkstatt des Netzwerkes Industriekultur Sachsen-Anhalt am Eisernen Band. Im historischen Wartesaal sollten zwei Fördermittelbescheide vom Kulturstaatssekretär Dr. Sebastian Putz übergeben werden. Olaf Rabe vom Verein Freunde der Halle-Hettstädter Eisenbahn e.V. und Ringo Skippe von Kulturerbe Mansfeld-Saaletal e.V. stellten das Projekt am Eisernen Band vor. Es umfasst 7 unter Denkmalschutz stehende Eisenbahnstrecken: die Halle-Hettstädter Eisenbahn, die Mansfelder Bergwerksbahn, die Wippertalbahn, Parkeisenbahn Vatterode, die Rübelandbahn, die Harzer Schmalspurbahn sowie die Harzquer- und Brockenbahn. Um die Strecken mit ihren unterschiedlichen Spurweiten zu erhalten und weiter zu betreiben, erhält das Verbundprojekt im Rahmen der Richtlinie Neues Europäisches Bauhaus aus dem Just Transition Fonds der EU-Kommission als eins von 11 Projekten eine Förderung. Das übergeordnete Ziel des Projektes besteht darin, die Industrie- und Bergbaugeschichte Sachsen-Anhalts miteinander zu vernetzen und erlebbar zu machen. Die Mittel sind bestimmt für Planungsleistungen zur Sanierung des Bahnhofsgebäudes in Gerbstedt, in das nach Fertigstellung ein Informations- und Dokumentationszentrum einziehen wird. Darüber hinaus sind konzeptionelle Arbeiten für die Erstellung eines Marketingkatalogs, historische Busfahrten und die Reaktivierung eines Triebwagens geplant. Staatssekretär Dr. Sebastian Putz konnte EU-Fördermittel in Höhe von insgesamt rund 1,17 Millionen Euro übergeben. Die Freunde der Halle-Hettstädter Eisenbahn erhalten knapp 400.000 Euro sowie Kulturerbe Mansfeld-Saaletal fast 780.000. Der Staatssekretär würdigte die Förderung als klares Bekenntnis für den Erhalt und die Weiterentwicklung des materiellen und immateriellen Erbes der regionalen Industriekultur. Die historischen Eisenbahnstrecken erzählten von Menschen und ihrer Arbeit, die diese Region über Generationen geprägt hätten. Diese Geschichte zu bewahren und auch kommenden Generationen auf den Weg zu geben, sei unsere gemeinsame Verantwortung.

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0: Romantische Stimmung unter freiem Himmel hieß es am 22. August, denn die Freilichtterrassen im Wetterode verwandelten sich wieder in eine Konzertbühne. Bei der 11. Auflage der traditionellen Piano Nights erlebten die Gäste einen hochkarätigen Abend.
1: Ja, es ist wieder soweit. Die 11. Pianonacht steht ganz, ganz kurz vor dem nächsten Konzert. Es ist 20 vor 8 und man sieht schon, dass sehr, sehr viele Leute gekommen sind. Wir freuen uns, der Förderverein der Dorfkirche St. Katharina, der Burschenverein und die Feuerwehr in Wetterode. Ja, es gibt dieses Jahr einige Neuerungen. Wir sind von unserem Klassikprinzip etwas abgewichen. Es wird einen Klassikteil geben als im Beginn und als nächstes dann wird ein Boogie-Woogie-Pianist auftreten. Da freuen sich viele schon drauf, die im Vorfeld schon davon Kenntnis erhalten haben. Was dieses Jahr auch neu ist, wir verfügen dank der FEAG Sangerhausen über eine ganz tolle LED-Wand, die Werbung macht für unsere Sponsoren, aber auch in der Pause ein kleines bisschen Vorfreude wecken soll schon für das nächste Jahr. Ja, und ansonsten, wir sammeln heute fürs Kinderhospiz Tambach Dietharz, haben auch schon einiges bzw. vieles eingenommen. Und es gibt viel Essen, es gibt viel Trinken und es gibt viel Freude für die Besucher, die heute hier sind.
0: Den Anfang machte der Pianist André Sebastian Wicke, der die Zuhörer mit anspruchsvollen klassischen Stücken verzauberte.

0: Nach einer kurzen Pause übernahm der niederländische Boogie-Woogie-Spezialist Echo Reigen-Rap die Tasten und sorgte für einen schwungvollen Ausklang dieses Sommerabends. Zum Museumsfest am 22. August konnten die kleinen und großen Besucher im schönen Ambiente des Humboldt-Schlosses im Mansfeld-Museum Hettstedt ein buntes Programm erleben. So gab es zum einen Kultur- und Freizeitangebote und es präsentierten sich Vereine aus der Kupferstadt und Umgebung. Zum anderen fand im Karoline-Saal eine Veranstaltung der Regionalvertretung Mansfelder Land der Humboldt-Gesellschaft statt. Wie das Hettstedter Humboldt-Schloss im 18. und 19. Jahrhundert aussah, ist größtenteils aus Briefen bekannt. Aber wie hat es sich im 20. Jahrhundert darin gelebt? Menschen, die im Humboldt-Schloss zu Hause waren, berichteten davon.
1: In Erinnerung an das erste Treffen zwischen Wilhelm und Caroline von Humboldt, übrigens ist heute der Jahrestag ihres Kennenlernens hier im Humboldt-Schloss. Vor 238 Jahren trafen sich Caroline von Dacheröden und Wilhelm von Humboldt erstmals hier in diesem Haus von Angesicht zu Angesicht. So, ja, ist schon mal, ja, ist eine Hausnummer. Und beim zweiten Salon im letzten Jahr, im Sommer, haben wir berichtet, wie es hier zu Zeiten Carolines aussah, als der Vater 1800 und Anfang des 19. Jahrhunderts hier alles renoviert hat, wie es damals aussah, mit Spiegel und dies und das und jeden, und über jeder Tür stand ein Spruch geschrieben. Und heute freue ich mich, dass Sie alle hier sind.
2: Das war heute

0: als die sogenannten Umsiedler hierher kamen. Meine Frau gehörte dazu, die ich dann auch hier kennengelernt habe, in Masse vertreten. Hier wohnten insgesamt 17 Familien drin, mehr oder weniger stark, und alle hatten Kinder. Es war gewaltig, was sich auf dieser Fläche des Hauses damals angesammelt hat. Und da gab es den wunderschönen Park außen, heute steht die Dampfmaschine dort, früher standen dort alte Bäume und mehrere Podeste mit irgendwelchen Figuren drauf, ich weiß nicht mehr welche. Der Hingucker war aber damals die Veranda auf dieser Seite des Schlosses mit dem Springbrunnen davor.
1: Für das leibliche Wohl beim Museumsfest sorgten der Förderverein der Freiwilligen Feuerwehr Burg Oerner Altdorf sowie die Braukommune Hettstedt. Im Außenbereich waren zudem Stände von Ausstellern aufgebaut, die ihre Produkte, wie zum Beispiel Mineralien, anboten. Auch Vereine präsentierten sich und stellten ihre Aktivitäten vor.

0: Ziemlich genau vor 8 Jahren, am 28. August 2018, lud die Tourismusinitiative Südharz-Kyffhäuser, zu der auch der Stolberger Hotelier Ritter von Kemsky gehörte, zu einer Bürgerversammlung ein mit dem Thema »Wie weiter mit der Thürergrotte?« Mehr als 700 Interessierte kamen zu der Veranstaltung und fast alle von ihnen, um die von der Gemeinde Südharz wegen zu hoher Kosten angedachte Schließung des Freizeitbades zu verhindern. Das 1998 eröffnete Hallenbad mit Spa-Bereich war tatsächlich in die Jahre gekommen und stark sanierungsbedürftig. Nach langem Ringen beschloss der Gemeinderat jedoch ein Jahr später, das Bad zu erhalten und Fördermittel beim Bund zu beantragen, berichtete der heutige Bürgermeister der Gemeinde Südharz, Peter Kohl, kurz vorm symbolischen Banddurchschnitt zur Neueröffnung der Thürergrotte am 19. August 2026. Dabei erwähnte er namentlich den damaligen Gemeinderat Ritter von Kemsky, der sich direkt in Berlin erfolgreich für den Erhalt von Fördermitteln einsetzte. Während seiner kleinen Ansprache betonte er, dass die jahrelange Sanierungsphase nicht nur Corona geschuldet war, sondern tatsächlich extremen Baumängeln, die grundhaft beseitigt werden mussten. Nun war es also soweit und hunderte Badegäste, längst nicht nur aus Stolberg, warteten auf Einlass. Den Banddurchschnitt erledigte Herr Kohl schließlich gemeinsam mit seinem Bauamtsleiter Björn Schade, der sich während der Sanierung ganz besonders engagiert hatte. So nutzte auch Helga Rummel, Ortsbürgermeisterin von Rottleberode, die Gelegenheit, ihm an diesem besonderen Tag für seinen unermüdlichen Einsatz zu danken. Genauso wie seinem Stellvertreter Matthias Dietrich und dem Bauhofleiter der Gemeinde Südharz, Florian Recke. Und dann gab es kein Halten mehr, strömten die Badefreudigen in das neue Freizeitbad, wie es sich nennt. Manchen Stolbergern kam das vor wie ein Wunder, nachdem sie das Gebäude so viele Jahre ungenutzt und geschlossen gesehen hatten. Aus Rottleberode waren die Schwestern Emilia und Frieda mit ihren Eltern angereist. Sie wollen jetzt öfters zum Baden nach Stolberg kommen. Und auch Herr Schade befand sich im Gedränge, doch er brauchte jetzt erst einmal ein paar ruhige Minuten, um sich zu fassen.
1: Sind Sie glücklich?
2: Ich bin sehr glücklich. Ich bin sehr glücklich, emotional angefasst, bin ich ganz ehrlich. Nach der langen Zeit jetzt sagen zu können, dass wir es geschafft haben. Die Thürergrotte im Bestand mit dem Neuen zu verbinden, war nicht ganz einfach. Wir haben es geschafft. Es gibt einige Highlights, die wir selber konzipiert haben, zum Beispiel die Sauna. Sie brauchen nur einen Planer und wenn der Planer viel Geld kostet, muss man selber was machen. Und die Sauna zum Beispiel haben wir selber geplant, selber konzipiert, ist richtig gut geworden. Bin ich stolz drauf, sehr stolz drauf.

0: Und ich sage Ihnen jetzt, ohne das Team im Hintergrund, die ganzen Firmen, die von Planer, Bauhofleute und viele, viele, viele, viele Handwerker aus der Region, die als Subunternehmer den Hauptfirmen die Rettung geschenkt haben, so sage ich mal, wäre das Bad heute nicht so weit, dass wir es öffnen können. Und dafür meinen herzlichen Dank die ganze Region und ich wünsche dem Bad viel Erfolg. Man kann es anders bespielen. Wir haben viel gemacht. Wir haben RGB-Scheinwerfer in den Becken eingebaut. Wir haben RGB-Scheinwerfer in der Halle eingebaut. Wir haben eine Musikanlage vom Feinsten eingebaut. Wir haben eine Beamer-Leinwand von 5x3 Metern. Hier können Sie Beachpartys feiern, hier können Sie Kinoabende machen. Alles ist möglich. Also eine ganz andere Art von Bad. Ich heiße Sie herzlich willkommen in Stolberg.
1: Und während es die ersten Gäste ins Wasser geschafft hatten und dies sichtlich genossen, nahm uns Herr Schade mit in den aus seiner Sicht schönsten Teil der neuen Thürergrotte, den Saunabereich, den auch er selbst mit geplant hat.
0: Ja, hier befinden wir uns in der neuen Sauna in der Thürergrotte Stolberg-Harz. Bin ich ganz besonders stolz drauf, haben uns selber überlegt, was wir hier machen. Ein Planer kostet Geld und du brauchst nicht für alles einen Planer. Weil ein paar Sachen machst du selber und dann weißt du auch, dass es vielleicht gut ist. Folgendes haben wir gemacht. Komplette alte Sauna entkernt, rausgenommen. Es hat eine Flächenabdichtung gefehlt. Es hat diesbezüglich diesen Schaden gegeben im Fußbodenbereich. Und deswegen haben wir alles entkernt und die Sauna neu konzipiert. Erstmal Barrierefreiheit. Hier waren dreimal so Stufenflur, die sind nicht mehr da. Barrierefreiheit. Hier eine 90 Grad Sauna, eine Bio-Sauna und eine Dampfsauna. Und wir haben uns Mühe gegeben in der Auswahl der Oberfläche. Gehacktes Holz, harztypisch. Hinter dem Ofen finden Sie Schiefer. Schiefer erinnert an den Bergbau in der Region. Und natürlich, wir wollten uns ein bisschen die Highlights von Stolberg am Leben erhalten. Hier ist die Heimkehle, beziehungsweise des Südhauses. Hier ist die Heimkehle.
1: Neben der Heimkehle sind auch das Josefskreuz auf der Tür zur Dampfsauna und das Schloss Stolberg am Eingang der Biosauna verewigt. Also drei regional fest mit Stolberg verbundene touristische Highlights, die bei Nutzung der Saunen auch beleuchtet werden. Nicht ohne Stolz zeigte der Bauamtsleiter auch den neu gestalteten Duschraum mit Eispott und den Loungebereich.
0: Ganz besonders stolz bin ich auf diesen Loungebereich. Wir haben uns gedacht, man muss so eine Sauna anders bespielen können, nutzen können. Und deswegen in dem absoluten Ruhebereich von damals, wo wir einfach liegen standen, ist dieser Loungebereich entstanden. Hier mit einer Theke, hat ein Handwerker aus der Region selber gebaut, Kaffeeautomat, Kühlschrank, eine komplette Theke, die wir nutzen können, um Saunaabende abzuhalten, wie auch immer. Und, ich gehe mal ein Stück weiter, ein Aperol, ein Sektchen, ein Müller-Thurgau oder ein Bierchen mit einer Freundin zum Ausklang des Saunaganges, ist auch nicht verkehrt.
1: Zahlreiche geladene Gäste aus Verwaltung und Politik der Gemeinde Südharz begaben sich dann in den oberen Bereich der Thürergrotte, um die Neueröffnung noch ein bisschen zu feiern. Hier ergriff der Bürgermeister erneut das Wort, auch um ein paar Zahlen, die Finanzen betreffend, zu nennen. So wurden insgesamt 6,2 Millionen Euro investiert, 3,8 Millionen davon waren Fördermittel vom Bund. Auch ein nicht unerheblicher Anteil an Eigenleistung ist in den Zahlen zu finden. Des Weiteren dankte Herr Kohl noch einmal offiziell seinem Bauamtsleiter für dessen unermüdlichen Einsatz. Herr Schade, sichtlich bewegt, nahm den Dank an, aber nur, um ihn sofort an sein Team, den Bauhof der Gemeinde Südharz und die regionalen Handwerksbetriebe weiterzugeben. Sie alle hatten viel Kraft in das Projekt Thürergrotte investiert.
0: Für solch ein Projekt brauchst du in Zeiten von Work-Life-Balance und Homeoffice Leute und Männer, die Bock haben und es können. Und die hatten wir. Und deswegen sage ich,
1: im Geschenk fand Herr Schade schließlich eine goldene Badekappe, was für Erheiterung sorgte. Und Frau Rummel übergab ihren letzten Blumenstrauß an Tischlermeister Felix Neumann. Der hatte maßgeblich zur Fertigstellung der Inneneinrichtung der Thürergrotte beigetragen.

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0: Der gemeinnützige Verein Herzensangelegenheiten e.V. hatte es sich zur Aufgabe gemacht, schwerstkranke Kinder und deren Familien zu unterstützen. Er erfüllt Herzenswünsche und bringt Abwechslung in den oft schweren Alltag. Schon seit einigen Jahren wurde dafür in Aserleben am Strand des Süßen Sees ein Benefizschwimmen veranstaltet. Am 22. August war es wieder soweit.
1: Ja, jetzt sind wir zum 7. Mal, der See ruft. Große Veranstaltung, wunderbar. Diesmal machen wir es ganz speziell für Luna. Wie man schon mitbekommen hat, braucht die einen Rollstuhllift für die Schule in Heiligenthal. Und wir wollen heute den Tag dazu nutzen.

nutzen, dass wir das Geld dafür zusammenkriegen. Das waren so ca. 18.000 Euro wären. Und ja, wir haben viele Vereine hier, die sich präsentieren. Der FC Hettstedt, der Kirchenverein, also der Darter aus Röbling. 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War heute früh ein bisschen regnerisch. 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

Historisches Burgfest auf der Burg Querfurt hieß es am 22. und 23. August. Dabei verwandelte sich das Gelände in eine lebendige Kulisse für Ritter, Gaukler und Händler. Das historische Burgfest zog zahlreiche Besucher an, die zwischen dem dicken Heinrich und dem Eselstall in eine andere Epoche eintauchten. Auf dem historischen Marktplatz zeigten Handwerker traditionelle Künste wie das Schmieden und die Brandmalerei. An den zahlreichen Ständen herrschte reges Treiben, während Garküchen und Tavernen die Gäste mit traditionellen Speisen und Getränken versorgten. Für die passende Atmosphäre sorgten Musikgruppen auf historischen Instrumenten. Die großen Höhepunkte waren das authentische Lagerleben und die täglichen Ritterturniere, bei denen die Reiter hoch zu Ross sogar den Ritt durch das offene Feuer wagten.

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Für die Kita der Volkssolidarität Kleine Bergmänner in der Eisleber-Plümicke Straße war der 21. August ein besonderer Tag. Hatte sich doch Professor Dr. Armin Willigmann, Minister für Wissenschaft, Energie, Klimaschutz und Umwelt des Landes Sachsen-Anhalt, angesagt, einen Förderbescheid für die energetische Sanierung des Gebäudes zu übergeben. Die Kinder begrüßten ihre Gäste als kleine Bergmänner auf zünftige Art und Weise.

0: Dann erläuterte der Minister, was es mit dem Förderbescheid über rund 213.000 Euro auf sich hat. Das Geld stammt aus dem Programm Sachsen-Anhalt Effizienz. Gefördert werden dabei investive Maßnahmen, die die Energiebilanz öffentlicher Nichtwohngebäude wie Kitas, Schulen oder kommunale Sportstätten und Schwimmbäder deutlich verbessern. In der Eisleber Kita soll damit die Dämmung von Fassade und oberster Geschossdecke, die Umstellung auf sparsame LED-Beleuchtung und die Installation einer PV-Dachanlage mit Batteriespeicher gefördert werden. Das Einsparpotenzial liegt bei 51.000 Kilowattstunden im Jahr, ein Drittel des bisherigen Verbrauchs. Inklusive des 10%igen Eigenanteils investiert der Kreisverband der Volkssolidarität gut 237.000 Euro. Herr Heidler als geschäftsführender Vorstand des Kita-Trägers Volkssolidarität Mansfeld Süd HCV freute sich über diese Förderung und dankte dem Energieministerium für die zielgerichtete Unterstützung. Die Kita Kleine Bergmänner ist voll ausgelastet, ein schönes Zeichen für die gute Arbeit der Erzieher vor Ort. Mit der energetischen Sanierung würden die Energiekosten spürbar gesenkt, ein Beitrag zum langfristigen Erhalt der Kita. Das bedeutet für die Eltern weiterhin eine qualitative Betreuung der Kinder sowie eine angemessene Höhe der Kita-Beiträge. Dann übergab Herr Willichmann symbolisch den Förderbescheid an Herrn Heidler und Kerstin Lino, die Leiterin der Einrichtung. Jetzt soll zügig gebaut werden, damit die Maßnahmen bis Mitte nächsten Jahres umgesetzt werden können.
1: Großer Bahnhof im Seegebiet Mansfelder Land. Vertreter der Agrarmarketinggesellschaft Sachsen-Anhalt reisten am 18. August nach Erdeborn, um eine ganz besondere regionale Spezialität auszuzeichnen. Das Unternehmen Eismanufaktur Morre aus Erdeborn stellt das selbstentwickelte Zitronen-Minze-Sorbet auf Eisbasis her. Die gehäckselte Minze und die Zugabe einer gepressten sizilianischen Zitrone, leicht aufgeschlagen, verursacht noch einen enorm cremigen Geschmack auf der Zunge. Zur Überreichung des kulinarischen Sterns 2026 ergriff der Projektmanager Landwirtschaft Wolfgang Zahn das

0: Wort.
1: Wir sind natürlich hier sehr gerne heute nach Edeborn gekommen. Kommt man ja nicht alle Tage hin aus Magdeburg. Wir von der Agrarmarketinggesellschaft und wir hatten ja nun bereits das 10. Mal den kulinarischen Stern in Sachsen-Anhalt. Schirmer ist ja der Ministerpräsident. Eine gute Projektidee, die seit 10 Jahren hier lebt in Sachsen-Anhalt. Und in verschiedensten Kategorien versuchen wir immer mal richtig regionale Spezialitäten herauszufiltern. Da gibt es eine Jury, da sitzt zum Beispiel Robin Pietsch drin, ein Geschmackssensoriker, jemand von der Hochschule und auch jemand, der von 5 Sterne Ahnung hat. Und in der Kategorie Eis hat das Unternehmen hier aus Edeborn gewonnen. Wie gesagt, ich kannte es nicht, so kommt man auch ein bisschen rum. Herzlichen Glückwunsch zum Gewinn des kulinarischen Sterns. Die Rezeptur hat überzeugt und auch, sag ich mal, der Geschmack hat überzeugt. Das Sorbet hat ja die gewisse Klasse und diese Zitrone und die Minze ist schon etwas Besonderes. Ich sag mal, der eine kann's, der andere macht's nach. Er kann es und letztendlich hat es dafür gereicht, dass es 2026 den kulinarischen Stern in der Kategorie Eis gibt. Wir hatten auch dieses Jahr in Sachsen-Anhalt ca. 130 Produkte, die eingereicht wurden von 80 Unternehmen. Also das heißt, Sachsen-Anhalt ist bei einer Direktvermarktung oder bei Kleinstproduzenten gut aufgestellt. Ja. Und das Gute bei der Sache ist, man kann auch mal mitbekommen, was so die Produzenten und Regionalaktivitäten hier in der Ernährungswirtschaft doch für innovative Ideen haben, dass man sich was einfallen lässt von der Rezeptur, von der Tradition, irgendetwas auf den Weg zu bringen, um den Kunden hier natürlich auch zu überraschen.
2: Und es macht auch ganz ehrlich Spaß, mit Davide und seinen Kollegen zusammenzuarbeiten, weil man weiß, dass es funktioniert, dass sehr gute Produkte angeboten werden und nicht nur in Seeburg, sondern auch hier in Erdeborn. In Seeburg auch am Automaten und ganz neu, deswegen ist Ralf und seine Frau Anita auch mit dabei, auch in Aselee. Auch ein Haseleben am Automaten, sodass man nicht in die Eisdiele gehen muss, sondern man wirft ganz einfach Geld ein oder bezahlt mit Karte und kriegt dann das Eis von Morre.
3: Ich heiße Davide Morre, mein Name ist Davide Morre, ich komme aus Italien, ich bin hier vor 6 Jahren, ich habe gegründet diese kleine, aber wunderschöne Eismanufaktur in Mansfelder Südarze. So, ich bin stolz, ich bin hier. Und wir versuchen, die besten Genussprodukte wegen Eisproduktion anbieten. Okay? Das ist mein kleines Labor. Hier, wir haben ein bisschen Eis. Ich bedanke mich sehr für die kulinarischen Sterne. Wir haben gewonnen. Warum? War ein großer Traum. Ich bin sehr, sehr zufrieden und ich fühle ganz auf, wenn ihr redet über das. Okay? Wir produzieren gerade, wenn Sie wollen schauen, der Zitrone mit Minze, Produktionsstelle, wir müssen da gehen, aber okay?
0: Schließlich die Übergabe der Tafel für den kulinarischen Stern und für die Fotos. Und dann zeigte Herr Morre den Gästen, wie das Minze-Eis hergestellt wird. Der gesamte Vorgang dauert keine 10 Minuten.

Die Anwesenden konnten es natürlich auch probieren. Und im Anschluss gab es noch einen kleinen Imbiss.

0: Auf den Hof des Sonnenschlosses Walbeck wurde am 15. August 2026 zum ersten Tag der Hettstedter Vereine eingeladen. Die Idee dazu kam vom Hettstedter Spielmannszug mit seinem Geschäftsführer Matthias Kaczmarek und Matthias Poschke vom gleichnamigen Getränkehandel und Veranstaltungsservice. Und sie fielen der Wipperstadt auf fruchtbaren Boden. So konnte man Bürgermeister Frank Tallig als Schirmherren gewinnen. Dirk Fuhlert und seine Frau vom Hettstedter Heimatverein übernahmen die Moderation. Während der offiziellen Eröffnung der Veranstaltung betonte der Bürgermeister, wie wichtig die Vereine für das Leben in der Stadt Hettstedt sind.
1: Die Vereine sind ja gerade das Wichtigste, was uns noch bleibt. Also neben all den Problemen, die wir immer in der Presse haben und über die wir immer im Stadtrat diskutieren und den ganzen Schlechten, muss man ja mal gucken, was wir alles zu bieten haben. Und da haben wir nicht nur engagierte, leidenschaftliche Vereine, die das Leben hier gestalten, sondern wir haben regelmäßig ja auch Preisträger und Gewinner von Preisen, die die Stadt auch über ihre Grenzen, über den Landkreis präsentieren. Und das zeigt eben, dass wir noch mittendrin sind und dass Hettstedt eine wunderbare Stadt ist, die es zu retten gilt.
0: Und genau das war auch die Intention für Matthias Kaczmarek, den Vereinen eine Plattform zu geben, wo sie sich entsprechend präsentieren können.
2: Ja, wir haben viele kleine Vereine, wir haben natürlich viele große Vereine hier in unserer schönen Stadt. Und für uns als Spielmannszug ist es halt wichtig, und deswegen haben wir das auch so mit ins Leben gerufen, dass sich auch die kleinen Vereine mal zeigen können. Und ja, dass wir alle Nachwuchs brauchen, das ist völlig klar, und dafür ist so ein Tag eigentlich super geeignet.
0: Und er verband den Tag der Vereine noch mit einem weiteren Höhepunkt. So begeht seine Band Atemlos in diesen Tagen ihr 25-jähriges Bestehen, das am Abend vor Ort gefeiert werden sollte.
2: Und wir wollten heute einfach mal als Atemlos unserer Heimatstadt mal was zurückgeben. Viele Gäste kommen halt zu allen Konzerten und 25 Jahre ist so schnell rumgegangen. Und ich fühle mich eigentlich selber noch wie 25, also hätte ich als Baby anfangen müssen, aber leider ist es nicht so. Und
3: Was, du bist schon älter?
2: Ja, ich bin ein klein wenig älter.
3: 26.
2: Aber ja, 25 Jahre, das bedeutet mir unendlich viel und ich hoffe natürlich, jetzt wird mich meine Frau hassen, nochmal auf 25 Jahre. Und ja, wir kommen halt viel rum, sehen sehr, sehr viel und ja, ich stehe halt immer noch gern vom Publikum. Und deswegen bin ich auch immer noch dabei, mit dem ganzen Herzen. Hiermit ist der Tag der Vereine eröffnet.
3: Applaus!
2: Viel Spaß!
0: 90 aktive Vereine hatte Herr Kaczmarek angeschrieben. Am Ende waren es 19, die sich tatsächlich präsentierten. Mit einem Stand und einigen Mitgliedern. So zum Beispiel der Tauchclub Atlantis, den es schon viele Jahrzehnte in der Wipperstadt gibt. Die Schachfreunde, der Modellbahnclub, der Regionalverband der Kleingärtner, oder auch der Hettstedter Briefmarkenverein. Auch die Hettstedter Feuerwehr, die DLRG und die Volkssolidarität waren vertreten. Und natürlich auch die Sportvereine, wie zum Beispiel der FC Hettstedt, die Volleyballerinnen des MSV und sogar eine Abordnung des Verbandes der Platzbankkegler. Für beste musikalische Unterhaltung sorgten an diesem Nachmittag sowohl der Fanfarenzug als auch der Spielmannszug aus Hettstedt.

Den Tambostab tauschte Matthias Kaczmarek nach Sonnenuntergang im Hof des Walbecker Sonnenschlosses dann gegen das Mikrofon, um gemeinsam mit mehr als 1500 Fans, die der Einladung zum Jubiläumskonzert bei freiem Eintritt gefolgt waren, an diesem Samstagabend das 25-jährige Bestehen der Band Atemlos würdig zu begehen.

Der Bahnhof Kloster Mansfeld in Bendorf war am 21. August eine Station der vierten Strategiewerkstatt des Netzwerkes Industriekultur Sachsen-Anhalt am Eisernen Band. Im historischen Wartesaal sollten zwei Fördermittelbescheide vom Kulturstaatssekretär Dr. Sebastian Putz übergeben werden. Olaf Rabe vom Verein Freunde der Halle-Hettstedter Eisenbahn e.V. und Ringo Skippe von Kulturerbe Mansfeld-Saaletal e.V. stellten das Projekt am Eisernen Band vor. Es umfasst sieben unter Denkmalschutz stehende Eisenbahnstrecken: die Halle-Hettstedter Eisenbahn, die Mansfelder Bergwerksbahn, die Wippertalbahn, Parkeisenbahn Watterode, die Rübelandbahn, die Harzer Schmalspurbahn sowie die Harzquer- und Brockenbahn. Um die Strecken mit ihren unterschiedlichen Spurweiten zu erhalten und weiter zu betreiben, erhält das Verbundprojekt im Rahmen der Richtlinie Neues Europäisches Bauhaus aus dem Just Transition Fonds der EU-Kommission als eins von 11 Projekten eine Förderung. Das übergeordnete Ziel des Projektes besteht darin, die Industrie- und Bergbaugeschichte Sachsen-Anhalts miteinander zu vernetzen und erlebbar zu machen. Die Mittel sind bestimmt für Planungsleistungen zur Sanierung des Bahnhofsgebäudes in Gerbstedt, in das nach Fertigstellung ein Informations- und Dokumentationszentrum einziehen wird. Darüber hinaus sind konzeptionelle Arbeiten für die Erstellung eines Marketingkatalogs, historische Busfahrten und die Reaktivierung eines Triebwagens geplant. Staatssekretär Dr. Sebastian Putz konnte EU-Fördermittel in Höhe von insgesamt rund 1,17 Millionen Euro übergeben. Die Freunde der Halle-Hettstedter Eisenbahn erhalten knapp 400.000 Euro sowie Kulturerbe Mansfeld-Saaletal fast 780.000. Der Staatssekretär würdigte die Förderung als klares Bekenntnis für den Erhalt und die Weiterentwicklung des materiellen und immateriellen Erbes der regionalen Industriekultur. Die historischen Eisenbahnstrecken erzählten von Menschen und ihrer Arbeit, die diese Region über Generationen geprägt hätten. Diese Geschichte zu bewahren und auch kommenden Generationen auf den Weg zu geben, sei unsere gemeinsame Verantwortung.

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0: Romantische Stimmung unter freiem Himmel hieß es am 22. August, denn die Freilichtterrassen in Wetterode verwandelten sich wieder in eine Konzertbühne. Bei der 11. Auflage der traditionellen Piano Nights erlebten die Gäste einen hochkarätigen Abend.
1: Ja, es ist wieder soweit. Die 11. Pianonacht steht ganz, ganz kurz vor dem nächsten Konzert. Es ist 20 vor 8 und man sieht schon, dass sehr, sehr viele Leute gekommen sind. Wir freuen uns, der Förderverein der Dorfkirche St. Katharina, der Burschenverein und die Feuerwehr in Wetterode. Ja, es gibt dieses Jahr einige Neuerungen. Wir sind von unserem Klassikprinzip etwas abgewichen. Es wird einen Klassikteil geben als im Beginn und als nächstes dann wird ein Boogie-Woogie-Pianist auftreten. Da freuen sich viele schon drauf, die im Vorfeld schon davon Kenntnis erhalten haben. Was dieses Jahr auch neu ist, wir verfügen dank der FEAG Sangerhausen über eine ganz tolle LED-Wand, die Werbung macht für unsere Sponsoren, aber auch in der Pause ein kleines bisschen Vorfreude wecken soll schon für das nächste Jahr. Ja, und ansonsten, wir sammeln heute fürs Kinderhospiz Tambach Dietharz, haben auch schon einiges bzw. vieles eingenommen. Und ja, es gibt viel Essen, es gibt viel Trinken und es gibt viel Freude für die Besucher, die heute hier sind.
0: Den Anfang machte der Pianist André Sebastian Wicke, der die Zuhörer mit anspruchsvollen klassischen Stücken verzauberte.

0: Nach einer kurzen Pause übernahm der niederländische Boogie-Woogie-Spezialist Echo Reigenrap die Tasten und sorgte für einen schwungvollen Ausklang dieses Sommerabends. Zum Museumsfest am 22. August konnten die kleinen und großen Besucher im schönen Ambiente des Humboldt-Schlosses im Mansfeld-Museum Hettstedt ein buntes Programm erleben. So gab es zum einen Kultur- und Freizeitangebote und es präsentierten sich Vereine aus der Kupferstadt und Umgebung. Zum anderen fand im Karoline-Saal eine Veranstaltung der Regionalvertretung Mansfelder Land der Humboldt-Gesellschaft statt. Wie das Hettstedter Humboldt-Schloss im 18. und 19. Jahrhundert aussah, ist größtenteils aus Briefen bekannt. Aber wie hat es sich im 20. Jahrhundert darin gelebt? Menschen, die im Humboldt-Schloss zu Hause waren, berichteten davon.
1: In Erinnerung an das erste Treffen zwischen Wilhelm und Caroline von Humboldt, übrigens ist heute der Jahrestag ihres Kennenlernens hier im Humboldt-Schloss. Vor 238 Jahren trafen sich Caroline von Dacheröden und Wilhelm von Humboldt erstmals hier in diesem Haus von Angesicht zu Angesicht. So, ja, ist schon mal, ja, ist eine Hausnummer. Und beim zweiten Salon im letzten Jahr, im Sommer, haben wir berichtet, wie es hier zu Zeiten Carolines aussah, als der Vater 1800 und Anfang des 19. Jahrhunderts hier alles renoviert hat, wie es damals aussah, mit Spiegel und dies und das und über jeder Tür stand ein Spruch geschrieben. Und heute freue ich mich, dass Sie alle hier sind.
2: Dass wir heute hier zusammen sind, ist was besonders Tolles. Was mich daran irritiert ist, erstens, ich freue mich, in der Runde zu sitzen. Zweitens, ich bin froh, dass ich den einen oder anderen auf Anhieb erkannt habe. Und drittens, mein Gott, ich merke mit meinen 82 Jahren, man kriegt nicht mehr alle auf die Reihe. Deshalb bitte ich erstens um Nachsicht, wenn ich jetzt nicht jeden einzeln anspreche, aber doch ein Wort zu meinem hier seid. Ich bin hier in diesem Hause. Und wenn man reinkommt, links, am 20. Februar 44 geboren. Das ist natürlich was ganz Besonderes, in einem Schloss geboren zu sein. Wenn ich aber an die Zeit denke, die ich noch als Kind erinnern kann, dann frage ich mich aus heutiger Sicht, was haben die Leute heute bloß für Probleme? In diesem Hause war zu einer Zeit,

sowie die Braukommune Hettstedt. Im Außenbereich waren zudem Stände von Ausstellern aufgebaut, die ihre Produkte, wie zum Beispiel Mineralien, anboten. Auch Vereine präsentierten sich und stellten ihre Aktivitäten vor.

0: Ziemlich genau vor 8 Jahren, am 28. August 2018, lud die Tourismusinitiative Südharz-Kyffhäuser, zu der auch der Stolberger Hotelier Ritter von Kemsky gehörte, zu einer Bürgerversammlung ein mit dem Thema »Wie weiter mit der Thyrakrotte?« Mehr als 700 Interessierte kamen zu der Veranstaltung und fast alle von ihnen, um die von der Gemeinde Südharz wegen zu hoher Kosten angedachte Schließung des Freizeitbades zu verhindern. Das 1998 eröffnete Hallenbad mit Spa-Bereich war tatsächlich in die Jahre gekommen und stark sanierungsbedürftig. Nach langem Ringen beschloss der Gemeinderat jedoch ein Jahr später, das Bad zu erhalten und Fördermittel beim Bund zu beantragen, berichtete der heutige Bürgermeister der Gemeinde Südharz, Peter Kohl, kurz vorm symbolischen Banddurchschnitt zur Neueröffnung der Thyrakrotte am 19. August 2026. Dabei erwähnte er namentlich den damaligen Gemeinderat Ritter von Kemsky, der sich direkt in Berlin erfolgreich für den Erhalt von Fördermitteln einsetzte. Während seiner kleinen Ansprache betonte er, dass die jahrelange Sanierungsphase nicht nur Corona geschuldet war, sondern tatsächlich extremen Baumängeln, die grundhaft beseitigt werden mussten. Nun war es also soweit und hunderte Badegäste, längst nicht nur aus Stolberg, warteten auf Einlass. Den Banddurchschnitt erledigte Herr Kohl schließlich gemeinsam mit seinem Bauamtsleiter Björn Schade, der sich während der Sanierung ganz besonders engagiert hatte. So nutzte auch Helga Rummel, Ortsbürgermeisterin von Rottleberode, die Gelegenheit, ihm an diesem besonderen Tag für seinen unermüdlichen Einsatz zu danken. Genauso wie seinem Stellvertreter Matthias Dietrich und dem Bauhofleiter der Gemeinde Südharz, Florian Recke. Und dann gab es kein Halten mehr, strömten die Badefreudigen in das neue Freizeitbad, wie es sich nennt. Manchen Stolbergern kam das vor wie ein Wunder, nachdem sie das Gebäude so viele Jahre ungenutzt und geschlossen gesehen hatten. Aus Rottleberode waren die Schwestern Emilia und Frieda mit ihren Eltern angereist. Sie wollen jetzt öfters zum Baden nach Stolberg kommen. Und auch Herr Schade befand sich im Gedränge, doch er brauchte jetzt erst einmal ein paar ruhige Minuten, um sich zu fassen.
1: Sind Sie glücklich?
2: Ich bin sehr glücklich, emotional angefasst, bin ich ganz ehrlich. Nach der langen Zeit jetzt sagen zu können, dass wir es geschafft haben, die Thyrakrotte im Bestand mit dem Neuen zu verbinden. War nicht ganz einfach. Wir haben es geschafft. Es gibt einige Highlights, die wir selber konzipiert haben. Zum Beispiel die Sauna. Sie brauchen einen Planer. Und wenn der Planer viel Geld kostet, muss man selber was machen. Und die Sauna zum Beispiel haben wir selber geplant, selber konzipiert. Ist richtig gut geworden. Bin ich stolz drauf, sehr stolz drauf. Und ich sage Ihnen jetzt, ohne das Team im Hintergrund, die ganzen Firmen, die Planer, Bauhofleute und viele, viele, viele, viele Handwerker aus der Region, die als Subunternehmer den Hauptfirmen die Rettung geschenkt haben, so sage ich mal, wäre das Bad heute nicht so weit, dass wir es öffnen können. Und dafür meinen herzlichen Dank die ganze Region und ich wünsche dem Bad viel Erfolg. Man kann es anders bespielen. Wir haben viel gemacht. Wir haben RGB-Scheinwerfer in den Becken eingebaut. Wir haben RGB-Scheinwerfer in der Halle eingebaut. Wir haben eine Musikanlage vom Feinsten eingebaut. Wir haben eine Beamer-Leinwand von 5x3 Metern. Hier können Sie Beachpartys feiern, hier können Sie Kinoabende machen, alles ist möglich. Also eine ganz andere Art von Bad. Ich heiße Sie herzlich willkommen in Stolberg.
0: Und während es die ersten Gäste ins Wasser geschafft hatten und dies sichtlich genossen, nahm uns Herr Schade

0: mit in den aus seiner Sicht schönsten Teil der neuen Thürer Grotte, den Saunabereich, den auch er selbst mit geplant hat.
1: Ja, hier befinden wir uns in der neuen Sauna in der Thürer Grotte Stolberg-Harz. Bin ich ganz besonders stolz drauf. Haben wir uns selber überlegt, was wir hier machen. Ein Planer kostet Geld. Du brauchst nicht für alles einen Planer. Weil ein paar Sachen machst du selber und dann weißt du auch, dass es vielleicht gut ist. Folgendes haben wir gemacht. Die komplette alte Sauna entkernt, rausgenommen. Es hat eine Flächenabdichtung gefehlt. Es hat diesbezüglich diesen Schaden gegeben im Fußbodenbereich. Und deswegen haben wir alles entkernt und die Sauna neu konzipiert. Erstmal Barrierefreiheit. Hier waren dreimal so Stufenflügel, die sind nicht mehr da. Barrierefreiheit. Hier eine 90 Grad Sauna, eine Bio-Sauna und eine Dampfsauna. Und wir haben uns Mühe gegeben in der Auswahl der Oberflächen. Gehacktes Holz, harztypisch. Hinter dem Ofen finden Sie Schiefer. Schiefer erinnert an den Bergbau in der Region. Und natürlich, wir wollten uns ein bisschen die Highlights von Stolberg am Leben erhalten. Hier ist die Heimkehle, beziehungsweise des Südharzes. Hier ist die Heimkehle.
0: Neben der Heimkehle sind auch das Josefskreuz auf der Tür zur Dampfsauna und das Schloss Stolberg am Eingang der Biosauna verewigt. Also drei regional fest mit Stolberg verbundene touristische Highlights, die bei Nutzung der Saunen auch beleuchtet werden. Nicht ohne Stolz zeigte der Bauamtsleiter auch den neu gestalteten Duschraum mit Eispott und den Loungebereich.
1: Ganz besonders stolz bin ich auf diesen Loungebereich. Wir haben uns gedacht, man muss so eine Sauna anders bespielen können, nutzen können. Und deswegen in dem absoluten Ruhebereich von damals, wo wir einfach liegen standen, ist dieser Loungebereich entstanden. Hier mit einer Theke, hat ein Handwerker aus der Region selber gebaut, Kaffeeautomat, Kühlschrank, eine komplette Theke, die wir nutzen können, um Saunaabende abzuhalten, wie auch immer. Und ich gehe mal ein Stück weiter, ein Aperol, ein Sektchen, ein Müller-Thurga oder ein Bierchen mit einer Freundin zum Ausklang des Saunaganges. Ist auch nicht verkehrt.
0: Zahlreiche geladene Gäste aus Verwaltung und Politik der Gemeinde Südharz begaben sich dann in den oberen Bereich der Thürer Grotte, um die Neueröffnung noch ein bisschen zu feiern. Hier ergriff der Bürgermeister erneut das Wort, auch um ein paar Zahlen, die Finanzen betreffend, zu nennen. So wurden insgesamt 6,2 Millionen Euro investiert, 3,8 Millionen davon waren Fördermittel vom Bund. Auch ein nicht unerheblicher Anteil an Eigenleistung ist in den Zahlen zu finden. Des Weiteren dankte Herr Kuhl noch einmal offiziell seinem Bauamtsleiter für dessen unermüdlichen Einsatz. Herr Schade, sichtlich bewegt, nahm den Dank an, aber nur, um ihn sofort an sein Team, den Bauhof der Gemeinde Südharz und die regionalen Handwerksbetriebe weiterzugeben. Sie alle hatten viel Kraft in das Projekt Thürer Grotte investiert.
1: Für solch ein Projekt brauchst du in Zeiten von Work-Life-Balance und Homeoffice Leute und Männer, die Bock haben und es können. Und die hatten wir. Und deswegen sage ich,
0: im Geschenk fand Herr Schade schließlich eine goldene Badekappe, was für Erheiterung sorgte. Und Frau Hummel übergab ihren letzten Blumenstrauß an Tischlermeister Felix Neumann. Der hatte maßgeblich zur Fertigstellung der Inneneinrichtung der Thürer Grotte beigetragen.

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0: Der gemeinnützige Verein Herzensangelegenheiten e.V. hatte es sich zur Aufgabe gemacht, schwerstkranke Kinder und deren Familien zu unterstützen. Er erfüllt Herzenswünsche und bringt Abwechslung in den oft schweren Alltag. Schon seit einigen Jahren wurde dafür in Aserleben am Strand des Süßen Sees ein Benefizschwimmen veranstaltet. Am 22. August war es wieder soweit.
1: Ja, jetzt sind wir zum 7. Mal, der See ruft. Große Veranstaltung, wunderbar. Diesmal machen wir es ganz speziell für Luna. Wie man schon mitbekommen hat, braucht die einen Rollstuhllift für die Schule in Heiligenthal. Und wir wollen heute den Tag dazu nutzen, dass wir das Geld dafür zusammenkriegen. Es werden so ca. 18.000 Euro werden. Und ja, wir haben viele Vereine hier, die sich präsentieren. Der FC Hettstedt, der Kirchenverein, also die Darter aus Röbling. Ja, wunderbare Tombola, wie immer, mit gesponserten Preisen. Das ist natürlich auch immer toll. Und ja, viele Leute hier. Wir hoffen auf viele Schwimmer. Das Wetter passt eigentlich jetzt. War heute früh ein bisschen regnerisch. 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

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Es waren so ca. 18.000 Euro hier, die sich präsentieren. Der FC Hedstedt, der Kirchenfeuerwehr. Und Dada aus, die Dart, Räubling. 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

Historisches Burgfest auf der Burg Querfurt hieß es am 22. und 23. August. Dabei verwandelte sich das Gelände in eine lebendige Kulisse für Ritter, Gaukler und Händler. Das historische Burgfest zog zahlreiche Besucher an, die zwischen dem dicken Heinrich und dem Eselstall in eine andere Epoche eintauchten. Auf dem historischen Marktplatz zeigten Handwerker traditionelle Künste wie das Schmieden und die Brandmalerei. An den zahlreichen Ständen herrschte reges Treiben, während Garküchen und Tavernen die Gäste mit traditionellen Speisen und Getränken versorgten. Für die passende Atmosphäre sorgten Musikgruppen auf historischen Instrumenten. Die großen Höhepunkte waren das authentische Lagerleben und die täglichen Ritterturniere, bei denen die Reiter hoch zu Ross sogar den Ritt durch das offene Feuer wagten.

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Für die Kita der Volkssolidarität Kleine Bergmänner in der Eisleber-Plümicke-Straße war der 21. August ein besonderer Tag. Hatte sich doch Professor Dr. Armin Willigmann, Minister für Wissenschaft, Energie, Klimaschutz und Umwelt des Landes Sachsen-Anhalt, angesagt, einen Förderbescheid für die energetische Sanierung des Gebäudes zu übergeben. Die Kinder begrüßten ihre Gäste als kleine Bergmänner auf zünftige Art und Weise. Nö.

0: Dann erläuterte der Minister, was es mit dem Förderbescheid über rund 213.000 Euro auf sich hat. Das Geld stammt aus dem Programm Sachsen-Anhalt Effizienz. Gefördert werden dabei investive Maßnahmen, die die Energiebilanz öffentlicher Nichtwohngebäude wie Kitas, Schulen oder kommunale Sportstätten und Schwimmbäder deutlich verbessern. In der Eisleber Kita soll damit die Dämmung von Fassade und oberster Geschossdecke, die Umstellung auf sparsame LED-Beleuchtung und die Installation einer PV-Dachanlage mit Batteriespeicher gefördert werden. Das Einsparpotenzial liegt bei 51.000 Kilowattstunden im Jahr, ein Drittel des bisherigen Verbrauchs. Inklusive des 10%igen Eigenanteils investiert der Kreisverband der Volkssolidarität gut 237.000 Euro. Herr Heidler als geschäftsführender Vorstand des Kita-Trägers Volkssolidarität Mansfeld-Süd HCV freute sich über diese Förderung und dankte dem Energieministerium für die zielgerichtete Unterstützung. Die Kita Kleine Bergmänner ist voll ausgelastet, ein schönes Zeichen für die gute Arbeit der Erzieher vor Ort. Mit der energetischen Sanierung würden die Energiekosten spürbar gesenkt, ein Beitrag zum langfristigen Erhalt der Kita. Das bedeutet für die Eltern weiterhin eine qualitative Betreuung der Kinder sowie eine angemessene Höhe der Kita-Beiträge. Dann übergab Herr Willigmann symbolisch den Förderbescheid an Herrn Heidler und Kerstin Lino, die Leiterin der Einrichtung. Jetzt soll zügig gebaut werden, damit die Maßnahmen bis Mitte nächsten Jahres umgesetzt werden können.
1: Großer Bahnhof im Seegebiet Mansfelder Land. Vertreter der Agrarmarketinggesellschaft Sachsen-Anhalt reisten am 18. August nach Erdeborn, um eine ganz besondere regionale Spezialität auszuzeichnen. Das Unternehmen Eismanufaktur Morre aus Erdeborn stellt das selbstentwickelte Zitronen-Minze-Sorbet auf Eisbasis her. Die gehäckselte Minze und die Zugabe einer gepressten sizilianischen Zitrone, leicht aufgeschlagen, verursacht noch einen enorm cremigen Geschmack auf der Zunge. Zur Überreichung des kulinarischen Sterns 2026 ergriff der Projektmanager Landwirtschaft Wolfgang Zahn das Wort.
2: Wir sind natürlich hier sehr gerne heute nach Edeborn gekommen, kommt man ja nicht alle Tage hin aus Magdeburg, wir von der Agrarmarketinggesellschaft, und wir hatten ja nun bereits das 10. Mal den kulinarischen Stern in Sachsen-Anhalt. Schirmer ist ja der Ministerpräsident. Eine gute Projektidee, die seit 10 Jahren hier lebt in Sachsen-Anhalt. Und in verschiedensten Kategorien versuchen wir immer mal richtig regionale Spezialitäten herauszufiltern. Da gibt es eine Jury, da sitzt zum Beispiel Robin Pietsch drin, ein Geschmackssensoriker, jemand von der Hochschule und auch jemand, der von 5 Sterne Ahnung hat. Und in der Kategorie Eis hat das Unternehmen hier aus Edeborn gewonnen. Wie gesagt, ich kannte es nicht, so kommt man auch ein bisschen rum. Herzlichen Glückwunsch zum Gewinn des kulinarischen Sterns. Die Rezeptur hat überzeugt und auch, sag ich mal, der Geschmack hat überzeugt. Das Sorbet hat ja die gewisse Klasse, und diese Zitrone und die Minze ist schon etwas Besonderes. Ich sag mal, der eine kann es, der andere macht es nach, er kann es. Und letztendlich hat es dafür gereicht, dass es 2026 den kulinarischen Stern in der Kategorie Eis gibt. Wir hatten auch dieses Jahr in Sachsen-Anhalt ca. 130 Produkte, die eingereicht wurden. Von 80 Unternehmen, also das heißt, Sachsen-Anhalt ist bei einer Direktvermarktung oder bei Kleinstproduzenten gut aufgestellt. Ja. Und das Gute bei der Sache ist, man kann auch mal mitbekommen, was so die Produzenten und Regionalaktivitäten hier in der Ernährungswirtschaft doch für innovative Ideen haben. Dass man sich was einfallen lässt von der Rezeptur, von der Tradition, irgendetwas auf den Weg zu bringen, um den Kunden hier natürlich auch zu überraschen.
3: Und es macht auch ganz ehrlich Spaß, mit Davide und seinen Kollegen zusammenzuarbeiten, weil man weiß, dass es funktioniert, dass sehr gute Produkte angeboten werden, und nicht nur in Seeburg, sondern auch hier in Erdeborn. Und in Seeburg auch am Automaten und ganz neu, deswegen ist Ralf und seine Frau Anita auch mit dabei, auch in Aseleben am Automaten, sodass man nicht in die Eisdiele gehen muss, sondern man wirft ganz einfach Geld ein oder bezahlt mit Karte und kriegt dann das Eis von Morre.
4: Ich heiße Davide Morre, mein Name ist Davide Morre, ich komme aus Italien, ich bin hier vor 6 Jahren, ich habe gegründet diese kleine, aber wunderschöne Eismanufaktur, in Masfelder Südarz. Also ich bin stolz, ich bin hier und wir versuchen die besten Genussprodukte wegen Eisproduktion anbieten. Okay? Das ist mein kleines Labor. Hier, wir haben ein bisschen Eis. Ich bedanke mich sehr für die kulinarischen Sterne. Wir haben gewonnen. Warum? War ein großer Traum. Ich bin sehr, sehr zufrieden und ich fühle ganz auf, wenn ihr darüber das. Okay. Wir produzieren gerade, wenn Sie wollen schauen, der Zitrone mit Minze, Produktionsstelle. Wir müssen da gehen. Aber, okay?
1: Schließlich die Übergabe der Tafel für den kulinarischen Stern und für die Fotos. Und dann zeigte Herr Morrer den Gästen, wie das Minze-Eis hergestellt wird. Der gesamte Vorgang dauert keine 10 Minuten.

Die Anwesenden konnten es natürlich auch probieren. Und im Anschluss gab es noch einen kleinen Imbiss.

0: Auf den Hof des Sonnenschlosses Walbeck wurde am 15. August 2026 zum ersten Tag der Hettstedter Vereine eingeladen. Die Idee dazu kam vom Hettstedter Spielmannszug mit seinem Geschäftsführer Matthias Kaczmarek und Matthias Poschke vom gleichnamigen Getränke-, Handel- und Veranstaltungsservice. Und sie fiel in der Wipperstadt auf fruchtbaren Boden. So konnte man Bürgermeister Frank Tallig als Schirmherren gewinnen. Dirk Fuhlert und seine Frau vom Hettstedter Heimatverein übernahmen die Moderation. Während der offiziellen Eröffnung der Veranstaltung betonte der Bürgermeister, wie wichtig die Vereine für das Leben in der Stadt Hettstedt sind.
1: Die Vereine sind ja gerade das Wichtigste, was uns noch bleibt. Also neben all den Problemen, die wir immer in der Presse haben und über die wir immer im Stadtrat diskutieren und den ganzen Schlechten, muss man ja mal gucken, was wir alles zu bieten haben. Und da haben wir nicht nur engagierte, leidenschaftliche Vereine, die das Leben hier gestalten, sondern wir haben regelmäßig ja auch Preisträger und Gewinner.

0: von Preisen, die die Stadt auch über ihre Grenzen, über den Landkreis präsentieren. Und das zeigt eben, dass wir noch mittendrin sind und dass Hettstedt eine wunderbare Stadt ist, die es zu retten gilt.
1: Und genau das war auch die Intention für Matthias Kaczmarek, den Vereinen eine Plattform zu geben, wo sie sich entsprechend präsentieren können.
2: Ja, wir haben viele kleine Vereine, wir haben natürlich viele große Vereine hier in unserer schönen Stadt. Und für uns als Spielmannsclub ist es halt wichtig, und deswegen haben wir das auch so mit ins Leben gerufen, dass sich auch die kleinen Vereine mal zeigen können. Und ja, dass wir alle Nachwuchs brauchen, das ist völlig klar. Und dafür ist so ein Tag eigentlich super geeignet.
1: Und er verband den Tag der Vereine noch mit einem weiteren Höhepunkt. So begeht seine Band Atemlos in diesen Tagen ihr 25-jähriges Bestehen, das am Abend vor Ort gefeiert werden sollte.
2: Und wir wollten heute einfach mal als Atemlos unserer Heimatstadt mal was zurückgeben. Viele Gäste kommen halt zu allen Konzerten und ja, 25 Jahre ist so schnell rumgegangen. Und ich fühle mich eigentlich selber noch wie 25, also hätte ich als Baby anfangen müssen, aber leider ist es nicht so. Und
3: was, du bist schon älter?
2: Ja, ich bin ein klein wenig älter.
3: 26.
2: Aber ja, 25 Jahre, das bedeutet mir unendlich viel und ich hoffe natürlich, jetzt wird mich meine Frau hassen, nochmal auf 25 Jahre. Und ja, wir kommen halt viel rum, sehen sehr, sehr viel und ja, ich stehe halt immer noch gern vom Publikum. Und deswegen bin ich auch immer noch dabei, mit dem ganzen Herzen.
4: Hiermit ist der Tag der Vereine eröffnet.
3: Applaus!
4: Viel Spaß!
1: 90 aktive Vereine hatte Herr Kaczmarek angeschrieben. Am Ende waren es 19, die sich tatsächlich präsentierten. Mit einem Stand und einigen Mitgliedern. So zum Beispiel der Tauchclub Atlantis, den es schon viele Jahrzehnte in der Wipperstadt gibt. Die Schachfreunde, der Modellbahnclub, der Regionalverband der Kleingärtner, oder auch der Hettstedter Briefmarkenverein. Auch die Hettstedter Feuerwehr, die DLRG und die Volkssolidarität waren vertreten. Und natürlich auch die Sportvereine, wie zum Beispiel der FC Hettstedt, die Volleyballerinnen des MSV und sogar eine Abordnung des Verbandes der Platzbankkegler. Für beste musikalische Unterhaltung sorgten an diesem Nachmittag sowohl der Fanfarenzug als auch der Spielmannszug aus Hettstedt.

Den Tambourstab tauschte Matthias Kaczmarek nach Sonnenuntergang im Hof des Walbecker Sonnenschlosses dann gegen das Mikrofon, um gemeinsam mit mehr als 1500 Fans, die der Einladung zum Jubiläumskonzert bei freiem Eintritt gefolgt waren, an diesem Samstagabend das 25-jährige Bestehen der Band Atemlos würdig zu begehen.

Der Bahnhof Klostermannsfeld in Bendorf war am 21. August eine Station der vierten Strategiewerkstatt des Netzwerkes Industriekultur Sachsen-Anhalt am Eisernen Band. Im historischen Wartesaal sollten zwei Fördermittelbescheide vom Kulturstaatssekretär Dr. Sebastian Putz übergeben werden. Olaf Rabe vom Verein Freunde der Halle-Hettstedter Eisenbahn e.V. und Ringo Skippe von Kulturerbe Mansfeld-Saaletal e.V. stellten das Projekt am Eisernen Band vor. Es umfasst sieben unter Denkmalschutz stehende Eisenbahnstrecken: die Halle-Hettstedter Eisenbahn, die Mansfelder Bergwerksbahn, die Wippertalbahn, Parkeisenbahn Watterode, die Rübelandbahn, die Harzer Schmalspurbahn sowie die Harzquer- und Brockenbahn. Um die Strecken mit ihren unterschiedlichen Spurweiten zu erhalten und weiter zu betreiben, erhält das Verbundprojekt im Rahmen der Richtlinie Neues Europäisches Bauhaus aus dem Just Transition Fonds der EU-Kommission als eins von 11 Projekten eine Förderung. Das übergeordnete Ziel des Projektes besteht darin, die Industrie- und Bergbaugeschichte Sachsen-Anhalts miteinander zu vernetzen und erlebbar zu machen. Die Mittel sind bestimmt für Planungsleistungen zur Sanierung des Bahnhofsgebäudes in Gerbstedt, in das nach Fertigstellung ein Informations- und Dokumentationszentrum einziehen wird. Darüber hinaus sind konzeptionelle Arbeiten für die Erstellung eines Marketingkatalogs, historische Busfahrten und die Reaktivierung eines Triebwagens geplant. Staatssekretär Dr. Sebastian Putz konnte EU-Fördermittel in Höhe von insgesamt rund 1,17 Millionen Euro übergeben. Die Freunde der Halle-Hettstedter Eisenbahn erhalten knapp 400.000 Euro sowie Kulturerbe Mansfeld-Saaletal fast 780.000. Der Staatssekretär würdigte die Förderung als klares Bekenntnis für den Erhalt und die Weiterentwicklung des materiellen und immateriellen Erbes der regionalen Industriekultur. Die historischen Eisenbahnstrecken erzählten von Menschen und ihrer Arbeit, die diese Region über Generationen geprägt hätten. Diese Geschichte zu bewahren und auch kommenden Generationen auf den Weg zu geben, sei unsere gemeinsame Verantwortung.

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0: romantische Stimmung unter freiem Himmel hieß es am 22. August, denn die Freilichtterrassen in Wetterode verwandelten sich wieder in eine Konzertbühne. Bei der 11. Auflage der traditionellen Piano Nights erlebten die Gäste einen hochkarätigen Abend.
1: Ja, es ist wieder soweit. Die 11. Pianonacht steht ganz, ganz kurz vor dem nächsten Konzert. Es ist 20 vor 8 und man sieht schon, dass sehr, sehr viele Leute gekommen sind. Wir freuen uns, der Förderverein der Dorfkirche St. Katharina, der Burschenverein und die Feuerwehr in Wetterode. Ja, es gibt dieses Jahr einige Neuerungen. Wir sind von unserem Klassikprinzip etwas abgewichen. Es wird einen Klassikteil geben als im Beginn und als nächstes dann wird ein Boogie-Woogie-Pianist auftreten. Da freuen sich viele schon drauf, die im Vorfeld schon davon Kenntnis erhalten haben. Was dieses Jahr auch neu ist, wir verfügen dank der FEAG Sangerhausen über eine ganz tolle LED-Wand, die Werbung macht für unsere Sponsoren, aber auch in der Pause ein kleines bisschen Vorfreude wecken soll schon für das nächste Jahr. Ja, und ansonsten, wir sammeln heute fürs Kinderhospiz Tambach Dietharz, haben auch schon einiges bzw. vieles eingenommen. Und ja, es gibt viel Essen, es gibt viel Trinken und es gibt viel Freude für die Besucher, die heute hier sind.
0: Den Anfang machte der Pianist André Sebastian Wicke, der die Zuhörer mit anspruchsvollen klassischen Stücken verzauberte.

0: Nach einer kurzen Pause übernahm der niederländische Boogie-Woogie-Spezialist Echo Reigenrap die Tasten und sorgte für einen schwungvollen Ausklang dieses Sommerabends. Zum Museumsfest am 22. August konnten die kleinen und großen Besucher im schönen Ambiente des Humboldt-Schlosses im Mansfeld-Museum Hettstedt ein buntes Programm erleben. So gab es zum einen Kultur- und Freizeitangebote und es präsentierten sich Vereine aus der Kupferstadt und Umgebung. Zum anderen fand im Karoline-Saal eine Veranstaltung der Regionalvertretung Mansfelder Land der Humboldt-Gesellschaft statt. Wie das Hettstedter Humboldt-Schloss im 18. und 19. Jahrhundert aussah, ist größtenteils aus Briefen bekannt. Aber wie hat es sich im 20. Jahrhundert darin gelebt? Menschen, die im Humboldt-Schloss zu Hause waren, berichteten davon.
1: In der Erinnerung an das erste Treffen zwischen Wilhelm und Caroline von Humboldt, übrigens ist heute der Jahrestag ihres Kennenlernens hier im Humboldt-Schloss. Vor 238 Jahren trafen sich Caroline von Dacheröden und Wilhelm von Humboldt erstmals hier in diesem Haus von Angesicht zu Angesicht. So, ja, ist schon mal, ja, ist eine Hausnummer. Und beim zweiten Salon im letzten Jahr, im Sommer, haben wir berichtet, wie es hier zu Zeiten Carolines aussah, als der Vater 1800 und Anfang des 19. Jahrhunderts hier alles renoviert hat, wie es damals aussah, mit Spiegel und dies und das und über jeder Tür stand ein Spruch geschrieben. Und heute freue ich mich, dass Sie alle hier sind.
2: Dass wir heute hier zusammen sind, ist was besonders Tolles. Was mich daran irritiert ist, erstens, ich freue mich, in der Runde zu sitzen. Zweitens, ich bin froh, dass ich den einen oder anderen auf Anhieb erkannt habe. Und drittens, mein Gott, ich merke mit meinen 82 Jahren, man kriegt nicht mehr alle auf die Reihe. Deshalb bitte ich erstens um Nachsicht, wenn ich jetzt nicht jeden einzeln anspreche, aber doch ein Wort zu meinem hier sein. Ich bin hier in diesem Hause. Und wenn man reinkommt, links, am 20. Februar 1944 geboren. Das ist natürlich was ganz Besonderes, in einem Schloss geboren zu sein. Wenn ich aber an die Zeit denke, die ich noch als Kind erinnern kann, dann frage ich mich aus heutiger Sicht, was haben die Leute heute bloß für Probleme? In diesem Hause war zu einer Zeit, als die sogenannten Umsiedler hierher kam. Meine Frau gehörte dazu, die ich dann auch hier kennengelernt habe, in Masse vertreten. Hier wohnten insgesamt 17 Familien drin, mehr oder weniger stark, und alle hatten Kinder. Es war gewaltig, was sich auf dieser Fläche des Hauses damals angesammelt hat. Und da gab es den wunderschönen Park außen, heute steht die Dampfmaschine dort. Früher standen dort alte Bäume und mehrere Podeste mit irgendwelchen Figuren drauf, ich weiß nicht mehr welche. Der Hingucker war aber damals die Veranda auf dieser Seite des Schlosses mit dem Springbrunnen davor.
0: Für das leibliche Wohl beim Museumsfest sorgten der Förderverein der Freiwilligen Feuerwehr Burg Oerner Altdorf

0: Ziemlich genau vor 8 Jahren, am 28. August 2018, lud die Tourismusinitiative Südharz-Kyffhäuser, zu der auch der Stolberger Hotelier Ritter von Kemsky gehörte, zu einer Bürgerversammlung ein mit dem Thema »Wie weiter mit der Thyrakrotte?« Mehr als 700 Interessierte kamen zu der Veranstaltung und fast alle von ihnen, um die von der Gemeinde Südharz wegen zu hoher Kosten angedachte Schließung des Freizeitbades zu verhindern. Das 1998 eröffnete Hallenbad mit Spa-Bereich war tatsächlich in die Jahre gekommen und stark sanierungsbedürftig. Nach langem Ringen beschloss der Gemeinderat jedoch ein Jahr später, das Bad zu erhalten und Fördermittel beim Bund zu beantragen, berichtet der heutige Bürgermeister der Gemeinde Südharz, Peter Kohl, kurz vorm symbolischen Banddurchschnitt zur Neueröffnung der Thyrakrotte am 19. August 2026. Dabei erwähnte er namentlich den damaligen Gemeinderat Ritter von Kemsky, der sich direkt in Berlin erfolgreich für den Erhalt von Fördermitteln einsetzte. Während seiner kleinen Ansprache betonte er, dass die jahrelange Sanierungsphase nicht nur Corona geschuldet war, sondern tatsächlich extremen Baumängeln, die grundhaft beseitigt werden mussten. Nun war es also soweit und hunderte Badegäste, längst nicht nur aus Stolberg, warteten auf Einlass. Den Banddurchschnitt erledigte Herr Kohl schließlich gemeinsam mit seinem Bauamtsleiter Björn Schade, der sich während der Sanierung ganz besonders engagiert hatte. So nutzte auch Helga Rummel, Ortsbürgermeisterin von Rottleberode, die Gelegenheit, ihm an diesem besonderen Tag für seinen unermüdlichen Einsatz zu danken. Genauso wie seinem Stellvertreter Matthias Dietrich und dem Bauhofleiter der Gemeinde Südharz, Florian Recke. Und dann gab es kein Halten mehr, strömten die Badefreudigen in das neue Freizeitbad, wie es sich nennt. Manchen Stolbergern kam das vor wie ein Wunder, nachdem sie das Gebäude so viele Jahre ungenutzt und geschlossen gesehen hatten. Aus Rottleberode waren die Schwestern Emilia und Frieda mit ihren Eltern angereist. Sie wollen jetzt öfters zum Baden nach Stolberg kommen. Und auch Herr Schade befand sich im Gedränge, doch er brauchte jetzt erst einmal ein paar ruhige Minuten, um sich zu fassen.
1: Sind Sie glücklich?
2: Ich bin sehr glücklich. Ich bin sehr glücklich, emotional angefasst, bin ich ganz ehrlich. Nach der langen Zeit jetzt sagen zu können, dass wir es geschafft haben. Die Thyrakrotte in Bestand mit dem Neuen zu verbinden, war nicht ganz einfach. Wir haben es geschafft. Es gibt einige Highlights, die wir selber konzipiert haben, zum Beispiel die Sauna. Sie brauchen einen Planer und wenn der Planer viel Geld kostet, muss man selber was machen. Und die Sauna zum Beispiel haben wir selber geplant, selber konzipiert, ist richtig gut geworden. Bin ich stolz drauf, sehr stolz drauf. Und ich sage Ihnen jetzt, ohne das Team im Hintergrund, die ganzen Firmen, die Planer, Bauhofleute und viele, viele, viele, viele Handwerker aus der Region, die als Subunternehmer den Hauptfirmen die Rettung geschenkt haben, so sage ich mal, wäre das Bad heute nicht so weit, dass wir es öffnen können. Und dafür meinen herzlichen Dank die ganze Region und ich wünsche dem Bad viel Erfolg. Man kann es anders bespielen. Wir haben viel gemacht. Wir haben RGB-Scheinwerfer in den Becken eingebaut. Wir haben RGB-Scheinwerfer in der Halle eingebaut. Wir haben eine Musikanlage vom Feinsten eingebaut. Wir haben eine Beamer-Leinwand von 5x3 Metern. Hier können Sie Beachpartys feiern, hier können Sie Kinoabende machen. Alles ist möglich. Also eine ganz andere Art von Bad. Ich heiße Sie herzlich willkommen in Stolberg.
0: Und während es die ersten Gäste ins Wasser geschafft hatten und dies sichtlich genossen, nahm uns Herr Schade mit in den aus seiner Sicht schönsten Teil der neuen Thyrakrotte, den Saunabereich, den auch er selbst mit geplant hat.
2: Ja, hier befinden wir uns in der neuen Sauna in der Thyrakrotte Stolberg-Harz. Bin ich ganz besonders stolz drauf, haben wir uns selber überlegt, was wir hier machen. Ein Planer kostet Geld, du brauchst nicht für alles einen Planer. Weil ein paar Sachen machst du selber und dann weißt du auch, dass es vielleicht gut ist. Folgendes haben wir gemacht. Komplette alte Sauna entkernt, rausgenommen. Es hat eine Flächenabdichtung gefehlt. Es hat diesbezüglich diesen Schaden gegeben im Fußbodenbereich. Und deswegen haben wir alles entkernt und die Sauna neu konzipiert. Erstmal Barrierefreiheit. Hier waren dreimal so Stufen früher, die sind nicht mehr da. Barrierefreiheit. Hier eine 90 Grad Sauna, eine Bio-Sauna und eine Dampfsauna. Und wir haben uns Mühe gegeben in der Auswahl der Oberfläche. Gehacktes Holz, harztypisch.

0: Hinter dem Ofen finden Sie Schiefer. Schiefer erinnert an den Bergbau in der Region. Und natürlich, wir wollten uns ein bisschen die Highlights von Stolberg am Leben erhalten. Hier ist die Heimkehle, beziehungsweise des Südharzes. Hier ist die Heimkehle.
1: Neben der Heimkehle sind auch das Josefskreuz auf der Tür zur Dampfsauna und das Schloss Stolberg am Eingang der Biosauna verewigt. Also drei regional fest mit Stolberg verbundene touristische Highlights, die bei Nutzung der Saunen auch beleuchtet werden. Nicht ohne Stolz zeigte der Bauamtsleiter auch den neu gestalteten Duschraum mit Eispott und den Loungebereich.
0: Ganz besonders stolz bin ich auf diesen Loungebereich. Wir haben uns gedacht, man muss so eine Sauna anders bespielen können, nutzen können. Und deswegen in dem absoluten Ruhebereich von damals, wo wir einfach liegen standen, ist dieser Loungebereich entstanden. Hier mit einer Theke, hat ein Handwerker aus der Region selber gebaut, Kaffeeautomat, Kühlschrank, eine komplette Theke, die wir nutzen können, um Saunaabende abzuhalten, wie auch immer. Und, ich gehe mal ein Stück weiter, ein Aperol, ein Sektchen, ein Müller-Thurgau oder ein Bierchen mit einer Freundin zum Ausklang des Saunaganges, ist auch nicht verkehrt.
1: Zahlreiche geladene Gäste aus Verwaltung und Politik der Gemeinde Südharz begaben sich dann in den oberen Bereich der Thürergrotte, um die Neueröffnung noch ein bisschen zu feiern. Hier ergriff der Bürgermeister erneut das Wort, auch um ein paar Zahlen, die Finanzen betreffend, zu nennen. So wurden insgesamt 6,2 Millionen Euro investiert, 3,8 Millionen davon waren Fördermittel vom Bund. Auch ein nicht unerheblicher Anteil an Eigenleistung ist in den Zahlen zu finden. Des Weiteren dankte Herr Kohl noch einmal offiziell seinem Bauamtsleiter für dessen unermüdlichen Einsatz. Herr Schade, sichtlich bewegt, nahm den Dank an, aber nur, um ihn sofort an sein Team, den Bauhof der Gemeinde Südharz und die regionalen Handwerksbetriebe weiterzugeben. Sie alle hatten viel Kraft in das Projekt Thürergrotte investiert.
0: Für solch ein Projekt brauchst du in Zeiten von Work-Life-Balance und Homeoffice Leute und Männer, die Bock haben und es können. Und die hatten wir. Und deswegen sage ich,
1: im Geschenk fand Herr Schade schließlich eine goldene Badekappe, was für Erheiterung sorgte. Und Frau Rummel übergab ihren letzten Blumenstrauß an Tischlermeister Felix Neumann. Der hatte maßgeblich zur Fertigstellung der Inneneinrichtung der Thürergrotte beigetragen.

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0: Der gemeinnützige Verein Herzensangelegenheiten e.V. hatte es sich zur Aufgabe gemacht, schwerstkranke Kinder und deren Familien zu unterstützen. Er erfüllt Herzenswünsche und bringt Abwechslung in den oft schweren Alltag. Schon seit einigen Jahren wurde dafür in Aserleben am Strand des Süßen Sees ein Benefizschwimmen veranstaltet. Am 22. August war es wieder soweit.
1: Ja, jetzt sind wir zum 7. Mal, der See ruft. Große Veranstaltung, wunderbar. Diesmal machen wir es ganz speziell für Luna. Wie man schon mitbekommen hat, braucht die einen Rollstuhllift für die Schule in Heiligenthal. Und wir wollen heute den Tag dazu nutzen, dass wir das Geld dafür zusammenkriegen. Es werden so ca. 18.000 Euro werden. Und ja, wir haben viele Vereine hier, die sich präsentieren. Der FC Hettstedt, der Kirchenverein, der Dart aus Reublingen. 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

Historisches Burgfest auf der Burg Querfurt hieß es am 22. und 23. August. Dabei verwandelte sich das Gelände in eine lebendige Kulisse für Ritter, Gaukler und Händler. Das historische Burgfest zog zahlreiche Besucher an, die zwischen dem dicken Heinrich und dem Eselstall in eine andere Epoche eintauchten. Auf dem historischen Marktplatz zeigten Handwerker traditionelle Künste wie das Schmieden und die Brandmalerei. An den zahlreichen Ständen herrschte reges Treiben, während Garküchen und Tavernen die Gäste mit traditionellen Speisen und Getränken versorgten. Für die passende Atmosphäre sorgten Musikgruppen auf historischen Instrumenten. Die großen Höhepunkte waren das authentische Lagerleben und die täglichen Ritterturniere, bei denen die Reiter hoch zu Ross sogar den Ritt durch das offene Feuer wagten.

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Für die Kita der Volkssolidarität Kleine Bergmänner in der Eisleber-Plümicke Straße war der 21. August ein besonderer Tag. Hatte sich doch Professor Dr. Armin Willigmann, Minister für Wissenschaft, Energie, Klimaschutz und Umwelt des Landes Sachsen-Anhalt, angesagt, einen Förderbescheid für die energetische Sanierung des Gebäudes zu übergeben. Die Kinder begrüßten ihre Gäste als kleine Bergmänner auf zünftige Art und Weise.

0: Dann erläuterte der Minister, was es mit dem Förderbescheid über rund 213.000 Euro auf sich hat. Das Geld stammt aus dem Programm Sachsen-Anhalt Effizienz. Gefördert werden dabei investive Maßnahmen, die die Energiebilanz öffentlicher Nichtwohngebäude wie Kitas, Schulen oder kommunale Sportstätten und Schwimmbäder deutlich verbessern. In der Eisleber Kita soll damit die Dämmung von Fassade und oberster Geschossdecke, die Umstellung auf sparsame LED-Beleuchtung und die Installation einer PV-Dachanlage mit Batteriespeicher gefördert werden. Das Einsparpotenzial liegt bei 51.000 Kilowattstunden im Jahr, ein Drittel des bisherigen Verbrauchs. Inklusive des 10%igen Eigenanteils investiert der Kreisverband der Volkssolidarität gut 237.000 Euro. Herr Heidler als geschäftsführender Vorstand des Kita-Trägers Volkssolidarität Mansfeld-Süd HCV freute sich über diese Förderung und dankte dem Energieministerium für die zielgerichtete Unterstützung. Die Kita Kleine Bergmänner ist voll ausgelastet, ein schönes Zeichen für die gute Arbeit der Erzieher vor Ort. Mit der energetischen Sanierung würden die Energiekosten spürbar gesenkt, ein Beitrag zum langfristigen Erhalt der Kita. Das bedeutet für die Eltern weiterhin eine qualitative Betreuung der Kinder sowie eine angemessene Höhe der Kita-Beiträge. Dann übergab Herr Willigmann symbolisch den Förderbescheid an Herrn Heidler und Kerstin Lino, die Leiterin der Einrichtung. Jetzt soll zügig gebaut werden, damit die Maßnahmen bis Mitte nächsten Jahres umgesetzt werden können.
1: Großer Bahnhof im Seegebiet Mansfelder Land. Vertreter der Agrarmarketinggesellschaft Sachsen-Anhalt reisten am 18. August nach Erdeborn, um eine ganz besondere regionale Spezialität auszuzeichnen. Das Unternehmen Eismanufaktur Morre aus Erdeborn stellt das selbst entwickelte Zitronen-Minze-Sorbet auf Eisbasis her. Die gehäckselte Minze und die Zugabe einer gepressten sizilianischen Zitrone, leicht aufgeschlagen, verursacht noch einen enorm cremigen Geschmack auf der Zunge. Zur Überreichung des kulinarischen Sterns 2026 ergriff der Projektmanager Landwirtschaft Wolfgang Zahn das Wort.
2: Wir sind natürlich hier sehr gerne heute nach Edeborn gekommen, kommt man ja nicht alle Tage hin aus Magdeburg, wir von der Agrarmarketinggesellschaft, und wir hatten ja nun bereits das 10. Mal den kulinarischen Stern in Sachsen-Anhalt. Schirmer ist ja der Ministerpräsident. Eine gute Projektidee, die seit 10 Jahren hier lebt in Sachsen-Anhalt. Und in verschiedensten Kategorien versuchen wir immer mal richtig regionale Spezialitäten herauszufiltern. Da gibt es eine Jury, da sitzt zum Beispiel Robin Pietsch drin, ein Geschmackssensoriker, jemand von der Hochschule und auch jemand, der von 5 Sterne Ahnung hat. Und in der Kategorie Eis hat das Unternehmen hier aus Edeborn gewonnen. Wie gesagt, ich kannte es nicht, so kommt man auch ein bisschen rum. Herzlichen Glückwunsch zum Gewinn des kulinarischen Sterns. Die Rezeptur hat überzeugt und auch, sag ich mal, der Geschmack hat überzeugt. Das Sorbet hat ja die gewisse Klasse, und diese Zitrone und die Minze ist schon etwas Besonderes. Ich sag mal, der eine kann es, der andere macht es nach. Er kann es, und letztendlich hat es dafür gereicht, dass es 2026 den kulinarischen Stern in der Kategorie Eis gibt. Wir hatten auch dieses Jahr in Sachsen-Anhalt ca. 130 Produkte, die eingereicht wurden. Von 80 Unternehmen, also das heißt, Sachsen-Anhalt ist bei einer Direktvermarktung oder bei Kleinstproduzenten gut aufgestellt. Ja. Und das Gute bei der Sache ist, man kann auch mal mitbekommen, was so die Produzenten und Regionalaktivitäten hier in der Ernährungswirtschaft doch für innovative Ideen haben. Dass man sich was einfallen lässt von der Rezeptur, von der Tradition, irgendetwas auf den Weg zu bringen, um den Kunden hier natürlich auch zu überraschen.
3: Es macht auch ganz ehrlich Spaß, mit Davide und seinen Kollegen zusammenzuarbeiten, weil man weiß, dass es funktioniert, dass sehr gute Produkte angeboten werden, und nicht nur in Seeburg, sondern auch hier in Erdeborn. Und in Seeburg auch am Automaten und ganz neu, deswegen ist Ralf und seine Frau Anita auch mit dabei, auch in Aselin.

0: auch ein Haseleben am Automaten, sodass man nicht, nicht in die Eisdiele gehen muss, sondern man wirft ganz einfach Geld ein oder bezahlt mit Karte und kriegt dann das Eis von Morre.
1: Ich heiße Davide Morre, mein Name ist Davide Morre, ich komme aus Italien, ich bin hier vor 6 Jahren, ich habe gegründet diese kleine, aber wunderschöne Eismanufaktur in Mansfelder Südarz. Also ich bin stolz, ich bin hier und wir versuchen die besten Genussprodukte wegen Eisproduktion anbieten. Okay? Das ist mein kleines Labor, hier wir haben ein bisschen Eis. Ich bedanke mich sehr für die kulinarischen Sterne, wir haben gewonnen, war ein großer Traum. Ich bin sehr, sehr zufrieden und ich fühle ganz auf, wenn ihr redet über das. Okay? Wir produzieren gerade, wenn Sie wollen schauen, der Zitrone mit Minze, Produktionsstelle, wir müssen da gehen. Okay?
2: Schließlich die Übergabe der Tafel für den kulinarischen Stern und für die Fotos. Und dann zeigte Herr Morre den Gästen, wie das Minze-Eis hergestellt wird. Der gesamte Vorgang dauert keine 10 Minuten.

Die Anwesenden konnten es natürlich auch probieren. Und im Anschluss gab es noch einen kleinen Imbiss.

0: Auf den Hof des Sonnenschlosses Walbeck wurde am 15. August 2026 zum ersten Tag der Hettstedter Vereine eingeladen. Die Idee dazu kam vom Hettstedter Spielmannszug mit seinem Geschäftsführer Matthias Kaczmarek und Matthias Poschke vom gleichnamigen Getränkehandel und Veranstaltungsservice. Und sie fiel in der Wipperstadt auf fruchtbaren Boden. So konnte man Bürgermeister Frank Tallig als Schirmherren gewinnen. Dirk Fuhlert und seine Frau vom Hettstedter Heimatverein übernahmen die Moderation. Während der offiziellen Eröffnung der Veranstaltung betonte der Bürgermeister, wie wichtig die Vereine für das Leben in der Stadt Hettstedt sind.
1: Die Vereine sind ja gerade das Wichtigste, was uns noch bleibt. Also neben all den Problemen, die wir immer in der Presse haben und über die wir immer im Stadtrat diskutieren und den ganzen Schlechten, muss man ja mal gucken, was wir alles zu bieten haben. Und da haben wir nicht nur engagierte, leidenschaftliche Vereine, die das Leben hier gestalten, sondern wir haben regelmäßig ja auch Preisträger und Gewinner von Preisen, die die Stadt auch über ihre Grenzen, über den Landkreis präsentieren. Und das zeigt eben, dass wir noch mittendrin sind und dass Hettstedt eine wunderbare Stadt ist, die es zu retten gilt.
0: Und genau das war auch die Intention für Matthias Kaczmarek, den Vereinen eine Plattform zu geben, wo sie sich entsprechend präsentieren können.
2: Ja, wir haben viele kleine Vereine, wir haben natürlich viele große Vereine hier in unserer schönen Stadt. Und für uns als Spielmannszug ist es halt wichtig, und deswegen haben wir das auch so mit ins Leben gerufen, dass sich auch die kleinen Vereine mal zeigen können. Und ja, dass wir alle Nachwuchs brauchen, das ist völlig klar, und dafür ist so ein Tag eigentlich super geeignet.
0: Und er verband den Tag der Vereine noch mit einem weiteren Höhepunkt. So begeht seine Band Atemlos in diesen Tagen ihr 25-jähriges Bestehen, das am Abend vor Ort gefeiert werden sollte.
2: Und wir wollten heute einfach mal als Atemlos unserer Heimatstadt mal was zurückgeben. Viele Gäste kommen halt zu allen Konzerten und 25 Jahre ist so schnell rumgegangen. Und ich fühle mich eigentlich selber noch wie 25, also hätte ich als Baby anfangen müssen, aber leider ist es nicht so. Und
3: Was, du bist schon älter?
2: Ja, ich bin ein klein wenig älter.
3: 26.
2: Aber ja, 25 Jahre, das bedeutet mir unendlich viel und ich hoffe natürlich, jetzt wird mich meine Frau hassen, nochmal auf 25 Jahre. Und ja, wir kommen halt viel rum, sehen sehr, sehr viel und ja, ich stehe halt immer noch gern vorm Publikum. Und deswegen bin ich auch immer noch dabei, mit dem ganzen Herzen. Hiermit ist der Tag der Vereine eröffnet.
3: Applaus!
2: Viel Spaß!
0: 90 aktive Vereine hatte Herr Kaczmarek angeschrieben. Am Ende waren es 19, die sich tatsächlich präsentierten. Mit einem Stand und einigen Mitgliedern. So zum Beispiel der Tauchclub Atlantis, den es schon viele Jahrzehnte in der Wipperstadt gibt. Die Schachfreunde, der Modellbahnclub, der Regionalverband der Kleingärtner, oder auch der Hettstedter Briefmarkenverein. Auch die Hettstedter Feuerwehr, die DLRG und die Volkssolidarität waren vertreten. Und natürlich auch die Sportvereine, wie zum Beispiel der FC Hettstedt, die Volleyballerinnen des MSV und sogar eine Abordnung des Verbandes der Platzbankkegler. Für beste musikalische Unterhaltung sorgten an diesem Nachmittag sowohl der Fanfarenzug als auch der Spielmannszug aus Hettstedt.

Den Tambo-Stab tauschte Matthias Kaczmarek nach Sonnenuntergang im Hof des Walbecker Sonnenschlosses dann gegen das Mikrofon, um gemeinsam mit mehr als 1500 Fans, die der Einladung zum Jubiläumskonzert bei freiem Eintritt gefolgt waren, an diesem Samstagabend das 25-jährige Bestehen der Band Atemlos würdig zu begehen.

Der Bahnhof Kloster Mansfeld in Bendorf war am 21. August eine Station der vierten Strategiewerkstatt des Netzwerkes Industriekultur Sachsen-Anhalt am Eisernen Band. Im historischen Wartesaal sollten zwei Fördermittelbescheide vom Kulturstaatssekretär Dr. Sebastian Putz übergeben werden. Olaf Rabe vom Verein Freunde der Halle-Hettstedter Eisenbahn e.V. und Ringo Skippe von Kulturerbe Mansfeld-Saaletal e.V. stellten das Projekt am Eisernen Band vor. Es umfasst sieben unter Denkmalschutz stehende Eisenbahnstrecken: die Halle-Hettstedter Eisenbahn, die Mansfelder Bergwerksbahn, die Wippertalbahn, Parkeisenbahn Watterode, die Rübelandbahn, die Harzer

Schmalspurbahnen sowie die Harzquer- und Brockenbahnen. Um die Strecken mit ihren unterschiedlichen Spurweiten zu erhalten und weiter zu betreiben, erhält das Verbundprojekt im Rahmen der Richtlinie Neues Europäisches Bauhaus aus dem Just Transition Fonds der EU-Kommission als eins von 11 Projekten eine Förderung. Das übergeordnete Ziel des Projektes besteht darin, die Industrie- und Bergbaugeschichte Sachsen-Anhalts miteinander zu vernetzen und erlebbar zu machen. Die Mittel sind bestimmt für Planungsleistungen zur Sanierung des Bahnhofsgebäudes in Gerbstedt, in das nach Fertigstellung ein Informations- und Dokumentationszentrum einziehen wird. Darüber hinaus sind konzeptionelle Arbeiten für die Erstellung eines Marketingkatalogs historische Busfahrten und die Reaktivierung eines Triebwagens geplant. Staatssekretär Dr. Sebastian Putz konnte EU-Fördermittel in Höhe von insgesamt rund 1,17 Millionen Euro übergeben. Die Freunde der Halle-Hettstedter Eisenbahn erhalten knapp 400.000 Euro sowie Kulturerbe Mansfeld-Saaletal fast 780.000. Der Staatssekretär würdigte die Förderung als klares Bekenntnis für den Erhalt und die Weiterentwicklung des materiellen und immateriellen Erbes der regionalen Industriekultur. Die historischen Eisenbahnstrecken erzählten von Menschen und ihrer Arbeit, die diese Region über Generationen geprägt hätten. Diese Geschichte zu bewahren und auch kommenden Generationen auf den Weg zu geben, sei unsere gemeinsame Verantwortung.

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0: Romantische Stimmung unter freiem Himmel hieß es am 22. August, denn die Freilichtterrassen in Wetterode verwandelten sich wieder in eine Konzertbühne. Bei der 11. Auflage der traditionellen Piano Nights erlebten die Gäste einen hochkarätigen Abend.
1: Ja, es ist wieder soweit. Die 11. Pianonacht steht ganz, ganz kurz vor dem nächsten Konzert. Es ist 20 vor 8 und man sieht schon, dass sehr, sehr viele Leute gekommen sind. Wir freuen uns, der Förderverein der Dorfkirche St. Katharina, der Burschenverein und die Feuerwehr in Wetterode. Ja, es gibt dieses Jahr einige Neuerungen. Wir sind von unserem Klassikprinzip etwas abgewichen. Es wird einen Klassikteil geben als im Beginn und als nächstes dann wird ein Boogie-Woogie-Pianist auftreten. Da freuen sich viele schon drauf, die im Vorfeld schon davon Kenntnis erhalten haben. Was dieses Jahr auch neu ist, wir verfügen dank der Fehraxangerhausen über eine ganz tolle LED-Wand, die Werbung macht für unsere Sponsoren, aber auch in der Pause ein kleines bisschen Vorfreude wecken soll schon für das nächste Jahr. Ja, und ansonsten, wir sammeln heute fürs Kinderhospiz Tambach Dietharz, haben auch schon einiges bzw. vieles eingenommen. Und ja, es gibt viel Essen, es gibt viel Trinken und es gibt viel Freude für die Besucher, die heute hier sind.
0: Den Anfang machte der Pianist André Sebastian Wicke, der die Zuhörer mit anspruchsvollen klassischen Stücken verzauberte.

0: Nach einer kurzen Pause übernahm der niederländische Boogie-Woogie-Spezialist Echo Reigen-Rap die Tasten und sorgte für einen schwungvollen Ausklang dieses Sommerabends. Zum Museumsfest am 22. August konnten die kleinen und großen Besucher im schönen Ambiente des Humboldt-Schlosses im Mansfeld-Museum Hettstedt ein buntes Programm erleben. So gab es zum einen Kultur- und Freizeitangebote und es präsentierten sich Vereine aus der Kupferstadt und Umgebung. Zum anderen fand im Karoline-Saal eine Veranstaltung der Regionalvertretung Mansfelder Land der Humboldt-Gesellschaft statt. Wie das Hettstedter Humboldt-Schloss im 18. und 19. Jahrhundert aussah, ist größtenteils aus Briefen bekannt. Aber wie hat es sich im 20. Jahrhundert darin gelebt? Menschen, die im Humboldt-Schloss zu Hause waren, berichteten davon.
1: In der Erinnerung an das erste Treffen zwischen Wilhelm und Caroline von Humboldt, übrigens ist heute der Jahrestag ihres Kennenlernens hier im Humboldt-Schloss. Vor 238 Jahren trafen sich Caroline von Dacheröden und Wilhelm von Humboldt erstmals hier in diesem Haus von Angesicht zu Angesicht. So, ja, ist schon mal, ja, ist eine Hausnummer. Und beim zweiten Salon im letzten Jahr, im Sommer, haben wir berichtet, wie es hier zu Zeiten Carolines aussah, als der Vater 1800 und Anfang des 19. Jahrhunderts hier alles renoviert hat, wie es damals aussah, mit Spiegel und dies und das und jeden, und über jeder Tür stand ein Spruch geschrieben. Und heute freue ich mich, dass Sie alle hier sind.
2: Dass wir heute hier zusammen sind, ist was besonders Tolles. Was mich daran irritiert ist, erstens, ich freue mich, in der Runde zu sitzen. Zweitens, ich bin froh, dass ich den einen oder anderen auf Anhieb erkannt habe. Und drittens, mein Gott, ich merke mit meinen 82 Jahren, man kriegt nicht mehr alle auf die Reihe. Deshalb bitte ich erstens um Nachsicht, wenn ich jetzt nicht jeden einzeln anspreche, aber doch ein Wort zu meinem hier sein. Ich bin hier in diesem Hause. Und wenn man reinkommt, links, am 20. Februar 1944 geboren. Das ist natürlich was ganz Besonderes, in einem Schloss geboren zu sein. Wenn ich aber an die Zeit denke, die ich noch als Kind erinnern kann, dann frage ich mich aus heutiger Sicht, was haben die Leute heute bloß für Probleme? In diesem Hause war zu einer Zeit, als die sogenannten Umsiedler hierher kam. Meine Frau gehörte dazu, die ich dann auch hier kennengelernt habe, in Masse vertreten. Hier wohnten insgesamt 17 Familien drin, mehr oder weniger stark, und alle hatten Kinder. Es war gewaltig, was sich auf dieser Fläche des Hauses damals angesammelt hat. Und da gab es den wunderschönen Park außen, heute steht die Dampfmaschine dort. Früher standen dort alte Bäume und mehrere Podeste mit irgendwelchen Figuren drauf, ich weiß nicht mehr welche. Der Hingucker war aber damals die Veranda auf dieser Seite des Schlosses mit dem Springbrunnen davor.
0: Für das leibliche Wohl beim Museumsfest sorgten der Förderverein der Freiwilligen Feuerwehr Burg Örner Altdorf sowie die Braukommune Hettstedt. Im Außenbereich waren zudem Stände von Ausstellern aufgebaut, die ihre Produkte, wie zum Beispiel Mineralien, anboten. Auch Vereine präsentierten sich und stellten ihre Aktivitäten vor.

0: 2020. Dabei erwähnte er namentlich den damaligen Gemeinderat Ritter von Kemsky, der sich direkt in Berlin erfolgreich für den Erhalt von Fördermitteln einsetzte. Während seiner kleinen Ansprache betonte er, dass die jahrelange Sanierungsphase nicht nur Corona geschuldet war, sondern tatsächlich extremen Baumängeln, die grundhaft beseitigt werden mussten. Nun war es also soweit und hunderte Badegäste, längst nicht nur aus Stolberg, warteten auf Einlass. Den Banddurchschnitt erledigte Herr Kuhl schließlich gemeinsam mit seinem Bauamtsleiter Björn Schade, der sich während der Sanierung ganz besonders engagiert hatte. So nutzte auch Helga Rummel, Ortsbürgermeisterin von Rottleberode, die Gelegenheit, ihm an diesem besonderen Tag für seinen unermüdlichen Einsatz zu danken. Genauso wie seinem Stellvertreter Matthias Dietrich und dem Bauhofleiter der Gemeinde Südharz, Florian Recke. Und dann gab es kein Halten mehr, strömten die Badefreudigen in das neue Freizeitbad, wie es sich nennt. Manchen Stolbergern kam das vor wie ein Wunder, nachdem sie das Gebäude so viele Jahre ungenutzt und geschlossen gesehen hatten. Aus Rottleberode waren die Schwestern Emilia und Frieda mit ihren Eltern angereist. Sie wollen jetzt öfters zum Baden nach Stolberg kommen. Und auch Herr Schade befand sich im Gedränge, doch er brauchte jetzt erst einmal ein paar ruhige Minuten, um sich zu fassen.
1: Sind Sie glücklich?
2: Ich bin sehr glücklich. Ich bin sehr glücklich, emotional angefasst, bin ich ganz ehrlich. Nach der langen Zeit jetzt sagen zu können, dass wir es geschafft haben. Die Thürer Grotte im Bestand mit dem Neuen zu verbinden, war nicht ganz einfach. Wir haben es geschafft. Es gibt einige Highlights, die wir selber konzipiert haben, zum Beispiel die Sauna. Sie brauchen nur einen Planer und wenn der Planer viel Geld kostet, muss man selber was machen. Und die Sauna zum Beispiel haben wir selber geplant, selber konzipiert, ist richtig gut geworden. Bin ich stolz drauf, sehr stolz drauf. Und ich sage Ihnen jetzt, ohne das Team im Hintergrund, die ganzen Firmen, die Planer, Bauhofleute und viele, viele, viele, viele Handwerker aus der Region, die als Subunternehmer den Hauptfirmen die Rettung geschenkt haben, so sage ich mal, wäre das Bad heute nicht so weit, dass wir es öffnen können. Und dafür meinen herzlichen Dank die ganze Region und ich wünsche dem Bad viel Erfolg. Man kann es anders bespielen. Wir haben viel gemacht. Wir haben RGB-Scheinwerfer in den Becken eingebaut. Wir haben RGB-Scheinwerfer in der Halle eingebaut. Wir haben eine Musikanlage vom Feinsten eingebaut. Wir haben eine Beamer-Leinwand von 5x3 Metern. Hier können Sie Beachpartys feiern. Hier können Sie Kinoabende machen. Alles ist möglich. Also eine ganz andere Art von Bad. Ich heiße Sie herzlich willkommen in Stolberg.
0: Und während es die ersten Gäste ins Wasser geschafft hatten und dies sichtlich genossen, nahm uns Herr Schade mit in den aus seiner Sicht schönsten Teil der neuen Thürer Grotte, den Saunabereich, den auch er selbst mit geplant hat.
2: Ja, hier befinden wir uns in der neuen Sauna in der Thürer Grotte Stolberg-Harz. Bin ich ganz besonders stolz drauf, haben wir uns selber überlegt, was wir hier machen. Ein Planer kostet Geld, du brauchst nicht für alles einen Planer. Weil ein paar Sachen machst du selber und dann weißt du auch, dass es vielleicht gut ist. Folgendes haben wir gemacht. Komplette alte Sauna entkernt, rausgenommen. Es hat eine Flächenabdichtung gefehlt. Es hat diesbezüglich diesen Schaden gegeben im Fußbodenbereich. Und deswegen haben wir alles entkernt und die Sauna neu konzipiert. Erstmal Barrierefreiheit. Hier waren dreimal so Stufen früher, die sind nicht mehr da. Barrierefreiheit. Hier eine 90 Grad Sauna, eine Bio-Sauna und eine Dampfsauna. Und wir haben uns Mühe gegeben in der Auswahl der Oberflächen. Gehacktes Holz, harztypisch. Hinter dem Ofen finden Sie Schiefer. Schiefer erinnert an den Bergbau in der Region. Und natürlich, wir wollten uns ein bisschen die Highlights von Stolberg am Leben erhalten. Hier ist die Heimkehle, beziehungsweise des Südharzes. Hier ist die Heimkehle.
0: Neben der Heimkehle sind auch das Josefskreuz auf der Tür zur Dampfsauna und das Schloss Stolberg am Eingang der Biosauna verewigt. Also drei regional fest mit Stolberg verbundene touristische Highlights, die bei Nutzung der Saunen auch beleuchtet werden. Nicht ohne Stolz zeigte der Bauamtsleiter auch den neu gestalteten Duschraum mit Eispott und den Loungebereich.
2: Ganz besonders stolz bin ich auf diesen Loungebereich. Wir haben uns gedacht, du musst so eine Sauna anders bespielen können, nutzen können. Und deswegen in dem absoluten Ruhebereich von damals, wo wir einfach liegen standen, ist dieser Loungebereich entstanden. Hier mit einer Theke, hat ein Handwerker aus der Region selbst.

0: haben wir gebaut, Kaffeeautomat, Kühlschrank, eine komplette Theke, die wir nutzen können, um Saunaabende abzuhalten, wie auch immer. Und, ich gehe mal ein Stück weiter, ein Aperol, ein Sektchen, ein Müller-Thurga oder ein Bierchen mit einer Freundin zum Ausklang des Saunaganges, ist auch nicht verkehrt.
1: Zahlreiche geladene Gäste aus Verwaltung und Politik der Gemeinde Südharz begaben sich dann in den oberen Bereich der Thürergrotte, um die Neueröffnung noch ein bisschen zu feiern. Hier ergriff der Bürgermeister erneut das Wort, auch um ein paar Zahlen, die Finanzen betreffend, zu nennen. So wurden insgesamt 6,2 Millionen Euro investiert, 3,8 Millionen davon waren Fördermittel vom Bund. Auch ein nicht unerheblicher Anteil an Eigenleistung ist in den Zahlen zu finden. Des Weiteren dankte Herr Kuhl noch einmal offiziell seinem Bauamtsleiter für dessen unermüdlichen Einsatz. Herr Schade, sichtlich bewegt, nahm den Dank an, aber nur, um ihn sofort an sein Team, den Bauhof der Gemeinde Südharz und die regionalen Handwerksbetriebe weiterzugeben. Sie alle hatten viel Kraft in das Projekt Thürergrotte investiert.
0: Für solch ein Projekt brauchst du in Zeiten von Work-Life-Balance und Homeoffice Leute und Männer, die Bock haben und es können. Und die hatten wir. Und deswegen sage ich,
1: im Geschenk fand Herr Schade schließlich eine goldene Badekappe, was für Erheiterung sorgte. Und Frau Rummel übergab ihren letzten Blumenstrauß an Tischlermeister Felix Neumann. Der hatte maßgeblich zur Fertigstellung der Inneneinrichtung der Thürergrotte beigetragen.

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0: Der gemeinnützige Verein Herzensangelegenheiten e.V. hatte es sich zur Aufgabe gemacht, schwerstkranke Kinder und deren Familien zu unterstützen. Er erfüllt Herzenswünsche und bringt Abwechslung in den oft schweren Alltag. Schon seit einigen Jahren wurde dafür in Aserleben am Strand des Süßen Sees ein Benefizschwimmen veranstaltet. Am 22. August war es wieder soweit.
1: Ja, jetzt sind wir zum 7. Mal, der See ruft. Große Veranstaltung, wunderbar. Diesmal machen wir es ganz speziell für Luna. Wie man schon mitbekommen hat, braucht die einen Rollstuhllift für die Schule in Heiligenthal. Und wir wollen heute den Tag dazu nutzen, dass wir das Geld dafür zusammenkriegen. Es werden so ca. 18.000 Euro werden. Und ja, wir haben viele Vereine hier, die sich präsentieren. Der FC Hettstedt, der Kirchenverein, also die Darter aus Reublingen. Ja, wunderbare Tombola, wie immer, mit gesponserten Preisen. Das ist natürlich auch immer toll. Und ja, viele Leute hier. Wir hoffen auf viele Schwimmer. Das Wetter passt eigentlich jetzt. War heute früh ein bisschen regnerisch. 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

Historisches Burgfest auf der Burg Querfurt hieß es am 22. und 23. August. Dabei verwandelte sich das Gelände in eine lebendige Kulisse für Ritter, Gaukler und Händler. Das historische Burgfest zog zahlreiche Besucher an, die zwischen dem dicken Heinrich und dem Eselstall in eine andere Epoche eintauchten. Auf dem historischen Marktplatz zeigten Handwerker traditionelle Künste wie das Schmieden und die Brandmalerei. An den zahlreichen Ständen herrschte reges Treiben, während Garküchen und Tavernen die Gäste mit traditionellen Speisen und Getränken versorgten. Für die passende Atmosphäre sorgten Musikgruppen auf historischen Instrumenten. Die großen Höhepunkte waren das authentische Lagerleben und die täglichen Ritterturniere, bei denen die Reiter hoch zu Ross sogar den Ritt durch das offene Feuer wagten.

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Für die Kita der Volkssolidarität Kleine Bergmänner in der Eisleber-Plümicke-Straße war der 21. August ein besonderer Tag. Hatte sich doch Professor Dr. Armin Willigmann, Minister für Wissenschaft, Energie, Klimaschutz und Umwelt des Landes Sachsen-Anhalt, angesagt, einen Förderbescheid für die energetische Sanierung des Gebäudes zu übergeben. Die Kinder begrüßten ihre Gäste als kleine Bergmänner auf zünftige Art und Weise. Ja.

Dann erläuterte der Minister, was es mit dem Förderbescheid über rund 213.000 Euro auf sich hat. Das Geld stammt aus dem Programm Sachsen-Anhalt Effizienz. Gefördert werden dabei investive Maßnahmen, die die Energiebilanz öffentlicher Nichtwohngebäude wie Kitas, Schulen oder kommunale Sportstätten und Schwimmbäder deutlich verbessern. In der Eisleber Kita soll damit die Dämmung von Fassade und Ober

0: aus der Geschossdecke, die Umstellung auf sparsame LED-Beleuchtung und die Installation einer PV-Dachanlage mit Batteriespeicher gefördert werden. Das Einsparpotenzial liegt bei 51.000 Kilowattstunden im Jahr, ein Drittel des bisherigen Verbrauchs. Inklusive des 10%igen Eigenanteils investiert der Kreisverband der Volkssolidarität gut 237.000 Euro. Herr Heidler als geschäftsführender Vorstand des Kita-Trägers Volkssolidarität Mansfeld-Süd HCV freute sich über diese Förderung und dankte dem Energieministerium für die zielgerichtete Unterstützung. Die Kita Kleine Bergmänner ist voll ausgelastet, ein schönes Zeichen für die gute Arbeit der Erzieher vor Ort. Mit der energetischen Sanierung würden die Energiekosten spürbar gesenkt, ein Beitrag zum langfristigen Erhalt der Kita. Das bedeutet für die Eltern weiterhin eine qualitative Betreuung der Kinder sowie eine angemessene Höhe der Kita-Beiträge. Dann übergab Herr Willigmann symbolisch den Förderbescheid an Herrn Heidler und Kerstin Lino, die Leiterin der Einrichtung. Jetzt soll zügig gebaut werden, damit die Maßnahmen bis Mitte nächsten Jahres umgesetzt werden können.
1: Großer Bahnhof im Seegebiet Mansfelder Land. Vertreter der Agrarmarketinggesellschaft Sachsen-Anhalt reisten am 18. August nach Erdeborn, um eine ganz besondere regionale Spezialität auszuzeichnen. Das Unternehmen Eismanufaktur Morre aus Erdeborn stellt das selbstentwickelte Zitronen-Minze-Sorbet auf Eisbasis her. Die gehäckselte Minze und die Zugabe einer gepressten sizilianischen Zitrone, leicht aufgeschlagen, verursacht noch einen enorm cremigen Geschmack auf der Zunge. Zur Überreichung des kulinarischen Sterns 2026 ergriff der Projektmanager Landwirtschaft Wolfgang Zahn das Wort.
2: Wir sind natürlich hier sehr gerne heute nach Edeborn gekommen, kommt man ja nicht alle Tage hin aus Magdeburg, wir von der Agrarmarketinggesellschaft, und wir hatten ja nun bereits das 10. Mal den kulinarischen Stern in Sachsen-Anhalt. Schirmer ist ja der Ministerpräsident. Eine gute Projektidee, die seit 10 Jahren hier lebt in Sachsen-Anhalt. Und in verschiedensten Kategorien versuchen wir immer mal richtig regionale Spezialitäten herauszufiltern. Da gibt es eine Jury, da sitzt zum Beispiel Robin Pietsch drin, ein Geschmackssensoriker, jemand von der Hochschule und auch jemand, der von 5 Sterne Ahnung hat. Und in der Kategorie Eis hat das Unternehmen hier aus Edeborn gewonnen. Wie gesagt, ich kannte es nicht, so kommt man auch ein bisschen rum. Herzlichen Glückwunsch zum Gewinn des kulinarischen Sterns. Die Rezeptur hat überzeugt und auch, sag ich mal, der Geschmack hat überzeugt. Das Sorbet hat ja die gewisse Klasse und diese Zitrone und die Minze ist schon etwas Besonderes. Ich sag mal, der eine kann es, der andere macht es nach. Er kann es und letztendlich hat es dafür gereicht, dass es 2026 den kulinarischen Stern in der Kategorie Eis gibt. Wir hatten auch dieses Jahr in Sachsen-Anhalt ca. 130 Produkte, die eingereicht wurden von 80 Unternehmen. Also das heißt, Sachsen-Anhalt ist bei einer Direktvermarktung oder bei Kleinstproduzenten gut aufgestellt. Ja. Und das Gute bei der Sache ist, man kann auch mal mitbekommen, was so die Produzenten und Regionalaktivitäten hier in der Ernährungswirtschaft doch für innovative Ideen haben, dass man sich was einfallen lässt von der Rezeptur, von der Tradition, irgendetwas auf den Weg zu bringen, um den Kunden hier natürlich auch zu überraschen.
3: Und es macht auch ganz ehrlich Spaß, mit Davide und seinen Kollegen zusammenzuarbeiten, weil man weiß, dass es funktioniert, dass sehr gute Produkte angeboten werden und nicht nur in Seeburg, sondern auch hier in Erdeborn und in Seeburg auch am Automaten und ganz neu, deswegen ist Ralf und seine Frau Anita auch mit dabei, auch in Aseleben am Automaten, sodass man nicht in die Eisdiele gehen muss, sondern man wirft ganz einfach Geld ein oder bezahlt mit Karte und kriegt dann das Eis von Morre.
4: Ich heiße Davide Morre, mein Name ist Davide Morre, ich komme aus Italien, ich bin hier vor 6 Jahren, ich habe gegründet diese kleine, aber wunderschöne Eismanufaktur in Mansfelder Südarze. So, ich bin stolz, ich bin hier und wir versuchen die besten Genussprodukte wegen Eisproduktion anbieten. Okay? Das ist mein kleines Labor. Hier, wir haben ein bisschen Eis. Ich bedanke mich sehr für die kulinarischen Sterne. Wir haben gewonnen. Warum? Ist ein großer, war ein großer Traum. Ich bin sehr, sehr zufrieden und ich fühle ganz auf, wenn ihr darüber das, okay? Wir produzieren gerade, wenn Sie wollen,

0: Wollen schauen der Zitrone mit Minze, Produktionsstelle, wir müssen da gehen, aber okay.
1: Schließlich die Übergabe der Tafel für den kulinarischen Stern und für die Fotos. Und dann zeigte Herr Morrer den Gästen, wie das Minze-Eis hergestellt wird. Der gesamte Vorgang dauert keine 10 Minuten.

Die Anwesenden konnten es natürlich auch probieren. Und im Anschluss gab es noch einen kleinen Imbiss.

0: Auf den Hof des Sonnenschlosses Walbeck wurde am 15. August 2026 zum ersten Tag der Hettstedter Vereine eingeladen. Die Idee dazu kam vom Hettstedter Spielmannszug mit seinem Geschäftsführer Matthias Kaczmarek und Matthias Poschke vom gleichnamigen Getränke-, Handel- und Veranstaltungsservice. Und sie fiel in der Wipperstadt auf fruchtbaren Boden. So konnte man Bürgermeister Frank Tallig als Schirmherren gewinnen. Dirk Fuhlert und seine Frau vom Hettstedter Heimatverein übernahmen die Moderation. Während der offiziellen Eröffnung der Veranstaltung betonte der Bürgermeister, wie wichtig die Vereine für das Leben in der Stadt Hettstedt sind.
1: Die Vereine sind ja gerade das Wichtigste, was uns noch bleibt. Also neben all den Problemen, die wir immer in der Presse haben und über die wir immer im Stadtrat diskutieren und in den ganzen Schlechten, muss man ja mal gucken, was wir alles zu bieten haben. Und da haben wir nicht nur engagierte, leidenschaftliche Vereine, die das Leben hier gestalten, sondern wir haben regelmäßig ja auch Preisträger und Gewinner von Preisen, die die Stadt auch über ihre Grenzen, über den Landkreis präsentieren. Und das zeigt eben, dass wir noch mittendrin sind und dass Hettstedt eine wunderbare Stadt ist, die es zu retten gilt.
0: Und genau das war auch die Intention für Matthias Kaczmarek, den Vereinen eine Plattform zu geben, wo sie sich entsprechend präsentieren können.
2: Ja, wir haben viele kleine Vereine, wir haben natürlich viele große Vereine hier in unserer schönen Stadt. Und für uns als Spielmannszug ist es halt wichtig, und deswegen haben wir das auch so ein bisschen ins Leben gerufen, dass sich auch die kleinen Vereine mal zeigen können. Und ja, dass wir alle Nachwuchs brauchen, das ist völlig klar, und dafür ist so ein Tag eigentlich super geeignet.
0: Und er verband den Tag der Vereine noch mit einem weiteren Höhepunkt. So begeht seine Band Atemlos in diesen Tagen ihr 25-jähriges Bestehen, das am Abend vor Ort gefeiert werden sollte.
2: Und wir wollten heute einfach mal als Atemlos unserer Heimatstadt mal was zurückgeben. Viele Gäste kommen halt zu allen Konzerten und 25 Jahre ist so schnell rumgegangen. Und ich fühle mich eigentlich selber noch wie 25, also hätte ich als Baby anfangen müssen, aber leider ist es nicht so. Und
3: Was, du bist schon älter?
2: Ja, ich bin ein klein wenig älter.
3: 26.
2: Aber ja, 25 Jahre, das bedeutet mir unendlich viel und ich hoffe natürlich, jetzt wird mich meine Frau hassen, nochmal auf 25 Jahre. Und ja, wir kommen halt viel rum, sehen sehr, sehr viel und ja, ich stehe halt immer noch gern vom Publikum. Und deswegen bin ich auch immer noch dabei, mit dem ganzen Herzen.
4: Hiermit ist der Tag der Vereine eröffnet.
3: Applaus!
4: Viel Spaß!
0: 90 aktive Vereine hatte Herr Kaczmarek angeschrieben. Am Ende waren es 19, die sich tatsächlich präsentierten. Mit einem Stand und einigen Mitgliedern. So zum Beispiel der Tauchclub Atlantis, den es schon viele Jahrzehnte in der Wipperstadt gibt. Die Schachfreunde, der Modellbahnclub, der Regionalverband der Kleingärtner, oder auch der Hettstedter Briefmarkenverein. Auch die Hettstedter Feuerwehr, die DLRG und die Volkssolidarität waren vertreten. Und natürlich auch die Sportvereine, wie zum Beispiel der FC Hettstedt, die Volleyballerinnen des MSV und sogar eine Abordnung des Verbandes der Platzbankhäkler. Für beste musikalische Unterhaltung sorgten an diesem Nachmittag sowohl der Fanfarenzug als auch der Spielmannszug aus Hettstedt.

Den Tambostab tauschte Matthias Kaczmarek nach Sonnenuntergang im Hof des Walbecker Sonnenschlosses dann gegen das Mikrofon, um gemeinsam mit mehr als 1500 Fans, die der Einladung zum Jubiläumskonzert bei freiem Eintritt gefolgt waren, an diesem Samstagabend das 25-jährige Bestehen der Band Atemlos würdig zu begehen.

Der Bahnhof Kloster Mansfeld in Bendorf war am 21. August eine Station der vierten Strategiewerkstatt des Netzwerkes Industriekultur Sachsen-Anhalt am Eisernen Band. Im historischen Wartesaal sollten zwei Fördermittelbescheide vom Kulturstaatssekretär Dr. Sebastian Putz übergeben werden. Olaf Rabe vom Verein Freunde der Halle-Hettstedter Eisenbahn e.V. und Ringo Skippe von Kulturerbe Mansfeld-Saaletal e.V. stellten das Projekt am Eisernen Band vor. Es umfasst sieben unter Denkmalschutz stehende Eisenbahnstrecken: die Halle-Hettstedter Eisenbahn, die Mansfelder Bergwerksbahn, die Wippertalbahn, Parkeisenbahn Vaterode, die Rübelandbahn, die Harzer Schmalspurbahn sowie die Harzquer- und Brockenbahn. Um die Strecken mit ihren unterschiedlichen Spurweiten zu erhalten und weiter zu betreiben, erhält das Verbundprojekt im Rahmen der Richtlinie Neues Europäisches Bauhaus aus dem Just Transition Fonds der EU-Kommission als eins von 11 Projekten eine Förderung. Das übergeordnete Ziel des Projektes besteht darin, die Industrie- und Bergbaugeschichte Sachsen-Anhalts miteinander zu vernetzen und erlebbar zu machen. Die Mittel sind bestimmt für Planungsleistungen zur Sanierung des Bahnhofsgebäudes in Gerbstedt, in das nach Fertigstellung ein Informations- und Dokumentationszentrum einziehen wird. Darüber hinaus sind konzeptionelle Arbeiten für die Erstellung eines Marketingkatalogs, historische Busfahrten und die Reaktivierung eines Triebwagens geplant. Staatssekretär Dr. Sebastian Putz konnte EU-Fördermittel in Höhe von insgesamt rund 1,17 Millionen Euro übergeben. Die Freunde der Halle-Hettstedter Eisenbahn erhalten knapp 400.000 Euro sowie Kulturerbe Mansfeld-Saaletal fast 780.000. Der Staatssekretär würdigte die Förderung als klares Bekenntnis für den Erhalt und die Weiterentwicklung des materiellen und immateriellen Erbes der regionalen Industriekultur. Die historischen Eisenbahnstrecken erzählten von Menschen und ihrer Arbeit, die diese Region über Generationen geprägt hätten. Diese Geschichte zu bewahren und auch kommenden Generationen auf den Weg zu geben, sei unsere gemeinsame Verantwortung.

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0: Romantische Stimmung unter freiem Himmel hieß es am 22. August, denn die Freilichtterrassen im Wetterode verwandelten sich wieder in eine Konzertbühne. Bei der 11. Auflage der traditionellen Piano Nights erlebten die Gäste einen hochkarätigen Abend.
1: Ja, es ist wieder soweit. Die 11. Pianonacht steht ganz, ganz kurz vor dem nächsten Konzert. Es ist 20 vor 8 und man sieht schon, dass sehr, sehr viele Leute gekommen sind. Wir freuen uns, der Förderverein der Dorfkirche St. Katharina, der Burschenverein und die Feuerwehr in Wetterode. Ja, es gibt dieses Jahr einige Neuerungen. Wir sind von unserem Klassikprinzip etwas abgewichen. Es wird einen Klassikteil geben als im Beginn und als nächstes dann wird ein Boogie-Woogie-Pianist auftreten. Da freuen sich viele schon drauf, die im Vorfeld schon davon Kenntnis erhalten haben. Was dieses Jahr auch neu ist, wir verfügen dank der FEAG Sangerhausen über eine ganz tolle LED-Wand, die Werbung macht für unsere Sponsoren, aber auch in der Pause ein kleines bisschen Vorfreude wecken soll, schon für das nächste Jahr. Ja, und ansonsten, wir sammeln heute fürs Kinderhospiz Tambach Dietharz, haben auch schon einiges bzw. vieles eingenommen. Und ja, es gibt viel Essen, es gibt viel Trinken und es gibt viel Freude für die Besucher, die heute hier sind.
0: Den Anfang machte der Pianist André Sebastian Wicke, der die Zuhörer mit anspruchsvollen klassischen Stücken verzauberte.

0: Nach einer kurzen Pause übernahm der niederländische Boogie-Woogie-Spezialist Echo Reigen-Rap die Tasten und sorgte für einen schwungvollen Ausklang dieses Sommerabends. Zum Museumsfest am 22. August konnten die kleinen und großen Besucher im schönen Ambiente des Humboldt-Schlosses im Mansfeld-Museum Hettstedt ein buntes Programm erleben. So gab es zum einen Kultur- und Freizeitangebote und es präsentierten sich Vereine aus der Kupferstadt und Umgebung. Zum anderen fand im Karoline-Saal eine Veranstaltung der Regionalvertretung Mansfelder Land der Humboldt-Gesellschaft statt. Wie das Hettstedter Humboldt-Schloss im 18. und 19. Jahrhundert aussah, ist größtenteils aus Briefen bekannt. Aber wie hat es sich im 20. Jahrhundert darin gelebt? Menschen, die im Humboldt-Schloss zu Hause waren, berichteten davon.
1: In der Erinnerung an das erste Treffen zwischen Wilhelm und Caroline von Humboldt, übrigens ist heute der Jahrestag ihres Kennenlernens hier im Humboldt-Schloss. Vor 238 Jahren trafen sich Caroline von Dacheröden und Wilhelm von Humboldt erstmals hier in diesem Haus von Angesicht zu Angesicht. So, ja, ist schon mal, ja, ist eine Hausnummer. Und beim zweiten Salon im letzten Jahr, im Sommer, haben wir berichtet, wie es hier zu Zeiten Carolines aussah, als der Vater 1800 und Anfang des 19. Jahrhunderts hier alles renoviert hat, wie es damals aussah, mit Spiegel und dies und das und jenem, und über jeder Tür stand ein Spruch geschrieben. Und heute freue ich mich, dass Sie alle hier sind.
2: Dass wir heute hier zusammen sind, ist was besonders Tolles. Was mich daran irritiert ist, erstens, ich freue mich, in der Runde zu sitzen. Zweitens, ich bin froh, dass ich den einen oder anderen auf Anhieb erkannt habe. Und drittens, mein Gott, ich merke mit meinen 82 Jahren, man kriegt nicht mehr alle auf die Reihe. Deshalb bitte ich erstens um Nachsicht, wenn ich jetzt nicht jeden einzeln anspreche, aber doch ein Wort zu meinem hier seid. Ich bin hier in diesem Hause. Und wenn man reinkommt, am 20. Februar 1944 geboren. Das ist natürlich was ganz Besonderes, in einem Schloss geboren zu sein. Wenn ich aber an die Zeit denke, die ich noch als Kind erinnern kann, dann frage ich mich aus heutiger Sicht, was haben die Leute heute bloß für Probleme? In diesem Hause war zu einer Zeit, als die sogenannten Umsiedler hierher kam. Meine Frau gehörte dazu, die ich dann auch hier kennengelernt habe, in Masse vertreten. Hier wohnten insgesamt 17 Familien drin, mehr oder weniger stark, und alle hatten Kinder. Es war gewaltig, was sich auf dieser Fläche des Hauses damals angesammelt hat. Und da gab es den wunderschönen Park außen, heute steht die Dampfmaschine dort. Früher standen dort alte Bäume und mehrere Podeste mit irgendwelchen Figuren drauf, ich weiß nicht mehr welche. Der Hingucker war aber damals die Veranda auf dieser Seite des Schlosses mit dem Springbrunnen davor.
0: Für das leibliche Wohl beim Museumsfest sorgten der Förderverein der Freiwilligen Feuerwehr Burg Örner Altdorf sowie die Braukommune Hettstedt. Im Außenbereich waren zudem Stände von Ausstellern aufgebaut, die ihre Produkte, wie zum Beispiel Mineralien, anboten. Auch Vereine präsentierten sich und stellten ihre Aktivitäten vor.

Ziemlich genau vor 8 Jahren, am 28. August 2018, lud die Tourismusinitiative Südharz-Kyffhäuser, zu der auch der Stolberger Hotelier Ritter von Kemsky gehörte, zu einer Bürgerversammlung ein mit dem Thema »Wie weiter mit der Thürergrotte?« Mehr als 700 Interessierte kamen zu der Veranstaltung und fast alle von ihnen, um die von der Gemeinde Südharz wegen zu hoher Kosten angedachte Schließung des Freizeitbades zu verhindern. Das 1998 eröffnete Hallenbad mit Spa-Bereich war tatsächlich in die Jahre gekommen und stark sanierungsbedürftig. Nach langem Ringen beschloss der Gemeinderat jedoch ein Jahr später, das Bad zu erhalten und Fördermittel beim Bund zu beantragen, berichtete der heutige Bürgermeister der Gemeinde Südharz, Peter Kohl, kurz vorm symbolischen Banddurchschnitt zur Neueröffnung der Thürergrotte am 19. August 2026.

0: Reporters Florian Recke. Und dann gab es kein Halten mehr, strömten die Badefreudigen in das neue Freizeitbad, wie es sich nennt. Manchen Stolbergern kam das vor wie ein Wunder, nachdem sie das Gebäude so viele Jahre ungenutzt und geschlossen gesehen hatten. Aus Rottleberode waren die Schwestern Emilia und Frieda mit ihren Eltern angereist. Sie wollen jetzt öfters zum Baden nach Stolberg kommen. Und auch Herr Schade befand sich im Gedränge, doch er brauchte jetzt erst einmal ein paar ruhige Minuten, um sich zu fassen.
1: Sind Sie glücklich?
2: Ich bin sehr glücklich. Ich bin sehr glücklich, emotional angefasst, bin ich ganz ehrlich. Nach der langen Zeit jetzt sagen zu können, dass wir es geschafft haben. Die Thyragrotte in Bestand mit dem Neuen zu verbinden, war nicht ganz einfach. Wir haben es geschafft. Es gibt einige Highlights, die wir selber konzipiert haben, zum Beispiel die Sauna. Sie brauchen auch einen Planer. Und wenn der Planer viel Geld kostet, muss man selber was machen. Und die Sauna zum Beispiel haben wir selber geplant, selber konzipiert. Ist richtig gut geworden. Bin ich stolz drauf, sehr stolz drauf. Und ich sage Ihnen jetzt, ohne das Team im Hintergrund, die ganzen Firmen, die Planer, Bauhofleute und viele, viele, viele, viele Handwerker aus der Region, die als Subunternehmer den Hauptfirmen die Rettung geschenkt haben, so sage ich mal, wäre das Bad heute nicht so weit, dass wir es öffnen könnten. Und dafür meinen herzlichen Dank die ganze Region und ich wünsche dem Bad viel Erfolg. Man kann es anders bespielen. Wir haben viel gemacht. Wir haben RGB-Scheinwerfer in den Becken eingebaut. Wir haben RGB-Scheinwerfer in der Halle eingebaut. Wir haben eine Musikanlage vom Feinsten eingebaut. Wir haben eine Beamer-Leinwand von 5x3 Metern. Hier können Sie Beachpartys feiern, hier können Sie Kinoabende machen, alles ist möglich. Also eine ganz andere Art von Bad. Ich heiße Sie herzlich willkommen in Stolberg.
0: Und während es die ersten Gäste ins Wasser geschafft hatten und dies sichtlich genossen, nahm uns Herr Schade mit in den aus seiner Sicht schönsten Teil der neuen Thyragrotte, den Saunabereich, den auch er selbst mit geplant hat.
2: Ja, hier befinden wir uns in der neuen Sauna in der Thyragrotte Stolberg-Harz. Bin ich ganz besonders stolz drauf, haben wir uns selber überlegt, was wir hier machen. Ein Planer kostet Geld, du brauchst nicht für alles einen Planer. Weil ein paar Sachen machst du selber und dann weißt du auch, dass es vielleicht gut ist. Folgendes haben wir gemacht, die komplette alte Sauna entkernt, rausgenommen. Es hat eine Flächenabdichtung gefehlt, es hat diesbezüglich diesen Schaden gegeben im Fußbodenbereich und deswegen haben wir alles entkernt. Und die Sauna neu konzipiert. Erstmal Barrierefreiheit. Hier waren dreimal so Stufen früher, die sind nicht mehr da. Barrierefreiheit. Hier eine 90 Grad Sauna, eine Bio-Sauna und eine Dampfsauna. Und wir haben uns Mühe gegeben in der Auswahl der Oberflächen. Gehacktes Holz, harztypisch. Hinter dem Ofen finden Sie Schiefer. Schiefer erinnert an den Bergbau in der Region. Und natürlich, wir wollten uns ein bisschen die Highlights von Stolberg am Leben erhalten. Hier ist die Heimkehle, beziehungsweise des Südhauses. Hier ist die Heimkehle.
0: Neben der Heimkehle sind auch das Josefskreuz auf der Tür zur Dampfsauna und das Schloss Stolberg am Eingang der Biosauna verewigt. Also drei regional fest mit Stolberg verbundene touristische Highlights, die bei Nutzung der Saunen auch beleuchtet werden. Nicht ohne Stolz zeigte der Bauamtsleiter auch den neu gestalteten Duschraum mit Eispott und den Loungebereich.
2: Ganz besonders stolz bin ich auf diesen Loungebereich. Wir haben uns gedacht, man muss so eine Sauna anders bespielen können, nutzen können. Und deswegen in dem absoluten Ruhebereich von damals, wo wir einfach liegen standen, ist dieser Loungebereich entstanden. Hier mit einer Theke, hat ein Handwerker aus der Region selber gebaut, Kaffeeautomat, Kühlschrank, eine komplette Theke, die wir nutzen können, um Saunaabende abzuhalten, wie auch immer. Und ich gehe mal ein Stück weiter. Ein Aperol, ein Sektchen, ein Müller-Thurga oder ein Bierchen mit einer Freundin zum Ausklang des Saunaganges ist auch nicht verkehrt.
0: Zahlreiche geladene Gäste aus Verwaltung und Politik der Gemeinde Südharz begaben sich dann in den oberen Bereich der Thyragrotte, um die Neueröffnung noch ein bisschen zu feiern. Hier ergriff der Bürgermeister erneut das Wort, auch um ein paar Zahlen, die Finanzen betreffend, zu nennen. So wurden insgesamt 6,2 Millionen Euro investiert, 3,8 Millionen davon waren Fördermittel vom Bund. Auch ein nicht unerheblicher Anteil an Eigenleistung ist in den Zahlen zu finden. Des Weiteren dankte Herr Kohl noch einmal offiziell seinem Bauamtsleiter für dessen unermüdlichen Einsatz.

0: Rashad, sichtlich bewegt, nahm den Dank an, aber nur, um ihn sofort an sein Team, den Bauhof der Gemeinde Südharz und die regionalen Handwerksbetriebe weiterzugeben. Sie alle hatten viel Kraft in das Projekt Thürer Grotte investiert.
1: Für solch ein Projekt brauchst du in Zeiten von Work-Life-Balance und Homeoffice Leute und Männer, die Bock haben und es können. Und die hatten wir. Und deswegen sage ich...
0: Im Geschenk fand Herr Schade schließlich eine goldene Badekappe, was für Erheiterung sorgte. Und Frau Hummel übergab ihren letzten Blumenstrauß an Tischlermeister Felix Neumann. Der hatte maßgeblich zur Fertigstellung der Inneneinrichtung der Thürer Grotte beigetragen.

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0: Der gemeinnützige Verein Herzensangelegenheiten e.V. hatte es sich zur Aufgabe gemacht, schwerstkranke Kinder und deren Familien zu unterstützen. Er erfüllt Herzenswünsche und bringt Abwechslung in den oft schweren Alltag. Schon seit einigen Jahren wurde dafür in Aserleben am Strand des Süßen Sees ein Benefizschwimmen veranstaltet. Am 22. August war es wieder soweit.
1: Ja, jetzt sind wir zum 7. Mal, der See ruft. Große Veranstaltung, wunderbar. Diesmal machen wir es ganz speziell für Luna. Wie man schon mitbekommen hat, braucht die einen Rollstuhllift für die Schule in Heiligenthal. Und wir wollen heute den Tag dazu nutzen, dass wir das Geld dafür zusammenkriegen. Es werden so ca. 18.000 Euro werden. Und ja, wir haben viele Vereine hier, die sich präsentieren. Der FC Hettstedt, der Kirchenverein, also die Darter aus Röbling. Ja, wunderbare Tombola, wie immer, mit gesponserten Preisen. Das ist natürlich auch immer toll. Und ja, viele Leute hier. 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

in eine lebendige Kulisse für Ritter, Gaukler und Händler. Das historische Burgfest zog zahlreiche Besucher an, die zwischen dem dicken Heinrich und dem Eselstall in eine andere Epoche eintauchten. Auf dem historischen Marktplatz zeigten Handwerker traditionelle Künste wie das Schmieden und die Brandmalerei. An den zahlreichen Ständen herrschte reges Treiben, während Garküchen und Tavernen die Gäste mit traditionellen Speisen und Getränken versorgten. Für die passende Atmosphäre sorgten Musikgruppen auf historischen Instrumenten. Die großen Höhepunkte waren das authentische Lagerleben und die täglichen Ritterturniere, bei denen die Reiter hoch zu Ross sogar den Ritt durch das offene Feuer wagten.

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Für die Kita der Volkssolidarität Kleine Bergmänner in der Eisleber-Plümicke Straße war der 21. August ein besonderer Tag, hatte sich doch Professor Dr. Armin Willigmann, Minister für Wissenschaft, Energie, Klimaschutz und Umwelt des Landes Sachsen-Anhalt, angesagt, einen Förderbescheid für die energetische Sanierung des Gebäudes zu übergeben. Die Kinder begrüßten ihre Gäste als kleine Bergmänner auf zünftige Art und Weise. Nö.

0: Klasse. Es gibt 34 Strophen.
1: Dann erläuterte der Minister, was es mit dem Förderbescheid über rund 213.000 Euro auf sich hat. Das Geld stammt aus dem Programm Sachsen-Anhalt Effizienz. Gefördert werden dabei investive Maßnahmen, die die Energiebilanz öffentlicher Nichtwohngebäude wie Kitas, Schulen oder kommunale Sportstätten und Schwimmbäder deutlich verbessern. In der Eisleber Kita soll damit die Dämmung von Fassade und oberster Geschossdecke, die Umstellung auf sparsame LED-Beleuchtung und die Installation einer PV-Dachanlage mit Batteriespeicher gefördert werden. Das Einsparpotenzial liegt bei 51.000 Kilowattstunden im Jahr, ein Drittel des bisherigen Verbrauchs. Inklusive des 10%igen Eigenanteils investiert der Kreisverband der Volkssolidarität gut 237.000 Euro. Herr Heidler als geschäftsführender Vorstand des Kita-Trägers Volkssolidarität Mansfeld-Süd HCV freute sich über diese Förderung und dankte dem Energieministerium für die zielgerichtete Unterstützung. Die Kita Kleine Bergmänner ist voll ausgelastet, ein schönes Zeichen für die gute Arbeit der Erzieher vor Ort. Mit der energetischen Sanierung würden die Energiekosten spürbar gesenkt, ein Beitrag zum langfristigen Erhalt der Kita. Das bedeutet für die Eltern weiterhin eine qualitative Betreuung der Kinder sowie

0: eigene angemessene Höhe der Kita-Beiträge. Dann übergab Herr Willichmann symbolisch den Förderbescheid an Herrn Heidler und Kerstin Lino, die Leiterin der Einrichtung. Jetzt soll zügig gebaut werden, damit die Maßnahmen bis Mitte nächsten Jahres umgesetzt werden können.
1: Großer Bahnhof im Seegebiet Mansfelder Land. Vertreter der Agrarmarketinggesellschaft Sachsen-Anhalt reisten am 18. August nach Erdeborn, um eine ganz besondere regionale Spezialität auszuzeichnen. Das Unternehmen Eismanufaktur Morre aus Erdeborn stellt das selbstentwickelte Zitronen-Minze-Sorbet auf Eisbasis her. Die gehäckselte Minze und die Zugabe einer gepressten sizilianischen Zitrone, leicht aufgeschlagen, verursacht noch einen enorm cremigen Geschmack auf der Zunge. Zur Überreichung des kulinarischen Sterns 2026 ergriff der Projektmanager Landwirtschaft Wolfgang Zahn das Wort.
2: Wir sind natürlich hier sehr gerne heute nach Edeborn gekommen, kommt man ja nicht alle Tage hin aus Magdeburg, wir von der Agrarmarketinggesellschaft, und wir hatten ja nun bereits das 10. Mal den kulinarischen Stern in Sachsen-Anhalt. Schirmer ist ja der Ministerpräsident. Eine gute Projektidee, die seit 10 Jahren hier lebt in Sachsen-Anhalt. Und in verschiedensten Kategorien versuchen wir immer mal richtig regionale Spezialitäten herauszufiltern. Da gibt es eine Jury, da sitzt zum Beispiel Robin Pietsch drin, ein Geschmackssensoriker, jemand von der Hochschule und auch jemand, der von 5 Sterne Ahnung hat. Und in der Kategorie Eis hat das Unternehmen hier aus Edeborn gewonnen. Wie gesagt, ich kannte es nicht, so kommt man auch ein bisschen rum. Herzlichen Glückwunsch zum Gewinn des kulinarischen Sterns. Die Rezeptur hat überzeugt und auch, sag ich mal, der Geschmack hat überzeugt. Das Sorbet hat ja die gewisse Klasse, und diese Zitrone und die Minze ist schon etwas Besonderes. Ich sag mal, der eine kann es, der andere macht es nach. Er kann es, und letztendlich hat es dafür gereicht, dass es 2026 den kulinarischen Stern in der Kategorie Eis gibt. Wir hatten auch dieses Jahr in Sachsen-Anhalt ca. 130 Produkte, die eingereicht wurden von 80 Unternehmen. Also das heißt, Sachsen-Anhalt ist bei der Direktvermarktung oder bei Kleinstproduzenten gut aufgestellt. Ja. Und das Gute bei der Sache ist, man kann auch mal mitbekommen, was so die Produzenten und Regionalaktivitäten hier in der Ernährungswirtschaft doch für innovative Ideen haben, dass man sich was einfallen lässt von der Rezeptur, von der Tradition, irgendetwas auf den Weg zu bringen, um den Kunden hier natürlich auch zu überraschen.
3: Es macht auch ganz ehrlich Spaß, mit Davide und seinen Kollegen zusammenzuarbeiten, weil man weiß, dass es funktioniert, dass sehr gute Produkte angeboten werden, und nicht nur in Seeburg, sondern auch hier in Erdeborn und in Seeburg auch am Automaten und ganz neu, deswegen ist Ralf und seine Frau Anita auch mit dabei, auch in Aseleben am Automaten, sodass man nicht in die Eisdiele gehen muss, sondern man wirft ganz einfach Geld ein oder bezahlt mit Karte und kriegt dann das Eis von Morre.
4: Ich heiße Davide Morre, mein Name ist Davide Morre, ich komme aus Italien, ich bin hier vor 6 Jahren, ich habe gegründet diese kleine, aber wunderschöne Eismanufaktur in Mansfelder Südarz. Also ich bin stolz, ich bin hier, und wir versuchen die besten Genussprodukte wegen Eisproduktion anbieten. Okay? Das ist mein kleines Labor. Hier, wir haben ein bisschen Eis. Ich bedanke mich sehr für die kulinarischen Sterne. Wir haben gewonnen. Warum? Ist ein großer, war ein großer Traum. Das, ich bin sehr, sehr zufrieden, und ich fühle ganz auf, wenn ihr darüber das. Okay? Wir produzieren gerade, wenn Sie wollen schauen, der Zitrone mit Minze, Produktionsstelle. Wir müssen da gehen. Aber, okay?
1: Schließlich die Übergabe der Tafel für den kulinarischen Stern und für die Fotos. Und dann zeigte Herr Morre den Gästen, wie das Minze-Eis hergestellt wird. Der gesamte Vorgang dauert keine 10 Minuten.

Die Anwesenden konnten es natürlich auch probieren. Und im Anschluss gab es noch einen kleinen Imbiss.

0: Auf den Hof des Sonnenschlosses Walbeck wurde am 15. August 2026 zum ersten Tag der Hettstedter Vereine eingeladen. Die Idee dazu kam vom Hettstedter Spielmannszug mit seinem Geschäftsführer Matthias Kaczmarek und Matthias Poschke vom gleichnamigen Getränke-, Handel- und Veranstaltungsservice. Und sie fiel in der Wipperstadt auf fruchtbaren Boden. So konnte man Bürgermeister Frank Tallig als Schirmherren gewinnen. Dirk Fuhlert und seine Frau vom Hettstedter Heimatverein übernahmen die Moderation. Während der offiziellen Eröffnung der Veranstaltung betonte der Bürgermeister, wie wichtig die Vereine für das Leben in der Stadt Hettstedt sind.
1: Die Vereine sind ja gerade das Wichtigste, was uns noch bleibt. Also neben all den Problemen, die wir immer in der Presse haben und über die wir immer im Stadtrat diskutieren und den ganzen Schlechten, muss man ja mal gucken, was wir alles zu bieten haben. Und da haben wir nicht nur engagierte, leidenschaftliche Vereine, die das Leben hier gestalten, sondern wir haben regelmäßig ja auch Preisträger und Gewinner von Preisen, die die Stadt auch über ihre Grenzen, über den Landkreis präsentieren. Und das zeigt eben, dass wir noch mittendrin sind und dass Hettstedt eine wunderbare Stadt ist, die es zu retten gilt.
0: Und genau das war auch die Intention für Matthias Kaczmarek, den Vereinen eine Plattform zu geben, wo sie sich entsprechend präsentieren können.
2: Ja, wir haben viele kleine Vereine, wir haben natürlich viele große Vereine hier in unserer schönen Stadt. Und für uns als Spielmannszug ist es halt wichtig, und deswegen haben wir das auch so ein bisschen ins Leben gerufen, dass sich auch die kleinen Vereine mal zeigen können. Und ja, dass wir alle Nachwuchs brauchen, das ist völlig klar. Und dafür ist so ein Tag eigentlich super geeignet.
0: Und er verband den Tag der Vereine noch mit einem weiteren Höhepunkt. So begeht seine Band Atemlos in diesen Tagen ihr 25-jähriges Bestehen, das am Abend vor Ort gefeiert werden sollte.
2: Und wir wollten heute einfach mal als Atemlos unserer Heimatstadt mal was zurückgeben. Viele Gäste kommen halt zu allen Konzerten und 25 Jahre ist so schnell rumgegangen. Und ich fühle mich eigentlich selber noch wie 25, also hätte ich als Baby anfangen müssen, aber leider ist es nicht so. Und
3: Du bist schon älter?
2: Ja, ich bin ein klein wenig älter.
3: 26.
2: Aber ja, 25 Jahre, das bedeutet mir unendlich viel und ich hoffe natürlich, jetzt wird mich meine Frau hassen, nochmal auf 25 Jahre. Und wir kommen halt viel rum, sehen sehr, sehr viel und ich stehe halt immer noch gern vom Publikum. Und deswegen bin ich auch immer noch dabei, mit dem ganzen Herzen. Hiermit ist der Tag der Vereine eröffnet.
3: Applaus!
2: Viel Spaß!
0: 90 aktive Vereine hatte Herr Kaczmarek angeschrieben. Am Ende waren es 19, die sich tatsächlich präsentierten. Mit einem Stand und einigen Mitgliedern. So zum Beispiel der Tauchclub Atlantis, den es schon viele Jahrzehnte in der Wipperstadt gibt. Die Schachfreunde, der Modellbahnclub, der Regionalverband der Kleingärtner, oder auch der Hettstedter Briefmarkenverein. Auch die Hettstedter Feuerwehr, die DLRG und die Volkssolidarität waren vertreten. Und natürlich auch die Sportvereine, wie zum Beispiel der FC Hettstedt, die Volleyballerinnen des MSV und sogar eine Abordnung des Verbandes der Platzbankkegler. Für beste musikalische Unterhaltung sorgten an diesem Nachmittag sowohl der Fanfarenzug als auch der Spielmannszug aus Hettstedt.

Den Tambostab tauschte Matthias Kaczmarek nach Sonnenuntergang im Hof des Walbecker Sonnenschlosses dann gegen das Mikrofon, um gemeinsam mit mehr als 1500 Fans, die der Einladung zum Jubiläumskonzert bei freiem Eintritt gefolgt waren, an diesem Samstagabend das 25-jährige Bestehen der Band Atemlos würdig zu begehen.

Der Bahnhof Klostermannsfeld in Bendorf war am 21. August eine Station der vierten Strategiewerkstatt des Netzwerkes Industriekultur Sachsen-Anhalt am Eisernen Band. Im historischen Wartesaal sollten zwei Fördermittelbescheide vom Kulturstaatssekretär Dr. Sebastian Putz übergeben werden. Olaf Rabe vom Verein Freunde der Halle-Hettstedter Eisenbahn e.V. und Ringo Skippe von Kulturerbe Mansfeld-Saaletal e.V. stellten das Projekt am Eisernen Band vor. Es umfasst sieben unter Denkmalschutz stehende Eisenbahnstrecken: die Halle-Hettstedter Eisenbahn, die Mansfelder Bergwerksbahn, die Wippertalbahn, Parkeisenbahn Watterode, die Rübelandbahn, die Harzer Schmalspurbahn sowie die Harzquer- und Brockenbahn. Um die Strecken mit ihren unterschiedlichen Spurweiten zu erhalten und weiter zu betreiben, erhält das Verbundprojekt im Rahmen der Richtlinie Neues Europäisches Bauhaus aus dem Just Transition Fonds der EU-Kommission als eins von 11 Projekten eine Förderung. Das übergeordnete Ziel des Projektes besteht darin, die Industrie- und Bergbaugeschichte Sachsen-Anhalts miteinander zu vernetzen und erlebbar zu machen. Die Mittel sind bestimmt für Planungsleistungen zur Sanierung des Bahnhofsgebäudes in Gerbstedt, in das nach Fertigstellung ein Informations- und Dokumentationszentrum einziehen wird. Darüber hinaus sind konzeptionelle Arbeiten für die Erstellung eines Marketingkatalogs, historische Busfahrten und die Reaktivierung eines Triebwagens geplant. Staatssekretär Dr. Sebastian Putz konnte EU-Fördermittel in Höhe von insgesamt rund 1,17 Millionen Euro übergeben. Die Freunde der Halle-Hettstedter Eisenbahn erhalten knapp 400.000 Euro sowie Kulturerbe Mansfeld-Saaletal fast 780.000. Der Staatssekretär würdigte die Förderung als klares Bekenntnis für den Erhalt und die Weiterentwicklung des materiellen und immateriellen Erbes der regionalen Industriekultur. Die historischen Eisenbahnstrecken erzählten von Menschen und ihrer Arbeit, die diese Region über Generationen geprägt hätten. Diese Geschichte zu bewahren und auch kommenden Generationen auf den Weg zu geben, sei unsere gemeinsame Verantwortung.

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0: romantische Stimmung unter freiem Himmel, hieß es am 22. August. Denn die Freilichtterrassen im Wetterode verwandelten sich wieder in eine Konzertbühne. Bei der 11. Auflage der traditionellen Piano Nights erlebten die Gäste einen hochkarätigen Abend.
1: Ja, es ist wieder soweit. Die 11. Pianonacht steht ganz, ganz kurz vor dem nächsten Konzert. Es ist 20 vor 8 und man sieht schon, dass sehr, sehr viele Leute gekommen sind. Wir freuen uns, der Förderverein der Dorfkirche St. Katharina, der Burschenverein und die Feuerwehr in Wetterode. Ja, es gibt dieses Jahr einige Neuerungen. Wir sind von unserem Klassikprinzip etwas abgewichen. Es wird einen Klassikteil geben als im Beginn und als nächstes dann wird ein Boogie-Woogie-Pianist auftreten. Da freuen sich viele schon drauf, die im Vorfeld schon davon Kenntnis erhalten haben. Was dieses Jahr auch neu ist, wir verfügen dank der FEAG Sangerhausen über eine ganz tolle LED-Wand, die Werbung macht für unsere Sponsoren, aber auch in der Pause ein kleines bisschen Vorfreude wecken soll schon für das nächste Jahr. Ja, und ansonsten, wir sammeln heute fürs Kinderhospiz Tambach Dietrarz, haben auch schon einiges bzw. vieles eingenommen. Und ja, es gibt viel Essen, es gibt viel Trinken und es gibt viel Freude für die Besucher, die heute hier sind.
0: Den Anfang machte der Pianist André Sebastian Wicke, der die Zuhörer mit anspruchsvollen klassischen Stücken verzauberte.

0: Nach einer kurzen Pause übernahm der niederländische Boogie-Woogie-Spezialist Echo Reigenrap die Tasten und sorgte für einen schwungvollen Ausklang dieses Sommerabends. Zum Museumsfest am 22. August konnten die kleinen und großen Besucher im schönen Ambiente des Humboldt-Schlosses im Mansfeld-Museum Hettstedt ein buntes Programm erleben. So gab es zum einen Kultur- und Freizeitangebote und es präsentierten sich Vereine aus der Kupferstadt und Umgebung. Zum anderen fand im Karoline-Saal eine Veranstaltung der Regionalvertretung Mansfelder Land der Humboldt-Gesellschaft statt. Wie das Hettstedter Humboldt-Schloss im 18. und 19. Jahrhundert aussah, ist größtenteils aus Briefen bekannt. Aber wie hat es sich im 20. Jahrhundert darin gelebt? Menschen, die im Humboldt-Schloss zu Hause waren, berichteten davon.
1: In Erinnerung an das erste Treffen zwischen Wilhelm und Caroline von Humboldt, übrigens ist heute der Jahrestag ihres Kennenlernens hier im Humboldt-Schloss. Vor 238 Jahren trafen sich Caroline von Dacheröden und Wilhelm von Humboldt erstmals hier in diesem Haus von Angesicht zu Angesicht. So, ja, ist schon mal, ja, ist eine Hausnummer. Und beim zweiten Salon im letzten Jahr, im Sommer, haben wir berichtet, wie es hier zu Zeiten Carolines aussah, als der Vater 1800 und Anfang des 19. Jahrhunderts hier alles renoviert hat, wie es damals aussah, mit Spiegel und dies und das und jeden, und über jeder Tür stand ein Spruch geschrieben. Und heute freue ich mich, dass Sie alle hier sind.
2: Dass wir heute hier zusammen sind, ist was besonders Tolles. Was mich daran irritiert ist, erstens, ich freue mich, in der Runde zu sitzen. Zweitens, ich bin froh, dass ich den einen oder anderen auf Anhieb erkannt habe. Und drittens, mein Gott, ich merke mit meinen 82 Jahren, man kriegt nicht mehr alle auf die Reihe. Deshalb bitte ich erstens um Nachsicht, wenn ich jetzt nicht jeden einzeln anspreche, aber doch ein Wort zu meinem hier sein. Ich bin hier in diesem Hause, und wenn man reinkommt, links, am 20. Februar 44 geboren. Das ist natürlich was ganz Besonderes, in einem Schloss geboren zu sein. Wenn ich aber an die Zeit denke, die ich noch als Kind erinnern kann, dann frage ich mich aus heutiger Sicht, was haben die Leute heute bloß für Probleme? In diesem Hause war zu einer Zeit, als die sogenannten Umsiedler hierher kam, meine Frau gehörte dazu, die ich dann auch hier kennengelernt habe, in Masse vertreten. Hier wohnten insgesamt 17 Familien drin, mehr oder weniger stark, und alle hatten Kinder. Es war gewaltig, was sich auf dieser Fläche des Hauses damals angesammelt hat. Und da gab es den wunderschönen Park außen, heute steht die Dampfmaschine dort. Früher standen dort alte Bäume und mehrere Podeste mit irgendwelchen Figuren drauf, ich weiß nicht mehr welche. Der Hingucker war aber damals die Veranda auf dieser Seite des Schlosses mit dem Springbrunnen davor.
0: Für das leibliche Wohl beim Museumsfest sorgten der Förderverein der Freiwilligen Feuerwehr Burg Örner Altdorf sowie die Braukommune Hettstedt. Im Außenbereich waren zudem Stände von Ausstellern aufgebaut, die ihre Produkte, wie zum Beispiel Mineralien, anboten. Auch Vereine präsentierten sich und stellten ihre Aktivitäten vor.

Ziemlich genau vor 8 Jahren, am 28. August 2018, lud die Tourismusinitiative Südharz-Kyffhäuser, zu der auch der Stolberger Hotelier Ritter von Kemsky gehörte, zu einer Bürgerversammlung ein mit dem Thema »Wie weiter mit der Thyrakrotte?« Mehr als 700 Interessierte kamen zu der Veranstaltung und fast alle von ihnen, um die von der Gemeinde Südharz wegen zu hoher Kosten angedachte Schließung des Freizeitbades zu verhindern. Das 1998 eröffnete Hallenbad mit Spa-Bereich war tatsächlich in die Jahre gekommen und stark sanierungsbedürftig. Nach langem Ringen beschloss der Gemeinderat jedoch ein Jahr später, das Bad zu erhalten und Fördermittel beim Bund zu beantragen, berichtet der heutige Bürgermeister der Gemeinde Südharz, Peter Kohl, kurz vorm symbolischen Banddurchschnitt zur Neueröffnung der Thyrakrotte am 19. August 2026. Dabei erwähnte er namentlich den damaligen Gemeinderat Ritter von Kemsky, der sich direkt in Berlin erfolgreich für den Erhalt von Fördermitteln einsetzte. Während seiner kleinen Ansprache betonte er, dass die jahrelange Sanierungsphase nicht nur Corona geschuldet war, sondern tatsächlich extremen Baumängeln, die grundhaft beseitigt werden mussten. Nun war es also soweit und hunderte Badegäste, längst nicht nur aus Stolberg, warteten auf Einlass. Den Banddurchschnitt erledigte Herr Kohl schließlich gemeinsam mit seinem Bauamtsleiter Björn Schade, der sich während der Sanierung ganz besonders engagiert hatte. So nutzte auch Helga Rummel, Ortsbürgermeisterin von Rottleberode, die Gelegenheit, ihm an diesem besonderen Tag für seinen unermüdlichen Einsatz zu danken. Genauso wie seinem Stellvertreter Matthias Dietrich und dem Bauhofleiter der Gemeinde Südharz.

0: zum Beispiel die Sauna. Sie brauchen nur einen Planer und wenn der Planer viel Geld kostet, muss man selber was machen. Und die Sauna zum Beispiel haben wir selber geplant, selber konzipiert, ist richtig gut geworden. Bin ich stolz drauf, sehr stolz drauf. Und ich sage Ihnen jetzt, ohne das Team im Hintergrund, die ganzen Firmen, die Planer, Bauhofleute und viele Handwerker aus der Region, die als Subunternehmer den Hauptfirmen die Rettung geschenkt haben, so sage ich mal, wäre das Bad heute nicht so weit, dass wir es öffnen können. Und dafür meinen herzlichen Dank die ganze Region und ich wünsche dem Bad viel Erfolg. Man kann es anders bespielen. Wir haben viel gemacht. Wir haben RGB-Scheinwerfer in den Becken eingebaut. Wir haben RGB-Scheinwerfer in der Halle eingebaut. Wir haben eine Musikanlage vom Feinsten eingebaut. Wir haben eine Beamer-Leinwand von 5x3 Metern. Hier können Sie Beachpartys feiern. Hier können Sie Kinoabende machen. Alles ist möglich. Also eine ganz andere Art von Bad. Ich heiße Sie herzlich willkommen in Stolberg.
1: Und während es die ersten Gäste ins Wasser geschafft hatten und dies sichtlich genossen, nahm uns Herr Schade mit in den aus seiner Sicht schönsten Teil der neuen Thürer Grotte, den Saunabereich, den auch er selbst mit geplant hat.
0: Ja, hier befinden wir uns in der neuen Sauna in der Thürer Grotte Stolberg-Harz. Bin ich ganz besonders stolz drauf, haben wir uns selber überlegt, was wir hier machen. Ein Planer kostet Geld, du brauchst nicht für alles einen Planer. Weil ein paar Sachen machst du selber und dann weißt du auch, dass es vielleicht gut ist. Folgendes haben wir gemacht, die komplette alte Sauna entkernt, rausgenommen. Es hat eine Flächenabdichtung gefehlt, es hat diesbezüglich diesen Schaden gegeben im Fußbodenbereich und deswegen haben wir alles entkernt und die Sauna neu konzipiert. Erstmal Barrierefreiheit, hier waren dreimal so Stufenflur, die sind nicht mehr da, Barrierefreiheit, hier eine 90 Grad Sauna, eine Bio-Sauna und eine Dampfsauna. Und wir haben uns Mühe gegeben in der Auswahl der Oberflächen. Gehacktes Holz, harztypisch. Hinter dem Ofen finden Sie Schiefer. Schiefer erinnert an den Bergbau in der Region. Und natürlich, wir wollten uns ein bisschen die Highlights von Stolberg am Leben erhalten. Hier ist die Heimkehle, beziehungsweise des Südharzes. Hier ist die Heimkehle.
1: Neben der Heimkehle sind auch das Josefskreuz auf der Tür zur Dampfsauna und das Schloss Stolberg am Eingang der Biosauna verewigt. Also drei regional fest mit Stolberg verbundene touristische Highlights, die bei Nutzung der Saunen auch beleuchtet werden. Nicht ohne Stolz zeigte der Bauamtsleiter auch den neu gestalteten Duschraum mit Eispott und den Loungebereich.
0: Ganz besonders stolz bin ich auf diesen Loungebereich. Wir haben uns gedacht, man muss so eine Sauna anders bespielen können, nutzen können. Und deswegen in dem absoluten Ruhebereich von damals, wo wir einfach liegen standen, ist dieser Loungebereich entstanden. Hier mit einer Theke, hat ein Handwerker aus der Region selber gebaut, Kaffeeautomat, Kühlschrank, eine komplette Theke, die wir nutzen können, um Saunaabende abzuhalten, wie auch immer. Und, ich gehe mal ein Stück weiter, ein Aperol, ein Sektchen, ein Müller-Thurga oder ein Bierchen mit einer Freundin zum Ausklang des Saunaganges. Ist auch nicht verkehrt.
1: Zahlreiche geladene Gäste aus Verwaltung und Politik der Gemeinde Südharz begaben sich dann in den oberen Bereich der Thürer Grotte, um die Neueröffnung noch ein bisschen zu feiern. Hier ergriff der Bürgermeister erneut das Wort, auch um ein paar Zahlen, die Finanzen betreffend, zu nennen. So wurden insgesamt 6,2 Millionen Euro investiert, 3,8 Millionen davon waren Fördermittel vom Bund. Auch ein nicht unerheblicher Anteil an Eigenleistung ist in den Zahlen zu finden. Des Weiteren dankte Herr Kuhl noch einmal offiziell seinem Bauamtsleiter für dessen unermüdlichen Einsatz. Herr Schade, sichtlich bewegt, nahm den Dank an, aber nur, um ihn sofort an sein Team, den Bauhof der Gemeinde Südharz und die regionalen Handwerksbetriebe weiterzugeben. Sie alle hatten viel Kraft in das Projekt Thürer Grotte investiert.
0: Für solch ein Projekt brauchst du in Zeiten von Work-Life-Balance und Homeoffice Leute und Männer, die Bock haben und es können. Und die hatten wir. Und deswegen sage ich,
1: im Geschenk fand Herr Schade schließlich eine goldene Badekappe, was für Erheiterung sorgte. Und Frau Hummel übergab ihren letzten Blumenstrauß an Tischlermeister Felix Neumann. Der hatte maßgeblich zur Fertigstellung der Inneneinrichtung der Thürer Grotte beigetragen.

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0: Der gemeinnützige Verein Herzensangelegenheiten e.V. hatte es sich zur Aufgabe gemacht, schwerstkranke Kinder und deren Familien zu unterstützen. Er erfüllt Herzenswünsche und bringt Abwechslung in den oft schweren Alltag. Schon seit einigen Jahren wurde dafür in Aserleben am Strand des Süßen Sees ein Benefizschwimmen veranstaltet. Am 22. August war es wieder soweit.
1: Ja, jetzt sind wir zum 7. Mal, der See ruft. Große Veranstaltung, wunderbar. Diesmal machen wir es ganz speziell für Luna. Wie man schon mitbekommen hat, braucht die einen Rollstuhllift für die Schule in Heiligenthal. Und wir wollen heute den Tag dazu nutzen, dass wir das Geld dafür zusammenkriegen. Es werden so ca. 18.000 Euro werden. Und ja, wir haben viele Vereine hier, die sich präsentieren. Der FC Hettstedt, der Kirchenverein, also die Darter aus Röblingen. 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

Historisches Burgfest auf der Burg Querfurt hieß es am 22. und 23. August. Dabei verwandelte sich das Gelände in eine lebendige Kulisse für Ritter, Gaukler und Händler. Das historische Burgfest zog zahlreiche Besucher an, die zwischen dem dicken Heinrich und dem Eselstall in eine andere Epoche eintauchten. Auf dem historischen Marktplatz zeigten Handwerker traditionelle Künste wie das Schmieden und die Brandmalerei. An den zahlreichen Ständen herrschte reges Treiben, während Garküchen und Tavernen die Gäste mit traditionellen Speisen und Getränken versorgten. Für die passende Atmosphäre sorgten Musikgruppen auf historischen Instrumenten. Die großen Höhepunkte waren das authentische Lagerleben und die täglichen Ritterturniere, bei denen die Reiter hoch zu Ross sogar den Ritt durch das offene Feuer wagten.

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Für die Kita der Volkssolidarität Kleine Bergmänner in der Eisleber-Plümicke Straße war der 21. August ein besonderer Tag. Hatte sich doch Professor Dr. Armin Willigmann, Minister für Wissenschaft, Energie, Klimaschutz und Umwelt des Landes Sachsen-Anhalt, angesagt, einen Förderbescheid für die energetische Sanierung des Gebäudes zu übergeben. Die Kinder begrüßten ihre Gäste als kleine Bergmänner auf zünftige Art und Weise. Ja.

0: 34 Strophen.
1: Dann erläuterte der Minister, was es mit dem Förderbescheid über rund 213.000 Euro auf sich hat. Das Geld stammt aus dem Programm Sachsen-Anhalt Effizienz. Gefördert werden dabei investive Maßnahmen, die die Energiebilanz öffentlicher Nichtwohngebäude wie Kitas, Schulen oder kommunale Sportstätten und Schwimmbäder deutlich verbessern. In der Eisleber Kita soll damit die Dämmung von Fassade und oberster Geschossdecke, die Umstellung auf sparsame LED-Beleuchtung und die Installation einer PV-Dachanlage mit Batteriespeicher gefördert werden. Das Einsparpotenzial liegt bei 51.000 Kilowattstunden im Jahr, ein Drittel des bisherigen Verbrauchs. Inklusive des 10%igen Eigenanteils investiert der Kreisverband der Volkssolidarität gut 237.000 Euro. Herr Heidler als geschäftsführender Vorstand des Kita-Trägers Volkssolidarität Mansfeld-Süd HCV freute sich über diese Förderung und dankte dem Energieministerium für die zielgerichtete Unterstützung. Die Kita Kleine Bergmänner ist voll ausgelastet, ein schönes Zeichen für die gute Arbeit der Erzieher vor Ort. Mit der energetischen Sanierung würden die Energiekosten spürbar gesenkt, ein Beitrag zum langfristigen Erhalt der Kita. Das bedeutet für die Eltern weiterhin eine qualitative Betreuung der Kinder sowie eine angemessene Höhe der Kita-Beiträge. Dann übergab Herr Willigmann symbolisch den Förderbescheid an Herrn Heidler und Kerstin Lino, die Leiterin der Einrichtung. Jetzt soll zügig gebaut werden, damit die Maßnahmen bis Mitte nächsten Jahres umgesetzt werden können.
2: Großer Bahnhof im Seegebiet Mansfelder Land. Vertreter der Agrarmarketinggesellschaft Sachsen-Anhalt reisten am 18. August nach Erdeborn, um eine ganz besondere regionale Spezialität auszuzeichnen. Das Unternehmen Eismanufaktur Morre aus Erdeborn stellt das selbst entwickelte Zitronen-Minze-Sorbet auf Eisbasis her. Die gehäckselte Minze und die Zugabe einer gepressten sizilianischen Zitrone leicht aufgeschlagen.

0: Wagen verursacht noch einen enorm cremigen Geschmack auf der Zunge. Zur Überreichung des kulinarischen Sterns 2026 ergriff der Projektmanager Landwirtschaft Wolfgang Zahn das Wort.
1: Wir sind natürlich hier sehr gerne heute nach Edeborn gekommen, kommt man ja nicht alle Tage hin aus Magdeburg, wir von der Agrarmarketinggesellschaft, und wir hatten ja nun bereits das 10. Mal den kulinarischen Stern in Sachsen-Anhalt. Schirmer ist ja der Ministerpräsident. Eine gute Projektidee, die seit 10 Jahren hier lebt in Sachsen-Anhalt. Und in verschiedensten Kategorien versuchen wir immer mal richtig regionale Spezialitäten herauszufiltern. Da gibt es eine Jury, da sitzt zum Beispiel Robin Pietsch drin, ein Geschmackssensoriker, jemand von der Hochschule und auch jemand, der von 5 Sterne Ahnung hat. Und in der Kategorie Eis hat das Unternehmen hier aus Edeborn gewonnen. Wie gesagt, ich kannte es nicht, so kommt man auch ein bisschen rum. Herzlichen Glückwunsch zum Gewinn des kulinarischen Sterns. Die Rezeptur hat überzeugt und auch, sag ich mal, der Geschmack hat überzeugt. Das Sorbet hat ja die gewisse Klasse, und diese Zitrone und die Minze ist schon etwas Besonderes. Ich sag mal, der eine kann es, der andere macht es nach. Er kann es, und letztendlich hat es dafür gereicht, dass es 2026 den kulinarischen Stern in der Kategorie Eis gibt. Wir hatten auch dieses Jahr in Sachsen-Anhalt ca. 130 Produkte, die eingereicht worden sind, von 80 Unternehmen. Also das heißt, Sachsen-Anhalt ist bei einer Direktvermarktung oder bei Kleinstproduzenten gut aufgestellt. Ja. Und das Gute bei der Sache ist, man kann auch mal mitbekommen, was so die Produzenten und Regionalaktivitäten hier in der Ernährungswirtschaft doch für innovative Ideen haben, dass man sich was einfallen lässt von der Rezeptur, von der Tradition, irgendetwas auf den Weg zu bringen, um den Kunden hier natürlich auch zu überraschen.
2: Es macht auch ganz ehrlich Spaß, mit Davide und seinen Kollegen zusammenzuarbeiten, weil man weiß, dass es funktioniert, dass sehr gute Produkte angeboten werden, und nicht nur in Seeburg, sondern auch hier in Erdeborn und in Seeburg auch am Automaten und ganz neu, deswegen ist Ralf und seine Frau Anita auch mit dabei, auch in Aseleben am Automaten, sodass man nicht in die Eisdiele gehen muss, sondern man wirft ganz einfach Geld ein oder bezahlt mit Karte und kriegt dann das Eis von Morre.
3: Ich heiße Davide Morre, mein Name ist Davide Morre, ich komme aus Italien, ich bin hier vor 6 Jahren, ich habe gegründet diese kleine, aber wunderschöne Eismanufaktur in Mansfelder Südarze. Also ich bin stolz, ich bin hier, und wir versuchen, die besten Genussprodukte wegen Eisproduktion anbieten. Okay? Das ist mein kleines Labor. Hier, wir haben ein bisschen Eis. Ich bedanke mich sehr für die kulinarischen Sterne. Wir haben gewonnen. Warum? Ist ein großer, war ein großer Traum. Das, ich bin sehr, sehr zufrieden, und ich fühle ganz auf, wenn ihr redet über das. Okay? Wir produzieren gerade, wenn Sie wollen schauen, der Zitrone mit Minze, Produktionsstelle. Wir müssen da gehen. Aber, okay?
0: Schließlich die Übergabe der Tafel für den kulinarischen Stern und für die Fotos. Und dann zeigte Herr Morrer den Gästen, wie das Minze-Eis hergestellt wird. Der gesamte Vorgang dauert keine 10 Minuten.

0: Auf den Hof des Sonnenschlosses Walbeck wurde am 15. August 2026 zum ersten Tag der Hettstedter Vereine eingeladen. Die Idee dazu kam vom Hettstedter Spielmannszug mit seinem Geschäftsführer Matthias Kaczmarek und Matthias Poschke vom gleichnamigen Getränkehandel und Veranstaltungsservice. Und sie fiel in der Wipperstadt auf fruchtbaren Boden. So konnte man Bürgermeister Frank Tallig als Schirmherren gewinnen. Dirk Fuhlert und seine Frau vom Hettstedter Heimatverein übernahmen die Moderation. Während der offiziellen Eröffnung der Veranstaltung betonte der Bürgermeister, wie wichtig die Vereine für das Leben in der Stadt Hettstedt sind.
1: Die Vereine sind ja gerade das Wichtigste, was uns noch bleibt. Also neben all den Problemen, die wir immer in der Presse haben und über die wir immer im Stadtrat diskutieren und den ganzen Schlechten, muss man ja mal gucken, was wir alles zu bieten haben. Und da haben wir nicht nur engagierte, leidenschaftliche Vereine, die das Leben hier gestalten, sondern wir haben regelmäßig ja auch Preisträger und Gewinner von Preisen, die die Stadt auch über ihre Grenzen, über den Landkreis präsentieren. Und das zeigt eben, dass wir noch mittendrin sind und dass Hettstedt eine wunderbare Stadt ist, die es zu retten gilt.
0: Und genau das war auch die Intention für Matthias Kaczmarek, den Vereinen eine Plattform zu geben, wo sie sich entsprechend präsentieren können.
2: Ja, wir haben viele kleine Vereine, wir haben natürlich viele große Vereine hier in unserer schönen Stadt. Und für uns als Spielmannszug ist es halt wichtig, und deswegen haben wir das auch so mit ins Leben gerufen, dass sich auch die kleinen Vereine mal zeigen können. Und ja, dass wir alle Nachwuchs brauchen, das ist völlig klar. Und dafür ist so ein Tag eigentlich super geeignet.
0: Und er verband den Tag der Vereine noch mit einem weiteren Höhepunkt. So begeht seine Band Atemlos in diesen Tagen ihr 25-jähriges Bestehen, das am Abend vor Ort gefeiert werden sollte.
2: Und wir wollten heute einfach mal als Atemlos unserer Heimatstadt mal was zurückgeben. Viele Gäste kommen halt zu allen Konzerten und 25 Jahre ist so schnell rumgegangen. Und ich fühle mich eigentlich selber noch wie 25, also hätte ich als Baby anfangen müssen, aber leider ist es nicht so.
3: Und was, du bist schon älter?
2: Ja, ich bin ein klein wenig älter.
3: 26.
2: Aber ja, 25 Jahre, das bedeutet mir unendlich viel und ich hoffe natürlich, jetzt wird mich meine Frau hassen, nochmal auf 25 Jahre. Und wir kommen halt viel rum, sehen sehr, sehr viel und ich stehe halt immer noch gern vorm Publikum. Und deswegen bin ich auch immer noch dabei, mit dem ganzen Herzen. Hiermit ist der Tag der Vereine eröffnet.
3: Applaus!
2: Viel Spaß!
0: 90 aktive Vereine hatte Herr Kaczmarek angeschrieben. Am Ende waren es 19, die sich tatsächlich präsentierten. Mit einem Stand und einigen Mitgliedern. So zum Beispiel der Tauchclub Atlantis, den es schon viele Jahrzehnte in der Wipperstadt gibt. Die Schachfreunde, der Modellbahnclub, der Regionalverband der Kleingärtner, oder auch der Hettstedter Briefmarkenverein. Auch die Hettstedter Feuerwehr, die DLRG und die Volkssolidarität waren vertreten. Und natürlich auch die Sportvereine, wie zum Beispiel der FC Hettstedt, die Volleyballerinnen des MSV und sogar eine Abordnung des Verbandes der Platzbankkegler. Für beste musikalische Unterhaltung sorgten an diesem Nachmittag sowohl der Fanfarenzug als auch der Spielmannszug aus Hettstedt.

Den Tambo-Stab tauschte Matthias Kaczmarek nach Sonnenuntergang im Hof des Walbecker Sonnenschlosses dann gegen das Mikrofon, um gemeinsam mit mehr als 1500 Fans, die der Einladung zum Jubiläumskonzert bei freiem Eintritt gefolgt waren, an diesem Samstagabend das 25-jährige Bestehen der Band Atemlos würdig zu begehen.

Der Bahnhof Kloster Mansfeld in Bendorf war am 21. August eine Station der vierten Strategiewerkstatt des Netzwerkes Industriekultur Sachsen-Anhalt am Eisernen Band. Im historischen Wartesaal sollten zwei Fördermittelbescheide vom Kulturstaatssekretär Dr. Sebastian Putz übergeben werden. Olaf Rabe vom Verein Freunde der Halle-Hettstedter Eisenbahn e.V. und Ringo Skippe von Kulturerbe Mansfeld-Saaletal e.V. stellten das Projekt am Eisernen Band vor. Es umfasst sieben unter Denkmalschutz stehende Eisenbahnstrecken: die Halle-Hettstedter Eisenbahn, die Mansfelder Bergwerksbahn, die Wippertalbahn, Parkeisenbahn Watterode, die Rübelandbahn, die Harzer Schmalspurbahn sowie die Harzquer- und Brockenbahn. Um die Strecken mit ihren unterschiedlichen Spurweiten zu erhalten und weiter zu betreiben, erhält das Verbundprojekt im Rahmen der Richtlinie Neues Europäisches Bauhaus aus dem Just Transition Fonds der EU-Kommission als eins von 11 Projekten eine Förderung. Das übergeordnete Ziel des Projektes besteht darin, die Industrie- und Bergbaugeschichte Sachsen-Anhalts miteinander zu vernetzen und erlebbar zu machen. Die Mittel sind bestimmt für Planungsleistungen zur Sanierung des Bahnhofsgebäudes in Gerbstedt, in das nach Fertigstellung ein Informations- und Dokumentationszentrum einziehen wird. Darüber hinaus sind konzeptionelle Arbeiten für die Erstellung eines Marketingkatalogs, historische Busfahrten und die Reaktivierung eines Triebwagens geplant. Staatssekretär Dr. Sebastian Putz konnte EU-Fördermittel in Höhe von insgesamt rund 1,17 Millionen Euro übergeben. Die Freunde der Halle-Hettstedter Eisenbahn erhalten knapp 400.000 Euro sowie Kulturerbe Mansfeld-Saaletal fast 780.000. Der Staatssekretär würdigte die Förderung als klares Bekenntnis für den Erhalt und die Weiterentwicklung des materiellen und immateriellen Erbes der regionalen Industriekultur. Die historischen Eisenbahnstrecken erzählten von Menschen und ihrer Arbeit, die diese Region über Generationen geprägt hätten. Diese Geschichte zu bewahren und auch kommenden Generationen auf den Weg zu geben, sei unsere gemeinsame Verantwortung.

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0: romantische Stimmung unter freiem Himmel, hieß es am 22. August. Denn die Freilichtterrassen im Wetterode verwandelten sich wieder in eine Konzertbühne. Bei der 11. Auflage der traditionellen Piano Nights erlebten die Gäste einen hochkarätigen Abend.
1: Ja, es ist wieder soweit. Die 11. Pianonacht steht ganz, ganz kurz vor dem nächsten Konzert. Es ist 20 vor 8 und man sieht schon, dass sehr, sehr viele Leute gekommen sind. Wir freuen uns, der Förderverein der Dorfkirche St. Katharina, der Burschenverein und die Feuerwehr in Wetterode. Ja, es gibt dieses Jahr einige Neuerungen. Wir sind von unserem Klassikprinzip etwas abgewichen. Es wird einen Klassikteil geben als im Beginn und als nächstes dann wird ein Boogie-Woogie-Pianist auftreten. Da freuen sich viele schon drauf, die im Vorfeld schon davon Kenntnis erhalten haben. Was dieses Jahr auch neu ist, wir verfügen dank der FEAG Sangerhausen über eine ganz tolle LED-Wand, die Werbung macht für unsere Sponsoren, aber auch in der Pause ein kleines bisschen Vorfreude wecken soll, schon für das nächste Jahr. Ja, und ansonsten, wir sammeln heute fürs Kinderhospiz Tambach Dietharz, haben auch schon einiges bzw. vieles eingenommen. Und es gibt viel Essen, es gibt viel Trinken und es gibt viel Freude für die Besucher, die heute hier sind.
0: Den Anfang machte der Pianist André Sebastian Wicke, der die Zuhörer mit anspruchsvollen klassischen Stücken verzauberte.

0: Nach einer kurzen Pause übernahm der niederländische Boogie-Woogie-Spezialist Echo Reigenrap die Tasten und sorgte für einen schwungvollen Ausklang dieses Sommerabends. Zum Museumsfest am 22. August konnten die kleinen und großen Besucher im schönen Ambiente des Humboldt-Schlosses im Mansfeld-Museum Hettstedt ein buntes Programm erleben. So gab es zum einen Kultur- und Freizeitangebote und es präsentierten sich Vereine aus der Kupferstadt und Umgebung. Zum anderen fand im Karoline-Saal eine Veranstaltung der Regionalvertretung Mansfelder Land der Humboldt-Gesellschaft statt. Wie das Hettstedter Humboldt-Schloss im 18. und 19. Jahrhundert aussah, ist größtenteils aus Briefen bekannt. Aber wie hat es sich im 20. Jahrhundert darin gelebt? Menschen, die im Humboldt-Schloss zu Hause waren, berichteten davon.
1: In der Erinnerung an das erste Treffen zwischen Wilhelm und Caroline von Humboldt, übrigens ist heute der Jahrestag ihres Kennenlernens hier im Humboldt-Schloss. Vor 238 Jahren trafen sich Caroline von Dacheröden und Wilhelm von Humboldt erstmals hier in diesem Haus von Angesicht zu Angesicht. So, ja, ist schon mal, ja, ist eine Hausnummer. Und beim zweiten Salon im letzten Jahr, im Sommer, haben wir berichtet, wie es hier zu Zeiten Carolines aussah, als der Vater 1800 und Anfang des 19. Jahrhunderts hier alles renoviert hat, wie es damals aussah, mit Spiegel und dies und das und jenem, und über jeder Tür stand ein Spruch geschrieben. Und heute freue ich mich, dass Sie alle hier sind.
2: Dass wir heute hier zusammen sind, ist was besonders Tolles. Was mich daran irritiert ist, erstens, ich freue mich, in der Runde zu sitzen. Zweitens, ich bin froh, dass ich den einen oder anderen auf Anhieb erkannt habe. Und drittens, mein Gott, ich merke mit meinen 82 Jahren, man kriegt nicht mehr alle auf die Reihe. Deshalb bitte ich erstens um Nachsicht, wenn ich jetzt nicht jeden einzeln anspreche, aber doch ein Wort zu meinem hier sein. Ich bin hier in diesem Hause. Und wenn man reinkommt, am 20. Februar 1944 geboren. Das ist natürlich was ganz Besonderes, in einem Schloss geboren zu sein. Wenn ich aber an die Zeit denke, die ich noch als Kind erinnern kann,

0: dann frage ich mich aus heutiger Sicht auch, was haben die Leute heute bloß für Probleme? In diesem Hause war zu einer Zeit, als die sogenannten Umsiedler hierher kamen, meine Frau gehörte dazu, die ich dann auch hier kennengelernt habe, in Masse vertreten. Hier wohnten insgesamt 17 Familien drin, mehr oder weniger stark, und alle hatten Kinder. Es war gewaltig, was sich auf dieser Fläche des Hauses damals angesammelt hat. Und da gab es den wunderschönen Park außen, heute steht die Dampfmaschine dort, früher standen dort alte Bäume und mehrere Podeste mit irgendwelchen Figuren drauf, ich weiß nicht mehr welche. Der Hingucker war aber damals die Veranda auf dieser Seite des Schlosses mit dem Springbrunnen davor.
1: Für das leibliche Wohl beim Museumsfest sorgten der Förderverein der Freiwilligen Feuerwehr Burg Oerner Altdorf sowie die Braukommune Hettstedt. Im Außenbereich waren zudem Stände von Ausstellern aufgebaut, die ihre Produkte wie zum Beispiel Mineralien anboten. Auch Vereine präsentierten sich und stellten ihre Aktivitäten vor.

0: Ziemlich genau vor 8 Jahren, am 28. August 2018, lud die Tourismusinitiative Südharz-Kyffhäuser, zu der auch der Stolberger Hotelier Ritter von Kemsky gehörte, zu einer Bürgerversammlung ein mit dem Thema »Wie weiter mit der Thürergrotte?« Mehr als 700 Interessierte kamen zu der Veranstaltung und fast alle von ihnen, um die von der Gemeinde Südharz wegen zu hoher Kosten angedachte Schließung des Freizeitbades zu verhindern. Das 1998 eröffnete Hallenbad mit Spa-Bereich war tatsächlich in die Jahre gekommen und stark sanierungsbedürftig. Nach langem Ringen beschloss der Gemeinderat jedoch ein Jahr später, das Bad zu erhalten und Fördermittel beim Bund zu beantragen, berichtete der heutige Bürgermeister der Gemeinde Südharz, Peter Kohl, kurz vorm symbolischen Banddurchschnitt zur Neueröffnung der Thürergrotte am 19. August 2026. Dabei erwähnte er namentlich den damaligen Gemeinderat Ritter von Kemsky, der sich direkt in Berlin erfolgreich für den Erhalt von Fördermitteln einsetzte. Während seiner kleinen Ansprache betonte er, dass die jahrelange Sanierungsphase nicht nur Corona geschuldet war, sondern tatsächlich extremen Baumängeln, die grundhaft beseitigt werden mussten. Nun war es also soweit und hunderte Badegäste, längst nicht nur aus Stolberg, warteten auf Einlass. Den Banddurchschnitt erledigte Herr Kohl schließlich gemeinsam mit seinem Bauamtsleiter Björn Schade, der sich während der Sanierung ganz besonders engagiert hatte. So nutzte auch Helga Rummel, Ortsbürgermeisterin von Rottleberode, die Gelegenheit, ihm an diesem besonderen Tag für seinen unermüdlichen Einsatz zu danken. Genauso wie seinem Stellvertreter Matthias Dietrich und dem Bauhofleiter der Gemeinde Südharz, Florian Recke. Und dann gab es kein Halten mehr, strömten die Badefreudigen in das neue Freizeitbad, wie es sich nennt. Manchen Stolbergern kam das vor wie ein Wunder, nachdem sie das Gebäude so viele Jahre ungenutzt und geschlossen gesehen hatten. Aus Rottleberode waren die Schwestern Emilia und Frieda mit ihren Eltern angereist. Sie wollen jetzt öfters zum Baden nach Stolberg kommen. Und auch Herr Schade befand sich im Gedränge, doch er brauchte jetzt erst einmal ein paar ruhige Minuten, um sich zu fassen.
1: Sind Sie glücklich?
2: Ich bin sehr glücklich. Ich bin sehr glücklich, emotional angefasst, bin ich ganz ehrlich. Nach der langen Zeit jetzt sagen zu können, dass wir es geschafft haben. Die Thürergrotte im Bestand mit dem Neuen zu verbinden, war nicht ganz einfach. Wir haben es geschafft. Es gibt einige Highlights, die wir selber konzipiert haben.

0: alles ist möglich. Also eine ganz andere Art von Bad. Ich heiße Sie herzlich willkommen in Stolberg.
1: Und während es die ersten Gäste ins Wasser geschafft hatten und dies sichtlich genossen, nahm uns Herr Schade mit in den aus seiner Sicht schönsten Teil der neuen Thürer Grotte, den Saunabereich, den auch er selbst mitgeplant hat.
0: Ja, hier befinden wir uns in der neuen Sauna in der Thürer Grotte Stolberg-Harz. Bin ich ganz besonders stolz drauf, haben wir uns selber überlegt, was wir hier machen. Ein Planer kostet Geld, du brauchst nicht für alles einen Planer. Weil ein paar Sachen machst du selber und dann weißt du auch, dass es vielleicht gut ist. Folgendes haben wir gemacht, die komplette alte Sauna entkernt, rausgenommen. Es hat eine Flächenabdichtung gefehlt, es hat diesbezüglich diesen Schaden gegeben im Fußbodenbereich und deswegen haben wir alles entkernt und die Sauna neu konzipiert. Erstmal Barrierefreiheit, hier waren dreimal so Stufenflügel, die sind nicht mehr da, Barrierefreiheit, hier eine 90 Grad Sauna, eine Bio-Sauna und eine Dampfsauna. Und wir haben uns Mühe gegeben in der Auswahl der Oberflächen. Gehacktes Holz, harztypisch. Hinter dem Ofen finden Sie Schiefer. Schiefer erinnert an den Bergbau in der Region. Und natürlich, wir wollten uns ein bisschen die Highlights von Stolberg am Leben erhalten. Hier ist die Heimkehle, beziehungsweise der Südharzer. Hier ist die Heimkehle.
1: Neben der Heimkehle sind auch das Josefskreuz auf der Tür zur Dampfsauna und das Schloss Stolberg am Eingang der Biosauna verewigt. Also drei regional fest mit Stolberg verbundene touristische Highlights, die bei Nutzung der Saunen auch beleuchtet werden. Nicht ohne Stolz zeigte der Bauamtsleiter auch den neu gestalteten Duschraum mit Eispott und den Loungebereich.
0: Ganz besonders stolz bin ich auf diesen Loungebereich. Wir haben uns gedacht, man muss so eine Sauna anders bespielen können, nutzen können. Und deswegen in dem absoluten Ruhebereich von damals, wo wir einfach liegen standen, ist dieser Loungebereich entstanden. Hier mit einer Theke, hat ein Handwerker aus der Region selber gebaut, Kaffeeautomat, Kühlschrank, eine komplette Theke, die wir nutzen können, um Saunaabende abzuhalten, wie auch immer. Und, ich gehe mal ein Stück weiter, ein Aperol, ein Sektchen, ein Müller-Thurgau oder ein Bierchen mit einer Freundin zum Ausklang des Saunaganges. Ist auch nicht verkehrt.
1: Zahlreiche geladene Gäste aus Verwaltung und Politik der Gemeinde Südharz begaben sich dann in den oberen Bereich der Thürer Grotte, um die Neueröffnung noch ein bisschen zu feiern. Hier ergriff der Bürgermeister erneut das Wort, auch um ein paar Zahlen, die Finanzen betreffend, zu nennen. So wurden insgesamt 6,2 Millionen Euro investiert, 3,8 Millionen davon waren Fördermittel vom Bund. Auch ein nicht unerheblicher Anteil an Eigenleistung ist in den Zahlen zu finden. Des Weiteren dankte Herr Kohl noch einmal offiziell seinem Bauamtsleiter für dessen unermüdlichen Einsatz. Herr Schade, sichtlich bewegt, nahm den Dank an, aber nur, um ihn sofort an sein Team, den Bauhof der Gemeinde Südharz und die regionalen Handwerksbetriebe weiterzugeben. Sie alle hatten viel Kraft in das Projekt Thürer Grotte investiert.
0: Für solch ein Projekt brauchst du in Zeiten von Work-Life-Balance und Homeoffice Leute und Männer, die Bock haben und es können. Und die hatten wir. Und deswegen sage ich,
1: im Geschenk fand Herr Schade schließlich eine goldene Badekappe, was für Erheiterung sorgte. Und Frau Hummel übergab ihren letzten Blumenstrauß an Tischlermeister Felix Neumann. Der hatte maßgeblich zur Fertigstellung der Inneneinrichtung der Thürer Grotte beigetragen.

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0: Der gemeinnützige Verein Herzensangelegenheiten e.V. hatte es sich zur Aufgabe gemacht, schwerstkranke Kinder und deren Familien zu unterstützen. Er erfüllt Herzenswünsche und bringt Abwechslung in den oft schweren Alltag. Schon seit einigen Jahren wurde dafür in Aserleben am Strand des Süßen Sees ein Benefizschwimmen veranstaltet. Am 22. August war es wieder soweit.
1: Ja, jetzt sind wir zum 7. Mal. Der See ruft. Große Veranstaltung, wunderbar. Diesmal machen wir es ganz speziell für Luna. Wie man schon mitbekommen hat, braucht die einen Rollstuhllift für die Schule in Heidenthal. Und wir wollen heute den Tag dazu nutzen, dass wir das Geld dafür zusammenkriegen. Es werden so ca. 18.000 Euro werden. Und ja, wir haben viele Vereine hier, die sich präsentieren. Der FC Hettstedt, der Kirchenverein, also die Darter aus Röbling. Ja, wunderbare Tombola, wie immer, mit gesponserten Preisen. Das ist natürlich auch immer toll. Und ja, viele Leute hier. Wir hoffen auf viele Schwimmer. 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War heute früh ein bisschen regnerisch. 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

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Der FC Hettstedt, der Kirchenverein werden. 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

Historisches Burgfest auf der Burg Querfurt hieß es am 22. und 23. August. Dabei verwandelte sich das Gelände in eine lebendige Kulisse für Ritter, Gaukler und Händler. Das historische Burgfest zog zahlreiche Besucher an, die zwischen dem dicken Heinrich und dem Eselstall in eine andere Epoche eintauchten. Auf dem historischen Marktplatz zeigten Handwerker traditionelle Künste wie das Schmieden und die Brandmalerei. An den zahlreichen Ständen herrschte reges Treiben, während Garküchen und Tavernen die Gäste mit traditionellen Speisen und Getränken versorgten. Für die passende Atmosphäre sorgten Musikgruppen auf historischen Instrumenten. Die großen Höhepunkte waren das authentische Lagerleben und die täglichen Ritterturniere, bei denen die Reiter hoch zu Ross sogar den Ritt durch das offene Feuer wagten.

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Für die Kita der Volkssolidarität Kleine Bergmänner in der Eisleber-Plümicke-Straße war der 21. August ein besonderer Tag, hatte sich doch Professor Dr. Armin Willigmann, Minister für Wissenschaft, Energie, Klimaschutz und Umwelt des Landes Sachsen-Anhalt, angesagt, einen Förderbescheid für die energetische Sanierung des Gebäudes zu übergeben. Die Kinder begrüßten ihre Gäste als kleine Bergmänner auf zünftige Art und Weise. Nö.

0: Dann erläuterte der Minister, was es mit dem Förderbescheid über rund 213.000 Euro auf sich hat. Das Geld stammt aus dem Programm Sachsen-Anhalt Effizienz. Gefördert werden dabei investive Maßnahmen, die die Energiebilanz öffentlicher Nichtwohngebäude wie Kitas, Schulen oder kommunale Sportstätten und Schwimmbäder deutlich verbessern. In der Eisleber Kita soll damit die Dämmung von Fassade und oberster Geschossdecke, die Umstellung auf sparsame LED-Beleuchtung und die Installation einer PV-Dachanlage mit Batteriespeicher gefördert werden. Das Einsparpotenzial liegt bei 51.000 Kilowattstunden im Jahr, ein Drittel des bisherigen Verbrauchs. Inklusive des 10%igen Eigenanteils investiert der Kreisverband der Volkssolidarität gut 237.000 Euro. Herr Heidler als geschäftsführender Vorstand des Kita-Trägers Volkssolidarität Mansfeld-Süd HCV freute sich über diese Förderung und dankte dem Energieministerium für die zielgerichtete Unterstützung. Die Kita Kleine Bergmänner ist voll ausgelastet, ein schönes Zeichen für die gute Arbeit der Erzieher vor Ort. Mit der energetischen Sanierung würden die Energiekosten spürbar gesenkt, ein Beitrag zum langfristigen Erhalt der Kita. Das bedeutet für die Eltern weiterhin eine qualitative Betreuung der Kinder sowie eine angemessene Höhe der Kita-Beiträge. Dann übergab Herr Willigmann symbolisch den Förderbescheid an Herrn Heidler und Kerstin Lino, die Leiterin der Einrichtung. Jetzt soll zügig gebaut werden, damit die Maßnahmen bis Mitte nächsten Jahres umgesetzt werden können.
1: Großer Bahnhof im Seegebiet Mansfelder Land. Vertreter der Agrarmarketinggesellschaft Sachsen-Anhalt reisten am 18. August nach Erdeborn, um eine ganz besondere regionale Spezialität auszuzeichnen. Das Unternehmen Eismanufaktur Morre aus Erdeborn stellt das selbst entwickelte Zitronen-Minze-Sorbet auf Eisbasis her. Die gehäckselte Minze und die Zugabe einer gepressten sizilianischen Zitrone, leicht aufgeschlagen, verursacht noch einen enorm cremigen Geschmack auf der Zunge. Zur Überreichung des kulinarischen Sterns 2026 ergriff der Projektmanager Landwirtschaft Wolfgang Zahn das Wort.
2: Wir sind natürlich hier sehr gerne heute nach Edeborn gekommen, kommt man ja nicht alle Tage hin aus Magdeburg, wir von der Agrarmarketinggesellschaft, und wir hatten ja nun bereits das 10. Mal den kulinarischen Stern in Sachsen-Anhalt. Schirmer ist ja der Ministerpräsident. Eine gute Projektidee, die seit 10 Jahren hier lebt in Sachsen-Anhalt, und in verschiedensten Kategorien versuchen wir immer mal richtig regionale Spezialitäten herauszufiltern. Da gibt es eine Jury. Da sitzt zum Beispiel Robin Pietsch drin, ein Geschmackssensoriker, jemand von der Hochschule und auch jemand, der von 5 Sterne Ahnung hat. Und in der Kategorie Eis hat das Unternehmen hier aus Edeborn gewonnen. Wie gesagt, ich kannte es nicht, so kommt man auch ein bisschen rum. Herzlichen Glückwunsch zum Dankeschön. Gewinn des kulinarischen.

0: Sterns. Die Rezeptur hat überzeugt und auch, sag ich mal, der Geschmack hat überzeugt. Das Sorbet hat ja die gewisse Klasse und diese Zitrone und die Minze ist schon etwas Besonderes. Ich sag mal, der eine kann es, der andere macht's nach. Er kann es und letztendlich hat es dafür gereicht, dass es 2026 den kulinarischen Stern in der Kategorie Eis gibt. Wir hatten auch dieses Jahr in Sachsen-Anhalt ca. 130 Produkte, die eingereicht worden sind, von 80 Unternehmen. Also das heißt, Sachsen-Anhalt ist bei einer Direktvermarktung oder bei Kleinstproduzenten gut aufgestellt. Ja. Und das Gute bei der Sache ist, man kann auch mal mitbekommen, was so die Produzenten und Regionalaktivitäten hier in der Ernährungswirtschaft doch für innovative Ideen haben. Dass man sich was einfallen lässt von der Rezeptur, von der Tradition, irgendetwas auf den Weg zu bringen, um den Kunden hier natürlich auch zu überraschen.
1: Es macht auch ganz ehrlich Spaß, mit Davide und seinen Kollegen zusammenzuarbeiten, weil man weiß, dass es funktioniert, dass sehr gute Produkte angeboten werden und nicht nur in Seeburg, sondern auch hier in Erneborn. Und in Seeburg auch am Automaten und ganz neu, deswegen ist Ralf und seine Frau Anita auch mit dabei, auch in Aselee, auch in Aseleben am Automaten, sodass man nicht in die Eisdiele gehen muss, sondern man wirft ganz einfach Geld ein oder bezahlt mit Karte und kriegt dann das Eis von Morre.
2: Ich heiße Davide Morre, mein Name ist Davide Morre, ich komme aus Italien, ich bin hier vor 6 Jahren, ich habe gegründet diese kleine, aber wunderschöne Eismanufaktur in Mansfelder Südarz. Also ich bin stolz, ich bin hier und wir versuchen die besten Genussprodukte wegen Eisproduktion anbieten. Okay? Das ist mein kleines Labor. Hier, wir haben ein bisschen Eis. Ich bedanke mich sehr für die kulinarischen Sterne. Wir haben gewonnen. War ein großer Traum. Ich bin sehr, sehr zufrieden und ich fühle ganz auf, wenn ihr redet über das. Okay? Wir produzieren gerade, wenn Sie wollen schauen, der Zitrone mit Minze, Produktionsstelle. Wir müssen da gehen. Okay?
3: Schließlich die Übergabe der Tafel für den kulinarischen Stern und für die Fotos. Und dann zeigte Herr Morre den Gästen, wie das Minze-Eis hergestellt wird. Der gesamte Vorgang dauert keine 10 Minuten.

Die Anwesenden konnten es natürlich auch probieren. Und im Anschluss gab es noch einen kleinen Imbiss.

0: Auf den Hof des Sonnenschlosses Walbeck wurde am 15. August 2026 zum ersten Tag der Hettstedter Vereine eingeladen. Die Idee dazu kam vom Hettstedter Spielmannszug mit seinem Geschäftsführer Matthias Kaczmarek und Matthias Poschke vom gleichnamigen Getränkehandel und Veranstaltungsservice. Und sie fielen der Wipperstadt auf fruchtbaren Boden. So konnte man Bürgermeister Frank Tallig als Schirmherren gewinnen. Dirk Fuhlert und seine Frau vom Hettstedter Heimatverein übernahmen die Moderation. Während der offiziellen Eröffnung der Veranstaltung betonte der Bürgermeister, wie wichtig die Vereine für das Leben in der Stadt Hettstedt sind.
1: Die Vereine sind ja gerade das Wichtigste, was uns noch bleibt. Also neben all den Problemen, die wir immer in der Presse haben,

0: die wir mal im Stadtrat diskutieren und in den ganzen schlechten, muss man ja mal gucken, was wir alles zu bieten haben. Und da haben wir nicht nur engagierte, leidenschaftliche Vereine, die das Leben hier gestalten, sondern wir haben regelmäßig ja auch Preisträger und Gewinner von Preisen, die die Stadt auch über ihre Grenzen, über den Landkreis präsentieren. Und das zeigt eben, dass wir noch mittendrin sind und dass Hettstedt eine wunderbare Stadt ist, die es zu retten gilt.
1: Und genau das war auch die Intention für Matthias Kaczmarek, den Vereinen eine Plattform zu geben, wo sie sich entsprechend präsentieren können.
2: Ja, wir haben viele kleine Vereine, wir haben natürlich viele große Vereine hier in unserer schönen Stadt. Und für uns als Spielmannsruf ist es halt wichtig, und deswegen haben wir das auch so mit ins Leben gerufen, dass sich auch die kleinen Vereine mal zeigen können. Und ja, dass wir alle Nachwuchs brauchen, das ist völlig klar. Und dafür ist so ein Tag eigentlich super geeignet.
1: Und er verband den Tag der Vereine noch mit einem weiteren Höhepunkt. So begeht seine Band Atemlos in diesen Tagen ihr 25-jähriges Bestehen, das am Abend vor Ort gefeiert werden sollte.
2: Und wir wollten heute einfach mal als Atemlos unserer Heimatstadt mal was zurückgeben. Viele Gäste kommen halt zu allen Konzerten und ja, 25 Jahre ist so schnell rumgegangen. Und ich fühle mich eigentlich selber noch wie 25, also hätte ich als Baby anfangen müssen, aber leider ist es nicht so. Und
3: was, du bist schon älter?
2: Ja, ich bin ein klein wenig älter.
3: 26.
2: Aber ja, 25 Jahre, das bedeutet mir unendlich viel und ich hoffe natürlich, jetzt wird mich meine Frau hassen, nochmal auf 25 Jahre. Und ja, wir kommen halt viel rum, sehen sehr, sehr viel und ja, ich stehe halt immer noch gern vom Publikum. Und deswegen bin ich auch immer noch dabei, mit dem ganzen Herzen.
4: Hiermit ist der Tag der Vereine eröffnet.
3: Applaus!
4: Viel Spaß!
1: 90 aktive Vereine hatte Herr Kaczmarek angeschrieben. Am Ende waren es 19, die sich tatsächlich präsentierten. Mit einem Stand und einigen Mitgliedern. So zum Beispiel der Tauchclub Atlantis, den es schon viele Jahrzehnte in der Wipperstadt gibt. Die Schachfreunde, der Modellbahnclub, der Regionalverband der Kleingärtner, oder auch der Hettstedter Briefmarkenverein. Auch die Hettstedter Feuerwehr, die DLRG und die Volkssolidarität waren vertreten. Und natürlich auch die Sportvereine, wie zum Beispiel der FC Hettstedt, die Volleyballerinnen des MSV und sogar eine Abordnung des Verbandes der Platzbankkegler. Für beste musikalische Unterhaltung sorgten an diesem Nachmittag sowohl der Fanfarenzug als auch der Spielmannszug aus Hettstedt.

Den Tambo-Stab tauschte Matthias Kaczmarek nach Sonnenuntergang im Hof des Walbecker Sonnenschlosses dann gegen das Mikrofon, um gemeinsam mit mehr als 1500 Fans, die der Einladung zum Jubiläumskonzert bei freiem Eintritt gefolgt waren, an diesem Samstagabend das 25-jährige Bestehen der Band Atemlos würdig zu begehen.

Der Bahnhof Klostermannsfeld in Bendorf war am 21. August eine Station der vierten Strategiewerkstatt des Netzwerkes Industriekultur Sachsen-Anhalt am Eisernen Band. Im historischen Wartesaal sollten zwei Fördermittelbescheide vom Kulturstaatssekretär Dr. Sebastian Putz übergeben werden. Olaf Rabe vom Verein Freunde der Halle-Hettstedter Eisenbahn e.V. und Ringo Skippe von Kulturerbe Mansfeld-Saaletal e.V. stellten das Projekt am Eisernen Band vor. Es umfasst sieben unter Denkmalschutz stehende Eisenbahnstrecken: die Halle-Hettstedter Eisenbahn, die Mansfelder Bergwerksbahn, die Wippertalbahn, Parkeisenbahn Vaterode, die Rübelandbahn, die Harzer Schmalspurbahn sowie die Harzquer- und Brockenbahn. Um die Strecken mit ihren unterschiedlichen Spurweiten zu erhalten und weiter zu betreiben, erhält das Verbundprojekt im Rahmen der Richtlinie Neues Europäisches Bauhaus aus dem Just Transition Fonds der EU-Kommission als eins von 11 Projekten eine Förderung. Das übergeordnete Ziel des Projektes besteht darin, die Industrie- und Bergbaugeschichte Sachsen-Anhalts miteinander zu vernetzen und erlebbar zu machen. Die Mittel sind bestimmt für Planungsleistungen zur Sanierung des Bahnhofsgebäudes in Gerbstedt, in das nach Fertigstellung ein Informations- und Dokumentationszentrum einziehen wird. Darüber hinaus sind konzeptionelle Arbeiten für die Erstellung eines Marketingkatalogs, historische Busfahrten und die Reaktivierung eines Triebwagens geplant. Staatssekretär Dr. Sebastian Putz konnte EU-Fördermittel in Höhe von insgesamt rund 1,17 Millionen Euro übergeben. Die Freunde der Halle-Hettstedter Eisenbahn erhalten knapp 400.000 Euro sowie Kulturerbe Mansfeld-Saaletal fast 780.000. Der Staatssekretär würdigte die Förderung als klares Bekenntnis für den Erhalt und die Weiterentwicklung des materiellen und immateriellen Erbes der regionalen Industriekultur. Die historischen Eisenbahnstrecken erzählten von Menschen und ihrer Arbeit, die diese Region über Generationen geprägt hätten. Diese Geschichte zu bewahren und auch kommenden Generationen auf den Weg zu geben, sei unsere gemeinsame Verantwortung.

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0: Romantische Stimmung unter freiem Himmel hieß es am 22. August, denn die Freilichtterrassen in Wetterode verwandelten sich wieder in eine Konzertbühne. Bei der 11. Auflage der traditionellen Piano Nights erlebten die Gäste einen hochkarätigen Abend.
1: Ja, es ist wieder soweit. Die 11. Pianonacht steht ganz, ganz kurz vor dem nächsten Konzert. Es ist 20 vor 8 und man sieht schon, dass sehr, sehr viele Leute gekommen sind. Wir freuen uns, der Förderverein der Dorfkirche St. Katharina, der Burschenverein und die Feuerwehr in Wetterode. Ja, es gibt dieses Jahr einige Neuerungen. Wir sind von unserem Klassikprinzip etwas abgewichen. Es wird einen Klassikteil geben als im Beginn und als nächstes dann wird ein Boogie-Woogie-Pianist auftreten. Da freuen sich viele schon drauf, die im Vorfeld schon davon Kenntnis erhalten haben. Was dieses Jahr auch neu ist, wir verfügen dank der FEAG Sangerhausen über eine ganz tolle LED-Wand, die Werbung macht für unsere Sponsoren, aber auch in der Pause ein kleines bisschen Vorfreude wecken soll schon für das nächste Jahr. Ja, und ansonsten, wir sammeln heute fürs Kinderhospiz Tambach Dietharz, haben auch schon einiges bzw. vieles eingenommen. Und ja, es gibt viel Essen, es gibt viel Trinken und es gibt viel Freude für die Besucher, die heute hier sind.
0: Den Anfang machte der Pianist André Sebastian Wicke, der die Zuhörer mit anspruchsvollen klassischen Stücken verzauberte.

0: Nach einer kurzen Pause übernahm der niederländische Boogie-Woogie-Spezialist Echo Reigen-Rap die Tasten und sorgte für einen schwungvollen Ausklang dieses Sommerabends. Zum Museumsfest am 22. August konnten die kleinen und großen Besucher im schönen Ambiente des Humboldt-Schlosses im Mansfeld-Museum Hettstedt ein buntes Programm erleben. So gab es zum einen Kultur- und Freizeitangebote und es präsentierten sich Vereine aus der Kupferstadt und Umgebung. Zum anderen fand im Karoline-Saal eine Veranstaltung der Regionalvertretung Mansfelder Land der Humboldt-Gesellschaft statt. Wie das Hettstedter Humboldt-Schloss im 18. und 19. Jahrhundert aussah, ist größtenteils aus Briefen bekannt. Aber wie hat es sich im 20. Jahrhundert darin gelebt? Menschen, die im Humboldt-Schloss zu Hause waren, berichteten davon.
1: In Erinnerung an das erste Treffen zwischen Wilhelm und Caroline von Humboldt, übrigens ist heute der Jahrestag ihres Kennenlernens hier im Humboldt-Schloss. Vor 238 Jahren trafen sich Caroline von Dacheröden und Wilhelm von Humboldt erstmals hier in diesem Haus von Angesicht zu Angesicht. So, ja, ist schon mal, ja, ist eine Hausnummer. Und beim zweiten Salon im letzten Jahr, im Sommer, haben wir berichtet, wie es hier zu Zeiten Carolines aussah, als der Vater 1800 und Anfang des 19. Jahrhunderts hier alles renoviert hat, wie es damals aussah, mit Spiegel und dies und das und über jeder Tür stand ein Spruch geschrieben. Und heute freue ich mich, dass Sie alle hier sind.
2: Dass wir heute hier zusammen sind, ist was besonders Tolles. Was mich daran irritiert ist, erstens, ich freue mich, in der Runde zu sitzen. Zweitens, ich bin froh, dass ich den einen oder anderen auf Anhieb erkannt habe. Und drittens, mein Gott, ich merke mit meinen 82 Jahren, man kriegt nicht mehr alle auf die Reihe. Deshalb bitte ich erstens um Nachsicht, wenn ich jetzt nicht jeden einzeln anspreche, aber doch ein Wort zu meinem hier sein. Ich bin hier in diesem Hause, unten, wenn man reinkommt, links, am 20. Februar 1944 geboren. Das ist natürlich was ganz Besonderes, in einem Schloss geboren zu sein. Wenn ich aber an die Zeit denke, die ich noch als Kind erinnern kann, dann frage ich mich aus heutiger Sicht, was haben die Leute heute bloß für Probleme? In diesem Hause war zu einer Zeit, als die sogenannten Umsiedler hierher kamen, meine Frau gehörte dazu, die ich dann auch hier kennengelernt habe, in Masse vertreten. Hier wohnten insgesamt 17 Familien drin, mehr oder weniger stark, und alle hatten Kinder. Es war gewaltig, was sich auf dieser Fläche des Hauses damals angesammelt hat. Und da gab es den wunderschönen Park außen, heute steht die Dampfmaschine dort, früher standen dort alte Bäume und mehrere Podeste mit irgendwelchen Figuren drauf, ich weiß nicht mehr welche. Der Hingucker war aber damals die Veranda.

0: da auf dieser Seite des Schlosses mit dem Springbrunnen davor.
1: Für das leibliche Wohl beim Museumsfest sorgten der Förderverein der Freiwilligen Feuerwehr Burg Oerner Altdorf sowie die Braukommune Hettstedt. Im Außenbereich waren zudem Stände von Ausstellern aufgebaut, die ihre Produkte, wie zum Beispiel Mineralien, anboten. Auch Vereine präsentierten sich und stellten ihre Aktivitäten vor.

0: Ziemlich genau vor 8 Jahren, am 28. August 2018, lud die Tourismusinitiative Südharz-Kyffhäuser, zu der auch der Stolberger Hotelier Ritter von Kemsky gehörte, zu einer Bürgerversammlung ein mit dem Thema »Wie weiter mit der Thyrakrotte?« Mehr als 700 Interessierte kamen zu der Veranstaltung und fast alle von ihnen, um die von der Gemeinde Südharz wegen zu hoher Kosten angedachte Schließung des Freizeitbades zu verhindern. Das 1998 eröffnete Hallenbad mit Spa-Bereich war tatsächlich in die Jahre gekommen und stark sanierungsbedürftig. Nach langem Ringen beschloss der Gemeinderat jedoch ein Jahr später, das Bad zu erhalten und Fördermittel beim Bund zu beantragen, berichtete der heutige Bürgermeister der Gemeinde Südharz, Peter Kohl, kurz vorm symbolischen Banddurchschnitt zur Neueröffnung der Thyrakrotte am 19. August 2026. Dabei erwähnte er namentlich den damaligen Gemeinderat Ritter von Kemsky, der sich direkt in Berlin erfolgreich für den Erhalt von Fördermitteln einsetzte. Während seiner kleinen Ansprache betonte er, dass die jahrelange Sanierungsphase nicht nur Corona geschuldet war, sondern tatsächlich extremen Baumängeln, die grundhaft beseitigt werden mussten. Nun war es also soweit und hunderte Badegäste, längst nicht nur aus Stolberg, warteten auf Einlass. Den Banddurchschnitt erledigte Herr Kohl schließlich gemeinsam mit seinem Bauamtsleiter Björn Schade, der sich während der Sanierung ganz besonders engagiert hatte. So nutzte auch Helga Rummel, Ortsbürgermeisterin von Rottleberode, die Gelegenheit, ihm an diesem besonderen Tag für seinen unermüdlichen Einsatz zu danken. Genauso wie seinem Stellvertreter Matthias Dietrich und dem Bauhofleiter der Gemeinde Südharz, Florian Recke. Und dann gab es kein Halten mehr, strömten die Badefreudigen in das neue Freizeitbad, wie es sich nennt. Manchen Stolbergern kam das vor wie ein Wunder, nachdem sie das Gebäude so viele Jahre ungenutzt und geschlossen gesehen hatten. Aus Rottleberode waren die Schwestern Emilia und Frieda mit ihren Eltern angereist. Sie wollen jetzt öfters zum Baden nach Stolberg kommen. Und auch Herr Schade befand sich im Gedränge, doch er brauchte jetzt erst einmal ein paar ruhige Minuten, um sich zu fassen.
1: Sind Sie glücklich?
2: Ich bin sehr glücklich. Ich bin sehr glücklich, emotional angefasst, bin ich ganz ehrlich. Nach der langen Zeit jetzt sagen zu können, dass wir es geschafft haben. Die Thyrakrotte im Bestand mit dem Neuen zu verbinden, war nicht ganz einfach. Wir haben es geschafft. Es gibt einige Highlights, die wir selber konzipiert haben, zum Beispiel die Sauna. Sie brauchen auch einen Planer und wenn der Planer viel Geld kostet, müssen wir selber was machen. Und die Sauna zum Beispiel haben wir selber geplant, selber konzipiert, ist richtig gut geworden. Bin ich stolz drauf, sehr stolz drauf. Und ich sage Ihnen jetzt, ohne das Team im Hintergrund, die ganzen Firmen, die Planer, Bauhofleute und viele, viele, viele, viele Handwerker aus der Region, die als Subunternehmer den Hauptfirmen die Rettung geschenkt haben, so sage ich mal, wäre das Bad heute nicht so weit, dass wir es öffnen können. Und dafür meinen herzlichen Dank die ganze Region und ich wünsche dem Bad viel Erfolg. Man kann es anders bespielen. Wir haben viel gemacht. Wir haben RGB-Scheinwerfer in den Becken eingebaut. Wir haben RGB-Scheinwerfer in der Halle eingebaut. Wir haben eine Musikanlage vom Feinsten eingebaut. Wir haben eine Beamer-Leinwand von 5x3 Metern. Hier können Sie Beach-Partys feiern, hier können Sie Kinoabende machen.

0: Hier waren dreimal so Stufenflur, die sind nicht mehr da, Barrierefreiheit. Hier eine 90 Grad Sauna, eine Bio-Sauna und eine Dampfsauna. Und wir haben uns Mühe gegeben in der Auswahl der Oberflächen. Gehacktes Holz, harztypisch. Hinter dem Ofen finden Sie Schiefer. Schiefer erinnert an den Bergbau in der Region. Und natürlich, wir wollten uns ein bisschen die Highlights von Stolberg am Leben erhalten. Hier ist die Heimkehle, beziehungsweise des Südhauses. Hier ist die Heimkehle.
1: Neben der Heimkehle sind auch das Josefskreuz auf der Tür zur Dampfsauna und das Schloss Stolberg am Eingang der Biosauna verewigt. Also drei regional fest mit Stolberg verbundene touristische Highlights, die bei Nutzung der Saunen auch beleuchtet werden. Nicht ohne Stolz zeigte der Bauamtsleiter auch den neu gestalteten Duschraum mit Eispott und den Loungebereich.
0: Ganz besonders stolz bin ich auf diesen Loungebereich. Wir haben uns gedacht, du musst so eine Sauna anders bespielen können, nutzen können. Und deswegen in dem absoluten Ruhebereich von damals, wo wir einfach liegen standen, ist dieser Loungebereich entstanden. Hier mit einer Theke, hat ein Handwerker aus der Region selber gebaut, Kaffeeautomat, Kühlschrank, eine komplette Theke, die wir nutzen können, um Saunaabende abzuhalten, wie auch immer. Und ich gehe mal ein Stück weiter, ein Aperol, ein Sektchen, ein Müller-Thurgau oder ein Bierchen mit einer Freundin zum Ausklang des Saunaganges, ist auch nicht verkehrt.
1: Zahlreiche geladene Gäste aus Verwaltung und Politik der Gemeinde Südharz begaben sich dann in den oberen Bereich der Thürergrotte, um die Neueröffnung noch ein bisschen zu feiern. Hier ergriff der Bürgermeister erneut das Wort, auch um ein paar Zahlen, die Finanzen betreffend, zu nennen. So wurden insgesamt 6,2 Millionen Euro investiert, 3,8 Millionen davon waren Fördermittel vom Bund. Auch ein nicht unerheblicher Anteil an Eigenleistung ist in den Zahlen zu finden. Des Weiteren dankte Herr Kohl noch einmal offiziell seinem Bauamtsleiter für dessen unermüdlichen Einsatz. Herr Schade, sichtlich bewegt, nahm den Dank an, aber nur, um ihn sofort an sein Team, den Bauhof der Gemeinde Südharz und die regionalen Handwerksbetriebe weiterzugeben. Sie alle hatten viel Kraft in das Projekt Thürergrotte investiert.
0: Für solch ein Projekt brauchst du in Zeiten von Work-Life-Balance und Homeoffice Leute und Männer, die Bock haben und es können. Und die hatten wir. Und deswegen sage ich,
1: im Geschenk fand Herr Schade schließlich eine goldene Badekappe, was für Erheiterung sorgte. Und Frau Rummel übergab ihren letzten Blumenstrauß an Tischlermeister Felix Neumann. Der hatte maßgeblich zur Fertigstellung der Inneneinrichtung der Thürergrotte beigetragen.

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0: Der gemeinnützige Verein Herzensangelegenheiten e.V. hatte es sich zur Aufgabe gemacht, schwerstkranke Kinder und deren Familien zu unterstützen. Er erfüllt Herzenswünsche und bringt Abwechslung in den oft schweren Alltag. Schon seit einigen Jahren wurde dafür in Aserleben am Strand des Süßen Sees ein Benefizschwimmen veranstaltet. Am 22. August war es wieder soweit.
1: Ja, jetzt sind wir zum 7. Mal, der See ruft. Große Veranstaltung, wunderbar. Diesmal machen wir es ganz speziell für Luna. Wie man schon mitbekommen hat, braucht die einen Rollstuhllift für die Schule in Heiligenthal. Und wir wollen heute den Tag dazu nutzen, dass wir das Geld dafür zusammenkriegen. Es werden so ca. 18.000 Euro werden. Und ja, wir haben viele Vereine hier, die sich präsentieren. Der FC Hettstedt, der Kirchenverein, Röbling. Ja, wunderbare Tombola, wie immer, mit gesponserten Preisen. 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

Historisches Burgfest auf der Burg Querfurt hieß es am 22. und 23. August. Dabei verwandelte sich das Gelände in eine lebendige Kulisse für Ritter, Gaukler und Händler. Das historische Burgfest zog zahlreiche Besucher an, die zwischen dem dicken Heinrich und dem Eselstall in eine andere Epoche eintauchten. Auf dem historischen Marktplatz zeigten Handwerker traditionelle Künste wie das Schmieden und die Brandmalerei. An den zahlreichen Ständen herrschte reges Treiben, während Garküchen und Tavernen die Gäste mit traditionellen Speisen und Getränken versorgten. Für die passende Atmosphäre sorgten Musikgruppen auf historischen Instrumenten. Die großen Höhepunkte waren das authentische Lagerleben und die täglichen Ritterturniere, bei denen die Reiter hoch zu Ross sogar den Ritt durch das offene Feuer wagten.

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Für die Kita der Volkssolidarität Kleine Bergmänner in der Eisleber-Plümicke Straße war der 21. August ein besonderer Tag, hatte sich doch Professor Dr. Armin Willigmann, Minister für Wissenschaft, Energie, Klimaschutz und Umwelt des Landes Sachsen-Anhalt, angesagt, einen Förderbescheid für die energetische Sanierung des Gebäudes zu übergeben. Die Kinder begrüßten ihre Gäste als kleine Bergmänner auf zünftige Art und Weise. Nö.

0: Dann erläuterte der Minister, was es mit dem Förderbescheid über rund 213.000 Euro auf sich hat. Das Geld stammt aus dem Programm Sachsen-Anhalt Effizienz. Gefördert werden dabei investive Maßnahmen, die die Energiebilanz öffentlicher Nichtwohngebäude wie Kitas, Schulen oder kommunale Sportstätten und Schwimmbäder deutlich verbessern. In der Eisleber Kita soll damit die Dämmung von Fassade und oberster Geschossdecke, die Umstellung auf sparsame LED-Beleuchtung und die Installation einer PV-Dachanlage mit Batteriespeicher gefördert werden. Das Einsparpotenzial liegt bei 51.000 Kilowattstunden im Jahr, ein Drittel des bisherigen Verbrauchs. Inklusive des 10%igen Eigenanteils investiert der Kreisverband der Volkssolidarität gut 237.000 Euro. Herr Heidler als geschäftsführender Vorstand des Kita-Trägers Volkssolidarität Mansfeld Süd HCV freute sich über diese Förderung und dankte dem Energieministerium für die zielgerichtete Unterstützung. Die Kita Kleine Bergmänner ist voll ausgelastet, ein schönes Zeichen für die gute Arbeit der Erzieher vor Ort. Mit der energetischen Sanierung würden die Energiekosten spürbar gesenkt, ein Beitrag zum langfristigen Erhalt der Kita. Das bedeutet für die Eltern weiterhin eine qualitative Betreuung der Kinder sowie eine angemessene Höhe der Kita-Beiträge. Dann übergab Herr Willichmann symbolisch den Förderbescheid an Herrn Heidler und Kerstin Lino, die Leiterin der Einrichtung. Jetzt soll zügig gebaut werden, damit die Maßnahmen bis Mitte nächsten Jahres umgesetzt werden können.
1: Großer Bahnhof im Seegebiet Mansfelder Land. Vertreter der Agrarmarketinggesellschaft Sachsen-Anhalt reisten am 18. August nach Erdeborn, um eine ganz besondere regionale Spezialität auszuzeichnen. Das Unternehmen Eismanufaktur Morre aus Erdeborn stellt das selbst entwickelte Zitronen-Minze-Sorbet auf Eisbasis her. Die gehäckselte Minze und die Zugabe einer gepressten sizilianischen Zitrone, leicht aufgeschlagen, verursacht noch einen enorm cremigen Geschmack auf der Zunge. Zur Überreichung des kulinarischen Sterns 2026 ergriff der Projektmanager Landwirtschaft Wolfgang Zahn das Wort.
2: Wir sind natürlich hier sehr gerne heute nach Edeborn gekommen, kommt man ja nicht alle Tage hin aus Magdeburg, wir von der Agrarmarketinggesellschaft, und wir hatten ja nun bereits das 10. Mal den kulinarischen Stern in Sachsen-Anhalt. Schirmer ist ja der Ministerpräsident. Eine gute Projektidee, die seit 10 Jahren hier lebt in Sachsen-Anhalt. Und in verschiedensten Kategorien versuchen wir immer mal richtig regionale Spezialitäten herauszufiltern. Da gibt es eine Jury, da sitzt zum Beispiel Robin Pietsch drin, ein Geschmackssensoriker, jemand von der Hochschule und auch jemand, der von 5 Sterne Ahnung hat. Und in der Kategorie Eis hat das Unternehmen hier aus Edeborn gewonnen. Wie gesagt, ich kannte es nicht, so kommt man auch ein bisschen rum. Herzlichen Glückwunsch zum Gewinn des kulinarischen Sterns. Die Rezeptur hat überzeugt und auch, sag ich mal, der Geschmack hat überzeugt. Das Sorbet hat ja die gewisse Klasse, und diese Zitrone und die Minze ist schon etwas Besonderes. Ich sag mal, der eine kann's, der andere macht's nach. Er kann es, und letztendlich hat es dafür gereicht, dass es 2026 den kulinarischen Stern in der Kategorie Eis gibt. Wir hatten auch dieses Jahr in Sachsen-Anhalt ca. 130 Produkte, die eingereicht wurden von 80 Unternehmen. Also das heißt, Sachsen-Anhalt ist bei einer Direktvermarktung oder bei Kleinstproduzenten gut aufgestellt. Ja. Und das Gute bei der Sache ist, man kann auch mal mitbekommen, was so die Produzenten und Regionalaktivitäten hier in der Ernährungswirtschaft doch für innovative Ideen haben. Dass man sich was einfallen lässt von der Rezeptur, von der Tradition, irgendetwas auf den Weg zu bringen, um den Kunden hier natürlich auch zu überraschen.

0: Und es macht auch ganz ehrlich Spaß, mit Davide und seinen Kollegen zusammenzuarbeiten, weil man weiß, dass es funktioniert, dass sehr gute Produkte angeboten werden und nicht nur in Seeburg, sondern auch hier in Erneborn. Und in Seeburg auch am Automaten und ganz neu, deswegen ist Ralf und seine Frau Anita auch mit dabei, auch in Aseleben am Automaten, sodass man nicht in die Eisdiele gehen muss, sondern man wirft ganz einfach Geld ein oder bezahlt mit Karte und kriegt dann das Eis von Morre.
1: Ich heiße Davide Morre, mein Name ist Davide Morre. Ich komme aus Italien. Ich bin hier vor 6 Jahren. Ich habe gegründet diese kleine, aber wunderschöne Eismanufaktur in Mansfelder Südarz. Also ich bin stolz, ich bin hier und wir versuchen, die besten Genussprodukte wegen Eisproduktion anbieten. Okay? Das ist mein kleines Labor. Hier wir haben ein bisschen Eis. Ich bedanke mich sehr für die kulinarischen Sterne. Wir haben gewonnen. Warum? Ist ein großer, war ein großer Traum. Das, ich bin sehr, sehr zufrieden und ich fühle ganz auf, wenn ihr redet über das. Okay. Wir produzieren gerade, wenn Sie wollen schauen, der Zitrone mit Minze in der Produktionsstelle. Wir müssen da gehen. Aber, okay?
2: Schließlich die Übergabe der Tafel für den kulinarischen Stern. Und für die Fotos. Und dann zeigte Herr Morre den Gästen, wie das Minze-Eis hergestellt wird. Der gesamte Vorgang dauert keine 10 Minuten.

Die Anwesenden konnten es natürlich auch probieren. Und im Anschluss gab es noch einen kleinen Imbiss.

0: Auf den Hof des Sonnenschlosses Walbeck wurde am 15. August 2026 zum ersten Tag der Hettstedter Vereine eingeladen. Die Idee dazu kam vom Hettstedter Spielmannszug mit seinem Geschäftsführer Matthias Kaczmarek und Matthias Poschke vom gleichnamigen Getränkehandel und Veranstaltungsservice. Und sie fiel in der Wipperstadt auf fruchtbaren Boden. So konnte man Bürgermeister Frank Tallig als Schirmherren gewinnen. Dirk Fuhlert und seine Frau vom Hettstedter Heimatverein übernahmen die Moderation. Während der offiziellen Eröffnung der Veranstaltung betonte der Bürgermeister, wie wichtig die Vereine für das Leben in der Stadt Hettstedt sind.
1: Die Vereine sind ja gerade das Wichtigste, was uns noch bleibt. Also neben all den Problemen, die wir immer in der Presse haben und über die wir immer im Stadtrat diskutieren und den ganzen Schlechten, muss man ja mal gucken, was wir alles zu bieten haben. Und da haben wir nicht nur engagierte, leidenschaftliche Vereine, die das Leben hier gestalten, sondern wir haben regelmäßig ja auch Preisträger und Gewinner von Preisen, die die Stadt auch über ihre Grenzen, über den Landkreis präsentieren. Und das zeigt eben, dass wir noch mittendrin sind und dass Hettstedt eine wunderbare Stadt ist, die es zu retten gilt.
0: Und genau das war auch die Intention für Matthias Kaczmarek, den Vereinen eine Plattform zu geben, wo sie sich entsprechend präsentieren können.
2: Ja, wir haben viele kleine Vereine, wir haben natürlich viele große Vereine hier in unserer schönen Stadt. Und für uns als Spielmannszug ist es halt wichtig, und deswegen haben wir das auch so mit ins Leben gerufen, dass sich auch die kleinen Vereine mal zeigen können. Und ja, dass wir alle Nachwuchs brauchen, das ist völlig klar, und dafür ist so ein Tag eigentlich super geeignet.
0: Und er verband den Tag der Vereine noch mit einem weiteren Höhepunkt. So begeht seine Band Atemlos in diesen Tagen ihr 25-jähriges Bestehen, das am Abend vor Ort gefeiert werden sollte.
2: Und wir wollten heute einfach mal als Atemlos unserer Heimatstadt mal was zurückgeben. Viele Gäste kommen halt zu allen Konzerten und 25 Jahre ist so schnell rumgegangen. Und ich fühle mich eigentlich selber noch wie 25, also hätte ich als Baby anfangen müssen, aber leider ist es nicht so. Und
3: Du bist schon älter?
2: Ja, ich bin ein klein wenig älter.
3: 26.
2: Aber ja, 25 Jahre, das bedeutet mir unendlich viel und ich hoffe natürlich, jetzt wird mich meine Frau hassen, nochmal auf 25 Jahre. Und ja, wir kommen halt viel rum, sehen sehr, sehr viel und ja, ich stehe halt immer noch gern vom Publikum. Und deswegen bin ich auch immer noch dabei, mit dem ganzen Herzen. Hiermit ist der Tag der Vereine eröffnet.
3: Applaus!
2: Viel Spaß!
0: 90 aktive Vereine hatte Herr Kaczmarek angeschrieben. Am Ende waren es 19, die sich tatsächlich präsentierten. Mit einem Stand und einigen Mitgliedern. So zum Beispiel der Tauchclub Atlantis, den es schon viele Jahrzehnte in der Wipperstadt gibt. Die Schachfreunde, der Modellbahnclub, der Regionalverband der Kleingärtner, oder auch der Hettstedter Briefmarkenverein. Auch die Hettstedter Feuerwehr, die DLRG und die Volkssolidarität waren vertreten. Und natürlich auch die Sportvereine, wie zum Beispiel der FC Hettstedt, die Volleyballerinnen des MSV und sogar eine Abordnung des Verbandes der Platzbankkegler. Für beste musikalische Unterhaltung sorgten an diesem Nachmittag sowohl der Fanfarenzug als auch der Spielmannszug aus Hettstedt.

Den Tambostab tauschte Matthias Kaczmarek nach Sonnenuntergang im Hof des Walbecker Sonnenschlosses dann gegen das Mikrofon, um gemeinsam mit mehr als 1500 Fans, die der Einladung zum Jubiläumskonzert bei freiem Eintritt gefolgt waren, an diesem Samstagabend das 25-jährige Bestehen der Band Atemlos würdig zu begehen.

Der Bahnhof Kloster Mansfeld in Bendorf war am 21. August eine Station der vierten Strategiewerkstatt des Netzwerkes Industriekultur Sachsen-Anhalt am Eisernen Band. Im historischen Wartesaal sollten zwei Fördermittelbescheide vom Kulturstaatssekretär Dr. Sebastian Putz übergeben werden. Olaf Rabe vom Verein Freunde der Halle-Hettstädter Eisenbahn e.V. und Ringo Skippe von Kulturerbe Mansfeld-Saaletal e.V. stellten das Projekt am Eisernen Band vor. Es umfasst 7 unter Denkmalschutz stehende Eisenbahnstrecken. Die Halle-Hettstädter Eisenbahn, die Mansfelder Bergwerksbahn, die Wippertalbahn, Parkeisenbahn Vaterode, die Rübelandbahn, die Harzer Schmalspurbahn sowie die Harzquer- und Brockenbahn. Um die Strecken mit ihren unterschiedlichen Spurweiten zu erhalten und weiter zu betreiben, erhält das Verbundprojekt im Rahmen der Richtlinie Neues Europäisches Bauhaus aus dem Just Transition Fonds der EU-Kommission als eins von 11 Projekten eine Förderung. Das übergeordnete Ziel des Projektes besteht darin, die Industrie- und Bergbaugeschichte Sachsen-Anhalts miteinander zu vernetzen und erlebbar zu machen. Die Mittel sind bestimmt für Planungsleistungen zur Sanierung des Bahnhofsgebäudes in Gerbstedt, in das nach Fertigstellung ein Informations- und Dokumentationszentrum einziehen wird. Darüber hinaus sind konzeptionelle Arbeiten für die Erstellung eines Marketingkatalogs historische Busfahrten und die Reaktivierung eines Triebwagens geplant. Staatssekretär Dr. Sebastian Putz konnte EU-Fördermittel in Höhe von insgesamt rund 1,17 Millionen Euro übergeben. Die Freunde der Halle-Hettstädter Eisenbahn erhalten knapp 400.000 Euro sowie Kulturerbe Mansfeld-Saaletal fast 780.000. Der Staatssekretär würdigte die Förderung als klares Bekenntnis für den Erhalt und die Weiterentwicklung des materiellen und immateriellen Erbes der regionalen Industriekultur. Die historischen Eisenbahnstrecken erzählten von Menschen und ihrer Arbeit, die diese Region über Generationen geprägt hätten. Diese Geschichte zu bewahren und auch kommenden Generationen auf den Weg zu geben, sei unsere gemeinsame Verantwortung.

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0: Romantische Stimmung unter freiem Himmel hieß es am 22. August, denn die Freilichtterrassen im Wetterode verwandelten sich wieder in eine Konzertbühne. Bei der 11. Auflage der traditionellen Piano Nights erlebten die Gäste einen hochkarätigen Abend.
1: Ja, es ist wieder soweit. Die 11. Pianonacht steht ganz, ganz kurz vor dem nächsten Konzert. Es ist 20 vor 8 und man sieht schon, dass sehr, sehr viele Leute gekommen sind. Wir freuen uns, der Förderverein der Dorfkirche St. Katharina, der Burschenverein und die Feuerwehr in Wetterode. Ja, es gibt dieses Jahr einige Neuerungen. Wir sind von unserem Klassikprinzip etwas abgewichen. Es wird einen Klassikteil geben als im Beginn und als nächstes dann wird ein Boogie-Woogie-Pianist auftreten. Da freuen sich viele schon drauf, die im Vorfeld schon davon Kenntnis erhalten haben. Was dieses Jahr auch neu ist, wir verfügen dank der FEAG Sangerhausen über eine ganz tolle LED-Wand, die Werbung macht für unsere Sponsoren, aber auch in der Pause ein kleines bisschen Vorfreude wecken soll schon für das nächste Jahr. Ja, und ansonsten, wir sammeln heute fürs Kinderhospiz Tambach Dietharz, haben auch schon einiges bzw. vieles eingenommen. Und es gibt viel Essen, es gibt viel Trinken und es gibt viel Freude für die Besucher, die heute hier sind.
0: Den Anfang machte der Pianist André Sebastian Wicke, der die Zuhörer mit anspruchsvollen klassischen Stücken verzauberte.

0: Nach einer kurzen Pause übernahm der niederländische Boogie-Woogie-Spezialist Echo Reigenrap die Tasten und sorgte für einen schwungvollen Ausklang dieses Sommerabends. Zum Museumsfest am 22. August konnten die kleinen und großen Besucher im schönen Ambiente des Humboldt-Schlosses im Mansfeld-Museum Hettstedt ein buntes Programm erleben. So gab es zum einen Kultur- und Freizeitangebote und es präsentierten sich Vereine aus der Kupferstadt und Umgebung. Zum anderen fand im Karoline-Saal eine Veranstaltung der Regionalvertretung Mansfelder Land der Humboldt-Gesellschaft statt. Wie das Hettstedter Humboldt-Schloss im 18. und 19. Jahrhundert aussah, ist größtenteils aus Briefen bekannt. Aber wie hat es sich im 20. Jahrhundert darin gelebt? Menschen, die im Humboldt-Schloss zu Hause waren, berichteten davon.
1: In Erinnerung an das erste Treffen zwischen Wilhelm und Caroline von Humboldt, übrigens ist heute der Jahrestag ihres Kennenlernens hier im Humboldt-Schloss. Vor 238 Jahren trafen sich Caroline von Dacheröden und Wilhelm von Humboldt erstmals hier in diesem Haus von Angesicht zu Angesicht. So, ja, ist schon mal, ja, ist eine Hausnummer. Und beim zweiten Salon im letzten Jahr, im Sommer, haben wir berichtet, wie es hier zu Zeiten Carolines aussah, als der Vater 1800 und Anfang des 19. Jahrhunderts hier alles renoviert hat, wie es damals aussah, mit Spiegel und dies und das und jeden, und über jeder Tür stand ein Spruch geschrieben. Und heute freue ich mich, dass Sie alle hier sind.
2: Dass wir heute hier zusammen sind, ist was besonders Tolles. Was mich daran irritiert ist, erstens, ich freue mich, in der Runde zu sitzen. Zweitens, ich bin froh, dass ich den einen oder anderen auf Anhieb erkannt habe. Und drittens, mein Gott, ich merke mit meinen 82 Jahren, man kriegt nicht mehr alle auf die Reihe. Deshalb bitte ich erstens um Nachsicht, wenn ich jetzt nicht jeden einzeln anspreche, aber doch ein Wort zu meinem hier sein. Ich bin hier in diesem Hause, unten, wenn man reinkommt, links, am 20. Februar 1944 geboren. Das ist natürlich was ganz Besonderes, in einem Schloss geboren zu sein. Wenn ich aber an die Zeit denke, die ich noch als Kind erinnern kann, dann frage ich mich aus heutiger Sicht, was haben die Leute heute bloß für Probleme? In diesem Hause war zu einer Zeit, als die sogenannten Umsiedler hierher kamen, meine Frau gehörte dazu, die ich dann auch hier kennengelernt habe, in Masse vertreten. Hier wohnten insgesamt 17 Familien drin, mehr oder weniger stark, und alle hatten Kinder. Es war gewaltig, was sich auf dieser Fläche des Hauses damals angesammelt hat. Und da gab es den wunderschönen Park außen, heute steht die Dampfmaschine dort. Früher standen dort alte Bäume und mehrere Podeste mit irgendwelchen Figuren drauf, ich weiß nicht mehr welche. Der Hingucker war aber damals die Veranda auf dieser Seite des Schlosses mit dem Springbrunnen davor.
0: Für das leibliche Wohl beim Museumsfest sorgten der Förderverein der Freiwilligen Feuerwehr Burg Örner Altdorf sowie die Braukommune Hettstedt. Im Außenbereich waren zudem Stände von Ausstellern aufgebaut, die ihre Produkte, wie zum Beispiel Mineralien, anboten. Auch Vereine präsentierten sich und stellten ihre Aktivitäten vor.

0: Ziemlich genau vor 8 Jahren, am 28. August 2018, lud die Tourismusinitiative Südharz-Kyffhäuser, zu der auch der Stolberger Hotelier Ritter von Kemsky gehörte, zu einer Bürgerversammlung ein mit dem Thema »Wie weiter mit der Thyrakrotte?« Mehr als 700 Interessierte kamen zu der Veranstaltung und fast alle von ihnen, um die von der Gemeinde Südharz wegen zu hoher Kosten angedachte Schließung des Freizeitbades zu verhindern. Das 1998 eröffnete Hallenbad mit Spa-Bereich war tatsächlich in die Jahre gekommen und stark sanierungsbedürftig. Nach langem Ringen beschloss der Gemeinderat jedoch ein Jahr später, das Bad zu erhalten und Fördermittel beim Bund zu beantragen, berichtet der heutige Bürgermeister der Gemeinde Südharz, Peter Kohl, kurz vorm symbolischen Banddurchschnitt zur Neueröffnung der Thyrakrotte am 19. August 2026. Dabei erwähnte er namentlich den damaligen Gemeinderat Ritter von Kemsky, der sich direkt in Berlin erfolgreich für den Erhalt von Fördermitteln einsetzte. Während seiner kleinen Ansprache betonte er, dass die jahrelange Sanierungsphase nicht nur Corona geschuldet war, sondern tatsächlich extremen Baumängeln, die grundhaft beseitigt werden mussten. Nun war es also soweit und hunderte Badegäste, längst nicht nur aus Stolberg, warteten auf Einlass. Den Banddurchschnitt erledigte Herr Kohl schließlich gemeinsam mit seinem Bauamtsleiter Björn Schade, der sich während der Sanierung ganz besonders engagiert hatte. So nutzte auch Helga Rummel, Ortsbürgermeisterin von Rottleberode, die Gelegenheit, ihm an diesem besonderen Tag für seinen unermüdlichen Einsatz zu danken. Genauso wie seinem Stellvertreter Matthias Dietrich und dem Bauhofleiter der Gemeinde Südharz, Florian Recke. Und dann gab es kein Halten mehr, strömten die Badefreudigen in das neue Freizeitbad, wie es sich nennt. Manchen Stolbergern kam das vor wie ein Wunder, nachdem sie das Gebäude so viele Jahre ungenutzt und geschlossen gesehen hatten. Aus Rottleberode waren die Schwestern Emilia und Frieda mit ihren Eltern angereist. Sie wollen jetzt öfters zum Baden nach Stolberg kommen. Und auch Herr Schade befand sich im Gedränge, doch er brauchte jetzt erst einmal ein paar ruhige Minuten, um sich zu fassen.
1: Sind Sie glücklich?
2: Ich bin sehr glücklich. Ich bin sehr glücklich, emotional angefasst, bin ich ganz ehrlich. Nach der langen Zeit jetzt sagen zu können, dass wir es geschafft haben. Die Thyrakrotte im Bestand mit dem Neuen zu verbinden, war nicht ganz einfach. Wir haben es geschafft. Es gibt einige Highlights, die wir selber konzipiert haben, zum Beispiel die Sauna. Sie brauchen nur einen Planer und wenn der Planer viel Geld kostet, muss man selber was machen. Und die Sauna zum Beispiel haben wir selber geplant, selber konzipiert, ist richtig gut geworden. Bin ich stolz drauf, sehr stolz drauf. Und ich sage Ihnen jetzt, ohne das Team im Hintergrund, die ganzen Firmen, die von Planer, Bauhofleute und viele, viele, viele, viele Handwerker aus der Region, die als Subunternehmer den Hauptfirmen die Rettung geschenkt haben, so sage ich mal, wäre das Bad heute nicht so weit, dass wir es öffnen können. Und dafür meinen herzlichen Dank die ganze Region und ich wünsche dem Bad viel Erfolg. Man kann es anders bespielen. Wir haben viel gemacht. Wir haben RGB-Scheinwerfer in den Becken eingebaut. Wir haben RGB-Scheinwerfer in der Halle eingebaut. Wir haben eine Musikanlage vom Feinsten eingebaut. Wir haben eine Beamer-Leinwand von 5x3 Metern. Hier können Sie Beachpartys feiern, hier können Sie Kinoabende machen. Alles ist möglich. Also eine ganz andere Art von Bad. Ich heiße Sie herzlich willkommen in Stolberg.
0: Und während es die ersten Gäste ins Wasser geschafft hatten und dies sichtlich genossen, nahm uns Herr Schade mit in den aus seiner Sicht schönsten Teil der neuen Thyrakrotte, den Saunabereich, den auch er selbst mit geplant hat.
2: Ja, hier befinden wir uns in der neuen Sauna in der Thyrakrotte Stolberg-Harz. Bin ich ganz besonders stolz drauf, haben uns selber überlegt, was wir hier machen. Ein Planer kostet Geld, du brauchst nicht für alles einen Planer. Weil ein paar Sachen machst du selber und dann weißt du auch, dass es vielleicht gut ist. Folgendes haben wir gemacht, die komplette alte Sauna entkernt, rausgenommen. Es hat eine Flächenabdichtung gefehlt, es hat diesbezüglich diesen Schaden gegeben im Fußbodenbereich und deswegen haben wir alles entkernt und die Sauna neu konzipiert. Erstmal Barrierefreiheit,

0: den Lounge-Bereich.
1: Ganz besonders stolz bin ich auf diesen Lounge-Bereich. Wir haben uns gedacht, man muss so eine Sauna anders bespielen können, nutzen können. Und deswegen in dem absoluten Ruhebereich von damals, wo wir einfach liegen standen, ist dieser Lounge-Bereich entstanden. Hier mit einer Theke, hat ein Handwerker aus der Region selber gebaut, Kaffeeautomat, Kühlschrank, eine komplette Theke, die wir nutzen können, um Saunaabende abzuhalten, wie auch immer. Und ich gehe mal ein Stück weiter. Ein Aperol, ein Sektchen, ein Müller-Thurgau oder ein Bierchen mit einer Freundin zum Ausklang des Saunaganges ist auch nicht verkehrt.
0: Zahlreiche geladene Gäste aus Verwaltung und Politik der Gemeinde Südharz begaben sich dann in den oberen Bereich der Thürergrotte, um die Neueröffnung noch ein bisschen zu feiern. Hier ergriff der Bürgermeister erneut das Wort, auch um ein paar Zahlen, die Finanzen betreffen, zu nennen. So wurden insgesamt 6,2 Millionen Euro investiert, 3,8 Millionen davon waren Fördermittel vom Bund. Auch ein nicht unerheblicher Anteil an Eigenleistung ist in den Zahlen zu finden. Des Weiteren dankte Herr Kuhl noch einmal offiziell seinem Bauamtsleiter für dessen unermüdlichen Einsatz. Herr Schade, sichtlich bewegt, nahm den Dank an, aber nur, um ihn sofort an sein Team, den Bauhof der Gemeinde Südharz und die regionalen Handwerksbetriebe weiterzugeben. Sie alle hatten viel Kraft in das Projekt Thürergrotte investiert.
1: Für solch ein Projekt brauchst du in Zeiten von Work-Life-Balance und Homeoffice Leute und Männer, die Bock haben und es können. Und die hatten wir. Und deswegen sage ich,
0: im Geschenk fand Herr Schade schließlich eine goldene Badekappe, was für Erheiterung sorgte. Und Frau Rummel übergab ihren letzten Blumenstrauß an Tischlermeister Felix Neumann. Der hatte maßgeblich zur Fertigstellung der Inneneinrichtung der Thürergrotte beigetragen.

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0: Der gemeinnützige Verein Herzensangelegenheiten e.V. hatte es sich zur Aufgabe gemacht, schwerstkranke Kinder und deren Familien zu unterstützen. Er erfüllt Herzenswünsche und bringt Abwechslung in den oft schweren Alltag. Schon seit einigen Jahren wurde dafür in Aserleben am Strand des Süßen Sees ein Benefizschwimmen veranstaltet. Am 22. August war es wieder soweit.
1: Ja, jetzt sind wir zum 7. Mal, der See ruft. Große Veranstaltung, wunderbar. Diesmal machen wir es ganz speziell für Luna. Wie man schon mitbekommen hat, braucht die einen Rollstuhllift für die Schule in Heiligenthal. Und wir wollen heute den Tag dazu nutzen, dass wir das Geld dafür zusammenkriegen. Es werden so ca. 18.000 Euro werden. Und ja, wir haben viele Vereine hier, die sich präsentieren. Der FC Hettstedt, der Kirchenverein, also der Dart aus Röblingen. Ja, wunderbare Tombola, wie immer, mit gesponserten Preisen. 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Und ja, viele Leute hier. 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War heute früh ein bisschen regnerisch. 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

Historisches Burgfest auf der Burg Querfurt hieß es am 22. und 23. August. Dabei verwandelte sich das Gelände in eine lebendige Kulisse für Ritter, Gaukler und Händler. Das historische Burgfest zog zahlreiche Besucher an, die zwischen dem dicken Heinrich und dem Eselstall in eine andere Epoche eintauchten. Auf dem historischen Marktplatz zeigten Handwerker traditionelle Künste wie das Schmieden und die Brandmalerei. An den zahlreichen Ständen herrschte reges Treiben, während Garküchen und Tavernen die Gäste mit traditionellen Speisen und Getränken versorgten. Für die passende Atmosphäre sorgten Musikgruppen auf historischen Instrumenten. Die großen Höhepunkte waren das authentische Lagerleben und die täglichen Ritterturniere, bei denen die Reiter hoch zu Ross sogar den Ritt durch das offene Feuer wagten.

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Für die Kita der Volkssolidarität Kleine Bergmänner in der Eisleber-Plümicke Straße war der 21. August ein besonderer Tag, hatte sich doch Professor Dr. Armin Willigmann, Minister für Wissenschaft, Energie, Klimaschutz und Umwelt des Landes Sachsen-Anhalt, angesagt, einen Förderbescheid für die energetische Sanierung des Gebäudes zu übergeben. Die Kinder begrüßten ihre Gäste als kleine Bergmänner auf zünftige Art und Weise. Ja.

0: 34 Strophen.
1: Dann erläuterte der Minister, was es mit dem Förderbescheid über rund 213.000 Euro auf sich hat. Das Geld stand

0: Amt aus dem Programm Sachsen-Anhalt Effizienz. Gefördert werden dabei investive Maßnahmen, die die Energiebilanz öffentlicher Nichtwohngebäude wie Kitas, Schulen oder kommunale Sportstätten und Schwimmbäder deutlich verbessern. In der Eisleber Kita soll damit die Dämmung von Fassade und oberster Geschossdecke, die Umstellung auf sparsame LED-Beleuchtung und die Installation einer PV-Dachanlage mit Batteriespeicher gefördert werden. Das Einsparpotenzial liegt bei 51.000 Kilowattstunden im Jahr, ein Drittel des bisherigen Verbrauchs. Inklusive des 10%igen Eigenanteils investiert der Kreisverband der Volkssolidarität gut 237.000 Euro. Herr Heidler als geschäftsführender Vorstand des Kita-Trägers Volkssolidarität Mansfeld-Süd HCV freute sich über diese Förderung und dankte dem Energieministerium für die zielgerichtete Unterstützung. Die Kita Kleine Bergmänner ist voll ausgelastet, ein schönes Zeichen für die gute Arbeit der Erzieher vor Ort. Mit der energetischen Sanierung würden die Energiekosten spürbar gesenkt, ein Beitrag zum langfristigen Erhalt der Kita. Das bedeutet für die Eltern weiterhin eine qualitative Betreuung der Kinder sowie eine angemessene Höhe der Kita-Beiträge. Dann übergab Herr Willigmann symbolisch den Förderbescheid an Herrn Heidler und Kerstin Lino, die Leiterin der Einrichtung. Jetzt soll zügig gebaut werden, damit die Maßnahmen bis Mitte nächsten Jahres umgesetzt werden können.
1: Großer Bahnhof im Seegebiet Mansfelder Land. Vertreter der Agrarmarketinggesellschaft Sachsen-Anhalt reisten am 18. August nach Erdeborn, um eine ganz besondere regionale Spezialität auszuzeichnen. Das Unternehmen Eismanufaktur Morre aus Erdeborn stellt das selbst entwickelte Zitronen-Minze-Sorbet auf Eisbasis her. Die gehäckselte Minze und die Zugabe einer gepressten sizilianischen Zitrone, leicht aufgeschlagen, verursacht noch einen enorm cremigen Geschmack auf der Zunge. Zur Überreichung des kulinarischen Sterns 2026 ergriff der Projektmanager Landwirtschaft Wolfgang Zahn das Wort.
2: Wir sind natürlich hier sehr gerne heute nach Edeborn gekommen, kommt man ja nicht alle Tage hin aus Magdeburg, wir von der Agrarmarketinggesellschaft, und wir hatten ja nun bereits das 10. Mal den kulinarischen Stern in Sachsen-Anhalt. Schirmer ist ja der Ministerpräsident. Eine gute Projektidee, die seit 10 Jahren hier lebt in Sachsen-Anhalt. Und in verschiedensten Kategorien versuchen wir immer mal richtig regionale Spezialitäten herauszufiltern. Da gibt es eine Jury, da sitzt zum Beispiel Robin Pietsch drin, ein Geschmackssensoriker, jemand von der Hochschule und auch jemand, der von 5 Sterne Ahnung hat. Und in der Kategorie Eis hat das Unternehmen hier aus Edeborn gewonnen. Wie gesagt, ich kannte es nicht, so kommt man auch ein bisschen rum. Herzlichen Glückwunsch zum Dankeschön. Gewinn des kulinarischen Sterns. Die Rezeptur hat überzeugt und auch, sag ich mal, der Geschmack hat überzeugt. Das Sorbet hat ja die gewisse Klasse, und diese Zitrone und die Minze ist schon etwas Besonderes. Ich sag mal, der eine kann es, der andere macht es nach, er kann es. Und letztendlich hat es dafür gereicht, dass es 2026 den kulinarischen Stern in der Kategorie Eis gibt. Wir hatten auch dieses Jahr in Sachsen-Anhalt ca. 130 Produkte, die eingereicht wurden von 80 Unternehmen. Also das heißt, Sachsen-Anhalt ist bei einer Direktvermarktung oder bei Kleinstproduzenten gut aufgestellt. Ja. Und das Gute bei der Sache ist, man kann auch mal mitbekommen, was so die Produzenten und Regionalaktivitäten hier in der Ernährungswirtschaft doch für innovative Ideen haben, dass man sich was einfallen lässt von der Rezeptur, von der Tradition, irgendetwas auf den Weg zu bringen, um den Kunden hier natürlich auch zu überraschen.
3: Es macht auch ganz ehrlich Spaß, mit Davide und seinen Kollegen zusammenzuarbeiten, weil man weiß, dass es funktioniert, dass sehr gute Produkte angeboten werden, und nicht nur in Seeburg, sondern auch hier in Erdeborn und in Seeburg auch am Automaten und ganz neu. Deswegen ist Ralf und seine Frau Anita auch mit dabei, auch in Aseleben am Automaten, sodass man nicht in die Eisdiele gehen muss, sondern man wirft ganz einfach Geld ein oder bezahlt mit Karte und kriegt dann das Eis von Morre.
4: Ich heiße Davide Morre, mein Name ist Davide Morre, ich komme aus Italien, ich bin hier vor 6 Jahren, ich habe gegründet diese kleine, aber wunderschöne Eismanufaktur in Mansfelder Südharz. Also ich bin stolz, ich bin hier, und wir versuchen die besten Genussprodukte wegen Eisproduktion anbieten. Okay? Das ist mein kleines Labor. Hier wir haben ein bisschen Eis. Ich bedanke mich sehr für die kulinarischen Sterne. Wir haben gewonnen. Warum? War ein großer Traum. Ich bin sehr, sehr zufrieden und ich fühle ganz auf, wenn ihr redet über das. Okay. Wir produzieren gerade, wenn Sie wollen schauen, der Zitrone mit Minze, Produktionsstelle. Wir müssen da gehen. Aber, okay?
1: Schließlich die Übergabe der Tafel für den kulinarischen Stern und für die Fotos. Und dann zeigte Herr Morre den Gästen, wie das Minze-Eis hergestellt wird. Der gesamte Vorgang dauert keine 10 Minuten.

Die Anwesenden konnten es natürlich auch probieren. Und im Anschluss gab es noch einen kleinen Imbiss.

0: Auf den Hof des Sonnenschlosses Walbeck wurde am 15. August 2026 zum ersten Tag der Hettstedter Vereine eingeladen. Die Idee dazu kam vom Hettstedter Spielmannszug mit seinem Geschäftsführer Matthias Kaczmarek und Matthias Poschke vom gleichnamigen Getränkehandel und Veranstaltungsservice. Und sie fiel in der Wipperstadt auf fruchtbaren Boden. So konnte man Bürgermeister Frank Tallig als Schirmherren gewinnen. Dirk Fuhlert und seine Frau vom Hettstedter Heimatverein übernahmen die Moderation. Während der offiziellen Eröffnung der Veranstaltung betonte der Bürgermeister, wie wichtig die Vereine für das Leben in der Stadt Hettstedt sind.
1: Die Vereine sind ja gerade das Wichtigste, was uns noch bleibt. Also neben all den Problemen, die wir immer in der Presse haben und über die wir immer im Stadtrat diskutieren und den ganzen Schlechten, muss man ja mal gucken, was wir alles zu bieten haben. Und da haben wir nicht nur engagierte, leidenschaftliche Vereine, die das Leben hier gestalten, sondern wir haben regelmäßig ja auch Preisträger und Gewinner von Preisen, die die Stadt auch über ihre Grenzen, über den Landkreis präsentieren. Und das zeigt eben, dass wir noch mittendrin sind und dass Hettstedt eine wunderbare Stadt ist, die es zu retten gilt.
0: Und genau das war auch die Intention für Matthias Kaczmarek, den Vereinen eine Plattform zu geben, wo sie sich entsprechend präsentieren können.
2: Ja, wir haben viele kleine Vereine, wir haben natürlich viele große Vereine hier in unserer schönen Stadt. Und für uns als Spielmannszug ist es halt wichtig, und deswegen haben wir das auch so ein bisschen ins Leben gerufen, dass sich auch die kleinen Vereine mal zeigen können. Und ja, dass wir alle Nachwuchs brauchen, das ist völlig klar, und dafür ist so ein Tag eigentlich super geeignet.
0: Und er verband den Tag der Vereine noch mit einem weiteren Höhepunkt. So begeht seine Band Atemlos in diesen Tagen ihr 25-jähriges Bestehen, das am Abend vor Ort gefeiert werden sollte.
2: Und wir wollten heute einfach mal als Atemlos unserer Heimatstadt mal was zurückgeben. Viele Gäste kommen halt zu allen Konzerten und 25 Jahre ist so schnell rumgegangen. Und ich fühle mich eigentlich selber noch wie 25, also hätte ich als Baby anfangen müssen, aber leider ist es nicht so. Und
3: was, du bist schon älter?
2: Ja, ich bin ein klein wenig älter.
3: 26.
2: Aber ja, 25 Jahre, das bedeutet mir unendlich viel und ich hoffe natürlich, jetzt wird mich meine Frau hassen, nochmal auf 25 Jahre. Und ja, wir kommen halt viel rum, sehen sehr, sehr viel und ja, ich stehe halt immer noch gern vom Publikum. Und deswegen bin ich auch immer noch dabei, mit dem ganzen Herzen.
4: Hiermit ist der Tag der Vereine eröffnet.
3: Applaus!
4: Viel Spaß!
0: 90 aktive Vereine hatte Herr Kaczmarek angeschrieben. Am Ende waren es 19, die sich tatsächlich präsentierten. Mit einem Stand und einigen Mitgliedern. So zum Beispiel der Tauchclub Atlantis, den es schon viele Jahrzehnte in der Wipperstadt gibt. Die Schachfreunde, der Modellbahnclub, der Regionalverband der Kleingärtner, oder auch der Hettstedter Briefmarkenverein. Auch die Hettstedter Feuerwehr, die DLRG und die Volkssolidarität waren vertreten. Und natürlich auch die Sportvereine, wie zum Beispiel der FC Hettstedt, die Volleyballerinnen des MSV und sogar eine Abordnung des Verbandes der Platzbankhäkler. Für beste musikalische Unterhaltung sorgten an diesem Nachmittag sowohl der Fanfarenzug als auch der Spielmannszug aus Hettstedt.

Den Tambostab tauschte Matthias Kaczmarek nach Sonnenuntergang im Hof des Walbecker Sonnenschlosses dann gegen das Mikrofon, um gemeinsam mit mehr als 1500 Fans, die der Einladung zum Jubiläumskonzert bei freiem Eintritt gefolgt waren, an diesem Samstagabend das 25-jährige Bestehen der Band Atemlos würdig zu begehen.

Der Bahnhof Klostermannsfeld in Bendorf war am 21. August eine Station der vierten Strategiewerkstatt des Netzwerkes Industriekultur Sachsen-Anhalt am Eisernen Band. Im historischen Wartesaal sollten zwei Fördermittelbescheide vom Kulturstaatssekretär Dr. Sebastian Putz übergeben werden. Olaf Rabe vom Verein Freunde der Halle-Hettstedter Eisenbahn e.V. und Ringo Skippe von Kulturerbe Mansfeld-Saaletal e.V. stellten das Projekt am Eisernen Band vor. Es umfasst sieben unter Denkmalschutz stehende Eisenbahnstrecken: die Halle-Hettstedter Eisenbahn, die Mansfelder Bergwerksbahn, die Wippertalbahn, Parkeisenbahn Vaterode, die Rübelandbahn, die Harzer Schmalspurbahn sowie die Harzquer- und Brockenbahn. Um die Strecken mit ihren unterschiedlichen Spurweiten zu erhalten und weiter zu betreiben, erhält das Verbundprojekt im Rahmen der Richtlinie Neues Europäisches Bauhaus aus dem Just Transition Fonds der EU-Kommission als eins von 11 Projekten eine Förderung. Das übergeordnete Ziel des Projektes besteht darin, die Industrie- und Bergbaugeschichte Sachsen-Anhalts miteinander zu vernetzen und erlebbar zu machen. Die Mittel sind bestimmt für Planungsleistungen zur Sanierung des Bahnhofsgebäudes in Gerbstedt, in das nach Fertigstellung ein Informations

Informations- und Dokumentationszentrum einziehen wird. Darüber hinaus sind konzeptionelle Arbeiten für die Erstellung eines Marketingkatalogs, historische Busfahrten und die Reaktivierung eines Triebwagens geplant. Staatssekretär Dr. Sebastian Putz konnte EU-Fördermittel in Höhe von insgesamt rund 1,17 Millionen Euro übergeben. Die Freunde der Halle-Hettstedter Eisenbahn erhalten knapp 400.000 Euro sowie Kulturerbe Mansfeld-Saaletal fast 780.000. Der Staatssekretär würdigte die Förderung als klares Bekenntnis für den Erhalt und die Weiterentwicklung des materiellen und immateriellen Erbes der regionalen Industriekultur. Die historischen Eisenbahnstrecken erzählten von Menschen und ihrer Arbeit, die diese Region über Generationen geprägt hätten. Diese Geschichte zu bewahren und auch kommenden Generationen auf den Weg zu geben, sei unsere gemeinsame Verantwortung.

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0: Romantische Stimmung unter freiem Himmel hieß es am 22. August, denn die Freilichtterrassen im Wetterode verwandelten sich wieder in eine Konzertbühne. Bei der 11. Auflage der traditionellen Piano Nights erlebten die Gäste einen hochkarätigen Abend.
1: Ja, es ist wieder soweit. Die 11. Pianonacht steht ganz, ganz kurz vor dem nächsten Konzert. Es ist 20 vor 8 und man sieht schon, dass sehr, sehr viele Leute gekommen sind. Wir freuen uns, der Förderverein der Dorfkirche St. Katharina, der Burschenverein und die Feuerwehr in Wetterode. Ja, es gibt die

0: dieses Jahr einige Neuerungen. Wir sind von unserem Klassikprinzip etwas abgewichen. Es wird einen Klassikteil geben als im Beginn und als nächstes dann wird ein Boogie-Woogie-Pianist auftreten. Da freuen sich viele schon drauf, die im Vorfeld schon davon Kenntnis erhalten haben. Was dieses Jahr auch neu ist, wir verfügen dank der FEAG Sangerhausen über eine ganz tolle LED-Wand, die Werbung macht für unsere Sponsoren, aber auch in der Pause ein kleines bisschen Vorfreude wecken soll, schon für das nächste Jahr. Ja, und ansonsten, wir sammeln heute fürs Kinderhospiz Tambach Dietharz, haben auch schon einiges bzw. vieles eingenommen. Und ja, es gibt viel Essen, es gibt viel Trinken und es gibt viel Freude für die Besucher, die heute hier sind.
1: Den Anfang machte der Pianist André Sebastian Wicke, der die Zuhörer mit anspruchsvollen klassischen Stücken verzauberte.

0: Nach einer kurzen Pause übernahm der niederländische Boogie-Woogie-Spezialist Echo Reigen-Rap die Tasten und sorgte für einen schwungvollen Ausklang dieses Sommerabends. Zum Museumsfest am 22. August konnten die kleinen und großen Besucher im schönen Ambiente des Humboldt-Schlosses im Mansfeld-Museum Hettstedt ein buntes Programm erleben. So gab es zum einen Kultur- und Freizeitangebote und es präsentierten sich Vereine aus der Kupferstadt und Umgebung. Zum anderen fand im Karoline-Saal eine Veranstaltung der Regionalvertretung Mansfelder Land der Humboldt-Gesellschaft statt. Wie das Hettstedter Humboldt-Schloss im 18. und 19. Jahrhundert aussah, ist größtenteils aus Briefen bekannt. Aber wie hat es sich im 20. Jahrhundert darin gelebt? Menschen, die im Humboldt-Schloss zu Hause waren, berichteten davon.
1: In der Erinnerung an das erste Treffen zwischen Wilhelm und Caroline von Humboldt, übrigens ist heute der Jahrestag ihres Kennenlernens hier im Humboldt-Schloss. Vor 238 Jahren trafen sich Caroline von Dacheröden und Wilhelm von Humboldt erstmals hier in diesem Haus von Angesicht zu Angesicht. So, ja, ist schon mal, ja, ist eine Hausnummer. Und beim zweiten Salon im letzten Jahr, im Sommer, haben wir berichtet, wie es hier zu Zeiten Carolines aussah, als der Vater 1800 und Anfang des 19. Jahrhunderts hier alles renoviert hat, wie es damals aussah, mit Spiegel und dies und das und jenem, und über jeder Tür stand ein Spruch geschrieben. Und heute freue ich mich, dass Sie alle hier sind.
2: Dass wir heute hier zusammen sind, ist was besonders Tolles. Was mich daran irritiert ist, erstens, ich freue mich, in der Runde zu sitzen. Zweitens, ich bin froh, dass ich den einen oder anderen auf Anhieb erkannt habe. Und drittens, mein Gott, ich merke mit meinen 82 Jahren, man kriegt nicht mehr alle auf die Reihe. Deshalb bitte ich erstens um Nachsicht, wenn ich jetzt nicht jeden einzeln anspreche, aber doch ein Wort zu meinem hier sein. Ich bin hier in diesem Hause und wenn man reinkommt, links, am 20. Februar 1944 geboren. Das ist natürlich was ganz Besonderes, in einem Schloss geboren zu sein. Wenn ich aber an die Zeit denke, die ich noch als Kind erinnern kann, dann frage ich mich aus heutiger Sicht, was haben die Leute heute bloß für Probleme? In diesem Hause war zu einer Zeit, als die sogenannten Umsiedler hierher kamen, meine Frau gehörte dazu, die ich dann auch hier kennengelernt habe, in Masse vertreten. Hier wohnten insgesamt 17 Familien drin, mehr oder weniger stark, und alle hatten Kinder. Es war gewaltig, was sich auf dieser Fläche des Hauses damals angesammelt hat. Und da gab es den wunderschönen Park außen, heute steht die Dampfmaschine dort, früher standen dort alte Bäume und mehrere Podeste mit irgendwelchen Figuren drauf, ich weiß nicht mehr welche. Der Hingucker war aber damals die Veranda auf dieser Seite des Schlosses mit dem Springbrunnen davor.
0: Für das leibliche Wohl beim Museumsfest sorgten der Förderverein der Freiwilligen Feuerwehr Burg Örner Altdorf sowie die Braukommune Hettstedt. Im Außenbereich waren zudem Stände von Ausstellern aufgebaut, die ihre Produkte wie zum Beispiel Mineralien anboten. Auch Vereine präsentierten sich und stellten ihre Aktivitäten vor.

0: Ziemlich genau vor 8 Jahren, am 28. August 2018, lud die Tourismusinitiative Südharz-Kyffhäuser, zu der auch der Stolberger Hotelier Ritter von Kemsky gehörte, zu einer Bürgerversammlung ein mit dem Thema »Wie weiter mit der Thürergrotte?« Mehr als 700 Interessierte kamen zu der Veranstaltung und fast alle von ihnen, um die von der Gemeinde Südharz wegen zu hoher Kosten angedachte Schließung des Freizeitbades zu verhindern. Das 1998 eröffnete Hallenbad mit Spa-Bereich war tatsächlich in die Jahre gekommen und stark sanierungsbedürftig. Nach langem Ringen beschloss der Gemeinderat jedoch ein Jahr später, das Bad zu erhalten und Fördermittel beim Bund zu beantragen, berichtete der heutige Bürgermeister der Gemeinde Südharz, Peter Kohl, kurz vorm symbolischen Banddurchschnitt zur Neueröffnung der Thürergrotte am 19. August 2026. Dabei erwähnte er namentlich den damaligen Gemeinderat Ritter von Kemsky, der sich direkt in Berlin erfolgreich für den Erhalt von Fördermitteln einsetzte. Während seiner kleinen Ansprache betonte er, dass die jahrelange Sanierungsphase nicht nur Corona geschuldet war, sondern tatsächlich extremen Baumängeln, die grundhaft beseitigt werden mussten. Nun war es also soweit und hunderte Badegäste, längst nicht nur aus Stolberg, warteten auf Einlass. Den Banddurchschnitt erledigte Herr Kohl schließlich gemeinsam mit seinem Bauamtsleiter Björn Schade, der sich während der Sanierung ganz besonders engagiert hatte. So nutzte auch Helga Rummel, Ortsbürgermeisterin von Rottleberode, die Gelegenheit, ihm an diesem besonderen Tag für seinen unermüdlichen Einsatz zu danken. Genauso wie seinem Stellvertreter Matthias Dietrich und dem Bauhofleiter der Gemeinde Südharz, Florian Recke. Und dann gab es kein Halten mehr, strömten die Badefreudigen in das neue Freizeitbad, wie es sich nennt. Manchen Stolbergern kam das vor wie ein Wunder, nachdem sie das Gebäude so viele Jahre ungenutzt und geschlossen gesehen hatten. Aus Rottleberode waren die Schwestern Emilia und Frieda mit ihren Eltern angereist. Sie wollen jetzt öfters zum Baden nach Stolberg kommen. Und auch Herr Schade befand sich im Gedränge, doch er brauchte jetzt erst einmal ein paar ruhige Minuten, um sich zu fassen.
1: Sind Sie glücklich?
2: Ich bin sehr glücklich. Ich bin sehr glücklich, emotional angefasst, bin ich ganz ehrlich. Nach der langen Zeit jetzt sagen zu können, dass wir es geschafft haben. Die Thürergrotte im Bestand mit dem Neuen zu verbinden, war nicht ganz einfach. Wir haben es geschafft. Es gibt einige Highlights, die wir selber konzipiert haben, zum Beispiel die Sauna. Sie brauchen auch einen Planer und wenn der Planer viel Geld kostet, muss man selber was machen. Und die Sauna zum Beispiel haben wir selber geplant, selber konzipiert, ist richtig gut geworden. Bin ich stolz drauf, sehr stolz drauf. Und ich sage Ihnen jetzt, ohne das Team im Hintergrund, die ganzen Firmen, die Planer, Bauhofleute und viele, viele, viele, viele Handwerker aus der Region, die als Subunternehmer den Hauptfirmen die Rettung geschenkt haben, so sage ich mal, wäre das Bad heute nicht so weit, dass wir es öffnen können. Und dafür meinen herzlichen Dank die ganze Region und ich wünsche dem Bad viel Erfolg. Man kann es anders bespielen. Wir haben viel gemacht. Wir haben RGB-Scheinwerfer in den Becken eingebaut. Wir haben RGB-Scheinwerfer in der Halle eingebaut. Wir haben eine Musikanlage vom Feinsten eingebaut. Wir haben eine Beamer-Leinwand von 5x3 Metern. Hier können Sie Beachpartys feiern, hier können Sie Kinoabende machen, alles ist möglich. Also eine ganz andere Art von Bad. Ich heiße Sie herzlich willkommen in Stolberg.
0: Und während es die ersten Gäste ins Wasser geschafft hatten und dies sichtlich genossen, nahm uns Herr Schade mit in den aus seiner Sicht schönsten Teil der neuen Thürergrotte, den Saunabereich, den auch er selbst mit geplant hat.
2: Ja, hier befinden wir uns in der neuen Sauna in der Thürergrotte Stolberg-Harz. Bin ich ganz besonders stolz drauf, haben wir uns selber überlegt, was wir hier machen. Ein Planer kostet Geld, du brauchst nicht für alles einen Planer. Weil ein paar Sachen machst du selber und dann weißt du auch, dass es vielleicht gut ist. Folgendes haben wir gemacht, die komplette alte Sauna entkernt, rausgenommen. Es hat eine Flächenabdichtung gefehlt, es hat diesbezüglich diesen Schaden gegeben im Fußbodenbereich und deswegen haben wir alles entkernt. Und die Saunen neu konzipiert. Erstmal Barrierefreiheit. Hier waren dreimal so Stufenflur, die sind nicht mehr da. Barrierefreiheit. Hier eine 90-Grad-Sauna, eine Bio-Sauna und eine Dampfsauna. Und wir haben uns Mühe gegeben in der Auswahl der Oberflächen. Gehacktes Holz, harztypisch. Hinter dem Ofen finden Sie Schiefer. Schiefer erinnert an den Bergbau in der Region. Und natürlich, wir wollten uns ein bisschen die Highlights von Stolberg am Leben erhalten. Hier ist die Heimkehle, beziehungsweise der Südhaus. Hier ist die Heimkehle.
0: Neben der Heimkehle sind auch das Josefskreuz auf der Tür zur Dampfsauna und das Schloss Stolberg am Eingang der Biosauna verewigt. Also drei regional fest mit Stolberg verbundene touristische Highlights, die bei Nutzung der Saunen auch beleuchtet werden. Nicht ohne Stolz zeigte der Bauamtsleiter auch den neu gestalteten Duschraum mit Eispott und

0: 3,8 Millionen davon waren Fördermittel vom Bund. Auch ein nicht unerheblicher Anteil an Eigenleistung ist in den Zahlen zu finden. Des Weiteren dankte Herr Kuhl noch einmal offiziell seinem Bauamtsleiter für dessen unermüdlichen Einsatz. Herr Schade, sichtlich bewegt, nahm den Dank an, aber nur, um ihn sofort an sein Team, den Bauhof der Gemeinde Südharz und die regionalen Handwerksbetriebe weiterzugeben. Sie alle hatten viel Kraft in das Projekt Thürer Grotte investiert.
1: Für solch ein Projekt brauchst du in Zeiten von Work-Life-Balance und Homeoffice Leute und Männer, die Bock haben und es können. Und die hatten wir. Und deswegen sage ich,
0: im Geschenk fand Herr Schade schließlich eine goldene Badekappe, was für Erheiterung sorgte. Und Frau Hummel übergab ihren letzten Blumenstrauß an Tischlermeister Felix Neumann. Der hatte maßgeblich zur Fertigstellung der Inneneinrichtung der Thürer Grotte beigetragen.

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0: Der gemeinnützige Verein Herzensangelegenheiten e.V. hatte es sich zur Aufgabe gemacht, schwerstkranke Kinder und deren Familien zu unterstützen. Er erfüllt Herzenswünsche und bringt Abwechslung in den oft schweren Alltag. Schon seit einigen Jahren wurde dafür in Aserleben am Strand des Süßen Sees ein Benefizschwimmen veranstaltet. Am 22. August war es wieder soweit.
1: Ja, jetzt sind wir zum 7. Mal, der See ruft. Große Veranstaltung, wunderbar. Diesmal machen wir es ganz speziell für Luna. Wie man schon mitbekommen hat, braucht die einen Rollstuhllift für die Schule in Heiligenthal. Und wir wollen heute den Tag dazu nutzen, dass wir das Geld dafür zusammenkriegen. Es werden so ca. 18.000 Euro werden. Und ja, wir haben viele Vereine hier, die sich präsentieren. 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

Historisches Burgfest auf der Burg Querfurt hieß es am 22. und 23. August. Dabei verwandelte sich das Gelände in eine lebendige Kulisse für Ritter, Gaukler und Händler. Das historische Burgfest zog zahlreiche Besucher an, die zwischen dem dicken Heinrich und dem Eselstall in eine andere Epoche eintauchten. Auf dem historischen Marktplatz zeigten Handwerker traditionelle Künste wie das Schmieden und die Brandmalerei. An den zahlreichen Ständen herrschte reges Treiben, während Garküchen und Tavernen die Gäste mit traditionellen Speisen und Getränken versorgten. Für die passende Atmosphäre sorgten Musikgruppen auf historischen Instrumenten. Die großen Höhepunkte waren das authentische Lagerleben und die täglichen Ritterturniere, bei denen die Reiter hoch zu Ross sogar den Ritt durch das offene Feuer wagten.

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Der Luftfahrtverein Mansfelder Land und seine Mitglieder luden am 14. August wieder zum alljährlichen Flugtag nach Oberesdorf ein. Hier konnten die Besucher unter anderem Leichtflugzeuge, Gyrokopter und einen Hubschrauber bestaunen, mit denen man selbstverständlich auch mitfliegen konnte. Auf dem Gelände neben der Start- und Landebahn wurden die Gäste bestens versorgt mit Kaffee, Kuchen oder Röster und Bier. Die Jüngsten konnten sich auf einer Hüpfeburg vergnügen. In diesem Jahr wieder mit dabei die legendäre Antonov AN-2 mit 1000 PS aus Ballenstedt. Sie stand für Rundflüge zur Verfügung und hatte Platz für insgesamt 9 Passagiere.

0: Es gärt in Großörna. Grund sind Pläne der Firma Wurzel, auf dem Gelände der Freies Leben Schachthalde eine Deponie einzurichten. Die Halde sollte nach der Wende ursprünglich zur Gemeindeseite erhalten bleiben, ist aber inzwischen fast abgetragen. Eine Veranstaltung an der Mehrzweckhalle Großörna am 17. August nutzten viele Einwohner, um ihren Unmut über das Deponieprojekt Ausdruck zu verleihen. Seinen Kenntnisstand erläuterte der Bürgermeister von Großörna, Bernd Hojenski, den Anwesenden. Leider war kein Vertreter der Stadt Mansfeld oder vom Landkreis anwesend. Noch viel gravierender und dem Anliegen der Veranstaltung aufzuklären besonders abträglich war allerdings der Umstand, dass trotz Einladung kein Vertreter der Firma, die die Deponie einrichten will, mit vor Ort war.
1: Ich bin Einwohner von Großörna, der Ortsbürgermeister von Großörna. Und dass ich mich wehre, dass wir eine Deponie hierher kriegen, ist normal. Das haben wir schon mal durch. Wir haben schon mal gekämpft dafür, dass der Abbau gestoppt wurde der alten Halde. Das haben wir aus einigen rechtlichen Fehlern nicht geschafft. Und nun soll ja die Halde nicht nur abgebaut werden, die soll ja wieder aufgeschüttet werden als Deponie, als Restbaudeponie, ne? Und da sind auch Stoffe dabei, die belastet sind teilweise, aber wie weit sie belastet sind, ist noch nicht richtig raus. So. Nun hat sich diese Initiative hier so stark gemacht. Sie sehen ja, dass hier ein unheimliches Interesse da ist. Ich habe auch gestern Abend schon Plakate hängen sehen, die darauf hinweisen, dass was getan werden muss. Und das ist unsere Meinung von der Verwaltung auch, also der Gemeinde Großörna. Und wir haben ja drinnen auch einen Arbeitskreis, Gemeinde, und wir machen uns alle stark und überlegen, was kann man tun. Eins ist Fakt, wir haben von der Stadt einen Antrag gekriegt, wurde an die Stadt, Stadt an uns hier mitgeteilt im Haus, dass die Wurzelbau diese Deponie errichten will. Und zwar sollen da 1,8 Millionen Kubikmeter Restbauschutt, der nicht mehr verarbeitet werden kann, hier deponiert werden. Einige, die jetzt hier unten in der Siedlung wohnen, wissen ja das, wenn da oben was abgekippt wird und der Wind günstig steht, und der steht meistens immer günstig, haben sie es in den Fensterbrettern und im Bett und in den Lungen. Nun müssen wir dafür angehen oder dagegen angehen, dass das wieder passiert, aber im rechtlichen Rahmen. Wo wir eigentlich ein bisschen Bauchschmerzen haben, wir haben uns mit der Bergbaunachfolgeorganisation, unser Arbeitskreis, zusammengesetzt und haben geguckt, welche Grundstücke gehören eigentlich noch der Gemeinde und der Stadt Mansfeld und welche Wurzel hat Wurzel schon käuflich erworben. Also ich kann Ihnen sagen, 99% der Flächen gehören Wurzel. Also sie sind Eigentümer von der Fläche. Und das geht eigentlich auch gar nicht über uns oder die Stadt Mansfeld, das geht um den Landkreis. Jetzt sind die Eigentümer von dem, nur ein kleines Teil gehört noch der Gemeinde jetzt hier, der Gemeinde Großörna. Das ist der Wipper, der Weg neben der Wipper Richtung Kaiendorf, der Bahndamm und der Fuchsbach und ein Teil, also 8000 Quadratmeter ungefähr, über die wir verfügen können. Wir haben abgelehnt, diese Grundstücke zu verkaufen, die bleiben jetzt in der Gemeinde. Mansfeld und Leimbach haben das Gleiche gemacht. Die Grundstücke, die ihnen gehört, die noch frei sind, die wollen sie auch nicht an Wurzelbau verkaufen. Aber wir müssen nur Obacht geben, was können wir tun, um hier mit rechtlichen Schritten dagegen anzugehen.
0: Herr Hojenski möchte anregen, eine Umfeldverträglichkeitsstudie über die Stadt Mansfeld beim Landkreis in Auftrag zu geben. Der Verfahrensweg dazu soll entsprechend geklärt werden. Schon seit einiger Zeit begonnen, sollen straßenweise alle Bürger aufgefordert werden, gegen das Deponieprojekt zu unterschreiben. Diese Unterschriften sollen gemeinsam mit einem Fragenkatalog am 31. August dem Kreistag übergeben werden. Das waren erstmal die Resultate in einer hitzigen Diskussion, in der viele Bürger ihren Unmut über das Tätigwerden oder eben Nicht-Tätigwerden von Behörden Luft machten. Schon wieder, ganz konkret in der Nacht vom 15. auf den 16. August, wurden die Vereinsräume des SSV 1882 Kloster Mansfeld Opfer eines Einbruches. Mehr weiß der Vereinsvorsitzende Peter Günther.
2: Ja, wir haben nur mittlerweile seit 2012 den sechsten Einbruch hier zu verzeichnen. Diesmal waren es sicherlich Insider, die sich genau auskannten, haben die Alarmanlage außer Betrieb genommen, hatten die Absicht, im Vereinsheim einiges zu stehlen, Bargeld, Getränke und letztlich auch die Absicht, unseren Hagutrack, unseren großen Trecker, den wir unbedingt brauchen, um Sportplatz zu mähen und so weiter, auch noch zu stehlen. Denn da stand letztendlich vorne in der Garage der Schlüssel von außen, die waren bloß zu dumm, diese Garage aufzuschießen. Ziffert wird der Gesamtschaden zurzeit in etwa bei 4.000 Euro. Das ist nicht der einzige Ärger, den der Verein hat, wenn ich an die Geschichte der Telekom denke, die sicherlich im nächsten Jahr vor Gericht enden wird, die mich also auch pausenlos beschäftigen, indem sie noch Geld von uns fordern, was sie nicht zu beanspruchen und zu fordern haben und unseren Schaden aber nicht begleichen wollen. Wir sollen den gerichtlich geltend machen. Wir sollen also vor Gericht ziehen, um unseren Schaden einzufordern von der Telekom. Das sind zwei Dinge, neben den sportlichen Problemen, die man in so einem Verein hat, die einen derart belasten, dass man nahezu dran ist, auch das Amt des Vereinsvorsitzenden irgendwann aufzugeben.
0: Bleibt zu hoffen, dass der Verein in Zukunft von solchen Schicksalsschlägen verschont bleibt.
3: Am 17. August wurde in Sangerhausen der zweite Bauabschnitt der Gonnermauer und des Gehweges am Mühlendamm zwischen Mühlgasse und Karl-Mie-Straße offiziell freigegeben. Mit vor Ort der Oberbürgermeister der Berg- und Rosenstadt Ralf Poschmann und sein Bauamtsleiter Thorsten Schweiger. Aus gegebenen Anlass lud das Stadtoberhaupt einige Bewohner aus dem benachbarten Pflegeheim ein, sich das Geschaffte nach rund einem Jahr Instandsetzungsarbeiten anzusehen. Bereits im August 2015 hatten die Bauarbeiten am westlichen Ende an der Fußgängerbrücke begonnen. Diese stark frequentierte Fußgängerverbindung aus der Altstadt an der Gonna entlang Richtung Friedhof wurde im September 2015 durch die Wegnahme der Brücke unterbrochen. Nach der Winterpause und nach erschwerten Bedingungen auf der Baustelle aufgrund der hohen Wasserstände wegen Starkregen und Frühjahrshochwasser konnten die Bauarbeiten fortgesetzt werden. Die Fußgängerbrücke zur Mühlgasse konnte bereits am 1. Juli 2016 der Öffentlichkeit

0: wieder zur Verfügung gestellt werden. Im Herbst sollen nunmehr abschließend die Vegetationsarbeiten ausgeführt werden. Es sollen, wie auch im vorangegangenen ersten Bauabschnitt, Nelkenkirschen gepflanzt werden. Zudem werden im Bereich der Einmündung Kormie-Straße noch Sitzbänke aufgestellt. Der Sanierungsausschuss begleitete die Arbeiten seit Beschluss der Planungen im Herbst 2014. Insgesamt hatte die Instandsetzung Gonna-Stützmauer und des Gehweges Mühlendamm im zweiten Bauabschnitt ein Bauvolumen von rund 880.000 Euro. Diese Investition wird unterstützt mit Städtebaufördermitteln aus dem Programm des städtebaulichen Denkmalschutzes.
1: Der Präsident der Handwerkskammer Halle, Thomas Keindorf, und der Hauptgeschäftsführer Dirk Neumann luden in ihre Räumlichkeiten der Gräfestraße am 18. August zu einem Pressegespräch ein, um die Konjunkturentwicklung im zweiten Quartal 2016 zu analysieren. Im Fokus stand dabei die Gewinnung von Nachwuchs für das Handwerk. Deshalb war auch Malermeister Christoph Hanke aus Halle mit vor Ort, der über seine Erfahrungen bei der Suche nach Auszubildenden berichtete. Zunächst schätzten jedoch die Herren von der HWK die wirtschaftliche Lage im Handwerk ein, die sie für das zweite Quartal diesen Jahres mit sehr gut bewerten. Viele Unternehmen, vor allem im Bau- und im Ausbaugewerbe, würden derzeit an ihrer Kapazitätsgrenze arbeiten. Für gute Handwerksarbeit müssten die Kunden durchaus Wartezeiten in Kauf nehmen. Die gute Entwicklung schlägt sich auch im Konjunkturindex nieder, der nach einem geringfügigen Abfall im ersten Quartal von plus 31 auf nunmehr plus 43 gestiegen ist. Auch die Umsätze der Unternehmen legen zu. Die Betriebsauslastung im Handwerk ist um 3 Prozentpunkte auf 83% gestiegen. Die wirtschaftliche Entwicklung in den kommenden Monaten sehen die Betriebe optimistisch. Allerdings sank die Zahl der Mitgliedsbetriebe der Handwerkskammer im zweiten Quartal um 128 Betriebe und liegt derzeit bei 14.306. Der Rückgang betraf alle Gewerkegruppen. Die Beschäftigtenzahl blieb dabei mit 72.000 konstant. Dabei verzeichneten die Baugewerke einen kleinen Beschäftigungszuwachs, der jedoch durch die Reduzierung der Betriebszahl kompensiert wurde. Die sehr gute binnenwirtschaftliche Entwicklung hält unvermindert an. Trotz guter Perspektiven gibt es aber nur ein leichtes Plus bei den Ausbildungsverträgen. Mit Berufsberatung, Praktika und vielgestaltigen Informationsmaßnahmen versucht das Handwerk, solche Perspektiven aufzuzeigen. Nicht zuletzt zur Fachkräftesicherung wird es darauf ankommen, die verbreitete Orientierung auf eine Hochschulausbildung zu überwinden. Für das begonnene Ausbildungsjahr 2016/17 suchen noch rund 11% der Befragten nach Lehrlingen. Die Rekrutierung neuer Auszubildender erfolgt bei rund 18% aus der eigenen Familie. In den meisten Fällen kommen die Lehrlinge aus dem Ort des Betriebssitzes. 8% der befragten Betriebe haben zumindest einen Lehrling oder Praktikanten mit einer ausländischen Staatsangehörigkeit. In dem Zusammenhang konnte Malermeister Christoph Hanke aus Halle über seine Erfahrungen mit seinem Lehrling aus Benin berichten. Idris macht sich gut in seinem Betrieb. Er war übrigens einer von 12 Teilnehmern eines Flüchtlingsprojektes im Ausbildungszentrum der Handwerkskammer in Halle-Osendorf im vergangenen Jahr, Punktum berichtete. Aktuell laufen 2 solche Projekte mit jeweils 12 Teilnehmern. Allgemein sieht Herr Hanke, der schon seit 3 Jahren Schwierigkeiten hat, seine Ausbildungsstellen zu besetzen, in der fehlenden Motivation und dem mangelnden Durchhaltevermögen vieler Bewerber die Hauptprobleme. Noch Potenzial bei Auszubildenden sieht er bei Menschen ohne Abschluss, der Rekrutierung von Frauen für das Handwerk und das Werben bei Studienabbrechern oder Langzeitarbeitslosen. Doch jedem Beteiligten ist auch klar, für jeden zusätzlichen Auszubildenden gilt es, Energie und materielle Mittel bereitzustellen, damit das Handwerk auch in Zukunft die Wirtschaftsmacht von nebenan bleibt.
2: Zu einer Feierstunde anlässlich 25 Jahre gymnasiale Beschulung in Hettstedt wurde am 18. August in die Aula des Alexander und Wilhelm von Humboldt Gymnasiums eingeladen. Groß war die Freude beim Wiedersehen ehemaliger und aktiver Lehrer.

0: 1947 wurde der Antrag zur Errichtung einer Oberschule in Hettstedt gestellt und genehmigt. So konnten 2 Jahre später die ersten Schüler mit dem Abi in der Tasche die Einrichtung verlassen. Im gleichen Jahr wurde mit dem Bau des heutigen Gymnasiums begonnen und 1951 vollendet. Unterrichtet wurde in den Klassenstufen 11 und 12. Mit der Wende änderte sich auch das Schulsystem in Ostdeutschland, sodass am 1. August 1991 die Beschulung in Gymnasien ab der Klassenstufe vor 5 in ganz Sachsen-Anhalt eingeführt wurde. Bereits 11 Monate zuvor war Reinhold Unterschütz, zur damaligen Zeit stellvertretender Direktor der BBS Walsberg, aufgefordert worden, sich für das Amt des Direktors des Gymnasiums am Markt zu bewerben, bekundete Interesse an diesem Job und übernahm das Novalis-Gymnasium. Beide berichteten mit einem Schmunzeln im Gesicht über die damaligen Ereignisse, Erfahrungen und Abläufe, aber auch über die Schwierigkeiten beim Aufbau der Hettstedter Gymnasien bis hin zur Fusionierung 2005.
1: 25 Jahre gymnasiale Bildung in Hettstedt. Es ist jedoch, meine ich auch, viel mehr. Das kann und will ich an dieser Stelle nicht ausführen. Das werden zur Sache Kompetentere auch heute und dir auch später noch tun. Aber ich fühle mit den Anwesenden auch die menschliche Dimension des Ereignisses in Teilen oder gar das gesamte Vierteljahrhundert engagiert mit dem Wertvollsten unserer Gesellschaft, den Kindern und Jugendlichen, dann Abiturientinnen und Abiturienten, hier in Hettstedt verbunden gewesen zu sein.
2: So, als ich meinen Dienst hier antrat im Jahr 1990, in der damaligen EOS, war natürlich schon der erste Schritt getan. Man hatte den Eingang ab Klasse 9 und 10 bereits begonnen und damit hatte sich die Schüleranzahl schon mehr als verdoppelt und auch die Lehrer. So, ich musste mich also zunächst erstmal mit dem Innenleben dieser Schule vertraut machen, ich will es nur kurz zitieren. Und um mich überhaupt hier zurechtzufinden, musste ich auf eine breite Mitarbeit des Lehrerkollegiums damals stützen. Die erste Tätigkeit war die Zusammenkunft der Fachkonferenzen, damit ich Bescheid wusste, was läuft. Die ehemalige Schulleitung, die hier war, wir setzten uns zusammen. Und ich war dann der Meinung, wenn ich mich einigermaßen eingewöhnt habe, hoffe ich auf die große Unterstützung des Kollegiums. Und ich kann hier sagen, ich könnte mir kein besseres Kollegium damals wünschen als die Lehrer und Schüler, die auch hier an dieser Schule waren. Sie haben mich unterstützt bis zur Selbstaufgabe, muss ich sagen.
3: Die Vorbereitung des Schuljahres war geprägt von organisatorischen Dingen. Bücherbestellung, Klassenbildung, Schülerzahl änderte sich fast täglich. Die Renovierung der Schule. So langsam kam auch die Arbeit der Schulaufsicht in Gang. Sie war auch jetzt nicht mehr in Hettstedt, sondern in Halle im Regierungspräsidium. Das war weit weg, aber sehr streng. Ich erinnere mich an ein Telegramm, welches mich sofort nach Halle beorderte. Ich hatte auf einem Schreiben eine Unterschrift vergessen. Musste ich sofort nachholen. Das war eine Lehre für die Zukunft bis zu meinem Ausscheiden aus dem Schuldienst. Nach 21 Jahren Schulleiter im Gymnasium gab es keine Klagen oder andere Rüffel. Darauf hat Dr. Thomé wohl peinlich genau geachtet. Er war ein guter Lehrmeister. War nicht immer leicht, aber vorspringlich. Ich bin ihm auch etwas dankbar. Es war aber auch nicht leicht, hat sich die Schulaufsicht doch des Öfteren extrem verändert. Vom Regierungspräsidium über staatliches Schulamt zum Landesverwaltungsamt. Das war mehr als die räumliche Veränderung. Dabei fällt mir ein, dass in den Jahren meiner Dienstzeit 7 verschiedene Kultusminister tätig waren. Alle hatten eigene Ideen. In jüngster Vergangenheit haben wir das ja erlebt. Herr Brünner hat kurzerhand die Oberstufenverordnung so verändert, ja, keine Pflicht zur Mathe-Abi. Also von mir kriegen Sie keinen Kommentar dazu. Apropos Oberstufenverordnung, sie wurde in dieser Zeit so oft geändert, dass im Titel der Verordnung die Aufzählung der Änderungen mehr Raumeinnahmen als der eigentliche Text, der dann folgte. Also hat man kurzerhand immer mal eine neue Oberstufenverordnung gemacht. Schönen Dank, Herr Regen, der immer Oberstufenkoordinator war. Die Lehrer und Schüler mussten informiert werden. Und das ist keine Einsprüche oder Verfehlungen beim Abiturgang. Ist wesentlich auf ihn hier zurückzuführen. Sicher hat Frau Frank das hier am Heimgymnasium genauso gewissenhaft gehalten.
4: Und alle sehen jetzt, wie gut wir es eigentlich haben, also wir sehen.
5: Wahnsinnszeiten, 40 Jahre im öffentlichen Dienst treu gedient zu haben und ebenfalls heute erhalten Frau Isolde Sänger und Frau Marita Frank ihre Urkunde für 40-jährige treue Dienste im Namen des Landes Sachsen-Anhalt.

0: Alle Jahre wieder, so könnte man sagen, als am 18. August die neuen Auszubildenden im Kolpingen Berufsbildungswerk Hettstedt, das in diesem Jahr übrigens sein 25. Jubiläum in der Wipperstadt feiert, zur Begrüßungsveranstaltung in die Halle der Nationen eingeladen wurden. Gesamtleiter Dr. Markus Feusner ließ sich selbstverständlich nicht nehmen, die 36 jungen Leute, die mit ihren bekannten Verwandten und natürlich auch vielen Mitarbeitern des Kolpingwerkes vor Ort waren, selbst zu begrüßen.
1: Ich darf Sie ganz herzlich hier im Namen aller Mitarbeiter und Mitarbeiterinnen der Einrichtung herzlich willkommen heißen und wünsche mit Ihnen und uns allen einen sehr schönen Auftakt. Ich glaube, mit der Lehre beginnt auch ein neuer Lebensabschnitt. Und eine Zukunft. Für die Zukunft werden die Weichen neu gestellt. Nicht heißt es, nicht umsonst heißt es im Lied, wir brechen auf und fliegen los. Dabei möchten wir Sie begleiten bei diesem Losfliegen und natürlich auch hilfreich unterstützen. Du hältst meinen Rücken, wenn ich in die Pedale trete. Auch bei dieser Unterstützung sind viele, viele Mitarbeiter hier in der Einrichtung und auch Kooperationspartner.
0: Gerade, dass wie erwähnt nur 36 junge Menschen eine Ausbildung am Kolpingwerk aufnahmen, ist auch ein gewisser Wehmutstropfen.
1: Ein klein wenig enttäuscht, das ist alles nicht ganz voll, Sie sehen es schon, weil mit 36 Auszubildenden ein Berufsbildungswerk mit 258 Plätzen zu betreiben, jetzt gucke ich mal, die Politik ist heute nicht hier, muss ich ein bisschen zur BA gucken, das ist natürlich nicht ganz einfach. Wir sind damit natürlich nur zu 65% ausgelastet. Da werden wir noch dran arbeiten müssen, es ist ja noch nicht ganz Abend, wir haben noch Zeit, was das Ausbildungsjahr angeht, noch 2 Monate und zum September kommen auch noch die Teilnehmer der BVB-Maßnahmen. Auch da setzen wir natürlich Hoffnung drauf. Und wir wünschen uns und hoffen, dass diese Plätze, die hier vorgehalten werden, dass diese tollen Rahmenbedingungen natürlich auch in Zukunft weiter genutzt werden. Aber nichtsdestotrotz, wir haben einen hohen Anspruch an die Ausbildung und ich denke auch gemeinsam mit Ihnen, mit der BA, mit der Agentur und so, mit den Familienangehörigen, mit Freunden und mit allen, die Verantwortung tragen für diese jungen Menschen, hoffe ich, dass wir sie gut vorbereiten auf den Beruf und später auch mal auf ihre Stelle und Verantwortung in der Gesellschaft.
0: Weiter ging es mit der Vorstellung der Ausbildungsbereiche durch Ausbildungsleiter Andreas Rosenkranz. Und selbstverständlich wurden auch die Wohnheime vorgestellt und jeder erhielt seinen Platz dort. Damit war zumindest organisatorisch alles vorbereitet für einen gelungenen Ausbildungsstart beim Kolping Berufsbildungswerk Hettstedt. Sommertheater mitten in der Lutherstadt Eisleben. Nach seiner Uraufführung 2011 in Wittenberg, anlässlich des Themenjahres Reformation und Freiheit, erweckt nun das Ensemble des Schauspiels des Theaters in der Lutherstadt Eisleben das Stück Gottes Narr und Teufelsweib von Autor Andreas Hilger zu neuem Leben. Nach zahlreichen Vorstellungen in zurückliegenden Spielzeiten geht das Schauspielensemble nun mit der beliebten Inszenierung auf Tour.

0: Am 19. August war das tragikomische Volksstück auf dem Hof von Luthers Sterbehaus zu erleben. Die Bühne verwandelt sich dabei in die Küche des Schwarzen Klosters, in der Katharina von Bora Vorbereitungen für ihre Hochzeit mit Martin Luther trifft. Draußen auf dem Land toben die Bauernaufstände. Katharina schlägt sich zwischen Töpfen und frischem Gemüse. Mit dem von ihr der Funktion des Küchenmeisters enthobenen Klosterbruder Hieronymus herum, als unerwartete Gäste erscheinen. Thomas Münzers Witwe Ottilie von Gersen und ihr Begleiter Hans Hut mit einem toten Schwan als Hochzeitsgabe. Andreas Hilger hat zum Thema Luther dieses Volksstück geschrieben, das Ernst und Heiterkeit, Schwank und Kammerspiel zum prallen Sommertheater verbindet. Hören wir doch einmal kurz in einen Dialog zwischen Katharina von Bora, dargestellt von Michaela Dazian, und Sebastian Thiers als Martin Luther rein. Wobei auch Mönch Hieronymus seinen Beitrag leistet.
1: Man dichtet uns schon wieder neue Märchen an. Du sollst mein Kätzchen guter Hoffnung sein. Nur darum heißt es, hätten wir es mit der Ehe so eilig.
2: Streut in solchen Lügen aus. Hieronymus!
1: Hat mit der ganzen Sache nichts zu schaffen. Es sei denn, dass er jener Kuckuck wäre, der mir das Ei ins Nest gelegt. Luther! Das war ein Scherz. Der Feind nutzt jedes Mittel, um uns anzuschwärzen. Und jetzt, wo ich den letzten, schwersten Schritt zu gehen wage...
2: Den schwersten Schritt? Wie soll ich denn das verstehen? Ist dir die Ehe eher Last als Lust?
1: Sie ist ein Zeichen. Und sie setzt ein Zeichen. Man schaut auf mich und alles, was ich tue. Weil die Kirche daran Zweifel hat, dass ich mich selbst für meinen Ehestand entschieden, erfindet sie sich fremde Gründe, streut Gerüchte, dass ich Vater werde. Obwohl, wenn du noch Jungfrau bist, mein Kind.
3: Wer es glaubt, wird selig.
0: Am 26. August ab 19.30 Uhr ist die Inszenierung Gottes Narr und Teufelsweib auf der Freilichtbühne der Musikschule des Landkreises in Sangerhausen zu sehen und tags darauf am 27. August um 18 Uhr zum letzten Mal in diesem Jahr auf dem Jägerhof in Stolberg.
4: Seit dem 19. August ist auf dem Eisleber Marktplatz ein großflächiger WLAN-Hotspot im Betrieb. Dieser ermöglicht einen freien Zugang zum Internet, zum Beispiel für Handys oder Tablets. Bereits im Vorfeld kam der Vorschlag unter anderem aus dem Projekt Jugendparlament, Jugendkreistag und wurde von Schülerinnen und Schülern des Martin-Luther-Gymnasiums eingereicht. Als Organisatoren hatten Herr Künze und Herr Winkler von der SPD-Bürgerfraktion vor Ort eingeladen, um bekannt zu geben, dass der Vorschlag umgesetzt wurde.
5: Diese Schüler, die möchten den WLAN-Hotspot gerne für ihre Freizeitaktivitäten nach der Schule hier nutzen. Und wir haben ihnen die Möglichkeit eingeräumt über Herrn Winkler, diesen WLAN-Hotspot in Zukunft auch nutzen zu können, weil ich der Meinung bin, wenn solche Anträge in einem Jugendparlament gestellt werden, dass man zumindest auch gucken sollte, dass man den Schülern zumindest vermittelt, dass manche Sachen tatsächlich auch real werden können, die in so einem Schülerparlament besprochen oder beantragt werden, dass es sich lohnt, sich auch mal für seine Stadt oder zumindest für seine Region einzusetzen, wenn es nur solche Kleinigkeiten sind, wie so ein WLAN-Hotspot. Das ist ein gutes Zeichen, denke ich mal, für die Schüler, sich auch anderweitig in Zukunft irgendwie mit einzubringen. Ich hoffe, dass das bei den Schülern auch den Eindruck hinterlassen wird und auch natürlich bei anderen Leuten, die den WLAN-Hotspot dann nutzen werden.
4: Herr Winkler, der auch Inhaber der Gesellschaft für Kommunikation und Datentechnik aus Eisleben ist, war maßgeblich bei der technischen Umsetzung des WLAN-Hotspots beteiligt.
6: Ja, wir haben hier auf dem Eisleber Marktplatz mit freundlicher Unterstützung vom Eiscafé Madeira ein kostenfreies WLAN installiert. Dort kann jeder im Prinzip frei das Internet nutzen. Darüber hinaus wird über den gleichen Anschluss werden noch die Informationen über das Luther-Denkmal mit ausgestrahlt. Ja, unter HTTP, /, Luther ist das hier zu kriegen. Und dort kriegt man extra nochmal Informationen über den Abbau Aufbau und wie es weitergeht mit dem Lutherdenkmal. Ist aus der Zeit heraus noch, als noch kein Bauzaun hier war, dort wurde das alles dokumentiert. Natürlich können wir hier auf dem Marktplatz auch nur so viel Geschwindigkeit anbieten, wie wir durch die Telekom zur Verfügung gestellt bekommen. Es ist zwingend erforderlich, dass Telekom bzw. auch die kommunalen Entscheidungsträger dafür sorgen, dass wir schnellere Leitungen in Eisleben und Umgebung bekommen. Der Breitbandausbau ist zu forcieren, noch und nöcher. Denn heutzutage zählt zu einem Grundstück oder zum, zu den Grundversorgungen wie Gas, Wasser, Elektro auch das Internet.
4: Die Schülerinnen und Schüler der 9. Klasse des Martin-Luther-Gymnasiums, die den Antrag einreichten, waren auch zur Freigabe auf dem Marktplatz gekommen. Ihr Lehrer Herr Latauschke verriet, wie es zum Antrag kam.
7: Es ist damit losgegangen, dass die Akademie für die lokale Demokratie, ich glaube, die ist in Sachsen stationiert, ein Projekt geplant hat und das ist sozusagen über den Landkreis Mansfeld-Lüthard gegangen dann. Die haben dann auch Fördergelder bekommen für das ganze Projekt sozusagen, um mehr Jugendliche in die Politik hereinzubringen, auch in die sozusagen kommunale oder dann Kreispolitik. Und dann wurden halt Schulen gesucht. Ich habe mich dann für das Martin-Luther-Gymnasium engagiert und wir haben dann zwei Gruppen gebildet mit den Schülern und eine Gruppe davon war eben, dass ein WLAN-Hotspot eingerichtet werden sollte hier in Eisleben. Und der Antrag ist auch damals durchgegangen mit ein, zwei kleinen Änderungsvorschlägen. Und interessanterweise hat sich jetzt, war es nicht nur ein Planspiel, sondern die Praxis hat sich jetzt tatsächlich umgesetzt. Und ich bin eigentlich sehr froh, dass die Schüler sozusagen auch was mitbekommen haben aus ihrer schulischen Arbeit und die Arbeit, die sie darüber hinaus geleistet haben.
4: Selbstverständlich probierten die Jugendlichen das freie, offene WLAN gleich mit ihren Smartphones aus. Der Sender ist übrigens am ersten Stockwerk am Café Madeira installiert. Die Eisdiele stellt außerdem den Breitbandanschluss zur Verfügung und ermöglicht somit erst den freien Zugang.
0: Alle Jahre wieder hieß es nunmehr zum 24. Mal am 20. und 21. August auf dem Gelände des Mansfeld-Museums in Hettstedt herzlich willkommen zu den Modelldampftagen. Für große und kleine Freunde der dampfgetriebenen kleinen Wunderwerke ein Muss, zu dem man ja auch in diesem Jahr stilgerecht mit der Mansfelder Bergwerksbahn anreisen konnte. Ein kostenloser Buspendelverkehr war außerdem eingerichtet. Vor Ort sprachen wir mit dem Vorsitzenden des Fördervereins des Mansfeld-Museums, Bernd Friedrich.
8: Ja, heute haben wir die 24. Modelldampftage. Und wir sind eigentlich mit dem Tag heute so recht zufrieden. Bis jetzt haben wir 350 Besucher. Und wenn der Tag morgen auch so wird, dann sind wir bei der Veranstaltung zufrieden. Wir haben hier Aussteller, die kommen wirklich schon 24 Jahre, wie der Herr Müller. Und sonst haben wir so ein Stammpersonal, wo man sagt, die sind jetzt von 15 bis 16 Mal dabei. Ist immer mal im Wechsel drin. Und die Aussteller sind in den letzten Jahren gleich geblieben. Mineralienblasen und Dampftare sind eigentlich die Höhepunkte im Vereinsleben des Förderverein des Mansfeld-Museums.
0: Auf das bevorstehende Jubiläum im nächsten Jahr angesprochen, konnte Herr Friedrich noch keine genauen Angaben machen. Aber man darf gespannt sein, was die Freunde des Mansfeld-Museums und der Modelldampftage aus dem 25-Jährigen machen. Und das wäre dann im August 2017.

Das Sommerfest in der Kita am Märchenschloss in Biederstedt ist ein Höhepunkt, bei dem sich die Gelegenheit zum Dankesagen bietet. Ein Dank an die Eltern und Großeltern, die die AWO-Einrichtung bei vielen Projekten tatkräftig unterstützen. So konnte erst kürzlich ein neues Spielhaus für die Kleinsten aufgestellt werden und die große Hauswand auf dem Hof wurde mit neuen Motiven und Farbe versehen. Neben kleinen Geschenken gab es vor allem von den Kindern viel Applaus. Seit kurzem gibt es in der Einrichtung eine Theatergruppe. Ihren ersten Auftritt hatten sie beim Sommerfest.

0: Stiefmutter konnte es nicht fassen, dass Schneewittchen noch lebte, und sie schmiedete einen bösen Plan.
1: Schöne Ware, gute Ware. Schöne Ware, gute Ware. Was verkaufen Sie denn an Leute? Schöne Äpfel, liebes Kind. Darf nicht von anderen Leuten kaufen. Ich schenke einen.
0: Doch plötzlich fiel sie. Doch plötzlich fiel sie zu Boden. Die Stiefmutter freute sich. Als die Zwerge nach einiger Zeit von oben kamen, sahen sie, dass etwas anders war.
1: Schön,

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1: Frau Skerka, heute ging es los mit einem neuen Projekt, La Boom. Das ist ja der Titel eines französischen Films aus den 80er Jahren, der sehr populär war. Was geht's hier?
2: Hier geht es darum, dass wir Kinder und Jugendliche in der Lutherstadt Eisleben integrieren wollen, eine sinnvolle Freizeitgestaltung für die Kinder und Jugendlichen schaffen wollen. Und es geht auch darum, dass Kinder und Jugendliche auf uns drauf zugekommen sind und gefragt haben, ist es möglich, auch für kleinere eine Diskothek durchzuführen. Und wir haben uns darüber Gedanken gemacht. Wir haben in Eisleben vor, Beteiligungsprojekte mit Kindern und Jugendlichen zu gestalten. Und unter anderem sollte das auch die Diskothek sein. Und daraufhin sind wir im vorigen Jahr an die Frau Riede herangetreten, da das Kulturhaus ein Haus der Stadt ist, und haben gefragt, ob es möglich ist, in diesem Haus hier für Kinder und Jugendliche eine Diskothek durchzuführen. Frau Riede hat uns da auch offen ihr Haus geöffnet, ist uns offen entgegengekommen, und heute ist der Tag, wo die Kinder- und Jugenddisco das erste Mal hier stattfindet.
3: Ich würde sagen, wir spielen jetzt mal einen ganz, ganz tollen Regie bei uns, und hier ist natürlich kaltes, klares Wasser.

0: Ich denke, in Vorbereitung lief das so, dass es vom Kulturhaus her sehr gut organisiert wurde. Die Frau Vogt hat sich da sehr arrangiert und mein Kollege, der Herr Wölfer, hat sich auch darin integriert. Sie sind an die Schulen gegangen, haben die Schülersprecher informiert, dass in diesem Haus heute eine Diskothek stattfindet. Und naja, und wir hatten gedacht, dass die Resonanz ein bisschen größer wird. Ja, ich denke, vielleicht wird das Haus auch noch voller, was wir uns wünschen werden. Und falls es eben nicht so sein wird, denke ich, dass wir vielleicht das nächste Mal, denn es ist wieder eine Diskothek geplant, an die Sache noch ein bisschen anders rangehen müssen. Dann müssen wir uns Gedanken machen, wie können wir die Kinder und Jugendlichen eben doch mehr hier in das Haus ziehen.
1: Na, ich finde es auch nicht gut in der Woche. Es wird, bringt nicht in der Woche. Alle müssen Schule oder auf Arbeit sein. Das ist jetzt
2: La Boom hier im Kulturhaus. Was ist eure Meinung dazu?
3: Also ja, ist eigentlich ganz gut, aber bisher jetzt wenig los, also sind nicht so viele da.
2: Meinst du, es muss noch bekannter gemacht werden?
3: Ja, eigentlich schon. Ist ja nicht unbedingt viel los.
2: Das soll ja nun monatlich stattfinden. Du musst deinen Freundinnen und Freunden Bescheid sagen, dass im Februar dann mehr hier sind.
3: Ja, könnte ich machen. Ich weiß auch nicht, ob dann halt mal kommen oder so.
2: Also zumindest kann man
4: Frau Riedel, Sie als Hausherrin, das ist nicht der erste Versuch, eine Kinder- und Jugenddisco hier zu etablieren. Was sind Ihre Erfahrungen bisher?
5: Wir haben vor 4-5 Jahren schon einmal das Projekt gestartet mit Diskotheken in diesem Hause und das war kein allzu großer Erfolg. Ich denke aber, das hängt mit der Architektur des Hauses zusammen, weil die jungen Leute in diesem Haus, das ja Wandtäfelungen hat und hat eine sehr moderne und sehr schicke Bestuhlung und es hat ein Interieur, was nicht so sehr jugendgemäß ist. Ich glaube, daran lag es vor Jahren, dass wir da ein Defizit zu verzeichnen haben. Heute haben sich ja Kultur- und Sozialamt noch einmal neu positioniert und das Kulturhaus der Mansfelder Bergarbeiter ist ja wahrlich nicht nur für Senioren oder für Junggebliebene da, sondern ich denke mal, dass dieses gemeinsame Projekt, das wir uns jetzt an die jüngere Generation zum erneuten Male wenden, ich denke, das könnte jetzt besser funktionieren. Einmal, glaube ich, kommt uns entgegen, dass der Max-Park und wir haben für diese Diskothek einen sehr bekannten DJ Otto vom Max-Park gewinnen können, der diese 6 Veranstaltungen, die terminiert sind bis Monat Juni, die wir als Projekt, als Experiment laufen wollen, dass er bei uns diese Diskotheken durchführt. Der Max-Park macht nur noch eine Diskothek und diese Zielgruppe, die wir jetzt hier ins Haus binden wollen, die denke ich wird heute, wenn sie auch im Moment, wir haben es jetzt seit 20 Minuten läuft, die erste Diskothek La Boom, die Fete. Ich denke mal, wir sollten da einen längeren Atem haben. Ich sagte, wir haben 6 Diskotheken geplant. Das ist ein guter Versuch und ich bin ganz fest davon überzeugt, dass heute erwarten wir 60 bis 80 Jugendliche und die werden auch kommen. Ich habe ja auch die Erfahrung gemacht, Herr Hayasch, dass die jungen Leute wissen, es geht bis 20 Uhr, dass sie um 18 Uhr immer noch 2 Stunden tanzen können für einen Preis, der doch recht moderat ist.
2: Okay, danke.
0: Ich denke, dass man dann mehr auch noch die Kinder und Jugendlichen fragen sollte, die noch mehr mit einbeziehen sollte in die ganze Organisation. Wir hatten es eben so gedacht als Beteiligungsprojekt, dass Kinder und Jugendliche sich eben mit integrieren, zum Beispiel Eintritt mit kassieren, Garderobe übernehmen. In dieser Sache, ich denke denn, wenn das Kinder und Jugendliche selber machen, ist der Anreiz immer noch mehr da. Rhythmus von 4 Wochen hatten wir, im Februar soll die nächste Diskothek stattfinden und dann im März. Ja, und dann wollen wir erst mal sehen, wie die Resonanz ist, wollen wir erst mal abwarten dann. Aber ich denke, es ist der Versuch wert. Denn in Eisleben wird immer gesagt, für Kinder und Jugendliche ist nicht so sehr viel los. Und gerade das Haus der Stadt hat sich nun geöffnet und ich denke, dass wir da dran arbeiten.
2: Findest du das als Idee hier, mitten in der Woche hier Disco zu machen?
6: Nicht gut.
2: Warum?
6: Weil es einfach nichts bringt. Nur bis um 8 Uhr, was weiß ich. Muss wenn dann schon länger gehen.

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Der Luftfahrtverein Mansfelder Land und seine Mitglieder luden am 14. August wieder zum alljährlichen Flugtag nach Oberesdorf ein. Hier konnten die Besucher unter anderem Leichtflugzeuge, Gyrokopter und einen Hubschrauber bestaunen, mit denen man selbstverständlich auch mitfliegen konnte. Auf dem Gelände neben der Start- und Landebahn wurden die Gäste bestens versorgt mit Kaffee, Kuchen oder Röster und Bier. Die Jüngsten konnten sich auf einer Hüpfeburg vergnügen. In diesem Jahr wieder mit dabei die legendäre Antonov AN-2 mit 1000 PS aus Ballenstedt. Sie stand für Rundflüge zur Verfügung und hatte Platz für insgesamt 9 Passagiere.

0: Es gärt in Großörna. Grund sind Pläne der Firma Wurzel, auf dem Gelände der Freies Leben Schachthalde eine Deponie einzurichten. Die Halde sollte nach der Wende ursprünglich zur Gemeindeseite erhalten bleiben, ist aber inzwischen fast abgetragen. Eine Veranstaltung an der Mehrzweckhalle Großörna am 17. August nutzten viele Einwohner, um ihren Unmut über das Deponieprojekt Ausdruck zu verleihen. Seinen Kenntnisstand erläuterte der Bürgermeister von Großörna, Bernd Hojenski, den Anwesenden. Leider war kein Vertreter der Stadt Mansfeld oder vom Landkreis anwesend. Noch viel gravierender und dem Anliegen der Veranstaltung aufzuklären besonders abträglich war allerdings der Umstand, dass trotz Einladung kein Vertreter der Firma, die die Deponie einrichten will, mit vor Ort war.
1: Ich bin Einwohner von Großörna, der Ortsbürgermeister von Großörna. Und dass ich mich wehre, dass wir eine Deponie hierher kriegen, ist normal. Das haben wir schon mal durch. Wir haben schon mal gekämpft dafür, dass der Abbau gestoppt wurde der alten Halde. Das haben wir aus einigen rechtlichen Fehlern nicht geschafft. Und nur soll ja die Halde nicht nur abgebaut werden, die soll ja wieder aufgeschüttet werden als Deponie, als Restbaudeponie, ne? Und da sind auch Stoffe dabei, die belastet sind teilweise, aber wie weit sie belastet sind, ist noch nicht richtig raus. So. Nun hat sich diese Initiative hier so stark gemacht. Sie sehen ja, dass hier ein unheimliches Interesse da ist. Ich habe auch gestern Abend schon Plakate hängen sehen, die darauf hinweisen, dass was getan werden muss. Und das ist unsere Meinung von der Verwaltung auch, also der Gemeinde Großörna. Und wir haben ja drinnen auch einen Arbeitskreis, Gemeinde. Und wir machen uns alle stark und überlegen, was kann man tun. Eins ist Fakt, wir haben von der Stadt einen Antrag gekriegt, wurde an die Stadt, Stadt an uns hier mitgeteilt im Haus, dass die Wurzelbau diese Deponie errichten will. Und zwar sollen da 1,8 Millionen Kubikmeter Restbauschutt, der nicht mehr verarbeitet werden kann, hier deponiert werden. Einige, die jetzt hier unten in der Siedlung wohnen, wissen ja das, wenn da oben was abgekippt wird und der Wind günstig steht, und der steht meistens immer günstig, haben sie es in den Fensterbrettern und im Bett und in den Lungen. Nun müssen wir dafür angehen oder dagegen angehen, dass das wieder passiert, aber im rechtlichen Rahmen. Wo wir eigentlich ein bisschen Bauchschmerzen haben, wir haben uns mit der Bergbau-Nachfolgeorganisation, unser Arbeitskreis, zusammengesetzt und haben geguckt, welche Grundstücke gehören eigentlich noch der Gemeinde und der Stadt Mansfeld und welche Wurzel hat Wurzel schon käuflich erworben. Also ich kann Ihnen sagen, 99% der Flächen gehören Wurzel. Also sie sind Eigentümer von der Fläche. Und das geht eigentlich auch ja nicht über uns oder die Stadt Mansfeld, das geht um den Landkreis. Jetzt sind die Eigentümer von dem, nur ein kleines Teil gehört noch der Gemeinde jetzt hier, der Gemeinde Großörner. Das ist der Wipper, der Weg neben der Wipper Richtung Kaiendorf, der Bahndamm und der Fuchsbach und

0: Teile, also 8000 Quadratmeter ungefähr, über die wir verfügen können. Wir haben abgelehnt, diese Grundstücke zu verkaufen. Die bleiben jetzt in der Gemeinde. Mansfeld und Leimbach haben das Gleiche gemacht. Die Grundstücke, die ihnen gehört, die noch frei sind, die wollen sie auch nicht an Wurzelbau verkaufen. Aber wir müssen nur Obacht geben, was können wir tun, um hier mit rechtlichen Schritten dagegen anzugehen.
1: Herr Ojenski möchte anregen, eine Umfeldverträglichkeitsstudie über die Stadt Mansfeld beim Landkreis in Auftrag zu geben. Der Verfahrensweg dazu soll entsprechend geklärt werden. Schon seit einiger Zeit begonnen, sollen straßenweise alle Bürger aufgefordert werden, gegen das Deponieprojekt zu unterschreiben. Diese Unterschriften sollen gemeinsam mit einem Fragenkatalog am 31. August dem Kreistag übergeben werden. Das waren erstmal die Resultate in einer hitzigen Diskussion, in der viele Bürger ihren Unmut über das Tätigwerden oder eben nicht Tätigwerden von Behörden Luft machten. Schon wieder, ganz konkret in der Nacht vom 15. auf den 16. August, wurden die Vereinsräume des SSV 1882 Kloster Mansfeld Opfer eines Einbruches. Mehr weiß der Vereinsvorsitzende Peter Günther.
2: Ja, wir haben nun mittlerweile seit 2012 den sechsten Einbruch hier zu verzeichnen. Diesmal waren es sicherlich Insider, die sich genau auskannten, haben die Alarmanlage außer Betrieb genommen, hatten die Absicht, im Vereinsheim einiges zu stehlen, Bargeld, Getränke und letztlich auch die Absicht, unseren Hagutrack, unseren großen Trecker, den wir unbedingt brauchen, um Sportplatz zu mähen und so weiter, auch noch zu stehlen. Denn da stand letztendlich vorne in der Garage der Schlüssel von außen, die waren bloß zu dumm, diese Garage aufzuschließen. Ziffert wird der Gesamtschaden zurzeit in etwa bei 4.000 Euro. Das ist nicht der einzige Ärger, den der Verein hat. Wenn ich an die Geschichte der Telekom denke, die sicherlich im nächsten Jahr vor Gericht enden wird, die mich also auch pausenlos beschäftigen, indem sie noch Geld von uns fordern, was sie nicht zu beanspruchen und zu fordern haben und unseren Schaden aber nicht begleichen wollen. Wir sollen den gerichtlich geltend machen. Wir sollen also vor Gericht ziehen, um unseren Schaden einzufordern von der Telekom. Das sind zwei Dinge, neben den sportlichen Problemen, die man in so einem Verein hat, die einen derart belasten, dass man nahezu dran ist, auch das Amt des Vereinsvorsitzenden irgendwann aufzugeben.
1: Bleibt zu hoffen, dass der Verein in Zukunft von solchen Schicksalsschlägen verschont bleibt.
3: Am 17. August wurde in Sacherhausen der zweite Bauabschnitt der Gonnermauer und des Gehweges am Mühlendamm zwischen Mühlgasse und Karl-Mie-Straße offiziell freigegeben. Mit vor Ort der Oberbürgermeister der Berg- und Rosenstadt Ralf Poschmann und sein Bauamtsleiter Thorsten Schweiger. Aus gegebenen Anlass lud das Stadtoberhaupt einige Bewohner aus dem benachbarten Pflegeheim ein, sich das Geschaffte nach rund einem Jahr Instandsetzungsarbeiten anzusehen. Bereits im August 2015 hatten die Bauarbeiten am westlichen Ende an der Fußgängerbrücke begonnen. Diese stark frequentierte Fußgängerverbindung aus der Altstadt an der Gonna entlang Richtung Friedhof wurde im September 2015 durch die Wegnahme der Brücke unterbrochen. Nach der Winterpause und nach erschwerten Bedingungen auf der Baustelle aufgrund der hohen Wasserstände wegen Starkregen und Frühjahrshochwasser konnten die Bauarbeiten fortgesetzt werden. Die Fußgängerbrücke zur Mühlgasse konnte bereits am 1. Juli 2016 der Öffentlichkeit wieder zur Verfügung gestellt werden. Im Herbst sollen nunmehr abschließend die Vegetationsarbeiten ausgeführt werden. Es sollen, wie auch im vorangegangenen ersten Bauabschnitt, Nelkenkirschen gepflanzt werden. Zudem werden im Bereich der Einmündung Karl-Mie-Straße noch Sitzbänke aufgestellt. Der Sanierungsausschuss begleitete die Arbeiten seit Beschluss der Planungen im Herbst 2014. Insgesamt hatte die Instandsetzung Gonna-Stützmauer und des Gehweges Mühlendamm im zweiten Bauabschnitt ein Bauvolumen von rund 880.000 Euro. Diese Investition wird unterstützt mit Städtebaufördermitteln aus dem Programm des städtebaulichen Denkmalschutzes.
1: Der Präsident der Handwerkskammer Halle, Thomas Keindorf, und der Hauptgeschäftsführer, Dirk Neumann, luden in

0: Ihre Räumlichkeiten der Gräfestraße am 18. August zu einem Pressegespräch ein, um die Konjunkturentwicklung im zweiten Quartal 2016 zu analysieren. Im Fokus stand dabei die Gewinnung von Nachwuchs für das Handwerk. Deshalb war auch Malermeister Christoph Hanke aus Halle mit vor Ort, der über seine Erfahrungen bei der Suche nach Auszubildenden berichtete. Zunächst schätzten jedoch die Herren von der HWK die wirtschaftliche Lage im Handwerk ein, die sie für das zweite Quartal diesen Jahres mit sehr gut bewerten. Viele Unternehmen, vor allem im Bau- und im Ausbaugewerbe, würden derzeit an ihrer Kapazitätsgrenze arbeiten. Für gute Handwerksarbeit müssten die Kunden durchaus Wartezeiten in Kauf nehmen. Die gute Entwicklung schlägt sich auch im Konjunkturindex nieder, der nach einem geringfügigen Abfall im ersten Quartal von plus 31 auf nunmehr plus 43 gestiegen ist. Auch die Umsätze der Unternehmen legen zu. Die Betriebsauslastung im Handwerk ist um 3 Prozentpunkte auf 83% gestiegen. Die wirtschaftliche Entwicklung in den kommenden Monaten sehen die Betriebe optimistisch. Allerdings sank die Zahl der Mitgliedsbetriebe der Handwerkskammer im zweiten Quartal um 128 Betriebe und liegt derzeit bei 14.306. Der Rückgang betraf alle Gewerkegruppen. Die Beschäftigtenzahl blieb dabei mit 72.000 konstant. Dabei verzeichneten die Baugewerke einen kleinen Beschäftigungszuwachs, der jedoch durch die Reduzierung der Betriebszahl kompensiert wurde. Die sehr gute binnenwirtschaftliche Entwicklung hält unvermindert an. Trotz guter Perspektiven gibt es aber nur ein leichtes Plus bei den Ausbildungsverträgen. Mit Berufsberatung, Praktika und vielgestaltigen Informationsmaßnahmen versucht das Handwerk, solche Perspektiven aufzuzeigen. Nicht zuletzt zur Fachkräftesicherung wird es darauf ankommen, die verbreitete Orientierung auf eine Hochschulausbildung zu überwinden. Für das begonnene Ausbildungsjahr 2016/17 suchen noch rund 11% der Befragten nach Lehrlingen. Die Rekrutierung neuer Auszubildender erfolgt bei rund 18% aus der eigenen Familie. In den meisten Fällen kommen die Lehrlinge aus dem Ort des Betriebssitzes. 8% der befragten Betriebe haben zumindest einen Lehrling oder Praktikanten mit einer ausländischen Staatsangehörigkeit. In dem Zusammenhang konnte Malermeister Christoph Hanke aus Halle über seine Erfahrungen mit seinem Lehrling aus Benin berichten. Idris macht sich gut in seinem Betrieb. Er war übrigens einer von 12 Teilnehmern eines Flüchtlingsprojektes im Ausbildungszentrum der Handwerkskammer in Halle-Osendorf im vergangenen Jahr, punktum berichtete. Aktuell laufen 2 solche Projekte mit jeweils 12 Teilnehmern. Allgemein sieht Herr Hanke, der schon seit 3 Jahren Schwierigkeiten hat, seine Ausbildungsstellen zu besetzen, in der fehlenden Motivation und dem mangelnden Durchhaltevermögen vieler Bewerber die Hauptprobleme. Noch Potenzial bei Auszubildenden sieht er bei Menschen ohne Abschluss, der Rekrutierung von Frauen für das Handwerk und das Werben bei Studienabbrechern oder Langzeitarbeitslosen. Doch jedem Beteiligten ist auch klar, für jeden zusätzlichen Auszubildenden gilt es, Energie und materielle Mittel bereitzustellen, damit das Handwerk auch in Zukunft die Wirtschaftsmacht von nebenan bleibt.
1: Zu einer Feierstunde anlässlich 25 Jahre gymnasiale Beschulung in Hettstedt wurde am 18. August in die Aula des Alexander und Wilhelm von Humboldt Gymnasiums eingeladen. Groß war die Freude beim Wiedersehen ehemaliger und aktiver Lehrer.

0: 1947 wurde der Antrag zur Errichtung einer Oberschule in Hittstedt gestellt und genehmigt. So konnten 2 Jahre später die ersten Schüler mit dem Abi in der Tasche die Einrichtung verlassen. Im gleichen Jahr wurde mit dem Bau des heutigen Gymnasiums begonnen und 1951 vollendet. Unterrichtet wurde in den Klassenstufen 11 und 12. Mit der Wende änderte sich auch das Schulsystem in Ostdeutschland, sodass am 1. August 1991 die Beschulung in Gymnasien ab der Klassenstufe 5 in ganz Sachsen-Anhalt eingeführt wurde. Bereits 11 Monate zuvor war Reinhold Unterschütz, zur damaligen Zeit stellvertretender Direktor der BBS Walsberg, aufgefordert worden, sich für das Amt des Direktors des Gymnasiums am Markt zu bewerben, bekundete Interesse an diesem Job und übernahm das Novalis-Gymnasium. Beide berichteten mit einem Schmunzeln im Gesicht über die damaligen Ereignisse, Erfahrungen und Abläufe, aber auch über die Schwierigkeiten beim Aufbau der Hettstedter Gymnasien bis hin zur Fusionierung 2005.
1: 25 Jahre gymnasiale Bildung in Hettstedt. Es ist jedoch, meine ich auch, viel mehr. Das kann und will ich an dieser Stelle nicht ausführen. Das werden zur Sache Kompetentere auch heute und dir auch später noch tun. Aber ich fühle mit den Anwesenden auch die menschliche Dimension des Ereignisses in Teilen oder gar das gesamte Vierteljahrhundert engagiert mit dem Wertvollsten unserer Gesellschaft, den Kindern und Jugendlichen, dann Abiturientinnen und Abiturienten hier in Hettstedt verbunden gewesen zu sein.
2: So, als ich meinen Dienst beantrag im Jahr 1990 in der damaligen EOS, war natürlich schon der erste Schritt getan. Man hatte den Eingang ab Klasse 9 und 10 bereits begonnen und damit hat es die Schüleranzahl schon mehr als verdoppelt und auch die Lehrer. So, ich musste mich also zunächst erstmal mit dem Innenleben dieser Schule vertraut machen, ich will es nur kurz zitieren. Und um mich überhaupt hier zurechtzufinden, musste ich auf eine breite Mitarbeit des Lehrerkollegiums damals stützen. Die erste Tätigkeit war die Zusammenkunft der Fachkonferenzen, damit ich beschreiben musste, was läuft. Die ehemalige Schulleitung, die hier war, wir setzten uns zusammen. Und ich war dann der Meinung, wenn ich mich einigermaßen eingewöhnt habe, hoffe ich auf die große Unterstützung des Kollegiums. Und ich kann hier sagen, ich könnte mir kein besseres Kollegium damals wünschen als die Lehrer und Schüler, die auch hier an dieser Schule waren. Sie haben mich unterstützt bis zur Selbstaufgabe, muss ich sagen.
3: Die Vorbereitung des Schuljahres war geprägt von organisatorischen Dingen. Bücherbestellung, Klassenbildung, Schülerzahl änderte sich fast täglich. Die Renovierung der Schule. So langsam kam auch die Arbeit der Schulaufsicht in Gang. Sie war auch jetzt nicht mehr in Hettstedt, sondern in Halle im Regierungspräsidium. Das war weit weg, aber sehr streng. Ich erinnere mich an ein Telegramm, welches mich sofort nach Halle forderte. Ich hatte auf einem Schreiben eine Unterschrift vergessen. Musste ich sofort nachholen. Das war eine Lehre für die Zukunft bis zu meinem Ausscheiden aus dem Schuldienst. Nach 21 Jahren Schulleiter im Gymnasium gab es keine Klagen oder andere Rüffel. Darauf hat Dr. Thomé wohl peinlich genau geachtet. Er war ein guter Lehrmeister. War nicht immer leicht, aber fortbringlich. Ich bin ihm auch etwas dankbar. Es war aber auch nicht leicht, hat sich die Schulaufsicht doch des Öfteren extrem verändert. Vom Regierungspräsidium über staatliches Schulamt zum Landesverwaltungsamt. Das war mehr als die räumliche Veränderung. Dabei fällt mir ein, dass in den Jahren meiner Dienstzeit 7 verschiedene Kultusminister tätig waren. Alle hatten eigene Ideen. In jüngster Vergangenheit haben wir das ja erlebt. Herr Dümmer hat kurzerhand die Oberstufenverordnung so verändert, ja, keine Pflicht zum Matheabi. Also von mir kriegen Sie keinen Kommentar dazu. Apropos Oberstufenverordnung, sie wurde in dieser Zeit so oft geändert, dass im Titel der Verordnung die Aufzählung der Änderungen mehr Raumeinnahmen als der eigentliche Text, der dann folgt. Also hat man kurzerhand immer mal eine neue Oberstufenverordnung gemacht. Schönen Dank, Herr Regen, der immer Oberstufenkoordinator war. Die Lehrer und Schüler mussten informiert werden. Und dass es keine Einsprüche oder Verfehlungen beim Abiturgang ist wesentlich auch in hier zurückzuführen. Sicher hat Frau Frank das hier am Hauptgymnasium genauso gewissenhaft gehalten.
4: Und alle sehen jetzt, wie gut wir es eigentlich haben, also wir sehen.
5: Wahnsinnszeiten, 40 Jahre im öffentlichen Dienst treu gedient zu haben. Und ebenfalls heute erhalten Frau Isolde Sänger und Frau Marita Frank ihre Urkunde für 40-jährige treue Dienste im Namen des Landes Sachsen-Anhalt.

0: Alle Jahre wieder, so könnte man sagen, als am 18. August die neuen Auszubildenden im Kolpingen Berufsbildungswerk Hettstedt, das in diesem Jahr übrigens sein 25. Jubiläum in der Wipperstadt feiert, zur Begrüßungsveranstaltung in die Halle der Nationen eingeladen wurden. Gesamtleiter Dr. Markus Feusner ließ sich selbstverständlich nicht nehmen, die 36 jungen Leute, die mit ihren bekannten Verwandten und natürlich auch vielen Mitarbeitern des Kolpingwerkes vor Ort waren, selbst zu begrüßen.
1: Ich darf Sie ganz herzlich hier im Namen aller Mitarbeiter und Mitarbeiterinnen der Einrichtung herzlich willkommen heißen und wünsche mit Ihnen und uns allen einen sehr schönen Auftakt. Ich glaube, mit der Lehre beginnt auch ein neuer Lebensabschnitt und eine Zukunft. Für die Zukunft werden die Weichen neu gestellt. Nicht heißt es, nicht umsonst heißt es im Lied, wir brechen auf und fliegen los. Dabei möchten wir Sie begleiten bei diesem Losfliegen und natürlich auch hilfreich unterstützen. Du hältst meinen Rücken, wenn ich in die Pedale trete. Auch bei dieser Unterstützung sind viele, viele Mitarbeiter hier in der Einrichtung und auch Kooperationspartner.
0: Gerade, dass wie erwähnt nur 36 junge Menschen eine Ausbildung am Kolpingwerk aufnahmen, ist auch ein gewisser Wehmutstropfen.
1: Ein klein wenig enttäuscht, das alles nicht ganz voll. Sie sehen es schon, weil mit 36 Auszubildenden ein Berufsbildungswerk mit 258 Plätzen zu betreiben, jetzt gucke ich mal, die Politik ist heute nicht hier, muss ich ein bisschen zur Wehr gucken. Es ist natürlich nicht ganz einfach. Und wir sind damit natürlich nur zu 65% ausgelastet. Da werden wir noch dran arbeiten müssen. Es ist ja noch nicht ganz Abend. Wir haben noch Zeit, was das Ausbildungsjahr angeht, noch 2 Monate. Und zum September kommen auch noch die Teilnehmer der BVB-Maßnahmen. Auch da setzen wir natürlich Hoffnung drauf. Und wir wünschen uns und hoffen, dass diese Plätze, die hier vorgehalten werden, dass diese tollen Rahmenbedingungen natürlich auch in Zukunft weiter genutzt werden. Aber nichtsdestotrotz, wir haben einen hohen Anspruch an die Ausbildung und ich denke auch gemeinsam mit Ihnen, mit der PA, mit der Agentur und so, mit den Familienangehörigen, mit Freunden und mit allen, die Verantwortung tragen für diese jungen Menschen, hoffe ich, dass wir sie gut vorbereiten auf den Beruf und später auch mal auf ihre Stelle und Verantwortung in der Gesellschaft.
0: Weiter ging es mit der Vorstellung der Ausbildungsbereiche durch Ausbildungsleiter Andreas Rosenkranz. Und selbstverständlich wurden auch die Wohnheime vorgestellt und jeder erhielt seinen Platz dort. Damit war zumindest organisatorisch alles vorbereitet für einen gelungenen Ausbildungsstart beim Kolping Berufsbildungswerk Hettstedt. Sommertheater mitten in der Lutherstadt Eisleben. Nach seiner Uraufführung 2011 in Wittenberg, anlässlich des Themenjahres Reformation und Freiheit, erweckt nun das Ensemble des Schauspiels des Theaters in der Lutherstadt Eisleben das Stück Gottes Narr und Teufelsweib von Autor Andreas Hilger zu neuem Leben. Nach zahlreichen Vorstellungen in zurückliegenden Spielzeiten geht das Schauspielensemble nun mit der beliebten Inszenierung auf Tour. Am 19. August war das tragikomische Volksstück auf dem Hof von Luthers Sterbehaus zu erleben. Die Bühne verwandelt sich dabei in die Küche des Schwarzen Klosters, in der Katharina von Bora Vorbereitungen für ihre Hochzeit mit Martin Luther trifft. Draußen auf dem Land toben die Bauernaufstände. Katharina schlägt sich zwischen Töpfen und frischem Gemüse. Mit dem von ihr der Funktion des Küchenmeisters enthobenen Klosterbruder Hieronymus herum, als unerwartete Gäste erscheinen. Thomas Münzers Witwe Ottilie von Gersen und ihr Begleiter Hans Huth mit einem toten Schwan als Hochzeitsgabe. Andreas Hilger hat zum Thema Luther dieses Volksstück geschrieben, das Ernst und Heiterkeit, Schwank und Kammerspiel zum prallen Sommertheater verbindet. Hören wir doch einmal kurz in einen Dialog zwischen Katharina von Bora, dargestellt von Michaela Dazian, und Sebastian Thiers als Martin Luther rein, wobei auch Mönch Hieronymus seinen Beitrag leistet.
2: Man dichtet uns schon wieder neue Märchen an. Du sollst mein Kätzchen guter Hoffnung sein. Nur darum heißt es, hätten wir es mit der Ehe so eilig.
3: Stopp! streut in solchen Lügen aus? Hieronymus!
2: Hat mit der ganzen Sache nichts zu schaffen. Es sei denn, dass er jener Kuckuck wäre, der mir das Ei ins Nest gelegt. Luther! Das war ein Scherz. Der Feind nutzt jedes Mittel, um uns anzuschwärzen. Und jetzt, wo ich den letzten, schwersten Schritt zu gehen wage...
3: Den schwersten Schritt? Wie soll ich denn das verstehen? Ist dir die Ehe eher Last als Lust?
2: Sie ist ein Zeichen. Und sie setzt ein Zeichen. Man schaut auf mich und alles, was ich tue. Weil die Kirche daran Zweifel hat, dass ich mich selbst für meinen Ehestand entschieden, erfindet sie sich fremde Gründe, streut Gerüchte, dass ich Vater werde. Obwohl, wenn du noch Jungfrau bist, mein Kind.
4: Wer es glaubt, wird selig.
0: Am 26. August ab 19.30 Uhr ist die Inszenierung Gottes Narr und Teufelsweib auf der Freilichtbühne der Musikschule des Landkreises in Sangerhausen zu sehen und tags darauf am 27. August um 18 Uhr zum letzten Mal in diesem Jahr auf dem Jägerhof in Stolberg.
5: Seit dem 19. August ist auf dem Eisleber Marktplatz ein großflächiger WLAN-Hotspot im Betrieb. Dieser ermöglicht einen freien Zugang zum Internet, zum Beispiel für Handys oder Tablets. Bereits im Vorfeld kam der Vorschlag unter anderem aus dem Projekt Jugendparlament, Jugendkreistag und wurde von Schülerinnen und Schülern des Martin-Luther-Gymnasiums eingereicht. Als Organisatoren hatten Herr Künze und Herr Winkler von der SPD-Bürgerfraktion vor Ort eingeladen, um bekannt zu geben, dass der Vorschlag umgesetzt wurde.
6: Diese Schüler, die möchten den WLAN-Hotspot gerne für ihre Freizeitaktivitäten nach der Schule hier nutzen. Und wir haben ihnen die Möglichkeit eingeräumt über Herrn Winkler, diesen WLAN-Hotspot in Zukunft auch nutzen zu können, weil ich der Meinung bin, wenn solche Anträge in einem Jugendparlament gestellt werden, dass man zumindest auch gucken sollte, dass man den Schülern zumindest vermittelt, dass manche Sachen tatsächlich auch real werden können, die in so einem Schülerparlament besprochen oder beantragt werden, dass es sich lohnt, sich auch mal für seine Stadt oder zumindest für seine Region einzusetzen, wenn es nur solche Kleinigkeiten sind, wie so ein WLAN-Hotspot. Das ist ein gutes Zeichen, denke ich mal, für die Schüler, sich auch anderweitig in Zukunft irgendwie mit einzubringen. Ich hoffe, dass das bei den Schülern auch den Eindruck hinterlassen wird und auch natürlich bei anderen Leuten, die den WLAN-Hotspot dann nutzen werden.
5: Herr Winkler, der auch Inhaber der Gesellschaft für Kommunikation und Datentechnik aus Eisleben ist, war maßgeblich bei der technischen Umsetzung des WLAN-Hotspots beteiligt.
7: Ja, wir haben hier auf dem Eisleber Marktplatz mit freundlicher Unterstützung vom Eiscafé Madeira ein kostenfreies WLAN installiert. Dort kann jeder im Prinzip frei das Internet nutzen. Darüber hinaus wird über den gleichen Anschluss werden noch die Informationen über das Luther-Denkmal mit ausgestrahlt. Ja, unter HTTP, /, Luther ist das hier zu kriegen. Und dort kriegt man extra nochmal Informationen über den Abbau, Aufbau und wie es weitergeht mit dem Luther-Denkmal. Ist aus der Zeit heraus noch, als noch kein Bauzaun hier war, dort wurde das alles dokumentiert. Natürlich können wir hier auf dem Marktplatz auch nur so viel Geschwindigkeit anbieten, wie wir durch die Telekom zur Verfügung gestellt bekommen. Es ist zwingend erforderlich, dass Telekom bzw. auch die kommunalen Entscheidungsträger dafür sorgen, dass wir schnellere Leitungen in Eisleben und Umgebung bekommen. Der Breitbandausbau ist zu forcieren noch und nöcher. Denn heutzutage zählt zu einem Grundstück oder zu den Grundversorgungen wie Gas, Wasser, Elektro auch das Internet.
5: Die Schülerinnen und Schüler der 9. Klasse des Martin-Luther-Gymnasiums, die den Antrag einreichten, waren auch zur Freigabe auf dem Marktplatz gekommen. Ihr Lehrer Herr Latauschke verriet, wie es zum Antrag kam.
8: Es ist damit losgegangen, dass die Akademie für die lokale Demokratie, ich glaube, die ist in Sachsen stationiert, ein Projekt geplant hat und das ist sozusagen über den Landkreis Mansfeld-Lüthard gegangen dann. Die haben dann auch Fördergelder bekommen für das ganze Projekt sozusagen, um mehr Jugendliche in die Politik hereinzubringen, auch in die sozusagen kommunale oder dann Kreispolitik. Und dann wurden halt Schulen gesucht. Ich habe mich dann für das Martin-Luther-Gymnasium engagiert. Und wir haben dann zwei Gruppen gebildet mit den Schülern. Und eine Gruppe davon war eben, dass ein WLAN-Hotspot eingerichtet werden sollte hier in Eisleben. Und der Antrag ist auch damals durchgegangen mit ein, zwei kleinen Änderungsvorschlägen. Und interessanterweise war es nicht nur ein Planspiel, sondern die Praxis hat sich jetzt tatsächlich umgesetzt. Und ich bin eigentlich sehr froh, dass die Schüler sozusagen auch was mitbekommen haben aus ihrer schulischen Arbeit und die Arbeit, die sie darüber hinaus geleistet haben.
5: Selbstverständlich probierten die Jugendlichen das freie, offene WLAN gleich mit ihren Smartphones aus. Der Sender ist übrigens am ersten Stockwerk am Café Madeira installiert. Die Eisdiele stellt außerdem den Breitbandanschluss zur Verfügung und ermöglicht somit erst den freien Zugang.
0: Alle Jahre wieder hieß es nunmehr zum 24. Mal am 20. und 21. August auf dem Gelände des Mansfeld-Museums in Hettstedt herzlich willkommen zu den Modelldampftagen. Für große und kleine Freunde der dampfgetriebenen kleinen Wunderwerke ein Muss, zu dem man ja auch in diesem Jahr stilgerecht mit der Mansfelder Bergwerksbahn anreisen konnte. Ein kostenloser Buspendelverkehr war außerdem eingerichtet. Vor Ort sprachen wir mit dem Vorsitzenden des Fördervereins des Mansfeld-Museums, Bernd Friedrich.
9: Ja, heute haben wir die 24. Modelldampftage und wir sind eigentlich mit dem Tag heute so recht zufrieden. Bis jetzt haben wir 350 Besucher und wenn der Tag morgen auch so wird, dann sind wir bei der Veranstaltung zufrieden. Wir haben hier Aussteller, die kommen wirklich schon 24 Jahre, wie der Herr Müller. Und sonst haben wir so ein Stammpersonal, wo man sagt, die sind jetzt von 15 bis 16 Mal dabei. Ist immer mal im Wechsel drin. Und die Aussteller sind in den letzten Jahren gleich geblieben. Mineralienblasen und Dampftare sind eigentlich die Höhepunkte im Vereinsleben des Förderverein des Mansfeld-Museums.
0: Auf das bevorstehende Jubiläum im nächsten Jahr angesprochen, konnte Herr Friedrich noch keine genauen Angaben machen. Aber man darf gespannt sein, was die Freunde des Mansfeld-Museums und der Modelldampftage aus dem 25-Jährigen machen. Und das wäre dann im August 2017.

0: Das Sommerfest in der Kita am Märchenschloss in Biederstedt ist ein Höhepunkt, bei dem sich die Gelegenheit zum Dankesagen bietet. Ein Dank an die Eltern und Großeltern, die die AWO-Einrichtung bei vielen Projekten tatkräftig unterstützen. So konnte erst kürzlich ein neues Spielhaus für die Kleinsten aufgestellt werden und die große Hauswand auf dem Hof wurde mit neuen Motiven und Farbe versehen. Neben kleinen Geschenken gab es vor allem von den Kindern viel Applaus. Seit kurzem gibt es in der Einrichtung eine Theatergruppe. Ihren ersten Auftritt hatten sie beim Sommerfest.
1: Spieglein, Spieglein an der Wand, wer ist die Schönste im ganzen Land? Frau Königin, ihr seid die Schönste, aber Schneewittchen hinter den sieben Bergen ist noch tausendmal schöner als ihr. Jäger! Ja, Frau Königin. Bring Schneewittchen in den Wald und töte sie da und bring mir ein Herz. Ja, Frau Königin.
2: Hat echt schweren Texte.
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14: Skerker, heute ging es los mit einem neuen Projekt, La Boom. Das ist ja der Titel eines französischen Films aus den 80er Jahren, der sehr populär war. Was geht's hier?
15: Hier geht es darum, dass wir Kinder und Jugendliche in der Lutherstadt Eisleben integrieren wollen, eine sinnvolle Freizeitgestaltung für die Kinder und Jugendlichen schaffen wollen. Und es geht auch darum, dass Kinder und Jugendliche auf uns drauf zugekommen sind und gefragt haben, ist es möglich, auch für kleinere eine Diskussion.

0: Hypothek durchzuführen. Und wir haben uns darüber Gedanken gemacht. Wir haben in Eisleben vor, Beteiligungsprojekte mit Kindern und Jugendlichen zu gestalten. Und unter anderem sollte das auch die Diskothek sein. Und daraufhin sind wir im vorigen Jahr an die Frau Riede herangetreten, da das Kulturhaus ein Haus der Stadt ist, und haben gefragt, ob es möglich ist, in diesem Haus hier für Kinder und Jugendliche eine Diskothek durchzuführen. Frau Riede hat uns da auch offen ihr Haus geöffnet, ist uns offen entgegengekommen, und heute ist der Tag, wo die Kinder- und Jugenddisco das erste Mal hier stattfindet.
1: Ich würde sagen, wir spielen jetzt erstmal einen ganz, ganz tollen Musikwunsch, und hier ist natürlich kaltes, klares Wasser. Los geht's! Hier kommt's!

0: Ich denke, in Vorbereitung lief das so, dass es vom Kulturhaus her sehr gut organisiert wurde. Die Frau Vogt hat sich da sehr arrangiert und mein Kollege, der Herr Wölfer, hat sich auch darin integriert. Sie sind an die Schulen gegangen, haben die Schülersprecher informiert, dass in diesem Haus heute eine Diskothek stattfindet. Und naja, und wir hatten gedacht, dass die Resonanz ein bisschen größer wird. Ja, ich denke, vielleicht wird das Haus auch noch voller, was wir uns wünschen werden. Und falls es eben nicht so sein wird, denke ich, dass wir vielleicht das nächste Mal, denn es ist wieder eine Diskothek geplant, an die Sache noch ein bisschen anders rangehen müssen. Dann müssen wir uns Gedanken machen, wie können wir die Kinder und Jugendlichen eben doch mehr hier in das Haus ziehen.
1: Na, ich finde es auch nicht gut in der Woche. Es wird, bringt nicht in der Woche. Alle müssen Schule oder auf Arbeit sein. Das ist jetzt
2: La Boom hier im Kulturhaus, was ist eure Meinung dazu?
3: Also ja, ist eigentlich ganz gut, aber bisher jetzt wenig los, also sind nicht so viele da.
2: Meinst du, es muss noch bekannter gemacht werden?
3: Ja, eigentlich schon. Ist ja nicht unbedingt viel los.
2: Das soll ja nun monatlich stattfinden. Du musst deinen Freundinnen und Freunden Bescheid sagen, dass im Februar dann mehr hier sind.
3: Ja, könnte ich machen. Ich weiß auch nicht, ob dann halt mal kommen oder so.
2: Also zumindest kann man
4: Frau Riedel, Sie als Hausherrin, das ist nicht der erste Versuch, eine Kinder- und Jugenddisco hier zu etablieren. Was sind Ihre Erfahrungen bisher?
5: Wir haben vor 4-5 Jahren schon einmal das Projekt gestartet mit Diskotheken in diesem Hause und das war kein allzu großer Erfolg. Ich denke aber, das hängt mit der Architektur des Hauses zusammen, weil die jungen Leute in diesem Haus, das ja Wandtäfelungen hat und hat eine sehr moderne und sehr schicke Bestuhlung und es hat ein Interieur, was nicht so sehr jugendgemäß ist. Ich glaube, daran lag es vor Jahren, dass wir da ein Defizit zu verzeichnen haben. Heute haben sich ja Kultur- und Sozialamt noch einmal neu positioniert und das Kulturhaus der Mansfelder Bergarbeiter ist ja wahrlich nicht nur für Senioren oder für Junggebliebene da, sondern ich denke mal, dass dieses gemeinsame Projekt, das wir uns jetzt an die jüngere Generation zum erneuten Male wenden, ich denke, das könnte jetzt besser funktionieren. Einmal, glaube ich, kommt uns entgegen, dass der Max Park und wir haben für diese Diskothek einen sehr bekannten DJ Otto vom Max Park gewinnen können, der diese 6 Veranstaltungen, die terminiert sind bis Monat Juni, die wir als Projekt, als Experiment laufen wollen, dass er bei uns diese Diskotheken durchführt. Der Max Park macht nur noch eine Diskothek und diese Zielgruppe, die wir jetzt hier ins Haus binden wollen, die denke ich wird heute, wenn sie auch im Moment, wir haben es jetzt seit 20 Minuten läuft, die erste Diskothek La Boom, die Fete. Ich denke mal, wir sollten da einen längeren Atem haben. Ich sagte, wir haben 6 Diskotheken geplant. Das ist ein guter Versuch und ich bin ganz fest davon überzeugt, dass heute erwarten wir 60 bis 80 Jugendliche und die werden auch kommen. Ich habe ja auch die Erfahrung gemacht, Herr Hayasch, dass die jungen Leute wissen, es geht bis 20 Uhr. Dass sie um 18 Uhr immer noch 2 Stunden tanzen können, für einen Preis, der doch recht moderat ist.
2: Okay, danke.
0: Ich denke, dass man dann mehr auch noch die Kinder und Jugendlichen fragen sollte, die noch mehr mit einbeziehen sollte in die ganze Organisation. Wir hatten es eben so gedacht als Beteiligungsprojekt, dass Kinder und Jugendliche sich eben mit integrieren, zum Beispiel Eintritt mit kassieren, Garderobe übernehmen. In dieser Sache, ich denke denn, wenn das Kinder und Jugendliche selber machen, ist der Anreiz immer noch mehr da. Rhythmus von 4 Wochen hatten wir. Im Februar soll die nächste Diskothek stattfinden und dann im März. Ja, und dann wollen wir erst mal sehen, wie die Resonanz ist, wollen wir erst mal abwarten dann. Aber ich denke, es ist der Versuch wert. Denn in Eisleben wird immer gesagt, für Kinder und Jugendliche ist nicht so sehr viel los. Und gerade das Haus der Stadt hat sich nun geöffnet und ich denke, dass wir da dran arbeiten.
2: Findest du das als Idee hier, mitten in der Woche hier Disco zu machen?
6: Nicht gut.
2: Warum?
6: Weil es einfach nichts bringt. Nur bis um 8 Uhr, was weiß ich. Muss wenn dann schon länger gehen.
7: Alle Hände möchte ich sehen, alle Hände nach oben. Jetzt wird mitgeklatscht.

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Der Luftfahrtverein Mansfelder Land und seine Mitglieder luden am 14. August wieder zum alljährlichen Flugtag nach Oberisdorf ein. Hier konnten die Besucher unter anderem Leichtflugzeuge, Gyrokopter und einen Hubschrauber bestaunen, mit denen man selbstverständlich auch mitfliegen konnte. Auf dem Gelände, neben der Start- und Landebahn, wurden die Gäste bestens versorgt mit Kaffee, Kuchen oder Röster und Bier. Die Jüngsten konnten sich auf einer Hüpfeburg vergnügen. In diesem Jahr wieder mit dabei die legendäre Antonov AN-2 mit 1000 PS aus Ballenstedt. Sie stand für Rundflüge zur Verfügung und hatte Platz für insgesamt 9 Passagiere.

0: Es gärt in Großörna. Grund sind Pläne der Firma Wurzel, auf dem Gelände der Freies Leben Schachthalde eine Deponie einzurichten. Die Halde sollte nach der Wende ursprünglich zur Gemeindeseite erhalten bleiben, ist aber inzwischen fast abgetragen. Eine Veranstaltung an der Mehrzweckhalle Großörna am 17. August nutzten viele Einwohner, um ihren Unmut über das Deponieprojekt Ausdruck zu verleihen. Seinen Kenntnisstand erläuterte der Bürgermeister von Großörna, Bernd Hojenski, den Anwesenden. Leider war kein Vertreter der Stadt Mansfeld oder vom Landkreis anwesend. Noch viel gravierender und dem Anliegen der Veranstaltung aufzuklären besonders abträglich war allerdings der Umstand, dass trotz Einladung kein Vertreter der Firma, die die Deponie einrichten will, mit vor Ort war.
1: Ich bin Einwohner von Großörna, der Ortsbürgermeister von Großörna. Und dass ich mich wehre, dass wir eine Deponie hierher kriegen, ist normal. Das haben wir schon mal durch. Wir haben schon mal gekämpft dafür, dass der Abbau gestoppt wurde der alten Halde. Das haben wir aus einigen rechtlichen Fehlern nicht geschafft. Und nun soll ja die Halde nicht nur abgebaut werden, die soll ja wieder aufgeschüttet werden als Deponie, als Restbaudeponie, ne? Und da sind auch Stoffe dabei, die belastet sind teilweise, aber wie weit sie belastet sind, ist noch nicht richtig raus. So. Nun hat sich diese Initiative hier so stark gemacht. Sie sehen ja, dass hier ein unheimliches Interesse da ist. Ich habe auch gestern Abend schon Plakate hängen sehen, die darauf hinweisen, dass was getan werden muss. Und das ist unsere Meinung von der Verwaltung auch, also der Gemeinde Großörna. Und wir haben ja drinnen auch einen Arbeitskreis, Gemeinde. Und wir machen uns alle stark und überlegen, was kann man tun. Eins ist Fakt, wir haben von der Stadt einen Antrag gekriegt, Wurzel an die Stadt, Stadt an uns, hier mitgeteilt im Haus, dass die Wurzelbau diese Deponie errichten will. Und zwar sollen da 1,8 Millionen Kubikmeter Restbauschutt, der nicht mehr verarbeitet werden kann, hier deponiert werden. Einige, die jetzt hier unten in der Siedlung wohnen, wissen ja das. Wenn da oben was abgekippt wird und der Wind günstig steht, und der steht meistens immer günstig, haben sie es in den Fensterbrettern und im Bett und in den Lungen. Nun müssen wir dafür angehen oder dagegen angehen, dass das wieder passiert, aber im rechtlichen Rahmen. Wo wir eigentlich ein bisschen Bauchschmerzen haben, wir haben uns mit der Bergbau-Nachfolgeorganisation, unser Arbeitskreis, zusammengesetzt und haben geguckt, welche Grundstücke gehören eigentlich noch der Gemeinde und der Stadt Mansfeld und welche Wurzel hat Wurzel schon käuflich erworben. Also ich kann Ihnen sagen, 99% der Flächen gehören Wurzel. Also sie sind Eigentümer von der Fläche. Und das geht eigentlich auch gar nicht über uns oder die Stadt Mansfeld, das geht um den Landkreis. Jetzt sind die Eigentümer von dem, nur ein kleines Teil gehört noch der Gemeinde jetzt hier, der Gemeinde Großörna. Das ist der Wipper, der Weg neben der Wipper Richtung Kaiendorf, der Bahndamm und der Fuchsbach und ein Teil, also 8000 Quadratmeter ungefähr, über die wir verfügen können. Wir haben abgelehnt, diese Grundstücke zu verkaufen, die bleiben jetzt in der Gemeinde. Mansfeld und Leimbach haben das Gleiche gemacht. Die Grundstücke, die ihnen gehört, die noch frei sind, die wollen sie auch nicht an Wurzelbau verkaufen. Aber wir müssen nur Obacht geben, was können wir tun, um hier mit rechtlichen Schritten dagegen anzugehen.
0: Herr Hojenski möchte anregen, eine Umfeldverträglichkeitsstudie über die Stadt Mansfeld beim Landkreis in Auftrag zu geben. Der Verfahrensweg dazu soll entsprechend geklärt werden. Schon seit einiger Zeit begonnen, sollen straßenweise alle Bürger aufgefordert werden, gegen das Deponieprojekt zu unterschreiben. Diese Unterschriften sollen gemeinsam mit einem Fragenkatalog am 31. August dem Kreistag übergeben werden. Das waren erstmal die Resultate in einer hitzigen Diskussion, in der viele Bürger ihren Unmut über das Tätigwerden oder eben Nicht-Tätigwerden von Behörden Luft machten. Schon wieder, ganz konkret in der Nacht vom 15. auf den 16. August, wurden die Vereinsräume des SSV 1882 Kloster Mansfeld Opfer eines Einbruches. Mehr weiß der Vereinsvorsitzende Peter Günther.
2: Ja, wir haben nun mittlerweile seit 2012 den sechsten Einbruch hier zu verzeichnen. Diesmal waren es sicherlich Insider, die sich genau auskannten, haben die Alarmanlage außer Betrieb genommen, hatten die Absicht, im Vereinsheim einiges zu stehlen, Bargeld, Getränke und letztlich auch die Absicht, unseren Hagutruck, unseren großen Trecker, den wir unbedingt brauchen, um Sportplatz zu mähen und so weiter, auch noch zu stehlen. Denn da stand letztendlich vorne in der Garage der Schlüssel von außen, die waren bloß zu dumm, diese Garage aufzuschließen. Ziffert wird der Gesamtschaden zurzeit in etwa bei 4.000 Euro. Das ist nicht der einzige Ärger, den der Verein hat, wenn ich an die Geschichte der Telekom denke, die sicherlich im nächsten Jahr vor Gericht enden wird, die mich also auch pausenlos beschäftigen, indem sie noch Geld von uns fordern, was sie nicht zu beanspruchen und zu fordern haben und unseren Schaden aber nicht begleichen wollen. Wir sollen den gerichtlich geltend machen. Wir sollen also vor Gericht ziehen, um unseren Schaden einzufordern von der Telekom. Das sind zwei Dinge, neben den sportlichen Problemen, die man in so einem Verein hat, die einen derart belasten, dass man nahezu dran ist, auch das Amt des Vereinsvorsitzenden irgendwann aufzugeben.
0: Bleibt zu hoffen, dass der Verein in Zukunft von solchen Schicksalsschlägen verschont bleibt.
3: Am 17. August wurde in Sangerhausen der zweite Bauabschnitt der Gonnermauer und des Gehweges am Mühlendamm zwischen Mühlgasse und Karl-Mie-Straße offiziell freigegeben. Mit vor Ort der Oberbürgermeister der Berg- und Rosenstadt Ralf Boschmann und sein Bauamtsleiter Thorsten Schweiger. Aus gegebenen Anlass lud das Stadtoberhaupt einige Bewohner aus dem benachbarten Pflegeheim ein, sich das Geschaffte nach rund einem Jahr Instandsetzungsarbeiten anzusehen. Bereits im August 2015 hatten die Bauarbeiten am westlichen Ende an der Fußgängerbrücke begonnen. Diese stark frequentierte Fußgängerverbindung aus der Altstadt an der Gonna entlang Richtung Friedhof wurde im September 2015 durch die Wegnahme der Brücke unterbrochen. Nach der Winterpause und nach erschwerten Bedingungen auf der Baustelle aufgrund der hohen Wasserstände wegen Starkregen und Frühjahrshochwasser konnten die Bauarbeiten fortgesetzt werden. Die Fußgängerbrücke zur Mühlgasse konnte bereits am 1. Juli 2016 der Öffentlichkeit wieder zur Verfügung gestellt werden. Im Herbst sollen nunmehr abschließend die Vegetationsarbeiten ausgeführt werden. Es sollen, wie auch im vorangegangenen ersten Bauabschnitt, Nelkenkirschen gepflanzt werden. Zudem werden im Bereich der Einmündung Karl-Mie-Straße noch Sitzbänke aufgestellt. Der Sanierungsausschuss begleitete die Arbeiten seit Beschluss der Planungen im Herbst 2014. Insgesamt hatte die Instandsetzung Gonna-Stützmauer und des Gehweges Mühlendamm im zweiten Bauabschnitt ein Bauvolumen von rund 880.000 Euro. Diese Investition wird unterstützt mit Städtebaufördermitteln aus dem Programm des städtebaulichen Denkmalschutzes.
0: Der Präsident der Handwerkskammer Halle, Thomas Keindorf, und der Hauptgeschäftsführer Dirk Neumann luden in ihre Räumlichkeiten der Gräfestraße am 18. August zu einem Pressegespräch ein, um die Konjunkturentwicklung im zweiten Quartal 2016 zu analysieren. Im Fokus stand dabei die Gewinnung von Nachwuchs für das Handwerk. Deshalb war auch Malermeister Christoph Hanke aus Halle mit vor Ort, der über seine Erfahrungen bei der Suche nach Auszubildenden berichtete. Zunächst schätzten jedoch die Herren von der HWK die wirtschaftliche Lage im Handwerk ein, die sie für das zweite Quartal diesen Jahres mit sehr gut bewerten. Viele Unternehmen, vor allem im Bau- und im Ausbaugewerbe, würden derzeit an ihrer Kapazitätsgrenze arbeiten. Für gute Handwerksarbeit müssten die Kunden durchaus Wartezeiten in Kauf nehmen. Die gute Entwicklung schlägt sich auch im Konjunkturindex nieder, der nach einem geringfügigen Abfall im ersten Quartal von plus 31 auf nunmehr plus 43 gestiegen ist.

0: Auch die Umsätze der Unternehmen legen zu. Die Betriebsauslastung im Handwerk ist um 3 Prozentpunkte auf 83% gestiegen. Die wirtschaftliche Entwicklung in den kommenden Monaten sehen die Betriebe optimistisch. Allerdings sank die Zahl der Mitgliedsbetriebe der Handwerkskammer im zweiten Quartal um 128 Betriebe und liegt derzeit bei 14.306. Der Rückgang betraf alle Gewerkegruppen. Die Beschäftigtenzahl blieb dabei mit 72.000 konstant. Dabei verzeichneten die Baugewerke einen kleinen Beschäftigungszuwachs, der jedoch durch die Reduzierung der Betriebszahl kompensiert wurde. Die sehr gute binnenwirtschaftliche Entwicklung hält unvermindert an. Trotz guter Perspektiven gibt es aber nur ein leichtes Plus bei den Ausbildungsverträgen. Mit Berufsberatung, Praktika und vielgestaltigen Informationsmaßnahmen versucht das Handwerk, solche Perspektiven aufzuzeigen. Nicht zuletzt zur Fachkräftesicherung wird es darauf ankommen, die verbreitete Orientierung auf eine Hochschulausbildung zu überwinden. Für das begonnene Ausbildungsjahr 2016/17 suchen noch rund 11% der Befragten nach Lehrlingen. Die Rekrutierung neuer Auszubildender erfolgt bei rund 18% aus der eigenen Familie. In den meisten Fällen kommen die Lehrlinge aus dem Ort des Betriebssitzes. 8% der befragten Betriebe haben zumindest einen Lehrling oder Praktikanten mit einer ausländischen Staatsangehörigkeit. In dem Zusammenhang konnte Malermeister Christoph Hanke aus Halle über seine Erfahrungen mit seinem Lehrling aus Benin berichten. Idris macht sich gut in seinem Betrieb. Er war übrigens einer von 12 Teilnehmern eines Flüchtlingsprojektes im Ausbildungszentrum der Handwerkskammer in Halle-Osendorf im vergangenen Jahr, punktum berichtete. Aktuell laufen zwei solche Projekte mit jeweils 12 Teilnehmern. Allgemein sieht Herr Hanke, der schon seit 3 Jahren Schwierigkeiten hat, seine Ausbildungsstellen zu besetzen, in der fehlenden Motivation und dem mangelnden Durchhaltevermögen vieler Bewerber die Hauptprobleme. Noch Potenzial bei Auszubildenden sieht er bei Menschen ohne Abschluss, der Rekrutierung von Frauen für das Handwerk und das Werben bei Studienabbrechern oder Langzeitarbeitslosen. Doch jedem Beteiligten ist auch klar, für jeden zusätzlichen Auszubildenden gilt es, Energie und materielle Mittel bereitzustellen, damit das Handwerk auch in Zukunft die Wirtschaftsmacht von nebenan bleibt.
1: Zu einer Feierstunde anlässlich 25 Jahre gymnasiale Beschulung in Hettstedt wurde am 18. August in die Aula des Alexander und Wilhelm von Humboldt Gymnasiums eingeladen. Groß war die Freude beim Wiedersehen ehemaliger und aktiver Lehrer.

0: 1947 wurde der Antrag zur Errichtung einer Oberschule in Hettstedt gestellt und genehmigt. So konnten 2 Jahre später die ersten Schüler mit dem Abi in der Tasche die Einrichtung verlassen. Im gleichen Jahr wurde mit dem Bau des heutigen Gymnasiums begonnen und 1951 vollendet. Unterrichtet wurde in den Klassenstufen 11 und 12. Mit der Wende änderte sich auch das Schulsystem in Ostdeutschland, sodass am 1. August 1991 die Beschulung in Gymnasien ab der Klassenstufe 5 in ganz Sachsen-Anhalt eingeführt wurde. Bereits 11 Monate zuvor war Reinhold Unterschütz, zur damaligen Zeit stellvertretender Direktor der BBS Walsberg, aufgefordert worden, sich für das Amt des Direktors des Gymnasiums am Markt zu bewerben, bekundete Interesse an diesem Job und übernahm das Novalis-Gymnasium. Beide berichteten mit einem Schmunzeln im Gesicht über die damaligen Ereignisse, Erfahrungen und Abläufe, aber auch über die Schwierigkeiten beim Aufbau der Hettstedter Gymnasien bis hin zur Fusionierung 2005.
1: 25 Jahre gymnasiale Bildung in Hettstedt. Es ist jedoch, meine ich, auch viel mehr. Das kann und will ich an dieser Stelle nicht ausführen. Das werden zur Sache Kompetentere auch heute und die auch später noch tun. Aber ich fühle mit den Anwesenden auch die menschliche Dimension des Ereignisses in Teilen oder gar das gesamte Vierteljahrhundert engagiert mit dem Wertvollsten unserer Gesellschaft, den Kindern und Jugendlichen, dann Abiturientinnen und Abiturienten hier in Hettstedt verbunden gewesen zu sein.
2: So, als ich dann im Dienst der Antrag im Jahr 1990 in der damaligen

0: war natürlich schon der erste Schritt getan. Man hatte den Eingang ab Klasse 9 und 10 bereits begonnen und damit hatte sich die Schüleranzahl schon mehr als verdoppelt und auch die Lehrer. So, ich musste mich also zunächst erstmal mit dem Innenleben dieser Schule vertraut machen, ich will es nur kurz zitieren. Und um mich überhaupt hier zurechtzufinden, musste ich auf eine breite Mitarbeit des Lehrerkollegiums damals stützen. Die erste Tätigkeit war die Zusammenkunft der Fachkonferenzen, damit ich Bescheid wusste, was läuft. Die ehemalige Schulleitung, die hier war, wir setzten uns zusammen. Und ich war dann der Meinung, wenn ich mich einigermaßen eingewöhnt habe, hoffe ich auf die große Unterstützung des Kollegiums. Und ich kann ihr sagen, ich könnte mir kein besseres Kollegium damals wünschen, als die Lehrer und Schüler, die auch hier an dieser Schule waren. Sie haben mich unterstützt bis zur Selbstaufgabe, oft muss ich sagen.
1: Die Vorbereitung des Schuljahres war geprägt von organisatorischen Dingen. Bücherbestellung, Klassenbildung, Schülerzahl änderte sich fast täglich. Die Renovierung der Schule. So langsam kam auch die Arbeit der Schulaufsicht in Gang. Sie war auch jetzt nicht mehr in Hettstedt, sondern in Halle im Regierungspräsidium. Das war weit weg, aber sehr streng. Ich erinnere mich an ein Telegramm, welches mich sofort nach Halle beorderte. Ich hatte auf einem Schreiben eine Unterschrift vergessen. Musste ich sofort nachholen. Das war eine Lehre für die Zukunft bis zu meinem Ausscheiden aus dem Schuldienst nach 21 Jahren Schulleiter im Gymnasium. Gab es keine Klagen oder andere Rüffel. Darauf hat Dr. Thomae von Peinlich genau geachtet. Er war ein guter Lehrmeister. War nicht immer leicht, aber fortbringend. Ich bin ihm auch etwas dankbar. Es war aber auch nicht leicht, hat sich die Schulaufsicht doch des Öfteren extrem verändert. Vom Regierungspräsidium über staatliches Schulamt zum Landesverwaltungsamt. Das war mehr als die räumliche Veränderung. Dabei fällt mir ein, dass in den Jahren meiner Dienstzeit 7 verschiedene Kultusminister tätig waren. Alle hatten eigene Ideen. In jüngster Vergangenheit haben wir das ja erlebt. Hat kurzerhand die Oberstufenverordnung so verändert, ja, keine Pflicht zum Mathe-Abi. Also von mir kriegen Sie keinen Kommentar dazu. Apropos Oberstufenverordnung, sie wurde in dieser Zeit so oft geändert, dass im Titel der Verordnung die Aufzählung der Änderungen mehr Raum einnahm als der eigentliche Text, der dann folgte. Also hat man kurzerhand immer mal eine neue Oberstufenverordnung gemacht. Schönen Dank, Herr Degen, der immer Oberstufenkoordinator war. Die Lehrer und Schüler mussten informiert werden. Und dass es keine Einsprüche oder Verfehlungen beim Abiturgang ist wesentlich auf ihn hier zurückzuführen. Sicher hat Frau Frank das hier am Hauptgymnasium genauso gewissenhaft gehalten.
2: Wahnsinnszeiten, 40 Jahre im öffentlichen Dienst treu gedient zu haben. Und ebenfalls heute erhalten Frau Isolde Sänger und Frau Marita Frank ihre Urkunde für 40-jährige treue Dienste im Namen des Landes Sachsen-Anhalt.

Alle Jahre wieder, so könnte man sagen, als am 18. August die neuen Auszubildenden im Kolpingen Berufsbildungswerk Hettstedt, das in diesem Jahr übrigens sein 25. Jubiläum in der Wipperstadt feiert, zur Begrüßungsveranstaltung in die Halle der Nationen eingeladen wurden. Gesamtleiter Dr. Markus Feusner ließ sich selbstverständlich nicht nehmen, die 36 jungen Leute, die mit ihren bekannten Verwandten und natürlich auch vielen Mitarbeitern

0: Mitarbeitern des Kolpingwerkes vor Ort waren, selbst zu begrüßen.
1: Ich darf Sie ganz herzlich hier im Namen aller Mitarbeiter und Mitarbeiterinnen der Einrichtung herzlich willkommen heißen und wünsche mit Ihnen und uns allen einen sehr schönen Auftakt. Ich glaube, mit der Lehre beginnt auch ein neuer Lebensabschnitt und eine Zukunft. Für die Zukunft werden die Weichen neu gestellt. Nicht umsonst heißt es im Lied, wir brechen auf und fliegen los. Dabei möchten wir Sie begleiten bei diesem Losfliegen und natürlich auch hilfreich unterstützen. Du hältst meinen Rücken, wenn ich in die Pedale trete. Auch bei dieser Unterstützung sind viele, viele Mitarbeiter hier in der Einrichtung und auch Kooperationspartner.
0: Gerade, dass, wie erwähnt, nur 36 junge Menschen eine Ausbildung am Kolpingwerk aufnahmen, ist auch ein gewisser Wehmutstropfen.
1: Ein klein wenig enttäuscht, das alles nicht ganz voll, Sie sehen es schon, weil mit 36 Auszubildenden ein Ausbildungswerk mit 258 Plätzen zu betreiben, jetzt gucke ich mal, Politik ist doch nicht hier, muss ich ein bisschen zur BA gucken, das ist natürlich nicht ganz einfach. Und wir sind damit natürlich nur zu 65% ausgelastet. Da werden wir noch dran arbeiten müssen. Es ist ja noch nicht ganz Abend. Wir haben noch Zeit, was das Ausbildungsjahr angeht, noch 2 Monate. Und zum September kommen auch noch die Teilnehmer der BVB-Maßnahmen. Auch da setzen wir natürlich Hoffnung drauf. Und wir wünschen uns und hoffen, dass diese Plätze, die hier vorgehalten werden, dass diese tollen Rahmenbedingungen natürlich auch in Zukunft weiter genutzt werden. Aber nichtsdestotrotz, wir haben einen hohen Anspruch an die Ausbildung. Und ich denke auch gemeinsam mit Ihnen, mit der PA, mit der Agentur und so, mit den Familienangehörigen, mit Freunden und mit allen, die Verantwortung tragen für diese jungen Menschen, hoffe ich, dass wir sie gut vorbereiten auf den Beruf und später auch mal auf ihre Stelle und Verantwortung in der Gesellschaft.
0: Weiter ging es mit der Vorstellung der Ausbildungsbereiche durch Ausbildungsleiter Andreas Rosenkranz. Und selbstverständlich wurden auch die Wohnheime vorgestellt und jeder erhielt seinen Platz dort. Damit war zumindest organisatorisch alles vorbereitet für einen gelungenen Ausbildungsstart beim Kolping Berufsbildungswerk Hettstedt. Sommertheater mitten in der Lutherstadt Eisleben. Nach seiner Uraufführung 2011 in Wittenberg anlässlich des Themenjahres Reformation und Freiheit erweckt nun das Ensemble des Schauspiels des Theaters in der Lutherstadt Eisleben das Stück Gottes Narr und Teufelsweib von Autor Andreas Hilger zu neuem Leben. Nach zahlreichen Vorstellungen in zurückliegenden Spielzeiten geht das Schauspielensemble nun mit der beliebten Inszenierung auf Tour. Am 19. August war das tragikomische Volksstück auf dem Hof von Luthers Sterbehaus zu erleben. Die Bühne verwandelt sich dabei in die Küche des Schwarzen Klosters, in der Katharina von Bora Vorbereitung für ihre Hochzeit mit Martin Luther trifft. Draußen auf dem Land toben die Bauernaufstände. Katharina schlägt sich zwischen Töpfen und frischem Gemüse. Mit dem von ihr der Funktion des Küchenmeisters enthobenen Klosterbruder Hieronymus herum. Als unerwartete Gäste erscheinen Thomas Münzers Witwe Ottilie von Gersen und ihr Begleiter Hans Hut mit einem toten Schwan. Als Hochzeitsgabe Andreas Hilger hat zum Thema Luther dieses Volksstück geschrieben, das Ernst und Heiterkeit, Schwank und Kammerspiel zum prallen Sommertheater verbindet. Hören wir doch einmal kurz in einen Dialog zwischen Katharina von Bora, dargestellt von Michaela Dazian, und Sebastian Thiers als Martin Luther rein. Wobei auch Mönch Hieronymus seinen Beitrag leistet.
2: Man dichtet uns schon wieder neue Märchen an. Du sollst mein Kätzchen guter Hoffnung sein. Nur darum heißt es, hätten wir es mit der Ehe so eilig.
3: Streut in solchen Lügen aus. Hieronymus!
2: Hat mit der ganzen Sache nichts zu schaffen. Es sei denn, dass er jener Kuckuck wäre, der mir das Ei ins Nest gelegt. Luther! Das war ein Scherz. Der Feind nutzt jedes Mittel, um uns anzuschwärzen. Und jetzt, wo ich den letzten, schwersten Schritt zu gehen wage...
3: Den schwersten Schritt? Wie soll ich denn das verstehen? Ist die...

0: eher Last als Lust.
1: Sie ist ein Zeichen und sie setzt ein Zeichen. Man schaut auf mich und alles, was ich tue. Weil die Kirche daran Zweifel hat, dass ich mich selbst für meinen Ehestand entschieden, erfindet sie sich fremde Gründe, streut Gerüchte, dass ich Vater werde. Obwohl, wenn du noch Jungfrau bist, mein Kind.
2: Wer es glaubt, wird selig.
3: Am 26. August ab 19.30 Uhr ist die Inszenierung Gottes Narr und Teufelsweib auf der Freilichtbühne der Musikschule des Landkreises in Sangerhausen zu sehen und tags darauf am 27. August um 18 Uhr zum letzten Mal in diesem Jahr auf dem Jägerhof in Stolberg.
4: Seit dem 19. August ist auf dem Eisleber Marktplatz ein großflächiger WLAN-Hotspot im Betrieb. Dieser ermöglicht einen freien Zugang zum Internet, zum Beispiel für Handys oder Tablets. Bereits im Vorfeld kam der Vorschlag unter anderem aus dem Projekt Jugendparlament, Jugendkreistag und wurde von Schülerinnen und Schülern des Martin-Luther-Gymnasiums eingereicht. Als Organisatoren hatten Herr Künze und Herr Winkler von der SPD-Bürgerfraktion vor Ort eingeladen, um bekannt zu geben, dass der Vorschlag umgesetzt wurde.
5: Diese Schüler, die möchten den WLAN-Hotspot gerne für ihre Freizeitaktivitäten nach der Schule hier nutzen. Und wir haben ihnen die Möglichkeit eingeräumt über Herrn Winkler, diesen WLAN-Hotspot in Zukunft auch nutzen zu können, weil ich der Meinung bin, wenn solche Anträge in einem Jugendparlament gestellt werden, dass man zumindest auch gucken sollte, dass man den Schülern zumindest vermittelt, dass manche Sachen tatsächlich auch real werden können, die in so einem Schülerparlament besprochen oder beantragt werden, dass es sich lohnt, sich auch mal für seine Stadt oder zumindest für seine Region einzusetzen, wenn es nur solche Kleinigkeiten sind, wie so ein WLAN-Hotspot. Das ist ein gutes Zeichen, denke ich mal, für die Schüler, sich auch anderweitig in Zukunft irgendwie mit einzubringen. Ich hoffe, dass das bei den Schülern auch den Eindruck hinterlassen wird und auch natürlich bei anderen Leuten, die den WLAN-Hotspot dann nutzen werden.
4: Herr Winkler, der auch Inhaber der Gesellschaft für Kommunikation und Datentechnik aus Eisleben ist, war maßgeblich bei der technischen Umsetzung des WLAN-Hotspots beteiligt.
6: Ja, wir haben hier auf dem Eisleber Marktplatz mit freundlicher Unterstützung vom Eiscafé Madeira ein kostenfreies WLAN installiert. Dort kann jeder im Prinzip frei das Internet nutzen. Darüber hinaus wird über den gleichen Anschluss werden noch die Informationen über das Luther-Denkmal mit ausgestrahlt. Ja, unter HTTP, Backslash Specialist, Luther ist das hier zu kriegen. Und dort kriegt man extra nochmal Informationen über den Abbau, Aufbau und wie es weitergeht mit dem Luther-Denkmal. Ist aus der Zeit heraus noch, als noch kein Bauzaun hier war, dort wurde das alles dokumentiert. Natürlich können wir hier auf dem Marktplatz auch nur so viel Geschwindigkeit anbieten, wie wir durch die Telekom zur Verfügung gestellt bekommen. Es ist zwingend erforderlich, dass Telekom bzw. auch die kommunalen Entscheidungsträger dafür sorgen, dass wir schnellere Leitungen in Eisleben und Umgebung bekommen. Der Breitbandausbau ist zu forcieren noch und nöcher. Denn heutzutage zählt zu einem Grundstück oder zu den Grundversorgungen wie Gas, Wasser, Elektro auch das Internet.
4: Die Schülerinnen und Schüler der 9. Klasse des Martin-Luther-Gymnasiums, die den Antrag einreichten, waren auch zur Freigabe auf dem Marktplatz gekommen. Ihr Lehrer Herr Latauschke verriet, wie es zum Antrag kam.
7: Es ist damit losgegangen, dass die Akademie für die lokale Demokratie, ich glaube, die ist in Sachsen stationiert, ein Projekt geplant hat und das ist sozusagen über den Landkreis Mansfeld-Lüthard gegangen dann. Die haben dann auch Fördergelder bekommen für das ganze Projekt sozusagen, um mehr Jugendliche in die Politik hereinzubringen, auch in die sozusagen kommunale oder dann Kreispolitik. Und dann wurden halt Schulen gesucht. Ich habe mich dann für das Martin-Luther-Gymnasium engagiert und wir haben dann zwei Gruppen gebildet mit den Schülern. Und eine Gruppe davon war eben, dass ein WLAN-Hotspot eingerichtet werden sollte hier in Eisleben. Und der Antrag ist auch damals durchgegangen mit ein, zwei kleinen Änderungsvorschlägen. Und interessanterweise war es nicht nur ein Planspiel, sondern die Praxis hat sich jetzt tatsächlich umgesetzt. Und ich bin eigentlich sehr froh, dass die Schüler sozusagen auch was mitbekommen haben aus ihrer schulischen Arbeit und die Arbeit, die sie darüber hinaus geleistet haben.
4: Selbstverständlich probierten die Jugendlichen,

0: das freie offene WLAN gleich mit ihren Smartphones aus. Der Sender ist übrigens am ersten Stockwerk am Café Madeira installiert. Die Eisdiele stellt außerdem den Breitbandanschluss zur Verfügung und ermöglicht somit erst den freien Zugang.
1: Alle Jahre wieder hieß es nunmehr zum 24. Mal am 20. und 21. August auf dem Gelände des Mansfeld-Museums in Hettstedt herzlich willkommen zu den Modelldampftagen. Für große und kleine Freunde der dampfgetriebenen kleinen Wunderwerke ein Muss, zu dem man ja auch in diesem Jahr stilgerecht mit der Mansfelder Bergwerksbahn anreisen konnte. Ein kostenloser Buspendelverkehr war außerdem eingerichtet. Vor Ort sprachen wir mit dem Vorsitzenden des Fördervereins des Mansfeld-Museums, Bernd Friedrich.
2: Ja, heute haben wir die 24. Modelldampftage und wir sind eigentlich mit dem Tag heute so recht zufrieden. Bis jetzt haben wir 350 Besucher und wenn der Tag morgen auch so wird, dann sind wir bei der Veranstaltung zufrieden. Wir haben hier Aussteller, die kommen wirklich schon 24 Jahre, wie der Herr Müller. Und sonst haben wir so ein Stammpersonal, wo man sagt, die sind jetzt von 15 bis 16 Mal dabei. Ist immer mal im Wechsel drin. Und die Aussteller sind in den letzten Jahren gleich geblieben. Mineralienblasen und Dampftare sind eigentlich die Höhepunkte im Vereinsleben des Förderverein des Mansfeld-Museums.
1: Auf das bevorstehende Jubiläum im nächsten Jahr angesprochen, konnte Herr Friedrich noch keine genauen Angaben machen. Aber man darf gespannt sein, was die Freunde des Mansfeld-Museums und der Modelldampftage aus dem 25-Jährigen machen. Und das wäre dann im August 2017.

Das Sommerfest in der Gita am Märchenschloss in Biederstedt ist ein Höhepunkt, bei dem sich die Gelegenheit zum Dankesagen bietet. Ein Dank an die Eltern und Großeltern, die die AWO-Einrichtung bei vielen Projekten tatkräftig unterstützen. So konnte erst kürzlich ein neues Spielhaus für die Kleinsten aufgestellt werden und die große Hauswand auf dem Hof wurde mit neuen Motiven und Farbe versehen. Neben kleinen Geschenken gab es vor allem von den Kindern viel Applaus. Seit kurzem gibt es in der Einrichtung eine Theatergruppe. Ihren ersten Auftritt hatten sie beim Sommerfest.

0: ihr? Jäger! Ja. Der Königin! Bring Schneewittchen in den Wald und töte sie da und bring mir ihr Herz! Ja, Frau Königin!
1: Hat echt schweren Texte.
2: Sie gingen in ihr Häuschen und bemerkten, dass etwas anders war.
3: Der ist auf meinem Fächer getreten. Der hat auf meinem Stuhl gesessen. Sie ist so wunderschön, wir dürfen sie nicht aufwecken.
4: Da bist du, wie heißt du?
3: 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Sie wird bald wissen, dass du hier bist.
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7: Schöne Äpfel, liebes Kind.
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0: geklatscht, alle Hände nach oben. Wir wollen feiern, dann los geht's.
1: Frau Skerker, heute ging's los mit einem neuen Projekt, La Boom. Das ist ja der Titel eines französischen Films aus den 80er Jahren, der sehr populär war. Was geht's hier?
2: Hier geht es darum, dass wir Kinder und Jugendliche in der Lutherstadt Eisleben integrieren wollen, eine sinnvolle Freizeitgestaltung für die Kinder und Jugendlichen schaffen wollen. Und es geht auch darum, dass Kinder und Jugendliche auf uns drauf zugekommen sind und gefragt haben, ist es möglich, auch für Kleinere eine Diskothek durchzuführen. Und wir haben uns darüber Gedanken gemacht. Wir haben in Eisleben vor, Beteiligungsprojekte mit Kindern und Jugendlichen zu gestalten. Und unter anderem sollte das auch die Diskothek sein. Und daraufhin sind wir im vorigen Jahr an die Frau Riede herangetreten, da das Kulturhaus ein Haus der Stadt ist, und haben gefragt, ob es möglich ist, in diesem Haus hier für Kinder und Jugendliche eine Diskothek durchzuführen. Frau Riede hat uns da auch offen ihr Haus geöffnet, ist uns offen entgegengekommen, und heute ist der Tag, wo die Kinder- und Jugenddisco das erste Mal hier stattfindet.
0: Ich würde sagen, wir spielen jetzt erstmal einen ganz, ganz tollen Musik bei uns und hier ist natürlich ein kaltes, klares Wasser.

0: Ich denke, in Vorbereitung lief das so, dass es vom Kulturhaus her sehr gut organisiert wurde. Die Frau Vogt hat sich da sehr arrangiert und mein Kollege, der Herr Wölfer, hat sich auch darin integriert. Sie sind an die Schulen gegangen, haben die Schülersprecher informiert, dass in diesem Haus heute eine Diskothek stattfindet. Und naja, und wir hatten gedacht, dass die Resonanz ein bisschen größer wird. Ja, ich denke, vielleicht wird das Haus auch noch voller, was wir uns wünschen werden. Und falls es eben nicht so sein wird, denke ich, dass wir vielleicht das nächste Mal, denn es ist wieder eine Diskothek geplant, an die Sache noch ein bisschen anders rangehen müssen. Dann müssen wir uns Gedanken machen, wie können wir die Kinder und Jugendlichen eben doch mehr hier in das Haus ziehen.
1: Ja, ich finde es auch nicht gut in der Woche. Es bringt nicht in der Woche. Alle müssen Schule oder auf Arbeit sein. Das ist jetzt
2: aller Ruhm hier im Kulturhaus. Was ist eure Meinung dazu?
3: Also ja, ist eigentlich ganz gut, aber bisher ist wenig los, also sind nicht so viele da.
2: Meinst du, es muss noch bekannter gemacht werden?
3: Ja, eigentlich schon. Ist ja nicht unbedingt viel los.
2: Das soll ja nun monatlich stattfinden. Du musst deinen Freundinnen und Freunden Bescheid sagen, dass im Februar dann mehr hier sind.
3: Ja, könnte ich machen. Ich weiß auch nicht, ob dann halt mal kommen oder so.
2: Also zumindest kann man
4: Frau Riedel, Sie als Hausherrin, das ist nicht der erste Versuch, eine Kinder- und Jugenddisco hier zu etablieren. Was sind Ihre Erfahrungen bisher?
5: Wir haben vor 4-5 Jahren schon einmal das Projekt gestartet mit Diskotheken in diesem Hause und das war kein allzu großer Erfolg. Ich denke aber, das hängt mit der Architektur des Hauses zusammen, weil die jungen Leute in diesem Haus, das ja Wandtäfelungen hat und hat eine sehr moderne und sehr schicke Bestuhlung und es hat ein Interieur, was nicht so sehr jugendgemäß ist. Ich glaube, daran lag es vor Jahren, dass wir da ein Defizit zu verzeichnen haben. Heute haben sich ja Kultur- und Sozialamt noch einmal neu positioniert und das Kulturhaus der Mansfelder Bergarbeiter ist ja wahrlich nicht nur für Senioren oder für Junggebliebene da, sondern ich denke mal, dass dieses gemeinsame Projekt, dass wir uns jetzt an die jüngere Generation zum erneuten Male wenden, ich denke, das könnte jetzt besser funktionieren. Einmal, glaube ich, kommt uns entgegen, dass der Max-Park und wir haben für diese Diskothek einen sehr bekannten DJ Otto vom Max-Park gewinnen können, der diese 6 Veranstaltungen, die terminiert sind bis Monat Juni, die wir als Projekt, als Experiment laufen wollen, dass er bei uns diese Diskotheken durchführt. Der Max-Park macht nur noch eine Diskothek und diese Zielgruppe, die wir jetzt hier ins Haus binden wollen, die denke ich wird heute, wenn sie auch im Moment, wir haben es jetzt seit 20 Minuten läuft, die erste Diskothek, La Boom, die Fete. Ich denke mal, wir sollten da einen längeren Atem haben. Ich sagte, wir haben 6 Diskotheken geplant. Das ist ein guter Versuch und ich bin ganz fest davon überzeugt, dass heute erwarten wir 60 bis 80 Jugendliche und die werden auch kommen.

0: Ich habe ja auch die Erfahrung gemacht, Herr Hajosch, dass die jungen Leute wissen, es geht bis 20 Uhr, dass sie um 18 Uhr immer noch 2 Stunden tanzen können für einen Preis, der doch recht moderat ist.
1: Okay, danke.
2: Ich denke, dass man dann mehr auch noch die Kinder und Jugendlichen fragen sollte, die noch mehr mit einbeziehen sollte in die ganze Organisation. Wir hatten es eben so gedacht als Beteiligungsprojekt, dass Kinder und Jugendliche sich eben mit integrieren, zum Beispiel Eintritt mit kassieren, Garderobe übernehmen. In dieser Sache, ich denke denn, wenn das Kinder und Jugendliche selber machen, ist der Anreiz immer noch mehr da. Rhythmus von 4 Wochen hatten wir. Im Februar soll die nächste Diskothek stattfinden und dann im März. Ja, und dann wollen wir erst mal sehen, wie die Resonanz ist, wollen wir erst mal abwarten dann. Aber ich denke, es ist der Versuch wert. Denn in Eisleben wird immer gesagt, für Kinder und Jugendliche ist nicht so sehr viel los. Und gerade das Haus der Stadt hat sich nun geöffnet und ich denke, dass wir da dran arbeiten.
1: Findest du das als Idee hier, mitten in der Woche hier Disco zu machen?
3: Nicht gut.
1: Warum?
3: Weil es einfach nichts bringt. Nur bis um 8 Uhr, was weiß ich. Muss wenn dann schon länger gehen.

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Der Luftfahrtverein Mansfelder Land und seine Mitglieder luden am 14. August wieder zum alljährlichen Flugtag nach Oberesdorf ein. Hier konnten die Besucher unter anderem Leichtflugzeuge, Gyrokopter und einen Hubschrauber bestaunen, mit denen man selbstverständlich auch mitfliegen konnte. Auf dem Gelände neben der Start- und Landebahn wurden die Gäste bestens versorgt mit Kaffee, Kuchen oder Röster und Bier. Die Jüngsten konnten sich auf einer Hüpfeburg vergnügen. In diesem Jahr wieder mit dabei die legendäre Antonov AN-2 mit 1000 PS aus Ballenstedt. Sie stand für Rundflüge zur Verfügung und hatte Platz für insgesamt 9 Passagiere.

0: Es gärt in Großörna. Grund sind Pläne der Firma Wurzel, auf dem Gelände der Freies Leben Schachthalde eine Deponie einzurichten. Die Halde sollte nach der Wende ursprünglich zur Gemeindeseite erhalten bleiben, ist aber inzwischen fast abgetragen. Eine Veranstaltung an der Mehrzweckhalle Großörna am 17. August nutzten viele Einwohner, um ihren Unmut über das Deponieprojekt Ausdruck zu verleihen. Seinen Kenntnisstand erläuterte der Bürgermeister von Großörna, Bernd Hojenski, den Anwesenden. Leider war kein Vertreter der Stadt Mansfeld oder vom Landkreis anwesend. Noch viel gravierender und dem Anliegen der Veranstaltung aufzuklären besonders abträglich war allerdings der Umstand, dass trotz Einladung kein Vertreter der Firma, die die Deponie einrichten will, mit vor Ort war.
1: Ich bin Einwohner von Großörna, der Ortsbürgermeister von Großörna. Und dass ich mich wehre, dass wir eine Deponie hierher kriegen, ist normal. Das haben wir schon mal durch. Wir haben schon mal gekämpft dafür, dass der Abbau gestoppt wurde der alten Halde. Das haben wir aus einigen rechtlichen Fehlern nicht geschafft. Und nur soll ja die Halde nicht nur abgebaut werden, die soll ja wieder aufgeschüttet werden als Deponie, als Restbaudeponie, ne? Und da sind auch Stoffe dabei, die belastet sind teilweise, aber wie weit sie belastet sind, ist noch nicht richtig raus. So. Nun hat sich diese Initiative hier so stark gemacht. Sie sehen ja, dass hier ein unheimliches Interesse da ist. Ich habe auch gestern Abend schon Plakate hängen sehen, die darauf hinweisen, dass was getan werden muss. Und das ist unsere Meinung von der Verwaltung auch, also der Gemeinde Großörna. Und wir haben ja drinnen auch einen Arbeitskreis, Gemeinde. Und wir machen uns alle stark und überlegen, was kann man tun. Eins ist Fakt, wir haben von der Stadt einen Antrag gekriegt, Wurze an die Stadt, Stadt an uns hier mitgeteilt im Haus, dass die Wurzebau diese Deponie errichten will. Und zwar sollen da 1,8 Millionen Kubikmeter Restbauschutt, der nicht mehr verarbeitet werden kann, hier deponiert werden. Einige, die jetzt hier unten in der Siedlung wohnen, wissen ja das, wenn da oben was abgekippt wird und der Wind günstig steht, und der steht meistens immer günstig, haben sie es in den Fensterbrettern und im Bett und in den Lungen. Nun müssen wir dafür angehen oder dagegen angehen, dass das wieder passiert, aber im rechtlichen Rahmen. Wo wir eigentlich ein bisschen Bauchschmerzen haben, wir haben uns mit der Bergbaunachfolgeorganisation, unser Arbeitskreis, zusammengesetzt und haben geguckt, welche Grundstücke gehören eigentlich noch der Gemeinde und der Stadt Mansfeld und welche Wurzel hat Wurzel schon käuflich erworben. Also ich kann Ihnen sagen, 99% der Flächen gehören Wurzel. Also sie sind Eigentümer von der Fläche. Und das geht eigentlich auch ja nicht über uns oder die Stadt Mansfeld, das geht um den Landkreis. Jetzt sind die Eigentümer von dem, nur ein kleines Teil gehört noch der Gemeinde jetzt hier, der Gemeinde Großörner. Das ist der Wipper, der Weg neben der Wipper Richtung Kaiendorf, der Bahndamm und der Fuchsbach und ein Teil, also 8000 Quadratmeter ungefähr, über die wir verfügen können. Wir haben abgelehnt, diese Grundstücke zu verkaufen, die bleiben jetzt in der Gemeinde. Mansfeld und

0: Einfach haben das Gleiche gemacht, die Grundstücke, die ihnen gehört, die noch frei sind, die wollen sie auch nicht an Wurzelbau verkaufen. Aber wir müssen nur Obacht geben, was können wir tun, um hier mit rechtlichen Schritten dagegen anzugehen.
1: Herr Ojenski möchte anregen, eine Umfeldverträglichkeitsstudie über die Stadt Mansfeld beim Landkreis in Auftrag zu geben. Der Verfahrensweg dazu soll entsprechend geklärt werden. Schon seit einiger Zeit begonnen, sollen straßenweise alle Bürger aufgefordert werden, gegen das Deponieprojekt zu unterschreiben. Diese Unterschriften sollen gemeinsam mit einem Fragenkatalog am 31. August dem Kreistag übergeben werden. Das waren erstmal die Resultate in einer hitzigen Diskussion, in der viele Bürger ihren Unmut über das Tätigwerden oder eben Nicht-Tätigwerden von Behörden Luft machten. Schon wieder, ganz konkret in der Nacht vom 15. auf den 16. August, wurden die Vereinsräume des SSV 1882 Kloster Mansfeld Opfer eines Einbruches. Mehr weiß der Vereinsvorsitzende Peter Günther.
2: Ja, wir haben mittlerweile seit 2012 den sechsten Einbruch hier zu verzeichnen. Diesmal waren es sicherlich Insider, die sich genau auskannten, haben die Alarmanlage außer Betrieb genommen, hatten die Absicht, im Vereinsheim einiges zu stehlen, Bargeld, Getränke und letztlich auch die Absicht, unseren Hagutruck, unseren großen Trecker, den wir unbedingt brauchen, um Sportplatz zu mähen und so weiter, auch noch zu stehlen. Denn da stand letztendlich vorne in der Garage der Schlüssel von außen, die waren bloß zu dumm, diese Garage aufzuschließen. Ziffert wird der Gesamtschaden zurzeit in etwa bei 4.000 Euro. Das ist nicht der einzige Ärger, den der Verein hat. Wenn ich an die Geschichte der Telekom denke, die sicherlich im nächsten Jahr vor Gericht enden wird, die mich also auch pausenlos beschäftigen, indem sie noch Geld von uns fordern, was sie nicht zu beanspruchen und zu fordern haben und unseren Schaden aber nicht begleichen wollen. Wir sollen den gerichtlich geltend machen. Wir sollen also vor Gericht ziehen, um unseren Schaden einzufordern von der Telekom. Das sind zwei Dinge, neben den sportlichen Problemen, die man in so einem Verein hat, die einen derart belasten, dass man nahezu dran ist, auch das Amt des Vereinsvorsitzenden irgendwann aufzugeben.
1: Bleibt zu hoffen, dass der Verein in Zukunft von solchen Schicksalsschlägen verschont bleibt.
3: Am 17. August wurde in Sangerhausen der zweite Bauabschnitt der Gonnermauer und des Gehweges am Mühlendamm zwischen Mühlgasse und Karl-Mie-Straße offiziell freigegeben. Mit vor Ort der Oberbürgermeister der Berg- und Rosenstadt Ralf Boschmann und sein Bauamtsleiter Thorsten Schweiger. Aus gegebenen Anlass lud das Stadtoberhaupt einige Bewohner aus dem benachbarten Pflegeheim ein, sich das Geschaffte nach rund einem Jahr Instandsetzungsarbeiten anzusehen. Bereits im August 2015 hatten die Bauarbeiten am westlichen Ende an der Fußgängerbrücke begonnen. Diese stark frequentierte Fußgängerverbindung aus der Altstadt an der Gonna entlang Richtung Friedhof wurde im September 2015 durch die Wegnahme der Brücke unterbrochen. Nach der Winterpause und nach erschwerten Bedingungen auf der Baustelle aufgrund der hohen Wasserstände wegen Starkregen und Frühjahrshochwasser konnten die Bauarbeiten fortgesetzt werden. Die Fußgängerbrücke zur Mühlgasse konnte bereits am 1. Juli 2016 der Öffentlichkeit wieder zur Verfügung gestellt werden. Im Herbst sollen nunmehr abschließend die Vegetationsarbeiten ausgeführt werden. Es sollen, wie auch im vorangegangenen ersten Bauabschnitt, Nelkenkirschen gepflanzt werden. Zudem werden im Bereich der Einmündung Karl-Mie-Straße noch Sitzbänke aufgestellt. Der Sanierungsausschuss begleitete die Arbeiten seit Beschluss der Planungen im Herbst 2014. Insgesamt hatte die Instandsetzung Gonna-Stützmauer und des Gehweges Mühlendamm im zweiten Bauabschnitt ein Bauvolumen von rund 880.000 Euro. Diese Investition wird unterstützt mit Städtebaufördermitteln aus dem Programm des städtebaulichen Denkmalschutzes.
1: Der Präsident der Handwerkskammer Halle, Thomas Keindorf, und der Hauptgeschäftsführer Dirk Neumann luden in ihre Räumlichkeiten der Gräfestraße am 18. August zu einem Pressegespräch ein, um die Konjunkturentwicklung im zweiten Quartal 2016 zu analysieren. Im Fokus stand dabei die Gewinnung von Nachwuchs für das Handwerk. Deshalb war auch Malermeister Christoph Hanke aus Halle mit vor Ort, der über seine Erfahrungen bei der Suche nach Auszubildenden berichtete. Zunächst schätzten jedoch die Herren von der HWK die wirtschaftliche Lage im Handwerk ein, die sie für das zweite Quartal diesen Jahres mit sehr gut bewerten. Viele Unternehmen, vor allem im Bau- und im Ausbaugewerbe, würden derzeit an ihrer Kapazitätsgrenze arbeiten. Für gute Handwerksarbeit müssten die Kunden durchaus Wartezeiten in Kauf nehmen. Die gute Entwicklung schlägt sich auch im Konjunkturindex nieder, der nach einem geringfügigen Abfall im ersten Quartal von plus 31 auf nunmehr plus 43 gestiegen ist. Auch die Umsätze der Unternehmen legen zu. Die Betriebsauslastung im Handwerk ist um 3 Prozentpunkte auf 83% gestiegen. Die wirtschaftliche Entwicklung in den kommenden Monaten sehen die Betriebe optimistisch. Allerdings sank die Zahl der Mitgliedsbetriebe der Handwerkskammer im zweiten Quartal um 128 Betriebe und liegt derzeit bei 14.306. Der Rückgang betraf alle Gewerkegruppen. Die Beschäftigtenzahl blieb dabei mit 72.000 konstant. Dabei verzeichneten die Baugewerke einen kleinen Beschäftigungszuwachs, der jedoch durch die Reduzierung der Betriebszahl kompensiert wurde. Die sehr gute binnenwirtschaftliche Entwicklung hält unvermindert an. Trotz guter Perspektiven gibt es aber nur ein leichtes Plus bei den Ausbildungsverträgen. Mit Berufsberatung, Praktika und vielgestaltigen Informationsmaßnahmen versucht das Handwerk, solche Perspektiven aufzuzeigen. Nicht zuletzt zur Fachkräftesicherung wird es darauf ankommen, die verbreitete Orientierung auf eine Hochschulausbildung zu überwinden. Für das begonnene Ausbildungsjahr 2016/17 suchen noch rund 11% der Befragten nach Lehrlingen. Die Rekrutierung neuer Auszubildender erfolgt bei rund 18% aus der eigenen Familie. In den meisten Fällen kommen die Lehrlinge aus dem Ort des Betriebssitzes. 8% der befragten Betriebe haben zumindest einen Lehrling oder Praktikanten mit einer ausländischen Staatsangehörigkeit. In dem Zusammenhang konnte Malermeister Christoph Hanke aus Halle über seine Erfahrungen mit seinem Lehrling aus Benin berichten. Idris macht sich gut in seinem Betrieb. Er war übrigens einer von 12 Teilnehmern eines Flüchtlingsprojektes im Ausbildungszentrum der Handwerkskammer in Halle-Osendorf im vergangenen Jahr, Punktum berichtete. Aktuell laufen 2 solche Projekte mit jeweils 12 Teilnehmern. Allgemein sieht Herr Hanke, der schon seit 3 Jahren Schwierigkeiten hat, seine Ausbildungsstellen zu besetzen, in der fehlenden Motivation und dem mangelnden Durchhaltevermögen vieler Bewerber die Hauptprobleme. Noch Potenzial bei Auszubildenden sieht er bei Menschen ohne Abschluss, der Rekrutierung von Frauen für das Handwerk und das Werben bei Studienabbrechern oder Langzeitarbeitslosen. Doch jedem Beteiligten ist auch klar, für jeden zusätzlichen Auszubildenden gilt es, Energie und materielle Mittel bereitzustellen, damit das Handwerk auch in Zukunft die Wirtschaftsmacht von nebenan bleibt.
4: Zu einer Feierstunde anlässlich 25 Jahre gymnasiale Beschulung in Hettstedt wurde am 18. August in die Aula des Alexander und Wilhelm von Humboldt Gymnasiums eingeladen. Groß war die Freude beim Wiedersehen ehemaliger und aktiver Lehrer.

0: 1947 wurde der Antrag zur Errichtung einer Oberschule in Hettstedt gestellt und genehmigt. So konnten 2 Jahre später die ersten Schüler mit dem Abi in der Tasche die Einrichtung verlassen. Im gleichen Jahr wurde mit dem Bau des heutigen Gymnasiums begonnen und 1951 vollendet. Unterrichtet wurde in den Klassenstufen 11 und 12. Mit der Wende änderte sich auch das Schulsystem in Ostdeutschland, sodass am 1. August 1991 die Beschulung in Gymnasien ab der Klassenstufe 5 in ganz Sachsen-Anhalt eingeführt wurde. Bereits 11 Monate zuvor war Reinhold Unterschütz, zur damaligen Zeit stellvertretender Direktor der BBS Walsberg, aufgefordert worden, sich für das Amt des Direktors des Gymnasiums am Markt zu bewerben, bekundete Interesse an diesem Job und übernahm das Novalis-Gymnasium. Beide berichteten mit einem Schmunzeln im Gesicht über die damaligen Ereignisse, Erfahrungen und Abläufe, aber auch über die Schwierigkeiten beim Aufbau der Hettstedter Gymnasien bis hin zur Fusionierung 2005.
1: 25 Jahre gymnasiale Bildung in Hettstedt. Es ist jedoch, meine ich auch, viel mehr. Das kann und will ich an dieser Stelle nicht ausführen. Das werden zur Sache Kompetentere auch heute und dir auch später noch tun. Aber ich fühle mit den Anwesenden auch die menschliche Dimension des Ereignisses in Teilen oder gar das gesamte Vierteljahrhundert engagiert mit dem Wertvollsten unserer Gesellschaft, den Kindern und Jugendlichen, dann Abiturientinnen und Abiturienten hier in Hettstedt verbunden gewesen zu sein.
2: So, als ich meinen Dienst der Anfrage im Jahr 1990 in der damaligen EOS war natürlich schon der erste Schritt getan. Man hatte den Eingang ab Klasse 9 und 10 bereits begonnen und damit hatte sich die Schüleranzahl schon mehr als verdoppelt und auch die Lehrer. So, ich musste mich also zunächst erstmal mit dem Innenleben dieser Schule vertraut machen, ich will es nur kurz zitieren. Und um mich überhaupt hier zurechtzufinden, musste ich auf eine breite Mitarbeit des Lehrerkollegiums damals stützen. Die erste Tätigkeit war die Zusammenkunft der Fachkonferenzen, damit ich Bescheid wusste, was läuft. Die ehemalige Schulleitung, die hier war, setzten uns zusammen. Und ich war dann der Meinung, wenn ich mich einigermaßen eingewöhnt habe, hoffe ich auf die große Unterstützung des Kollegiums. Und ich kann hier sagen, ich könnte mir kein besseres Kollegium damals wünschen, als die Lehrer und Schüler, die auch hier an dieser Schule waren. Sie haben mich unterstützt bis zur Selbstaufgabe, oft muss ich sagen.
3: Die Vorbereitung des Schuljahres war geprägt von organisatorischen Dingen. Bücherbestellung, Klassenbildung, Schülerzahl änderte sich fast täglich. Die Renovierung der Schule. So langsam kam auch die Arbeit der Schulaufsicht in Gang. Sie war auch jetzt nicht mehr in Hettstedt, sondern in Halle im Regierungspräsidium. Das war weit weg, aber sehr streng. Ich erinnere mich an ein Telegramm, welches mich sofort nach Halle forderte. Ich hatte auf einem Schreiben eine Unterschrift vergessen. Musste ich sofort nachholen. Das war eine Lehre für die Zukunft bis zu meinem Ausscheiden aus dem Schuldienst. Nach 21 Jahren Schulleiter im Gymnasium gab es keine Klagen oder andere Rüffel. Darauf hat Dr. Thomé wahrscheinlich genau geachtet. Er war ein guter Lehrmeister. War nicht immer leicht, aber fortbringend. Ich bin ihm auch etwas dankbar. Es war aber auch nicht leicht, hat sich die Schulaufsicht doch des Öfteren extrem verändert. Vom Regierungspräsidium über staatliches Schulamt zum Landesverwaltungsamt. Das war mehr als die räumliche Veränderung. Dabei fällt mir ein, dass in den Jahren meiner Dienstzeit 7 verschiedene Kultusminister tätig waren. Alle hatten eigene Ideen. In jüngster Vergangenheit haben wir das ja erlebt. Herr hat kurzerhand die Oberstufenverordnung so verändert, ja, keine Pflicht zum Mathe-Abi. Also von mir kriegen Sie keinen Kommentar dazu. Apropos Oberstufenverordnung, sie wurde in dieser Zeit so oft geändert, dass im Titel der Verordnung die Aufzählung der Änderungen mehr Raumeinnahmen als der eigentliche Text, der dann folgte. Also hat man kurzerhand immer mal eine neue Oberstufenverordnung gemacht. Schönen Dank, Herr Regen, der immer Oberstufenkoordinator war. Die Lehrer und Schüler mussten informiert werden. Und dass es keine Einsprüche oder Verfehlungen beim Abiturgang ist wesentlich auf ihn hier zurückzuführen. Sicher hat Frau Frank das hier am Heimgymnasium genauso gewissenhaft gehalten.
4: Und alle sehen jetzt, wie gut wir es eigentlich haben, also wir sehen.
5: Wahnsinnszeiten, 40 Jahre im öffentlichen Dienst treu gedient zu haben und ebenfalls heute erhalten Frau Isolde Sänger und Frau Marita Frank ihre Urkunde für 40-jährige treue Dienste im Namen des Landes Sachsen-Anhalt.

0: Alle Jahre wieder, so könnte man sagen, als am 18. August die neuen Auszubildenden im Kolpingen Berufsbildungswerk Hettstedt, das in diesem Jahr übrigens sein 25. Jubiläum in der Wipperstadt feiert, zur Begrüßungsveranstaltung in die Halle der Nationen eingeladen wurden. Gesamtleiter Dr. Markus Feusner ließ sich selbstverständlich nicht nehmen, die 36 jungen Leute, die mit ihren bekannten Verwandten und natürlich auch vielen Mitarbeitern des Kolpingwerkes vor Ort waren, selbst zu begrüßen.
1: Ich darf Sie ganz herzlich hier im Namen aller Mitarbeiter und Mitarbeiterinnen der Einrichtung herzlich willkommen heißen und wünsche mit Ihnen und uns allen einen sehr schönen Auftakt. Ich glaube, mit der Lehre beginnt auch ein neuer Lebensabschnitt und eine Zukunft. Für die Zukunft werden die Weichen neu gestellt. Nicht heißt es, nicht umsonst heißt es im Lied, wir brechen auf und fliegen los. Dabei möchten wir Sie begleiten bei diesem Losfliegen und natürlich auch hilfreich unterstützen. Du hältst meinen Rücken, wenn ich in die Pedale trete. Auch bei dieser Unterstützung sind viele, viele Mitarbeiter hier in der Einrichtung und auch Kooperationspartner.
0: Gerade, dass, wie erwähnt, nur 36 junge Menschen eine Ausbildung am Kolpingwerk aufnahmen, ist auch ein gewisser Wehmutstropfen.
1: Ein klein wenig enttäuscht, das alles nicht ganz voll, Sie sehen es schon. Weil mit 36 Auszubildenden ein Berufsbildungswerk mit 248 Plätzen zu betreiben, jetzt gucke ich mal, die Politik ist doch nicht hier, muss ich ein bisschen zur BA gucken, ist natürlich nicht ganz einfach. Wir sind damit natürlich nur zu 65% ausgelastet. Da werden wir noch dran arbeiten müssen, es ist ja noch nicht ganz Abend, wir haben noch Zeit, was das Ausbildungsjahr angeht, noch 2 Monate und zum September kommen auch noch die Teilnehmer der BVB-Maßnahmen. Auch da setzen wir natürlich Hoffnung drauf. Wir wünschen uns und hoffen, dass diese Plätze, die hier vorgehalten werden, dass diese tollen Rahmenbedingungen natürlich auch in Zukunft weiter genutzt werden. Aber nichtsdestotrotz, wir haben einen hohen Anspruch an die Ausbildung und ich denke auch gemeinsam mit Ihnen, mit der BA, mit der Agentur also, mit den Familienangehörigen, mit Freunden und mit allen, die Verantwortung tragen für diese jungen Menschen, hoffe ich, dass wir sie gut vorbereiten auf den Beruf. Und später auch mal auf ihre Stelle und Verantwortung in der Gesellschaft.
0: Weiter ging es mit der Vorstellung der Ausbildungsbereiche durch Ausbildungsleiter Andreas Rosenkranz. Und selbstverständlich wurden auch die Wohnheime vorgestellt und jeder erhielt seinen Platz dort. Damit war zumindest organisatorisch alles vorbereitet für einen gelungenen Ausbildungsstart beim Kolping Berufsbildungswerk Hettstedt. Sommertheater mitten in der Lutherstadt Eisleben. Nach seiner Uraufführung 2011 in Wittenberg anlässlich des Themenjahres Reformation und Freiheit erweckt nun das Ensemble des Schauspiels des Theaters in der Lutherstadt Eisleben das Stück Gottes Narr und Teufelsweib von Autor Andreas Hilger zu neuem Leben. Nach zahlreichen Vorstellungen in zurückliegenden Spielzeiten geht das Schauspielensemble nun mit der beliebten Inszenierung auf Tour. Am 19. August war das tragikomische Volksstück auf dem Hof von Luthers Sterbehaus zu erleben. Die Bühne verwandelt sich dabei in die Küche des Schwarzen Klosters, in der Katharina von Bora Vorbereitung für ihre Hochzeit mit Martin Luther trifft. Draußen auf dem Land toben die Bauernaufstände. Katharina schlägt sich zwischen Töpfen und frischem Gemüse. Mit dem von ihr der Funktion des Küchenmeisters enthobenen Klosterbruder Hieronymus herum, als unerwartete Gäste erscheinen. Thomas Münzers Witwe Ottilie von Gersen und ihr Begleiter Hans Huth mit einem toten Schwan als Hochzeitsgabe. Andreas Hilger hat zum Thema Luther dieses Volksstück geschrieben, das Ernst und Heiterkeit, Schwank und Kammerspiel zum prallen Sommertheater verbindet. Hören wir doch einmal kurz in einen Dialog zwischen Katharina von Bora, dargestellt von Michaela Dazian, und Sebastian Thiers als Martin Luther rein, wobei auch Mönch Hieronymus seinen Beitrag leistet.
2: Ah.

0: Man dichtet uns schon wieder neue Märchen an. Du sollst mein Kätzchen gute Hoffnung sein. Nur darum heißt es, hätten wir es mit der Ehe so eilig. Er
1: streut in solchen Lügen aus. Hieronymus!
0: Hat mit der ganzen Sache nichts zu schaffen. Es sei denn, dass er jener Kuckuck wäre, der mir das Ei ins Nest gelegt.
2: Luther!
0: Das war ein Scherz. Der Feind nutzt jedes Mittel, um uns anzuschwärzen. Und jetzt, wo ich den letzten, schwersten Schritt zu gehen wage...
1: Den schwersten Schritt? Wie soll ich denn das verstehen? Ist dir die Ehe eher Last als Lust?
0: Sie ist ein Zeichen. Und sie setzt ein Zeichen. Man schaut auf mich und alles, was ich tue. Weil die Kirche daran Zweifel hat, dass ich mich selbst für meinen Ehestand entschieden, erfindet sie sich fremde Gründe, streut Gerüchte, dass ich Vater werde. Obwohl, wenn du noch Jungfrau bist, mein Kind.
3: Wer es glaubt, wird selig.
4: Am 26. August ab 19.30 Uhr ist die Inszenierung Gottes Narr und Teufelsweib auf der Freilichtbühne der Musikschule des Landkreises in Sangerhausen zu sehen und tags darauf am 27. August um 18 Uhr zum letzten Mal in diesem Jahr auf dem Jägerhof in Stolberg.
5: Seit dem 19. August ist auf dem Eisleber Marktplatz ein großflächiger WLAN-Hotspot im Betrieb. Dieser ermöglicht einen freien Zugang zum Internet, zum Beispiel für Handys oder Tablets. Bereits im Vorfeld kam der Vorschlag, unter anderem aus dem Projekt Jugendparlament, Jugendkreistag und wurde von Schülerinnen und Schülern des Martin-Luther-Gymnasiums eingereicht. Als Organisatoren hatten Herr Künze und Herr Winkler von der SPD-Bürgerfraktion vor Ort eingeladen, um bekannt zu geben, dass der Vorschlag umgesetzt wurde.
6: Diese Schüler, die möchten den WLAN-Hotspot gerne für ihre Freizeitaktivitäten nach der Schule hier nutzen und wir haben ihnen die Möglichkeit eingeräumt über Herrn Winkler, diesen WLAN-Hotspot in Zukunft auch nutzen zu können, weil ich der Meinung bin, wenn solche Anträge in einem Jugendparlament gestellt werden, dass man zumindest auch gucken sollte, dass man den Schülern zumindest vermittelt, dass manche Sachen tatsächlich auch real werden können, die in so einem Schülerparlament besprochen oder beantragt werden, dass es sich lohnt, sich auch mal für seine Stadt oder zumindest für seine Region einzusetzen, wenn es nur solche Kleinigkeiten sind, wie so ein WLAN-Hotspot. Das ist ein gutes Zeichen, denke ich mal, für die Schüler, sich auch anderweitig in Zukunft irgendwie mit einzubringen. Ich hoffe, dass das bei den Schülern auch den Eindruck hinterlassen wird. Und auch natürlich bei anderen Leuten, die den WLAN-Hotspot dann nutzen werden.
5: Herr Winkler, der auch Inhaber der Gesellschaft für Kommunikation und Datentechnik aus Eisleben ist, war maßgeblich bei der technischen Umsetzung des WLAN-Hotspots beteiligt.
7: Ja, wir haben hier auf dem Eisleber Marktplatz mit freundlicher Unterstützung vom Eiscafé Madeira ein kostenfreies WLAN installiert. Dort kann jeder im Prinzip frei das Internet nutzen. Darüber hinaus wird über den gleichen Anschluss werden noch die Informationen über das Luther-Denkmal mit ausgestrahlt. Ja, unter http://Luther ist das hier zu kriegen. Und dort kriegt man extra nochmal Informationen über den Abbau, Aufbau und wie es weitergeht mit dem Luther-Denkmal. Ist aus der Zeit heraus noch, als noch kein Bauzaun hier war, dort wurde das alles dokumentiert. Natürlich können wir hier auf dem Marktplatz auch nur so viel Geschwindigkeit anbieten, wie wir durch die Telekom zur Verfügung gestellt bekommen. Es ist zwingend erforderlich, dass Telekom bzw. auch die kommunalen Entscheidungsträger dafür sorgen, dass wir schnellere Leitungen in Eisleben und Umgebung bekommen. Der Breitbandausbau ist zu forcieren, noch und nöcher. Denn heutzutage zählt zu einem Grundstück oder zu den Grundversorgungen wie Gas, Wasser, Elektro auch das Internet.
5: Die Schülerinnen und Schüler der 9. Klasse des Martin-Luther-Gymnasiums, die den Antrag einreichten, waren auch zur Freigabe auf dem Marktplatz gekommen. Ihr Lehrer Herr Latauschke verriet, wie es zum Antrag kam.
8: Es ist damit losgegangen, dass die Akademie für die lokale Demokratie, ich glaube, die ist in Sachsen stationiert, ein Projekt geplant hat und das ist sozusagen über den Landkreis Mansfeld-Lüthard gegangen dann. Die haben dann auch Vollgelder bekommen.

0: Kommen für das ganze Projekt sozusagen, um mehr Jugendliche in die Politik hereinzubringen, auch in die sozusagen kommunale oder dann Kreispolitik. Und dann wurden halt Schulen gesucht. Ich habe mich dann für das Martin-Luther-Gymnasium engagiert und wir haben dann zwei Gruppen gebildet mit den Schülern. Und eine Gruppe davon war eben, dass ein WLAN-Hotspot eingerichtet werden sollte hier in Eisleben. Und der Antrag ist auch damals durchgegangen mit ein, zwei kleinen Änderungsvorschlägen. Und interessanterweise hat sich jetzt, war es nicht nur ein Planspiel, sondern die Praxis hat sich jetzt tatsächlich umgesetzt. Und ich bin eigentlich sehr froh, dass die Schüler sozusagen auch was mitbekommen haben aus ihrer schulischen Arbeit und die Arbeit, die sie darüber hinaus geleistet haben.
1: Selbstverständlich probierten die Jugendlichen das freie offene WLAN gleich mit ihren Smartphones aus. Der Sender ist übrigens am ersten Stockwerk am Café Madeira installiert. Die Eisdiele stellt außerdem den Breitbandanschluss zur Verfügung und ermöglicht somit erst den freien Zugang.
2: Alle Jahre wieder hieß es nunmehr zum 24. Mal am 20. und 21. August auf dem Gelände des Mansfeld-Museums in Hettstedt herzlich willkommen zu den Modelldampftagen. Für große und kleine Freunde der dampfgetriebenen kleinen Wunderwerke ein Muss, zu dem man ja auch in diesem Jahr stilgerecht mit der Mansfelder Bergwerksbahn anreisen konnte. Ein kostenloser Buspendelverkehr war außerdem eingerichtet. Vor Ort sprachen wir mit dem Vorsitzenden des Fördervereins des Mansfeld-Museums, Bernd Friedrich.
3: Ja, heute haben wir die 24. Modelldampftage. Und wir sind eigentlich mit dem Tag heute so recht zufrieden. Bis jetzt haben wir 350 Besucher. Und wenn der Tag morgen auch so wird, dann sind wir bei der Veranstaltung zufrieden. Wir haben hier Aussteller, die kommen wirklich schon 24 Jahre, wie der Herr Müller. Und sonst haben wir so ein Stammpersonal, wo man sagt, wir sind jetzt um 15 bis 16 Mal dabei. Ist immer mal im Wechsel drin. Und die Aussteller sind in den letzten Jahren gleich geblieben. Mineralienblase und Dampftage sind eigentlich die Höhepunkte im Vereinsleben des Förderverein des Mansfeld-Museums.
2: Auf das bevorstehende Jubiläum im nächsten Jahr angesprochen, konnte Herr Friedrich noch keine genauen Angaben machen. Aber man darf gespannt sein, was die Freunde des Mansfeld-Museums und der Modelldampftage aus dem 25-Jährigen machen. Und das wäre dann im August 2017.

Das Sommerfest in der Kita am Märchenschloss in Biederstedt ist ein Höhepunkt, bei dem sich die Gelegenheit zum Dankesagen bietet. Ein Dank an die Eltern und Großeltern, die die AWO-Einrichtung bei vielen Projekten tatkräftig unterstützen. So konnte erst kürzlich ein neues Spielhaus für die Kleinsten aufgestellt werden und die große Hauswand auf dem Hof wurde mit neuen Motiven und Farbe versehen. Neben kleinen Geschenken gab es vor allem von den Kindern viel Applaus. Seit kurzem gibt es in der Einrichtung eine Theatergruppe. Ihren ersten Auftritt hatten sie beim Sommerfest.

0: Texte.
1: Sie gingen in ihr Häuschen und bemerkten, dass etwas anders war.
2: Der ist auf meinem Fächer getreten. Der hat auf meinem Stuhl gesessen. Sie ist so wunderschön, wir dürfen sie nicht aufwecken.
3: Da bist du, wie heißt du? Ich komme verschlafen, mein Stiefmutter. Ich wollte mich umbringen.
2: Nimm dich in Acht vor deiner Stiefmutter. Sie wird bald wissen, dass du hier bist.
1: Die Stiefmutter konnte es nicht fassen, dass Schneewittchen noch lebte und sie schmiedete einen bösen Plan.
2: Schöne Ware, gute Ware. Schöne Ware, gute Ware.
3: Was verkaufen Sie denn an Friseurinke?
2: Schöne Äpfel, liebes Kind.
3: Ich darf nicht von anderen Leuten kaufen.
2: Ich schenke einen.
1: Doch plötzlich fiel sie zu Boden. Die Stiefmutter freute sich. Als die Zwerge nach einiger Zeit von Arbeit kamen, sahen sie, dass etwas anders war.
2: Schwimmelchen, die.
1: Ich bin nicht so gut.

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0: Sind wir im vorigen Jahr an die Frau Riede herangetreten, da das Kulturhaus ein Haus der Stadt ist, und haben gefragt, ob es möglich ist, in diesem Haus hier für Kinder und Jugendliche eine Diskothek durchzuführen. Frau Riede hat uns da auch offen ihr Haus geöffnet, ist uns offen entgegengekommen, und heute ist der Tag, wo die Kinder- und Jugenddisco das erste Mal hier stattfindet.
1: Ich würde sagen, wir spielen jetzt erstmal einen ganz, ganz tollen Musik bei uns und hier ist natürlich kaltes, klares Wasser. Los geht's!

0: Ich denke, in Vorbereitung lief das so, dass es vom Kulturhaus her sehr gut organisiert wurde. Die Frau Vogt hat sich da sehr arrangiert und mein Kollege, der Herr Wölfer, hat sich auch darin integriert. Sie sind an die Schulen gegangen, haben die Schülersprecher informiert, dass in diesem Haus heute eine Diskothek stattfindet. Und naja, und wir hatten gedacht, dass die Resonanz ein bisschen größer wird. Ja, ich denke, vielleicht wird das Haus auch noch voller, was wir uns wünschen werden. Und falls es eben nicht so sein wird, denke ich, dass wir vielleicht das nächste Mal, denn es ist wieder eine Diskothek geplant, an die Sache noch ein bisschen anders rangehen müssen. Dann müssen wir uns Gedanken machen, wie können wir die Kinder und Jugendlichen eben doch mehr hier in das Haus ziehen.
1: Na, ich finde es auch nicht gut in der Woche. Es bringt nicht in der Woche. Alle müssen Schule oder auf Arbeit sein. Das ist jetzt nicht.
2: Alle Ruhm hier im Kulturhaus, was ist eure Meinung dazu?
3: Also ja, ist eigentlich ganz gut, aber bisher jetzt wenig los, also sind nicht so viele da.
2: Meinst du, es muss noch bekannter gemacht werden?
3: Ja, eigentlich schon. Ist ja nicht unbedingt viel los.
2: Das soll ja nun monatlich stattfinden. Du musst deinen Freundinnen und Freunden Bescheid sagen, dass im Februar dann mehr hier sind.
3: Ja, könnte ich machen. Ich weiß auch nicht, ob dann halt mal kommen oder so.
2: Also zumindest kann man
4: Frau Riede, Sie als Hausherrin, das ist nicht der erste Versuch, eine Kinder- und Jugenddisco hier zu etablieren. Was sind Ihre Erfahrungen bisher?
5: Wir haben vor 4-5 Jahren schon einmal das Projekt gestartet mit Diskotheken in diesem Hause und das war kein allzu großer Erfolg. Ich denke aber, das hängt mit der Architektur des Hauses zusammen, weil die jungen Leute in diesem Haus, das ja Wandtäfelungen hat und hat eine sehr moderne und sehr schicke Bestuhlung und es hat ein Interieur, was nicht so sehr jugendgemäß ist. Ich glaube, daran lag es vor Jahren, dass wir da ein Defizit zu verzeichnen haben. Heute haben sich ja Kultur- und Sozialamt noch einmal neu positioniert und das Kulturhaus der Mansfelder Bergarbeiter ist ja wahrlich nicht nur für Senioren oder für Junggebliebene da, sondern ich denke mal, dass dieses gemeinsame Projekt, das wir uns jetzt an die jüngere Generation zum erneuten Male wenden, ich denke, das könnte jetzt besser funktionieren. Einmal, glaube ich, kommt uns entgegen, dass der Max Park und wir haben für diese Diskothek einen sehr bekannten DJ Otto vom Max Park gewinnen können, der diese 6 Veranstaltungen, die terminiert sind bis Monat Juni, die wir als Projekt, als Experiment laufen wollen, dass er bei uns diese Diskotheken durchführt. Der Max Park macht nur noch eine Diskothek und diese Zielgruppe, die wir jetzt hier ins Haus binden wollen, die denke ich wird heute, wenn sie auch im Moment, wir haben es jetzt seit 20 Minuten läuft, die erste Diskothek, La Boom, die Fete. Ich denke mal, wir sollten da einen längeren Atem haben. Ich sagte, wir haben 6 Diskotheken geplant. Das ist ein guter Versuch und ich bin ganz fest davon überzeugt, dass heute erwarten wir 60 bis 80 Jugendliche und die werden auch kommen. Ich habe ja auch die Erfahrung gemacht, Herr Hayasch, dass die jungen Leute wissen, es geht bis 20 Uhr. Dass sie um 18 Uhr immer noch 2 Stunden tanzen können, für einen Preis, der doch recht moderat ist.
2: Okay, danke.
0: Ich denke, dass man dann mehr auch noch die Kinder und Jugendlichen fragen sollte, die noch mehr mit einbeziehen sollte in die ganze Organisation. Wir hatten es eben so gedacht als Beteiligungsprojekt, dass Kinder und Jugendliche sich eben mit integrieren, zum Beispiel Eintritt mit kassieren, Garderobe übernehmen. In dieser Sache, ich denke denn, wenn das Kinder und Jugendliche selber machen, ist der Anreiz immer noch mehr da. Rhythmus von 4 Wochen hatten wir. Im Februar soll die nächste Diskothek stattfinden und dann im März. Ja, und dann wollen wir erst mal sehen, wie die Resonanz ist, wollen wir erst mal abwarten dann. Aber ich denke, es ist der Versuch,

0: wert. Denn in Eisleben wird immer gesagt, für Kinder und Jugendliche ist nicht so sehr viel los. Und gerade das Haus der Stadt hat sich nun geöffnet und ich denke, dass wir da dran arbeiten.
1: Findest du das als Idee hier, mitten in der Woche hier Disco zu machen?
2: Nicht gut.
1: Warum?
2: Weil es einfach nichts bringt. Nur bis um 8 Uhr, was weiß ich. Muss wenn dann schon länger gehen.

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Der Luftfahrtverein Mansfelder Land und seine Mitglieder luden am 14. August wieder zum alljährlichen Flugtag nach Oberesdorf ein. Hier konnten die Besucher unter anderem Leichtflugzeuge, Gyrokopter und einen Hubschrauber bestaunen, mit denen man selbstverständlich auch mitfliegen konnte. Auf dem Gelände, neben der Start- und Landebahn, wurden die Gäste bestens versorgt mit Kaffee, Kuchen oder Röster und Bier. Die Jüngsten konnten sich auf einer Hüpfeburg vergnügen. In diesem Jahr wieder mit dabei die legendäre Antonov AN-2 mit 1000 PS aus Ballenstedt. Sie stand für Rundflüge zur Verfügung und hatte Platz für insgesamt 9 Passagiere.

0: Es gärt in Großörna. Grund sind Pläne der Firma Wurzel, auf dem Gelände der Freies Leben Schachthalde eine Deponie einzurichten. Die Halde sollte nach der Wende ursprünglich zur Gemeindeseite erhalten bleiben, ist aber inzwischen fast abgetragen. Eine Veranstaltung an der Mehrzweckhalle Großörna am 17. August nutzten viele Einwohner, um ihren Unmut über das Deponieprojekt Ausdruck zu verleihen. Seinen Kenntnisstand erläuterte der Bürgermeister von Großörna, Bernd Hojenski, den Anwesenden. Leider war kein Vertreter der Stadt Mansfeld oder vom Landkreis anwesend. Noch viel gravierender und dem Anliegen der Veranstaltung aufzuklären besonders abträglich war allerdings der Umstand, dass trotz Einladung kein Vertreter der Firma, die die Deponie einrichten will, mit vor Ort war.
1: Ich bin Einwohner von Großörna, der Ortsbürgermeister von Großörna. Und dass ich mich wehre, dass wir eine Deponie hierher kriegen, ist normal. Das haben wir schon mal durch. Wir haben schon mal gekämpft dafür, dass der Abbau gestoppt wurde der alten Halde. Das haben wir aus einigen rechtlichen Fehlern nicht geschafft. Und nun soll ja die Halde nicht nur abgebaut werden, die soll ja wieder aufgeschüttet werden als Deponie, als Restbaudeponie, ne? Und da sind auch Stoffe dabei, die belastet sind teilweise, aber wie weit sie belastet sind, ist noch nicht richtig raus. So. Nun hat sich diese Initiative hier so stark gemacht. Sie sehen ja, dass hier ein unheimliches Interesse da ist. Ich habe auch gestern Abend schon Plakate hängen sehen, die darauf hinweisen, dass was getan werden muss. Und das ist unsere Meinung von der Verwaltung auch, also der Gemeinde Großörna. Und wir haben ja drinnen auch einen Arbeitskreis, Gemeinde. Und wir machen uns alle stark und überlegen, was kann man tun. Eins ist Fakt, wir haben von der Stadt einen Antrag gekriegt, wurde an die Stadt, Stadt an uns hier mitgeteilt im Haus, dass die Wurzelbau diese Deponie errichten will. Und zwar sollen da 1,8 Millionen Kubikmeter Restbauschutt, der nicht mehr verarbeitet werden kann, hier deponiert werden. Einige, die jetzt hier unten in der Siedlung wohnen, wissen ja das. Wenn da oben was abgekippt wird und der Wind günstig steht, und der steht meistens immer günstig, haben sie es in den Fensterbrettern und im Bett und in den Lungen. Nun müssen wir dafür angehen oder dagegen angehen, dass das wieder passiert, aber im rechtlichen Rahmen. Wo wir eigentlich ein bisschen Bauchschmerzen haben, wir haben uns mit der Bergbau-Nachfolgeorganisation, unser Arbeitskreis, zusammengesetzt und haben geguckt, welche Grundstücke gehören eigentlich noch der Gemeinde und der Stadt Mansfeld und welche Wurzel hat Wurzel schon käuflich erworben. Also ich kann Ihnen sagen, 99% der Flächen gehören Wurzel. Also sie sind Eigentümer von der Fläche. Und das geht eigentlich auch gar nicht über uns oder die Stadt Mansfeld, das geht um den Landkreis. Jetzt sind die Eigentümer von dem, nur ein kleines Teil gehört noch der Gemeinde jetzt hier, der Gemeinde Großörna. Das ist der Wipper, der Weg neben der Wipper Richtung Kaiendorf, der Bahndamm und der Fuchsbach und ein Teil, also 8000 Quadratmeter ungefähr, über die wir verfügen können. Wir haben abgelehnt, diese Grundstücke zu verkaufen, die bleiben jetzt in der Gemeinde. Mansfeld und Leimbach haben das Gleiche gemacht. Die Grundstücke, die ihnen gehört, die noch frei sind, die wollen sie auch nicht an Wurzelbau verkaufen. Aber wir müssen in Obacht gehen, was können wir tun, um hier mit rechtlichen Schritten dagegen anzugehen.
0: Herr Hojenski möchte anregen, eine Umfeldverträglichkeitsstudie über die Stadt Mansfeld beim Landkreis in Auftrag zu geben. Der Verfahrensweg dazu soll entsprechend geklärt werden. Schon seit einiger Zeit begonnen, sollen straßenweise alle Bürger aufgefordert werden, gegen das Deponieprojekt zu unterschreiben. Diese Unterschriften sollen gemeinsam mit einem Fragenkatalog am 31. August dem Kreistag übergeben werden. Das waren erstmal die Resultate in einer hitzigen Diskussion, in der viele Bürger ihren Unmut über das Tätigwerden oder eben Nicht-Tätigwerden von Behörden Luft machten. Schon wieder ganz

0: konkret in der Nacht vom 15. auf den 16. August wurden die Vereinsräume des SSV 1882 Kloster Mansfeld Opfer eines Einbruches. Mehr weiß der Vereinsvorsitzende Peter Günther.
1: Ja, wir haben nun mittlerweile seit 2012 den 6. Einbruch hier zu verzeichnen. Diesmal waren es sicherlich Insider, die sich genau auskannten, haben die Alarmanlage außer Betrieb genommen, hatten die Absicht, im Vereinsheim einiges zu stehlen, Bargeld, Getränke und letztlich auch die Absicht, unseren Hagutruck, unseren großen Trecker, den wir unbedingt brauchen, um Sportplatz zu mähen und so weiter, auch noch zu stehlen. Denn da stand letztendlich vorne in der Garage der Schlüssel von außen, die waren bloß zu dumm, diese Garage aufzuschließen. Ziffert wird der Gesamtschaden zurzeit in etwa bei 4.000 Euro. Das ist nicht der einzige Ärger, den der Verein hat. Wenn ich an die Geschichte der Telekom denke, die sicherlich im nächsten Jahr vor Gericht enden wird, die mich also auch pausenlos beschäftigen, indem sie noch Geld von uns fordern, was sie nicht zu beanspruchen und zu fordern haben und unseren Schaden aber nicht begleichen wollen. Wir sollen den gerichtlich geltend machen. Wir sollen also vor Gericht ziehen, um unseren Schaden einzufordern von der Telekom. Das sind zwei Dinge, neben den sportlichen Problemen, die man in so einem Verein hat, die einen derart belasten, dass man nahezu dran ist, auch das Amt des Vereinsvorsitzenden irgendwann aufzugeben.
0: Bleibt zu hoffen, dass der Verein in Zukunft von solchen Schicksalsschlägen verschont bleibt.
2: Am 17. August wurde in Sangerhausen der zweite Bauabschnitt der Gonnermauer und des Gehweges am Mühlendamm zwischen Mühlgasse und Karl-Mie-Straße offiziell freigegeben. Mit vor Ort der Oberbürgermeister der Berg- und Rosenstadt Ralf Boschmann und sein Bauamtsleiter Thorsten Schweiger. Aus gegebenen Anlass lud das Stadtoberhaupt einige Bewohner aus dem benachbarten Pflegeheim ein, sich das Geschaffte nach rund einem Jahr Instandsetzungsarbeiten anzusehen. Bereits im August 2015 hatten die Bauarbeiten am westlichen Ende an der Fußgängerbrücke begonnen. Diese stark frequentierte Fußgängerverbindung aus der Altstadt an der Gonna entlang Richtung Friedhof wurde im September 2015 durch die Wegnahme der Brücke unterbrochen. Nach der Winterpause und nach erschwerten Bedingungen auf der Baustelle aufgrund der hohen Wasserstände wegen Starkregen und Frühjahrshochwasser konnten die Bauarbeiten fortgesetzt werden. Die Fußgängerbrücke zur Mühlgasse konnte bereits am 1. Juli 2016 der Öffentlichkeit wieder zur Verfügung gestellt werden. Im Herbst sollen nunmehr abschließend die Vegetationsarbeiten ausgeführt werden. Es sollen, wie auch im vorangegangenen ersten Bauabschnitt, Nelkenkirschen gepflanzt werden. Zudem werden im Bereich der Einmündung Karl-Mie-Straße noch Sitzbänke aufgestellt. Der Sanierungsausschuss begleitete die Arbeiten seit Beschluss der Planungen im Herbst 2014. Insgesamt hatte die Instandsetzung Gonna-Stützmauer und des Gehweges Mühlendamm im zweiten Bauabschnitt ein Bauvolumen von rund 880.000 Euro. Diese Investition wird unterstützt mit Städtebaufördermitteln aus dem Programm des städtebaulichen Denkmalschutzes.
0: Der Präsident der Handwerkskammer Halle, Thomas Keindorf, und der Hauptgeschäftsführer Dirk Neumann luden in ihre Räumlichkeiten der Gräfestraße am 18. August zu einem Pressegespräch ein, um die Konjunkturentwicklung im zweiten Quartal 2016 zu analysieren. Im Fokus stand dabei die Gewinnung von Nachwuchs für das Handwerk. Deshalb war auch Malermeister Christoph Hanke aus Halle mit vor Ort, der über seine Erfahrungen bei der Suche nach Auszubildenden berichtete. Zunächst schätzten jedoch die Herren von der HWK die wirtschaftliche Lage im Handwerk ein, die sie für das zweite Quartal diesen Jahres mit sehr gut bewerten. Viele Unternehmen, vor allem im Bau- und im Ausbaugewerbe, würden derzeit an ihrer Kapazitätsgrenze arbeiten. Für gute Handwerksarbeit müssten die Kunden durchaus Wartezeiten in Kauf nehmen. Die gute Entwicklung schlägt sich auch im Konjunkturindex nieder, der nach einem geringfügigen Abfall im ersten Quartal von plus 31 auf nunmehr plus 43 gestiegen ist. Auch die Umsätze der Unternehmen legen zu. Die Betriebsauslastung im Handwerk ist um 3 Prozentpunkte auf 83% gestiegen. Die wirtschaftliche Entwicklung in den kommenden Monaten sehen die Betriebe optimistisch. Allerdings sank die Zahl der Mitgliedsbetriebe der Handwerkskammer im zweiten Quartal um 128 Betriebe und liegt derzeit bei 14.306. Der Rückgang betraf alle Gewerkegruppen. Die Beschäftigtenzahl blieb dabei mit 72.000 konstant. Dabei verzeichneten die Baugewerke einen kleinen Beschäftigungszuwachs, der jedoch durch die Reduzierung der Betriebszahl kompensiert wurde. Die sehr gute binnenwirtschaftliche Entwicklung hält unvermindert an. Trotz guter Perspektiven gibt es aber nur ein leichtes Plus bei den Ausbildungsverträgen. Mit Berufsberatung, Praktika und vielgestaltigen Informationsmaßnahmen versucht das Handwerk, solche Perspektiven aufzuzeigen. Nicht zuletzt zur Fachkräftesicherung wird es darauf ankommen, die verbreitete Orientierung auf eine Hochschulausbildung zu überwinden. Für das begonnene Ausbildungsjahr 2016/17 suchen noch rund 11% der Befragten nach Lehrlingen. Die Rekrutierung neuer Auszubildender erfolgt bei rund 18% aus der eigenen Familie. In den meisten Fällen kommen die Lehrlinge aus dem Ort des Betriebssitzes. 8% der befragten Betriebe haben zumindest einen Lehrling oder Praktikanten mit einer ausländischen Staatsangehörigkeit. In dem Zusammenhang konnte Malermeister Christoph Hanke aus Halle über seine Erfahrungen mit seinem Lehrling aus Benin berichten. Idris macht sich gut in seinem Betrieb. Er war übrigens einer von 12 Teilnehmern eines Flüchtlingsprojektes im Ausbildungszentrum der Handwerkskammer in Halle-Osendorf im vergangenen Jahr, Punktum berichtete. Aktuell laufen 2 solche Projekte mit jeweils 12 Teilnehmern. Allgemein sieht Herr Hanke, der schon seit 3 Jahren Schwierigkeiten hat, seine Ausbildungsstellen zu besetzen, in der fehlenden Motivation und dem mangelnden Durchhaltevermögen vieler Bewerber die Hauptprobleme. Noch Potenzial bei Auszubildenden sieht er bei Menschen ohne Abschluss, der Rekrutierung von Frauen für das Handwerk und das Werben bei Studienabbrechern oder Langzeitarbeitslosen. Doch jedem Beteiligten ist auch klar, für jeden zusätzlichen Auszubildenden gilt es, Energie und materielle Mittel bereitzustellen, damit das Handwerk auch in Zukunft die Wirtschaftsmacht von nebenan bleibt.
3: Zu einer Feierstunde anlässlich 25 Jahre gymnasiale Beschulung in Hettstedt wurde am 18. August in die Aula des Alexander und Wilhelm von Humboldt Gymnasiums eingeladen. Groß war die Freude beim Wiedersehen ehemaliger und aktiver Lehrer.

0: 1947 wurde der Antrag zur Errichtung einer Oberschule in Hittstedt gestellt und genehmigt. So konnten 2 Jahre später die ersten Schüler mit dem Abi in der Tasche die Einrichtung verlassen. Im gleichen Jahr wurde mit dem Bau des heutigen Gymnasiums begonnen und 1951 vollendet. Unterrichtet wurde in den Klassenstufen 11 und 12. Mit der Wende änderte sich auch das Schulsystem in Ostdeutschland, sodass am 1. August 1991 die Beschulung in Gymnasien ab der Klassenstufe 5 in ganz Sachsen-Anhalt eingeführt wurde. Bereits 11 Monate zuvor war Reinhold Unterschütz, zur damaligen Zeit stellvertretender Direktor der BBS Walsberg, aufgefordert worden, sich für das Amt des Direktors des Gymnasiums am Markt zu bewerben, bekundete Interesse an diesem Job und übernahm das Novalis-Gymnasium. Beide berichteten mit einem Schmunzeln im Gesicht über die damaligen Ereignisse, Erfahrungen und Abläufe, aber auch über die Schwierigkeiten beim Aufbau der Hettstedter Gymnasien bis hin zur Fusionierung 2005.
1: 25 Jahre gymnasiale Bildung in Hettstedt. Es ist jedoch, meine ich, auch viel mehr. Das kann und will ich an dieser Stelle nicht ausführen. Das werden zur Sache Kompetentere auch heute und dir auch später noch tun. Aber ich fühle mit den Anwesenden auch die menschliche Dimension des Ereignisses in Teilen oder gar das gesamte Vierteljahrhundert engagiert mit dem Wertvollsten unserer Gesellschaft, den Kindern und Jugendlichen, dann Abiturientinnen und Abiturienten hier in Hettstedt verbunden gewesen zu sein.
2: So, als ich meinen Dienst beantrag im Jahr 1990 in der damaligen EOS, war natürlich schon der erste Schritt getan. Man hatte den Eingang ab Klasse 9 und 10 bereits begonnen und damit hat es die Schüleranzahl schon mehr als verdoppelt und auch die Lehrer. So, ich musste mich also zunächst erstmal mit dem Innenleben dieser Schule vertraut machen, ich will es nur kurz zitieren. Und um mich überhaupt hier zurechtzufinden, musste ich auf eine breite Mitarbeit des Lehrerkollegiums damals stützen. Die erste Tätigkeit war die Zusammenkunft der Fachkonferenzen, damit ich beschreiben musste, was läuft. Die ehemalige Schulleitung, die hier war, wir setzten uns zusammen. Und ich war dann der Meinung, wenn ich mich einigermaßen eingewöhnt habe, hoffe ich auf die große Unterstützung des Kollegiums. Und ich kann hier sagen, ich könnte mir kein besseres Kollegium damals wünschen als die Lehrer und Schüler, die auch hier an dieser Schule waren. Sie haben mich unterstützt bis zur Selbstaufgabe, oft muss ich sagen.
3: Die Vorbereitung des Schuljahres war geprägt von organisatorischen Dingen. Bücherbestellung, Klassenbildung, Schülerzahl änderte sich fast täglich. Die Renovierung der Schule. So langsam kam auch die Arbeit der Schulaufsicht in Gang. Sie war auch jetzt nicht mehr in Hettstedt, sondern in Halle im Regierungspräsidium. Das war weit weg, aber sehr schreckend. Ich erinnere mich an ein Telegramm, welches mich sofort nach Halle beorderte. Ich hatte auf einem Schreiben eine Unterschrift vergessen. Musste ich sofort nachholen. Das war eine Lehre für die Zukunft bis zu meinem Ausscheiden aus dem Schuldienst. Nach 21 Jahren Schulleiter im Gymnasium gab es keine Klagen oder andere Rüffel. Darauf hat Dr. Thomé peinlich genau geachtet. Er war ein guter Lehrmeister. War nicht immer leicht, aber fortbringend. Ich bin ihm auch etwas dankbar. Es war aber auch nicht leicht, hat sich die Schulaufsicht doch des Öfteren extrem verändert. Vom Regierungspräsidium über staatliches Schulamt zum Landesverwaltungsamt. Das war mehr als die räumliche Veränderung. Dabei fällt mir ein, dass in den Jahren meiner Dienstzeit 7 verschiedene Kultusminister tätig waren. Alle hatten eigene Ideen. In jüngster Vergangenheit haben wir das ja erlebt. Herr Dübbelmann hat kurzerhand die Oberstufenverordnung so verändert, ja, keine Pflicht zum Mathe-Abi. Also von mir kriegen Sie keinen Kommentar dazu. Apropos Oberstufenverordnung, sie wurde in dieser Zeit so oft geändert, dass im Titel der Verordnung die Aufzählung der Änderungen mehr Raumeinnahmen als der eigentliche Text, der dann folgte. Also hat man kurzerhand immer mal eine neue Oberstufenverordnung gemacht. Jean-Daniel Regen, der immer Oberstufenkoordinator war. Die Lehrer und Schüler mussten informiert werden. Und dass es keine Einsprüche oder Verfehlungen beim Abiturgang ist wesentlich auf ihn hier zurückzuführen. Sicher hat Frau Frank das hier am Hauptgymnasium genauso gewissenhaft gehalten.
4: Und alle sehen jetzt, wie gut wir es eigentlich haben, also wir sehen.
5: Wahnsinnszeiten, 40 Jahre im öffentlichen Dienst treu gedient zu haben. Und ebenfalls heute erhalten Frau Isolde Sänger und Frau Marita Frank ihre Urkunde für 40-jährige treue Dienste im Namen des Landes Sachsen-Anhalt.

0: Alle Jahre wieder, so könnte man sagen, als am 18. August die neuen Auszubildenden im Kolpingen Berufsbildungswerk Hettstedt, das in diesem Jahr übrigens sein 25. Jubiläum in der Wipperstadt feiert, zur Begrüßungsveranstaltung in die Halle der Nationen eingeladen wurden. Gesamtleiter Dr. Markus Feusner ließ sich selbstverständlich nicht nehmen, die 36 jungen Leute, die mit ihren bekannten Verwandten und natürlich auch vielen Mitarbeitern des Kolpingwerkes vor Ort waren, selbst zu begrüßen.
1: Ich darf Sie ganz herzlich hier im Namen aller Mitarbeiter und Mitarbeiterinnen der Einrichtung herzlich willkommen heißen und wünsche mit Ihnen und uns allen einen sehr schönen Auftakt. Ich glaube, mit der Lehre beginnt auch ein neuer Lebensabschnitt und eine Zukunft. Für die Zukunft werden die Weichen neu gestellt. Nicht heißt es, nicht umsonst heißt es im Lied, wir brechen auf und fliegen los. Dabei möchten wir Sie begleiten bei diesem Losfliegen und natürlich auch hilfreich unterstützen. Du hältst meinen Rücken, wenn ich in die Pedale trete. Auch bei dieser Unterstützung sind viele, viele Mitarbeiter hier in der Einrichtung und auch Kooperationspartner.
0: Gerade, dass wie erwähnt nur 36 junge Menschen eine Ausbildung am Kolpingwerk aufnahmen, ist auch ein gewisser Wehmutstropfen.
1: Ein klein wenig enttäuscht, das alles nicht ganz voll, Sie sehen es schon. Weil mit 36 Auszubildenden ein Berufsbildungswerk mit 258 Plätzen zu betreiben, jetzt gucke ich mal, die Politik ist auch nicht hier, muss ich ein bisschen zur BA gucken, ist natürlich nicht ganz einfach. Wir sind damit natürlich nur zu 65% ausgelastet. Da werden wir noch dran arbeiten müssen, es ist ja noch nicht ganz Abend. Wir haben noch Zeit, was das Ausbildungsjahr angeht, noch 2 Monate und zum September kommen auch noch die Teilnehmer der BVB-Maßnahmen. Auch da setzen wir natürlich Hoffnung drauf. Wir wünschen uns und hoffen, dass diese Plätze, die hier vorgehalten werden, dass diese tollen Rahmenbedingungen natürlich auch in Zukunft weiter genutzt werden. Aber nichtsdestotrotz, wir haben einen hohen Anspruch an die Ausbildung und ich denke auch gemeinsam mit Ihnen, mit der BA, mit der Agentur und so, mit den Familienangehörigen, mit Freunden und mit allen, die Verantwortung tragen für diese jungen Menschen, hoffe ich, dass wir sie gut vorbereiten auf den Beruf. Und später auch mal auf ihre Stelle und Verantwortung in der Gesellschaft.
0: Weiter ging es mit der Vorstellung der Ausbildungsbereiche durch Ausbildungsleiter Andreas Rosenkranz. Und selbstverständlich wurden auch die Wohnheime vorgestellt und jeder erhielt seinen Platz dort. Damit war zumindest organisatorisch alles vorbereitet für einen gelungenen Ausbildungsstart beim Kolping Berufsbildungswerk Hettstedt. Sommertheater mitten in der Lutherstadt Eisleben. Nach seiner Uraufführung 2011 in Wittenberg anlässlich des Themenjahres Reformation und Freiheit erweckt nun das Ensemble des Schauspiels des Theaters in der Lutherstadt Eisleben das Stück Gottes Narr und Teufelsweib von Autor Andreas Hilger zu neuem Leben. Nach zahlreichen Vorstellungen in zurückliegenden Spielzeiten geht das Schauspielensemble nun mit der beliebten Inszenierung auf Tour. Am 19. August war das tragikomische Volksstück auf dem Hof von Luthers Sterbehaus zu erleben. Die Bühne verwandelt sich dabei in die Küche des Schwarzen Klosters, in der Katharina von Bora Vorbereitung für ihre Hochzeit mit Martin Luther trifft. Draußen auf dem Land toben die Bauernaufstände. Katharina schlägt sich zwischen Töpfen und frischem Gemüse. Mit dem von ihr der Funktion des Küchenmeisters enthobenen Klosterbruder Hieronymus herum, als unerwartete Gäste erscheinen. Thomas Münzers Witwe Ottilie von Gersen und ihr Begleiter Hans Huth mit einem toten Schwan als Hochzeitsgabe. Andreas Hilger hat zum Thema Luther dieses Volksstück geschrieben, das Ernst und Heiterkeit, Schwank und Kammerspiel zum prallen Sommertheater verbindet. Hören wir doch einmal kurz in einen Dialog zwischen Katharina von Bora, dargestellt von Michaela Dazian, und Sebastian Thiers als Martin Luther rein. Wobei auch Mönch Hieronymus seinen Beitrag leistet.
2: Man dichtet uns schon wieder neue Märchen an. Du sollst mein Kätzchen gute Hoffnung sein. Nur darum heißt es, hätten wir es mit der Ehe so eilig.
3: Stopp! streut denn solche Lügen aus? Hieronymus!
2: Hat mit der ganzen Sache nichts zu schaffen. Es sei denn, dass er jener Kuckuck wäre, der mir das Ei ins Nest gelegt. Luther! Das war ein Scherz. Der Feind nutzt jedes Mittel, um uns anzuschwärzen. Und jetzt, wo ich den letzten, schwersten Schritt zu gehen wage...
3: Den schwersten Schritt? Wie soll ich denn das verstehen? Ist dir die Ehe eher Last als Lust?
2: Sie ist ein Zeichen. Und sie setzt ein Zeichen. Man schaut auf mich und alles, was ich tue. Weil die Kirche daran Zweifel hat, dass ich mich selbst für meinen Ehestand entschieden, erfindet sie sich fremde Gründe, streut Gerüchte, dass ich Vater werde. Obwohl, wenn du noch Jungfrau bist, mein Kind.
4: Wer es glaubt, wird selig.
0: Am 26. August ab 19.30 Uhr ist die Inszenierung Gottes Narr und Teufelsweib auf der Freilichtbühne der Musikschule des Landkreises in Sangerhausen zu sehen und tags darauf am 27. August um 18 Uhr zum letzten Mal in diesem Jahr auf dem Jägerhof in Stolberg.
5: Seit dem 19. August ist auf dem Eisleber Marktplatz ein großflächiger WLAN-Hotspot im Betrieb. Dieser ermöglicht einen freien Zugang zum Internet, zum Beispiel für Handys oder Tablets. Bereits im Vorfeld kam der Vorschlag unter anderem aus dem Projekt Jugendparlament, Jugendkreistag und wurde von Schülerinnen und Schülern des Martin-Luther-Gymnasiums eingereicht. Als Organisatoren hatten Herr Künze und Herr Winkler von der SPD-Bürgerfraktion vor Ort eingeladen, um bekannt zu geben, dass der Vorschlag umgesetzt wurde.
6: Diese Schüler, die möchten den WLAN-Hotspot gerne für ihre Freizeitaktivitäten nach der Schule hier nutzen. Und wir haben ihnen die Möglichkeit eingeräumt über Herrn Winkler, diesen WLAN-Hotspot in Zukunft auch nutzen zu können, weil ich der Meinung bin, wenn solche Anträge in einem Jugendparlament gestellt werden, dass man zumindest auch gucken sollte, dass man den Schülern zumindest vermittelt, dass manche Sachen tatsächlich auch real werden können, die in so einem Schülerparlament besprochen oder beantragt werden, dass es sich lohnt, sich auch mal für seine Stadt oder zumindest für seine Region einzusetzen, wenn es nur solche Kleinigkeiten sind, wie so ein WLAN-Hotspot. Das ist ein gutes Zeichen, denke ich mal, für die Schüler, sich auch anderweitig in Zukunft irgendwie mit einzubringen. Ich hoffe, dass das bei den Schülern auch den Eindruck hinterlassen wird und auch natürlich bei anderen Leuten, die den WLAN-Hotspot dann nutzen werden.
5: Herr Winkler, der auch Inhaber der Gesellschaft für Kommunikation und Datentechnik aus Eisleben ist, war maßgeblich bei der technischen Umsetzung des WLAN-Hotspots beteiligt.
7: Ja, wir haben hier auf dem Eisleber Marktplatz mit freundlicher Unterstützung vom Eiscafé Madeira ein kostenfreies WLAN installiert. Dort kann jeder im Prinzip frei das Internet nutzen. Darüber hinaus wird über den gleichen Anschluss werden noch die Informationen über das Luther-Denkmal mit ausgestrahlt. Ja, unter http://Luther ist das hier zu kriegen. Und dort kriegt man extra nochmal Informationen über den Abbau, Aufbau und wie es weitergeht mit dem Luther-Denkmal. Ist aus der Zeit heraus noch, als noch kein Bauzaun hier war, dort wurde das alles dokumentiert. Natürlich können wir hier auf dem Marktplatz auch nur so viel Geschwindigkeit anbieten, wie wir durch die Telekom zur Verfügung gestellt bekommen. Es ist zwingend erforderlich, dass Telekom bzw. auch die kommunalen Entscheidungsträger dafür sorgen, dass wir schnellere Leitungen in Eisleben und Umgebung bekommen. Der Breitbandausbau ist zu forcieren noch und nöcher. Denn heutzutage zählt zu einem Grundstück oder zu den Grundversorgungen wie Gas, Wasser, Elektro auch das Internet.
5: Die Schülerinnen und Schüler der 9. Klasse des Martin-Luther-Gymnasiums, die den Antrag einreichten, waren auch zur Freigabe auf dem Marktplatz gekommen. Ihr Lehrer Herr Latauschke verriet, wie es zum Antrag kam.
8: Es ist damit losgegangen, dass die Akademie für die lokale Demokratie, ich glaube, die ist in Sachsen stationiert, ein Projekt geplant hat und das ist sozusagen über den Landkreis Mansfeld-Lüthard gegangen dann. Die haben dann auch Vollgelder bekommen für das ganze Projekt sozusagen, um mehr Jugendliche in die Politik hereinzubringen, auch in die sozusagen kommunale oder dann Kreispolitik. Und dann wurden halt Schulen gesucht. Ich habe mich dann für das Martin-Luther-Gymnasium engagiert. Und wir haben dann zwei Gruppen gebildet mit den Schülern. Und eine Gruppe davon war eben, dass ein WLAN-Hotspot eingerichtet werden sollte hier in Eisleben. Und der Antrag ist auch damals durchgegangen mit ein, zwei kleinen Änderungsvorschlägen. Und interessanterweise hat sich jetzt, war es nicht nur ein Planspiel, sondern die Praxis hat sich jetzt tatsächlich umgesetzt. Und ich bin eigentlich sehr froh, dass die Schüler sozusagen auch was mitbekommen haben aus ihrer schulischen Arbeit und die Arbeit, die sie darüber hinaus geleistet haben.
5: Selbstverständlich probierten die Jugendlichen das freie offene WLAN gleich mit ihren Smartphones aus. Der Sender ist übrigens am ersten Stockwerk am Café Madeira installiert. Die Eisdiele stellt außerdem den Breitbandanschluss zur Verfügung und ermöglicht somit erst den freien Zugang.

0: Alle Jahre wieder hieß es nunmehr zum 24. Mal am 20. und 21. August auf dem Gelände des Mansfeld-Museums in Hettstedt herzlich willkommen zu den Modelldampftagen. Für große und kleine Freunde der dampfgetriebenen kleinen Wunderwerke ein Muss, zu dem man ja auch in diesem Jahr stilgerecht mit der Mansfelder Bergwerksbahn anreisen konnte. Ein kostenloser Buspendelverkehr war außerdem eingerichtet. Vor Ort sprachen wir mit dem Vorsitzenden des Fördervereins des Mansfeld-Museums, Bernd Friedrich.
1: Ja, heute haben wir die 24. Modelldampftage und wir sind eigentlich mit dem Tag heute so recht zufrieden. Bis jetzt haben wir 350 Besucher und wenn der Tag morgen auch so wird, dann sind wir bei der Veranstaltung zufrieden. Wir haben hier Aussteller, die kommen wirklich schon 24 Jahre, wie der Herr Müller. Und sonst haben wir so ein Stammpersonal, wo man sagt, die sind jetzt um 15 oder 16 Mal dabei. Ist immer mal ein Wechsel drin. Und die Aussteller sind in den letzten Jahren gleich geblieben. Mineralienblase und Dampftage sind eigentlich die Höhepunkte im Vereinsleben des Förderverein des Mansfeld-Museums.
0: Auf das bevorstehende Jubiläum im nächsten Jahr angesprochen, konnte Herr Friedrich noch keine genauen Angaben machen. Aber man darf gespannt sein, was die Freunde des Mansfeld-Museums und der Modelldampftage aus dem 25-Jährigen machen. Und das wäre dann im August 2017.

Das Sommerfest in der Gita am Märchenschloss in Biederstedt ist ein Höhepunkt, bei dem sich die Gelegenheit zum Dankesagen bietet. Ein Dank an die Eltern und Großeltern, die die AWO-Einrichtung bei vielen Projekten tatkräftig unterstützen. So konnte erst kürzlich ein neues Spielhaus für die Kleinsten aufgestellt werden und die große Hauswand auf dem Hof wurde mit neuen Motiven und Farbe versehen. Neben kleinen Geschenken gab es vor allem von den Kindern viel Applaus. Seit kurzem gibt es in der Einrichtung eine Theatergruppe. Ihren ersten Auftritt hatten sie beim Sommerfest.

0: Jäger. Bring Schneewittchen in den Wald und töte sie da und bring mir ihr Herz. Ja, Frau Königin.
1: Hat echt schweren Texte.
2: Sie gingen in ihr Häuschen und bemerkten, dass etwas anders war.
3: Der ist auf meinem Köcher getrunken. Der hat auf meinem Stuhl gesessen. Sie ist so wunderschön, wir dürfen sie nicht aufwecken.
4: Das ist mir heiß.
3: Ich komme vom Schloss, meine Stiefmutter wollte mich umbringen. Nimm dich in Acht vor deiner Stiefmutter. Sie wird bald wissen, dass du hier bist.
2: Stiefmutter konnte es nicht fassen, dass Schneewittchen noch lebte, und sie schmiedete einen bösen Plan.
5: Schöne Ware, gute Ware. 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
6: Was verkaufen Sie denn an Leute?
7: Schöne Äpfel, liebes Kind.
6: Darf nicht von anderen Leuten kaufen.
7: Ich schenke dir einen.
2: 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Als die Zwerge nach einiger Zeit von oben kamen, sahen sie, dass etwas anders war.

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15: Frau Skerker, heute ging es los mit einem neuen Projekt, La Boom. Das ist ja der Titel eines französischen Films aus den 80er Jahren, der sehr populär war. Was geht's hier?
16: Hier geht es darum, dass wir Kinder und Jugendliche in der Lutherstadt Eisleben integrieren wollen, eine sinnvolle Freizeitgestaltung für die Kinder und Jugendlichen schaffen wollen. Und es geht auch darum, dass Kinder und Jugendliche auf uns drauf zugekommen sind und gefragt haben, ist es möglich, auch für kleinere eine Diskothek durchzuführen. Und wir haben uns darüber Gedanken gemacht. Wir haben in Eisleben vor, Beteiligungsprojekte mit Kindern und Jugendlichen zu gestalten. Und unter anderem sollte das auch die Diskothek sein. Und daraufhin

0: Ich denke, in Vorbereitung lief das so, dass es vom Kulturhaus her sehr gut organisiert wurde. Die Frau Vogt hat sich da sehr arrangiert und mein Kollege, der Herr Wölfer, hat sich auch darin integriert. Sie sind an die Schulen gegangen, haben die Schülersprecher informiert, dass in diesem Haus heute eine Diskothek stattfindet. Und naja, und wir hatten gedacht, dass die Resonanz ein bisschen größer wird. Ja, ich denke, vielleicht wird das Haus auch noch voller, was wir uns wünschen werden. Und falls es eben nicht so sein wird, denke ich, dass wir vielleicht das nächste Mal, denn es ist wieder eine Diskothek geplant, an die Sache noch ein bisschen anders rangehen müssen. Dann müssen wir uns Gedanken machen, wie können wir die Kinder und Jugendlichen eben doch mehr hier in das Haus ziehen.
1: Nein, ich finde es auch nicht gut in der Woche. Es bringt nicht in der Woche. Alle müssen Schule oder auf Arbeit sein. Das ist jetzt nicht.
2: Aller Boom hier im Kulturhaus. Was ist eure Meinung dazu?
3: Also ja, ist eigentlich ganz gut, aber bisher jetzt wenig los, also sind nicht so viele da.
2: Meinst du, das muss noch bekannter gemacht werden?
3: Ja, eigentlich schon. Ist ja nicht unbedingt viel los.
2: Das soll ja nun monatlich stattfinden. Du musst deinen Freundinnen und Freunden Bescheid sagen, dass im Februar dann mehr hier sind.
3: Ja, könnte ich machen. Ich weiß auch nicht, ob dann halt mehr kommen oder so.
2: Also zumindest kann man versuchen.
4: Frau Riedel, Sie als Hausherrin, das ist nicht der erste Versuch, eine Kinder- und Jugenddisco hier zu etablieren. Was sind Ihre Erfahrungen bisher?
5: Wir haben vor 4, 5 Jahren schon einmal das Projekt gestartet mit Diskotheken in diesem Hause und das war kein allzu großer Erfolg. Ich denke aber, das hängt mit der Architektur des Hauses zusammen, weil die jungen Leute in diesem Haus, das ja Wandtäfelungen hat und hat eine sehr moderne und sehr schicke Bestuhlung und es hat ein Interieur, was nicht so sehr jugendgemäß ist. Ich glaube, daran lag es vor Jahren, dass wir da ein Defizit zu verzeichnen haben. Heute haben sich ja Kultur- und Sozialamt noch einmal neu positioniert und das Kulturhaus der Mansfelder Bergarbeiter ist ja wahrlich nicht nur für Senioren oder für Junggebliebene da, sondern ich denke mal, dass dieses gemeinsame Projekt, dass wir uns jetzt an die jüngere Generation zum erneuten Male wenden, ich denke, das könnte jetzt besser funktionieren. Einmal, glaube ich, kommt uns entgegen, dass der Max Park und wir haben für diese Diskothek einen sehr bekannten DJ Otto vom Max Park gewinnen können, der diese 6 Veranstaltungen, die terminiert sind bis Monat Juni, die wir als Projekt, als Experiment laufen wollen, dass er bei uns diese Diskotheken durchführt. Der Max Park macht nur noch eine Diskothek und diese Zielgruppe, die wir jetzt hier ins Haus binden wollen, die denke ich wird heute, wenn sie auch im Moment, wir haben es jetzt seit 20 Minuten läuft, die erste Diskothek, La Boom, die Fete. Ich denke mal, wir sollten da einen längeren Atem haben. Ich sagte, wir haben 6 Diskotheken geplant. Das ist ein guter Versuch und ich bin ganz fest davon überzeugt, dass heute erwarten wir 60 bis 80 Jugendliche und die werden auch kommen. Ich habe ja auch die Erfahrung gemacht, Herr Hayasch, dass die jungen Leute wissen, es geht bis 20 Uhr, dass sie um 18 Uhr immer noch 2 Stunden tanzen können für einen Preis, der doch recht moderat ist.
2: Okay, danke.
0: Ich denke, dass man dann mehr auch noch die Kinder und Jugendlichen fragen sollte, die noch mehr mit einbeziehen sollte in die ganze Organisation. Wir hatten es eben so gedacht als Beteiligungsprojekt, dass Kinder und Jugendliche sich eben mit integrieren, zum Beispiel Eintritt mit kassieren, Garderobe übernehmen. In dieser Sache, ich denke denn, wenn das Kinder und Jugendliche selber machen, ist der Anreiz immer noch mehr da. Rhythmus von 4 Wochen hatten wir. Im Februar soll die nächste Diskothek stattfinden und dann im März. Ja, und dann wollen wir erst mal sehen, wie die Resonanz ist, wollen wir erst mal abwarten dann. Aber ich denke, es ist der Versuch wert. Denn in Eisleben wird immer gesagt, für Kinder und Jugendliche ist nicht so sehr viel los. Und gerade das Haus der Stadt hat sich nun geöffnet und ich denke, dass wir da dran arbeiten.
2: Findest du das als Idee hier, mitten in der Woche hier Disco zu machen?
6: Nicht gut.
2: Warum?
6: Weil es einfach nichts bringt. Nur bis um 8 Uhr, was weiß ich. Muss wenn dann schon länger gehen.
7: 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Jetzt wird mitgeklatscht.

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Der Luftfahrtverein Mansfelder Land und seine Mitglieder luden am 14. August wieder zum alljährlichen Flugtag nach Oberesdorf ein. Hier konnten die Besucher unter anderem Leichtflugzeuge, Gyrokopter und einen Hubschrauber bestaunen, mit denen man selbstverständlich auch mitfliegen konnte. Auf dem Gelände, neben der Start- und Landebahn, wurden die Gäste bestens versorgt mit Kaffeekuchen oder Röster und Bier. Die Jüngsten konnten sich auf einer Hüpfeburg vergnügen. In diesem Jahr wieder mit dabei die legendäre Antonov AN-2 mit 1000 PS aus Ballenstedt. Sie stand für Rundflüge zur Verfügung und hatte Platz für insgesamt 9 Passagiere.

Es gärt in Großörna. Grund sind Pläne der Firma Wurzel, auf dem Gelände der Freies Leben Schachthalde eine Deponie einzurichten. Die Halde sollte nach der Wende ursprünglich zur Gemeindeseite erhalten bleiben, ist aber inzwischen fast abgetragen. Eine Veranstaltung an der Mehrzweckhalle Großörna am 17. August nutzten viele Einwohner, um ihren Unmut über das Deponieprojekt Ausdruck zu verleihen. Seinen Kenntnisstand erläuterte der Bürgermeister von Großörna, Bernd Hojenski, den Anwesenden. Leider war kein Vertreter der Stadt Mansfeld oder vom Landkreis anwesend. Noch viel gravierender und dem Anliegen der Veranstaltung

0: aufzuklären, besonders abträglich war allerdings der Umstand, dass trotz Einladung kein Vertreter der Firma, die die Deponie einrichten will, mit vor Ort war.
1: Ich bin Einwohner von Großonner, der Ortsbürgermeister von Großonner. Und dass ich mich wehre, dass wir eine Deponie hierher kriegen, ist normal. Das haben wir schon mal durch. Wir haben schon mal gekämpft dafür, dass der Abbau gestoppt wurde der alten Halde. Das haben wir aus einigen rechtlichen Fehlern nicht geschafft. Und nur soll ja die Halde nicht nur abgebaut werden, die soll ja wieder aufgeschüttet werden als Deponie, als Restbaudeponie. Ne? Und da sind auch Stoffe dabei, die belastet sind teilweise, aber wie weit sie belastet sind, ist noch nicht richtig raus. So. Nun hat sich diese Initiative hier so stark gemacht. Sie sehen ja, dass hier ein unheimliches Interesse da ist. Ich habe auch gestern Abend schon Plakate hängen sehen, die darauf hinweisen, dass was getan werden muss. Und das ist unsere Meinung von der Verwaltung auch, also der Gemeinde Großonner. Und wir haben ja drinnen auch einen Arbeitskreis Gemeinde. Und wir machen uns alle stark und überlegen, was kann man tun. Eins ist Fakt, wir haben von der Stadt einen Antrag gekriegt, wurde an die Stadt, Stadt an uns hier mitgeteilt im Haus, dass die Wurzelbau diese Deponie errichten will. Und zwar sollen da 1,8 Millionen Kubikmeter Restbauschutt, der nicht mehr verarbeitet werden kann, hier deponiert werden. Einige, die jetzt hier unten in der Siedlung wohnen, wissen ja das, wenn da oben was abgekippt wird und der Wind günstig steht, und der steht meistens immer günstig, haben sie es in den Fensterbrettern und im Bett und in den Lungen. Nun müssen wir dafür angehen oder dagegen angehen, dass das wieder passiert, aber im rechtlichen Rahmen. Wo wir eigentlich ein bisschen Bauchschmerzen haben, wir haben uns mit der Bergbaunachfolgeorganisation, unser Arbeitskreis, zusammengesetzt und haben geguckt, welche Grundstücke gehören eigentlich noch der Gemeinde und der Stadt Mansfeld und welche Wurzel hat Wurzel schon käuflich erworben. Also ich kann Ihnen sagen, ich würde sagen, 99% der Flächen gehören Wurzel. Also sie sind Eigentümer von der Fläche. Und das geht eigentlich auch ja nicht über uns oder die Stadt Mansfeld, das geht um den Landkreis. Jetzt sind die Eigentümer von dem, nur ein kleines Teil gehört noch der Gemeinde jetzt hier, der Gemeinde Großonner. Das ist der Wipper, der Weg neben der Wipper Richtung Kaiendorf, der Bahndamm und der Fuchsbach und ein Teil, also 8000 Quadratmeter ungefähr, über die wir verfügen können. Wir haben abgelehnt, diese Grundstücke zu verkaufen, die bleiben jetzt in der Gemeinde. Mansfeld und Leimbach haben das Gleiche gemacht, die Grundstücke, die ihnen gehört, die noch frei sind, die wollen sie auch nicht an Wurzelbau verkaufen. Aber wir müssen nur Obacht geben, was können wir tun, um hier mit rechtlichen Schritten dagegen anzugehen.
0: Herr Ojenski möchte anregen, eine Umfeldverträglichkeitsstudie über die Stadt Mansfeld beim Landkreis in Auftrag zu geben. Der Verfahrensweg dazu soll entsprechend geklärt werden. Schon seit einiger Zeit begonnen, sollen straßenweise alle Bürger aufgefordert werden, gegen das Deponieprojekt zu unterschreiben. Diese Unterschriften sollen gemeinsam mit einem Fragenkatalog am 31. August dem Kreistag übergeben werden. Das waren erstmal die Resultate in einer hitzigen Diskussion, in der viele Bürger ihren Unmut über das Tätigwerden oder eben Nicht-Tätigwerden von Behörden Luft machten. Schon wieder, ganz konkret in der Nacht vom 15. auf den 16. August, wurden die Vereinsräume des SSV 1882 Kloster Mansfeld Opfer eines Einbruches. Mehr weiß der Vereinsvorsitzende Peter Günther.
2: Ja, wir haben mittlerweile seit 2012 den sechsten Einbruch hier zu verzeichnen. Diesmal waren es sicherlich Insider, die sich genau auskannten, haben die Alarmanlage außer Betrieb genommen, hatten die Absicht, im Vereinsheim einiges zu stehlen, Bargeld, Getränke und letztlich auch die Absicht, unseren Hagutruck, unseren großen Trecker, den wir unbedingt brauchen, um Sportplatz zu mähen und so weiter, auch noch zu stehlen. Denn da stand letztendlich vorne in der Garage der Schlüssel von außen, die waren bloß zu dumm, diese Garage aufzuschließen. Ziffert wird der Gesamtschaden zurzeit in etwa bei 4.000 Euro. Es ist nicht der einzige Ärger, den der Verein hat, wenn ich an die Geschichte der Telekom denke, die sicherlich im nächsten Jahr vor Gericht enden wird, die mich also auch pausenlos beschäftigen, indem sie noch Geld von uns fordern, was sie nicht zu beanspruchen und zu fordern haben und unseren Schaden aber nicht begleichen wollen. Wir sollen den gerichtlich geltend machen. Wir sollen also vor Gericht ziehen, um unseren Schaden einzufordern von der Telekom. Das sind zwei Dinge, neben den sportlichen Problemen, die man in so einem Verein hat, die einen derart belasten, dass man nahezu dran ist, auch das Amt des Vereinsvorsitzenden irgendwann aufzugeben.
0: Bleibt zu hoffen, dass der Verein in Zukunft von solchen Schicksalsschlägen verschont bleibt.
3: Am 17. August wurde in Sangerhausen der zweite Bauabschnitt der Gonnermauer und des Gehweges am Mühlendamm zwischen Mühlgasse und Karl-Mie-Straße offiziell freigegeben. Mit vor Ort der Oberbürgermeister der Berg- und Rosenstadt Ralf Boschmann und sein Bauamtsleiter Thorsten Schweiger. Aus gegebenen Anlass lud das Stadtoberhaupt einige Bewohner aus dem benachbarten Pflegeheim ein, sich das Geschaffte nach rund einem Jahr Instandsetzungsarbeiten anzusehen. Bereits im August 2015 hatten die Bauarbeiten am westlichen Ende an der Fußgängerbrücke begonnen. Diese stark frequentierte Fußgängerverbindung aus der Altstadt an der Gonna entlang Richtung Friedhof wurde im September 2015 durch die Wegnahme der Brücke unterbrochen. Nach der Winterpause und nach erschwerten Bedingungen auf der Baustelle aufgrund der hohen Wasserstände wegen Starkregen und Frühjahrshochwasser konnten die Bauarbeiten fortgesetzt werden. Die Fußgängerbrücke zur Mühlgasse konnte bereits am 1. Juli 2016 der Öffentlichkeit wieder zur Verfügung gestellt werden. Im Herbst sollen nunmehr abschließend die Vegetationsarbeiten ausgeführt werden. Es sollen, wie auch im vorangegangenen ersten Bauabschnitt, Nelkenkirschen gepflanzt werden. Zudem werden im Bereich der Einmündung Karl-Mie-Straße noch Sitzbänke aufgestellt. Der Sanierungsausschuss begleitete die Arbeiten seit Beschluss der Planungen im Herbst 2014. Insgesamt hatte die Instandsetzung Gonna-Stützmauer und des Gehweges Mühlendamm im zweiten Bauabschnitt ein Bauvolumen von rund 880.000 Euro. Diese Investition wird unterstützt mit Städtebaufördermitteln aus dem Programm des städtebaulichen Denkmalschutzes.
0: Der Präsident der Handwerkskammer Halle, Thomas Keindorf, und der Hauptgeschäftsführer Dirk Neumann luden in ihre Räumlichkeiten der Gräfestraße am 18. August zu einem Pressegespräch ein, um die Konjunkturentwicklung im zweiten Quartal 2016 zu analysieren. Im Fokus stand dabei die Gewinnung von Nachwuchs für das Handwerk. Deshalb war auch Malermeister Christoph Hanke aus Halle mit vor Ort, der über seine Erfahrungen bei der Suche nach Auszubildenden berichtete. Zunächst schätzten jedoch die Herren von der HWK die wirtschaftliche Lage im Handwerk ein, die sie für das zweite Quartal diesen Jahres mit sehr gut bewerten. Viele Unternehmen, vor allem im Bau- und im Ausbaugewerbe, würden derzeit an ihrer Kapazitätsgrenze arbeiten. Für gute Handwerksarbeit müssten die Kunden durchaus Wartezeiten in Kauf nehmen. Die gute Entwicklung schlägt sich auch im Konjunkturindex nieder, der nach einem geringfügigen Abfall im ersten Quartal von plus 31 auf nunmehr plus 43 gestiegen ist. Auch die Umsätze der Unternehmen legen zu. Die Betriebsauslastung im Handwerk ist um 3 Prozentpunkte auf 83% gestiegen. Die wirtschaftliche Entwicklung in den kommenden Monaten sehen die Betriebe optimistisch. Allerdings sank die Zahl der Mitgliedsbetriebe der Handwerkskammer im zweiten Quartal um 128 Betriebe und liegt derzeit bei 14.306. Der Rückgang betraf alle Gewerkegruppen. Die Beschäftigtenzahl blieb dabei mit 72.000 konstant. Dabei verzeichneten die Baugewerke einen kleinen Beschäftigungszuwachs, der jedoch durch die Reduzierung der Betriebszahl kompensiert wurde. Die sehr gute binnenwirtschaftliche Entwicklung hält unvermindert an. Trotz guter Perspektiven gibt es aber nur ein leichtes Plus bei den Ausbildungsverträgen. Mit Berufsberatung, Praktika und vielgestaltigen Informationsmaßnahmen versucht das Handwerk, solche Perspektiven aufzuzeigen. Nicht zuletzt zur Fachkräftesicherung wird es darauf ankommen, die verbreitete Orientierung auf eine Hochschulausbildung zu überwinden. Für das begonnene Ausbildungsjahr 2016/17 suchen noch rund 11% der Befragten nach Lehrlingen. Die Rekrutierung neuer Auszubildender erfolgt bei rund 18% aus der eigenen Familie. In den meisten Fällen kommen die Lehrlinge

0: Lehrlinge aus dem Ort des Betriebssitzes. 8% der befragten Betriebe haben zumindest einen Lehrling oder Praktikanten mit einer ausländischen Staatsangehörigkeit. In dem Zusammenhang konnte Malermeister Christoph Hanke aus Halle über seine Erfahrungen mit seinem Lehrling aus Benin berichten. Idris macht sich gut in seinem Betrieb. Er war übrigens einer von 12 Teilnehmern eines Flüchtlingsprojektes im Ausbildungszentrum der Handwerkskammer in Halle-Osendorf im vergangenen Jahr, Punktum berichtete. Aktuell laufen zwei solche Projekte mit jeweils 12 Teilnehmern. Allgemein sieht Herr Hanke, der schon seit 3 Jahren Schwierigkeiten hat, seine Ausbildungsstellen zu besetzen, in der fehlenden Motivation und dem mangelnden Durchhaltevermögen vieler Bewerber die Hauptprobleme. Noch Potenzial bei Auszubildenden sieht er bei Menschen ohne Abschluss, der Rekrutierung von Frauen für das Handwerk und das Werben bei Studienabbrechern oder Langzeitarbeitslosen. Doch jedem Beteiligten ist auch klar, für jeden zusätzlichen Auszubildenden gilt es, Energie und materielle Mittel bereitzustellen, damit das Handwerk auch in Zukunft die Wirtschaftsmacht von nebenan bleibt.
1: Zu einer Feierstunde anlässlich 25 Jahre gymnasiale Beschulung in Hettstedt wurde am 18. August in die Aula des Alexander und Wilhelm von Humboldt Gymnasiums eingeladen. Groß war die Freude beim Wiedersehen ehemaliger und aktiver Lehrer.

0: 1947 wurde der Antrag zur Errichtung einer Oberschule in Hettstedt gestellt und genehmigt. So konnten 2 Jahre später die ersten Schüler mit dem Abi in der Tasche die Einrichtung verlassen. Im gleichen Jahr wurde mit dem Bau des heutigen Gymnasiums begonnen und 1951 vollendet. Unterrichtet wurde in den Klassenstufen 11 und 12. Mit der Wende änderte sich auch das Schulsystem in Ostdeutschland, sodass am 1. August 1991 die Beschulung in Gymnasien ab der Klassenstufe 5 in ganz Sachsen-Anhalt eingeführt wurde. Bereits 11 Monate zuvor war Reinhold Unterschütz, zur damaligen Zeit stellvertretender Direktor der BBS Walsberg, aufgefordert worden, sich für das Amt des Direktors des Gymnasiums am Markt zu bewerben, bekundete Interesse an diesem Job und übernahm das Novalis-Gymnasium. Beide berichteten mit einem Schmunzeln im Gesicht über die damaligen Ereignisse, Erfahrungen und Abläufe, aber auch über die Schwierigkeiten beim Aufbau der Hettstedter Gymnasien bis hin zur Fusionierung 2005.
1: 25 Jahre gymnasiale Bildung in Hettstedt. Es ist jedoch, meine ich auch, viel mehr. Das kann und will ich an dieser Stelle nicht ausführen. Es werden zur Sache Kompetentere auch heute und dir auch später noch tun. Aber ich fühle mit den Anwesenden auch die menschliche Dimension des Ereignisses in Teilen oder gar das gesamte Vierteljahrhundert engagiert mit dem Wertvollsten unserer Gesellschaft, den Kindern und Jugendlichen, dann Abiturientinnen und Abiturienten, hier in Hettstedt verbunden gewesen zu sein.
2: So, als ich meinen Dienst beantrag im Jahr 1990 in der damaligen EOS, war natürlich schon der erste Schritt getan. Man hatte den Eingang ab Klasse 9 und 10 bereits begonnen und damit hatte sich die Schüleranzahl schon mehr als verdoppelt und auch die Lehrer. So, ich musste mich also zunächst erstmal mit dem Innenleben dieser Schule vertrauen, darf ich jetzt nur kurz zitieren. Und um mich überhaupt hier zurechtzufinden, musste ich auf eine breite Mitarbeit des Lehrerkollegiums damals stützen. Die erste Tätigkeit war die Zusammenkunft der Fachkonferenzen, damit ich Bescheid wusste, was läuft. Die ehemalige Schulleitung, die hier war, wir setzten uns zusammen. Und ich war dann der Meinung, wenn ich mich einigermaßen eingewöhnt habe, hoffe ich auf die große Unterstützung des Kollegiums. Und ich kann hier sagen, ich könnte mir kein besseres Kollegium damals wünschen, als die Lehrer und Schüler, die auch hier an dieser Schule waren. Sie haben mich unterstützt bis zur Selbstaufgabe, oft muss ich sagen.
3: Die Vorbereitung des Schuljahres war geprägt von organisatorischen Dingen. Bücherbestellung, Klassenbildung, Schülerzahl änderte sich fast täglich. Die Renovierung der Schule. So langsam kam auch die Arbeit der Schulaufsicht in Gang. Sie war auch jetzt nicht mehr in Hettstedt, sondern in Halle im Regierungspräsidium. Das war weit weg, aber sehr streng. Ich erinnere mich an ein Telegramm, welches mich sofort nach Halle forderte. Ich hatte auf einem Schreiben eine Unterschrift vergessen. Musste ich sofort nachholen. Das war eine Lehre für die Zukunft bis zu meinem Ausscheiden aus dem Schuldienst. Nach 21 Jahren Schulleiter im Gymnasium gab es keine Klagen oder andere Rüffel. Darauf hat Dr. Thomé wahrscheinlich genau geachtet. Er war ein guter Lehrmeister. War nicht immer leicht, aber fruchtbringend. Ich bin ihm auch etwas dankbar. Es war aber auch nicht leicht, hat sich die Schulaufsicht doch des Öfteren extrem verändert. Vom Regierungspräsidium über staatliches Schulamt zum Landesverwaltungsamt. Das war mehr als die räumliche Veränderung. Dabei fällt mir ein, dass in den Jahren meiner Dienstzeit 7 verschiedene Kultusminister tätig waren. Alle hatten eigene Ideen. In jüngster Vergangenheit haben wir das ja erlebt. Hat kurzerhand die Oberstufenverordnung so verändert, ja, keine Pflicht zum Mathe-Abi. Also von mir kriegen Sie keinen Kommentar dazu. Apropos Oberstufenverordnung, sie wurde in dieser Zeit so oft geändert, dass im Titel der Verordnung die Aufzählung der Änderungen mehr Raumeinnahmen als der eigentliche Text, der dann folgte. Also hat man kurzerhand immer mal eine neue Oberstufenverordnung gemacht. Schönen Dank, Herr Degen, der immer Oberstufenkoordinator war. Die Lehrer und Schüler mussten informiert werden. Und dass es keine Einsprüche oder Verfehlungen beim Abitur gab, ist wesentlich auf ihn hier zurückzuführen. Sicher hat Frau Frank das hier am Hauptgymnasium genauso gewissenhaft gehalten.
4: Und alle sehen jetzt, wie gut wir es eigentlich haben, also wir sehen.
5: Wahnsinnszeiten, 40 Jahre im öffentlichen Dienst treu gedient zu haben. Und ebenfalls heute erhalten Frau Isolde Sänger und Frau Marita Frank ihre Urkunde für 40-jährige treue Dienste im Namen des Landes Sachsen-Anhalt.

0: Alle Jahre wieder, so könnte man sagen, als am 18. August die neuen Auszubildenden im Kolpingen Berufsbildungswerk Hettstedt, das in diesem Jahr übrigens sein 25. Jubiläum in der Wipperstadt feiert, zur Begrüßungsveranstaltung in die Halle der Nationen eingeladen wurden. Gesamtleiter Dr. Markus Feusner ließ sich selbstverständlich nicht nehmen, die 36 jungen Leute, die mit ihren bekannten Verwandten und natürlich auch vielen Mitarbeitern des Kolpingwerkes vor Ort waren, selbst zu begrüßen.
1: Ich darf Sie ganz herzlich hier im Namen aller Mitarbeiter und Mitarbeiterinnen der Einrichtung herzlich willkommen heißen und wünsche mit Ihnen und uns allen einen sehr schönen Auftakt. Ich glaube, mit der Lehre beginnt auch ein neuer Lebensabschnitt. Und eine Zukunft. Für die Zukunft werden die Weichen neu gestellt. Nicht umsonst heißt es wie ein Lied: Wir brechen auf und fliegen los. Dabei möchten wir Sie begleiten bei diesem Losfliegen und natürlich auch hilfreich unterstützen. Du hältst meinen Rücken, wenn ich in die Pedale trete. Auch bei dieser Unterstützung sind viele, viele Mitarbeiter hier in der Einrichtung und auch Kooperationspartner.
0: Gerade, dass wie erwähnt nur 36 junge Menschen eine Ausbildung am Kolpingwerk aufnahmen, ist auch ein gewisser Wehmutstropfen.
1: Ein klein wenig enttäuscht, der Saal ist nicht ganz voll, Sie sehen es schon, weil mit 36 Auszubildenden ein Berufsbildungswerk mit 258 Plätzen zu betreiben, jetzt gucke ich mal, die Politik ist doch nicht hier, muss ich ein bisschen zur BA gucken, es ist natürlich nicht ganz einfach. Wir sind damit natürlich nur zu 65% ausgelastet. Da werden wir noch dran arbeiten müssen, es ist ja noch nicht ganz Abend, wir haben noch Zeit, was das Ausbildungsjahr angeht, noch 2 Monate und zum September kommen auch noch die Teilnehmer der BVB-Maßnahmen. Auch da setzen wir natürlich Hoffnung drauf. Und wir wünschen uns und hoffen, dass diese Plätze, die hier vorgehalten werden, dass diese tollen Rahmenbedingungen natürlich auch in Zukunft weiter genutzt werden. Aber nichtsdestotrotz, wir haben einen hohen Anspruch an die Ausbildung und ich denke auch gemeinsam mit Ihnen, mit der PA, mit der Agentur und so, mit den Familienangehörigen, mit Freunden und mit allen, die Verantwortung tragen für diese jungen Menschen, hoffe ich, dass wir sie gut vorbereiten auf den Beruf und später auch mal auf ihre Stelle und Verantwortung in der Gesellschaft.
0: Weiter ging es mit der Vorstellung der Ausbildungsbereiche durch Ausbildungsleiter Andreas Rosenkranz. Und selbstverständlich wurden auch die Wohnheime vorgestellt und jeder erhielt seinen Platz dort. Damit war zumindest organisatorisch alles vorbereitet für einen gelungenen Ausbildungsstart beim Kolping Berufsbildungswerk Hettstedt. Sommertheater mitten in der Lutherstadt Eisleben. Nach seiner Uraufführung 2011 in Wittenberg, anlässlich des Themenjahres Reformation und Freiheit, erweckt nun das Ensemble des Schauspiels des Theaters in der Lutherstadt Eisleben das Stück Gottes Narr und Teufelsweib von Autor Andreas Hilger zu neuem Leben. Nach zahlreichen Vorstellungen in zurückliegenden Spielzeiten geht das Schauspielensemble nun mit der beliebten Inszenierung auf Tour. Am 19. August war das tragikomische Volksstück auf dem Hof von Luthers Sterbehaus zu erleben. Die Bühne verwandelt sich dabei in die Küche des Schwarzen Klosters, in der Katharina von Bora Vorbereitungen für ihre Hochzeit mit Martin Luther trifft. Draußen auf dem Land toben die Bauernaufstände. Katharina schlägt sich zwischen Töpfen und frischem Gemüse. Mit dem von ihr der Funktion des Küchenmeisters enthobenen Klosterbruder Hieronymus herum. Als unerwartete Gäste erscheinen Thomas Münzers Witwe Ottilie von Gersen und ihr Begleiter Hans Huth mit einem toten Schwan. Als Hochzeitsgabe Andreas Hilger hat zum Thema Luther dieses Volksstück geschrieben, das Ernst und Heiterkeit, Schwank und Kammerspiel zum prallen Sommertheater verbindet. Hören wir doch einmal kurz in einen Dialog zwischen Katharina von Bora, dargestellt von Michaela Dazian, und Sebastian Thiers als Martin Luther rein. Wobei auch Mönch Hieronymus seinen Beitrag leistet.
2: Man dichtet uns schon wieder neue Märchen an. Du sollst mein Kätzchen gute Hoffnung sein. Nur darum heißt es, hätten wir es mit der Ehe so eilig.
3: Wer streut denn solchen Lügen aus? Hieronymus!
2: Hat mit der ganzen Sache nichts zu schaffen. Es sei denn, dass er jener Kuckuck wäre, der mir das Ei ins Nest gelegt. Luther! Das war ein Scherz. Der Feind nutzt jedes Mittel, um uns anzuschwärzen. Und jetzt, wo ich den letzten, schwersten Schritt zu gehen wage...
3: Den schwersten Schritt? Wie soll ich denn das verstehen? Ist dir die Ehe eher Last als Lust?
2: Sie ist ein Zeichen. Und sie setzt ein Zeichen. Man schaut auf mich und alles, was ich tue. Weil die Kirche daran Zweifel hat, dass ich mich selbst für meinen Ehestand entschieden, erfindet sie sich fremde Gründe, streut Gerüchte, dass ich Vater werde. Obwohl, wenn du noch Jungfrau bist, mein Kind.
4: Wer es glaubt, wird selig.
0: Am 26. August ab 19.30 Uhr ist die Inszenierung Gottes Narr und Teufelsweib auf der Freilichtbühne der Musikschule des Landkreises in Sangerhausen zu sehen und tags darauf am 27. August um 18 Uhr zum letzten Mal in diesem Jahr auf dem Jägerhof in Stolberg.
5: Seit dem 19. August ist auf dem Eisleber Marktplatz ein großflächiger WLAN-Hotspot im Betrieb. Dieser ermöglicht einen freien Zugang zum Internet, zum Beispiel für Handys oder Tablets. Bereits im Vorfeld kam der Vorschlag, unter anderem aus dem Projekt Jugendparlament, Jugendkreistag und wurde von Schülerinnen und Schülern des Martin-Luther-Gymnasiums eingereicht. Als Organisatoren hatten Herr Künze und Herr Winkler von der SPD-Bürgerfraktion vor Ort eingeladen, um bekannt zu geben, dass der Vorschlag umgesetzt wurde.
6: Diese Schüler, die möchten den WLAN-Hotspot gerne für ihre Freizeitaktivitäten nach der Schule hier nutzen und wir haben ihnen die Möglichkeit eingeräumt über Herrn Winkler, diesen WLAN-Hotspot in Zukunft auch nutzen zu können, weil ich der Meinung bin, wenn solche Anträge in einem Jugendparlament gestellt werden, dass man zumindest auch gucken sollte, dass man den Schülern zumindest vermittelt, dass manche Sachen tatsächlich auch real werden können, die in so einem Schülerparlament besprochen oder beantragt werden, dass es sich lohnt, sich auch mal für seine Stadt oder zumindest für seine Region einzusetzen, wenn es nur solche Kleinigkeiten sind, wie so ein WLAN-Hotspot. Das ist ein gutes Zeichen, denke ich mal, für die Schüler, sich auch anderweitig in Zukunft irgendwie mit einzubringen. Ich hoffe, dass das bei den Schülern auch den Eindruck hinterlassen wird. Und auch natürlich bei anderen Leuten, die den WLAN-Hotspot dann nutzen werden.
5: Herr Winkler, der auch Inhaber der Gesellschaft für Kommunikation und Datentechnik aus Eisleben ist, war maßgeblich bei der technischen Umsetzung des WLAN-Hotspots beteiligt.
7: Ja, wir haben hier auf dem Eisleber Marktplatz mit freundlicher Unterstützung vom Eiscafé Madeira ein kostenfreies WLAN installiert. Dort kann jeder im Prinzip frei das Internet nutzen. Darüber hinaus wird über den gleichen Anschluss werden noch die Informationen über das Luther-Denkmal mit ausgestrahlt. Ja, unter http://Luther ist das hier zu kriegen. Und dort kriegt man extra nochmal Informationen über den Abbau, Aufbau und wie es weitergeht mit dem Luther-Denkmal. Ist aus der Zeit heraus noch, als noch kein Bauzaun hier war, dort wurde das alles dokumentiert. Natürlich können wir hier auf dem Marktplatz auch nur so viel Geschwindigkeit anbieten, wie wir durch die Telekom zur Verfügung gestellt bekommen. Es ist zwingend erforderlich, dass Telekom bzw. auch die kommunalen Entscheidungsträger dafür sorgen, dass wir schnellere Leitungen in Eisleben und Umgebung bekommen. Der Breitbandausbau ist zu forcieren, noch und nöcher. Denn heutzutage zählt zu einem Grundstück oder zu den Grundversorgungen wie Gas, Wasser, Elektro auch das Internet.
5: Die Schülerinnen und Schüler der 9. Klasse des Martin-Luther-Gymnasiums, die den Antrag einreichten, waren auch zur Freigabe auf dem Marktplatz gekommen. Ihr Lehrer Herr Latauschke verriet, wie es zum Antrag kam.
8: Es ist damit losgegangen, dass die Akademie für die lokale Demokratie, ich glaube, die ist in Sachsen stationiert, ein Projekt geplant hat und das ist sozusagen über den Landkreis Mansfeld-Lüthard gegangen dann. Die haben dann auch Vollgelder bekommen für das ganze Projekt sozusagen, um mehr Jugendliche in die Politik hereinzubringen, auch in die sozusagen kommunale oder dann Kreispolitik. Und dann wurden halt Schulen gesucht. Ich habe mich dann für das Martin-Luther-Gymnasium engagiert. Und wir haben zwei Gruppen gebildet mit den Schülern. Und eine Gruppe davon war eben, dass ein WLAN-Hotspot eingerichtet werden sollte hier in Eisleben. Und der Antrag ist auch damals durchgegangen mit ein, zwei kleinen Änderungsvorschlägen. Und interessanterweise war es nicht nur ein Planspiel, sondern die Praxis hat sich jetzt tatsächlich umgesetzt. Und ich bin eigentlich sehr froh, dass die Schüler sozusagen auch was mitbekommen haben aus ihrer schulischen Arbeit und die Arbeit, die sie darüber hinaus geleistet haben.
5: Selbstverständlich probierten die Jugendlichen das freie, offene WLAN gleich mit ihren Smartphones aus. Der Sender ist übrigens am ersten Stockwerk am Café Madeira installiert. Die Eisdiele stellt außerdem den Breitbandanschluss zur Verfügung und ermöglicht somit erst den freien Zugang.
0: Alle Jahre wieder hieß es nunmehr zum 24. Mal am 20. und 21. August auf dem Gelände des Mansfeld-Museums in Hettstedt herzlich willkommen zu den Modelldampftagen. Für große und kleine Freunde der dampfgetriebenen kleinen Wunderwerke ein Muss, zu dem man ja auch in diesem Jahr stilgerecht mit der Mansfelder Bergwerksbahn anreisen konnte. Ein kostenloser Buspendelverkehr war außerdem eingerichtet. Vor Ort sprachen wir mit dem Vorsitzenden des Fördervereins des Mansfeld-Museums, Bernd Friedrich.
9: Ja, heute haben wir die 24. Modelldampftage und wir sind eigentlich mit dem Tag heute so recht zufrieden. Bis jetzt haben wir 350 Besucher und wenn der Tag morgen auch so wird, dann sind wir

0: Vielfalt der Veranstaltungen zufrieden. Wir haben hier Aussteller, die kommen wirklich schon 24 Jahre, wie der Herr Müller. Und sonst haben wir so ein Stammpersonal, wo man sagt, wir sind jetzt um 15 oder 16 Mal dabei. Ist immer mal im Wechsel drin. Und die Aussteller sind in den letzten Jahren gleich geblieben. Mineralienpässe und Dampftare sind eigentlich die Höhepunkte im Vereinsleben des Förderverein des Mansfeldmuseums.
1: Auf das bevorstehende Jubiläum im nächsten Jahr angesprochen, konnte Herr Friedrich noch keine genauen Angaben machen. Aber man darf gespannt sein, was die Freunde des Mansfeldmuseums und der Modelldampftage aus dem 25-Jährigen machen. Und das wäre dann im August 2017.

Das Sommerfest in der Kita am Märchenschloss in Biederstedt ist ein Höhepunkt, bei dem sich die Gelegenheit zum Dankesagen bietet. Ein Dank an die Eltern und Großeltern, die die AWO-Einrichtung bei vielen Projekten tatkräftig unterstützen. So konnte erst kürzlich ein neues Spielhaus für die Kleinsten aufgestellt werden und die große Hauswand auf dem Hof wurde mit neuen Motiven und Farbe versehen. Neben kleinen Geschenken gab es vor allem von den Kindern viel Applaus. Seit kurzem gibt es in der Einrichtung eine Theatergruppe. Ihren ersten Auftritt hatten sie beim Sommerfest.

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14: Frau Skerker, heute ging es los mit einem neuen Projekt, La Boom. Das ist ja der Titel eines französischen Films aus den 80er Jahren, der sehr populär war. Was geht's hier?
15: Hier geht es darum, dass wir Kinder und Jugendliche in der Lutherstadt Eisleben integrieren wollen, eine sinnvolle Freizeitgestaltung für die Kinder und Jugendlichen schaffen wollen. Und es geht auch darum, dass Kinder und Jugendliche auf uns drauf zugekommen sind und gefragt haben, ist es möglich, auch für kleinere eine Diskothek durchzuführen. Und wir haben uns darüber Gedanken gemacht. Wir haben in Eisleben vor, Beteiligungsprojekte mit Kindern und Jugendlichen zu gestalten. Und unter anderem sollte das auch die Diskothek sein. Und daraufhin sind wir im vorigen Jahr an die Frau Riede herangetreten, da das Kulturhaus ein Haus der Stadt ist, und haben gefragt, ob es möglich ist, in diesem Haus hier für Kinder und Jugendliche eine Diskothek durchzuführen. Frau Riede hat uns da auch offen ihr Haus geöffnet, ist uns offen entgegengekommen, und heute ist der Tag, wo die Kinder- und Jugenddisco das erste Mal hier stattfindet.
3: Ich würde sagen, wir skippen jetzt mal einen ganz, ganz tollen Regie-Wunsch und hier ist natürlich kaltes, klares Wasser.

0: wieder da.
1: Meinst du, das muss noch bekannter gemacht werden?
0: Ja, eigentlich schon. Ist ja nicht unbedingt viel los.
1: Das soll ja nun monatlich stattfinden. Du musst deinen Freundinnen und Freunden Bescheid sagen, dass im Februar dann mehr hier sind.
0: Ja, könnte ich machen. Ich weiß auch nicht, ob dann halt mal kommen oder so.
1: Also zumindest kann man
2: es
1: versuchen.
2: Frau Riede, Sie als Hausherrin, das ist nicht der erste Versuch, eine Kinder- und Jugenddisco hier zu etablieren. Was sind Ihre Erfahrungen bisher?
3: Wir haben vor 4, 5 Jahren schon einmal das Projekt gestartet mit Diskotheken in diesem Hause. Und das war kein allzu großer Erfolg. Ich denke aber, das hängt mit der Architektur des Hauses zusammen, weil die jungen Leute in diesem Haus, das ja Wandtäfelungen hat und hat eine sehr moderne und sehr schicke Bestuhlung und es hat ein Interieur, was nicht so sehr jugendgemäß ist. Ich glaube, daran lag es vor Jahren, dass wir da ein Defizit zu verzeichnen haben. Heute haben sich ja Kultur- und Sozialamt noch einmal neu positioniert. Und das Kulturhaus der Mansfelder Bergarbeiter ist ja wahrlich nicht nur für Senioren oder für Junggebliebene da, sondern ich denke mal, dass dieses gemeinsame Projekt, dass wir uns jetzt an die jüngere Generation zum erneuten Male wenden, ich denke, das könnte jetzt besser funktionieren. Einmal, glaube ich, kommt uns entgegen, dass der Max Park, und wir haben für diese Diskothek einen sehr bekannten DJ Otto vom Max Park gewinnen können, der diese 6 Veranstaltungen, die terminiert sind bis Monat Juni, die wir als Projekt, als Experiment laufen wollen, dass er bei uns diese Diskotheken durchführt. Der Max Park macht nur noch eine Diskothek und diese Zielgruppe, die wir jetzt hier ins Haus binden wollen, die denke ich wird heute, wenn sie auch im Moment, wir haben es jetzt seit 20 Minuten läuft, die erste Diskothek, La Boom, die Fete. Ich denke mal, wir sollten da einen längeren Atem haben. Ich sagte, wir haben 6 Diskotheken geplant. Das ist ein guter Versuch und ich bin ganz fest davon überzeugt, dass heute erwarten wir 60 bis 80 Jugendliche und die werden auch kommen. Ich habe ja auch die Erfahrung gemacht, Herr Hayasch, dass die jungen Leute wissen, es geht bis 20 Uhr, dass sie um 18 Uhr immer noch 2 Stunden tanzen können für einen Preis, der doch recht moderat ist.
1: Okay, danke.
4: Ich denke, dass man dann mehr auch noch die Kinder und Jugendlichen fragen sollte, die noch mehr mit einbeziehen sollte in die ganze Organisation. Wir hatten es eben so gedacht als Beteiligungsprojekt, dass Kinder und Jugendliche sich eben mit integrieren, zum Beispiel Eintritt mit kassieren, Garderobe übernehmen. In dieser Sache, ich denke denn, wenn das Kinder und Jugendliche selber machen, ist der Anreiz immer noch mehr da. Rhythmus von 4 Wochen hatten wir, im Februar soll die nächste Diskothek stattfinden und dann im März. Ja, und dann wollen wir erst mal sehen, wie die Resonanz ist, wollen wir erst mal abwarten dann. Aber ich denke, es ist der Versuch wert. Denn in Eisleben wird immer gesagt, für Kinder und Jugendliche ist nicht so sehr viel los. Und gerade das Haus der Stadt hat sich nun geöffnet und ich denke, dass wir da dran arbeiten.
1: Findest du es als Idee hier, mitten in der Woche hier Disco zu machen?
5: Nicht gut.
1: Warum?
5: Weil es einfach nichts bringt. Nur bis um 8 Uhr, was weiß ich. Muss wenn dann schon länger gehen.
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Der Luftfahrtverein Mansfelder Land und seine Mitglieder luden am 14. August wieder zum alljährlichen Flugtag nach Oberesdorf ein. Hier konnten die Besucher unter anderem Leichtflugzeuge, Gyrokopter und einen Hubschrauber bestaunen, mit denen man selbstverständlich auch mitfliegen konnte. Auf dem Gelände, neben der Start- und Landebahn, wurden die Gäste bestens versorgt mit Kaffee, Kuchen oder Röster und Bier. Die Jüngsten konnten sich auf einer Hüpfeburg vergnügen. In diesem Jahr wieder mit dabei die legendäre Antonov AN-2 mit 1000 PS aus Ballenstedt. Sie stand für Rundflüge zur Verfügung und hatte Platz für insgesamt 9 Passagiere.

0: Es gärt in Großörna. Grund sind Pläne der Firma Wurzel, auf dem Gelände der Freies Leben Schachthalde eine Deponie einzurichten. Die Halde sollte nach der Wende ursprünglich zur Gemeindeseite erhalten bleiben, ist aber inzwischen fast abgetragen. Eine Veranstaltung an der Mehrzweckhalle Großörna am 17. August nutzten viele Einwohner, um ihren Unmut über das Deponieprojekt Ausdruck zu verleihen. Seinen Kenntnisstand erläuterte der Bürgermeister von Großörna, Bernd Hojenski, den Anwesenden. Leider war kein Vertreter der Stadt Mansfeld oder vom Landkreis anwesend. Noch viel gravierender und dem Anliegen der Veranstaltung aufzuklären besonders abträglich war allerdings der Umstand, dass trotz Einladung kein Vertreter der Firma, die die Deponie einrichten will, mit vor Ort war.
1: Ich bin Einwohner von Großörna, der Ortsbürgermeister von Großörna. Und dass ich mich wehre, dass wir eine Deponie hierher kriegen, ist normal. Das haben wir schon mal durch. Wir haben schon mal gekämpft dafür, dass der Abbau gestoppt wurde der alten Halde. Das haben wir aus einigen rechtlichen Fehlern nicht geschafft. Und nur soll ja die Halde nicht nur abgebaut werden, die soll ja wieder aufgeschüttet werden als Deponie, als Restbaudeponie, ne? Und da sind auch Stoffe dabei, die belastet sind teilweise, aber wie weit sie belastet sind, ist noch nicht richtig raus. So. Nun hat sich diese Initiative hier so stark gemacht. Sie sehen ja, dass hier ein unheimliches Interesse da ist. Ich habe auch gestern Abend schon Plakate hängen sehen, die darauf hinweisen, dass was getan werden muss. Und das ist unsere Meinung von der Verwaltung auch, also der Gemeinde Großörna. Und wir haben ja hier drinnen auch einen Arbeitskreis Gemeinde und wir machen uns alle stark und überlegen, was kann man tun. Eins ist Fakt, wir haben von der Stadt einen Antrag gekriegt, wurde an die Stadt, Stadt an uns hier mitgeteilt im Haus, dass die Wurzelbau diese Deponie errichten will. Und zwar sollen da 1,8 Millionen Kubikmeter Restbauschutt, der nicht mehr verarbeitet werden kann, hier deponiert werden. Einige, die jetzt hier unten in der Siedlung wohnen, wissen ja das, wenn da oben was abgekippt wird und der Wind günstig steht, und der steht meistens immer günstig, haben sie es in den Fensterbrettern und im Bett und in den Lungen. Nun müssen wir dafür angehen oder dagegen angehen, dass das wieder passiert, aber im rechtlichen Rahmen. Wo wir eigentlich ein bisschen Bauchschmerzen haben, wir haben uns mit der Bergbaunachfolgeorganisation, unser Arbeitskreis, zusammengesetzt und haben geguckt, welche Grundstücke gehören eigentlich noch der Gemeinde und der Stadt Mansfeld und welche Wurzel hat Wurzel schon käuflich erworben. Also ich kann Ihnen sagen, ich würde sagen, 99% der Flächen gehören Wurzel. Also sie sind Eigentümer von der Fläche. Und das geht eigentlich auch ja nicht über uns oder die Stadt Mansfeld, das geht um den Landkreis. Jetzt sind die Eigentümer von dem, nur ein kleines Teil gehört noch der Gemeinde jetzt hier, der Gemeinde Großörner. Das ist der Wipper, der Weg neben der Wipper Richtung Kaiendorf, der Bahndamm und der Fuchsbach und ein Teil, also 8000 Quadratmeter ungefähr, über die wir verfügen können. Wir haben abgelehnt, diese Grundstücke zu verkaufen, die bleiben jetzt in der Gemeinde. Mansfeld und Leimbach haben das Gleiche gemacht. Die Grundstücke, die ihnen gehört, die noch frei sind, die wollen sie auch nicht an Wurzelbau verkaufen. Aber wir müssen nur Obacht geben, was können wir tun, um hier mit rechtlichen Schritten dagegen anzugehen.
0: Herr Ojenski möchte anregen, eine Umweltverträglichkeitsstudie über die Stadt Mansfeld beim Landkreis in Auftrag zu geben. Der Verfahrensweg dazu soll entsprechend geklärt werden. Schon seit einiger Zeit begonnen, sollen straßenweise alle Bürger aufgefordert werden, gegen das Deponieprojekt zu unterschreiben. Diese Unterschriften sollen gemeinsam mit einem Fragenkatalog am 31. August dem Kreistag übergeben werden. Das waren erstmal die Resultate in einer hitzigen Diskussion, in der viele Bürger ihren Unmut über das Tätigwerden oder eben Nichttätigwerden von Behörden Luft machten. Schon wieder, ganz konkret in der Nacht vom 15. auf den 16. August, wurden die Vereinsräume des SSV 1882 Kloster Mansfeld Opfer eines Einbruches. Mehr weiß der Vereinsvorsitzende Peter Günther.
2: Ja, wir haben nun mittlerweile seit 2012 den sechsten Einbruch hier zu verzeichnen. Diesmal waren es sicherlich Insider, die sich genau auskannten, haben die Alarmanlage außer Betrieb genommen, hatten die Absicht, im Vereinsheim einiges zu stehlen, Bargeld, Getränke und letztlich auch die Absicht, unseren Hagutruck, unseren großen Trecker, den wir unbedingt brauchen, um Sportplatz zu mähen und so weiter, auch noch zu stehlen. Denn da stand letztendlich vorne in der Garage der Schlüssel von außen, die waren bloß zu dumm, diese Garage aufzuschließen. Ziffert wird der Gesamtschaden zurzeit in etwa bei 4.000 Euro. Das ist nicht der einzige Ärger, den der Verein hat, wenn ich an die Geschichte der Telekom denke, die sicherlich im nächsten Jahr vor Gericht enden wird, die mich also auch pausenlos beschäftigen, indem sie noch Geld von uns fordern, was sie nicht zu beanspruchen und zu fordern haben und unseren Schaden aber nicht begleichen wollen. Wir sollen den gerichtlich geltend machen. Wir sollen also vor Gericht ziehen, um unseren Schaden einzufordern von der Telekom. Das sind zwei Dinge, neben den sportlichen Problemen, die man in so einem Verein hat, die einen derart belasten, dass man nahezu dran ist, auch das Amt des Vereinsvorsitzenden irgendwann aufzugeben.
0: Bleibt zu hoffen, dass der Verein in Zukunft von solchen Schicksalsschlägen verschont bleibt.
3: Am 17. August wurde in Sangerhausen der zweite Bauabschnitt der Gonnamauer und des Gehweges am Mühlendamm zwischen

0: Mühlgasse und Karl-Mie-Straße offiziell freigegeben. Mit vor Ort der Oberbürgermeister der Berg- und Rosenstadt Ralf Poschmann und sein Bauamtsleiter Thorsten Schweiger. Aus gegebenen Anlass lud das Stadtoberhaupt einige Bewohner aus dem benachbarten Pflegeheim ein, sich das Geschaffte nach rund einem Jahr Instandsetzungsarbeiten anzusehen. Bereits im August 2015 hatten die Bauarbeiten am westlichen Ende an der Fußgängerbrücke begonnen. Diese stark frequentierte Fußgängerverbindung aus der Altstadt an der Gonna entlang Richtung Friedhof wurde im September 2015 durch die Wegnahme der Brücke unterbrochen. Nach der Winterpause und nach erschwerten Bedingungen auf der Baustelle aufgrund der hohen Wasserstände wegen Starkregen und Frühjahrshochwasser konnten die Bauarbeiten fortgesetzt werden. Die Fußgängerbrücke zur Mühlgasse konnte bereits am 1. Juli 2016 der Öffentlichkeit wieder zur Verfügung gestellt werden. Im Herbst sollen nunmehr abschließend die Vegetationsarbeiten ausgeführt werden. Es sollen, wie auch im vorangegangenen ersten Bauabschnitt, Nelkenkirschen gepflanzt werden. Zudem werden im Bereich der Einmündung Karl-Mie-Straße noch Sitzbänke aufgestellt. Der Sanierungsausschuss begleitete die Arbeiten seit Beschluss der Planungen im Herbst 2014. Insgesamt hatte die Instandsetzung Gonna-Stützmauer und des Gehweges Mühlendamm im zweiten Bauabschnitt ein Bauvolumen von rund 880.000 Euro. Diese Investition wird unterstützt mit Städtebaufördermitteln aus dem Programm des städtebaulichen Denkmalschutzes.
1: Der Präsident der Handwerkskammer Halle, Thomas Keindorf, und der Hauptgeschäftsführer Dirk Neumann luden in ihre Räumlichkeiten der Gräfestraße am 18. August zu einem Pressegespräch ein, um die Konjunkturentwicklung im zweiten Quartal 2016 zu analysieren. Im Fokus stand dabei die Gewinnung von Nachwuchs für das Handwerk. Deshalb war auch Malermeister Christoph Hanke aus Halle mit vor Ort, der über seine Erfahrungen bei der Suche nach Auszubildenden berichtete. Zunächst schätzten jedoch die Herren von der HWK die wirtschaftliche Lage im Handwerk ein, die sie für das zweite Quartal diesen Jahres mit sehr gut bewerten. Viele Unternehmen, vor allem im Bau- und im Ausbaugewerbe, würden derzeit an ihrer Kapazitätsgrenze arbeiten. Für gute Handwerksarbeit müssten die Kunden durchaus Wartezeiten in Kauf nehmen. Die gute Entwicklung schlägt sich auch im Konjunkturindex nieder, der nach einem geringfügigen Abfall im ersten Quartal von plus 31 auf nunmehr plus 43 gestiegen ist. Auch die Umsätze der Unternehmen legen zu. Die Betriebsauslastung im Handwerk ist um 3 Prozentpunkte auf 83% gestiegen. Die wirtschaftliche Entwicklung in den kommenden Monaten sehen die Betriebe optimistisch. Allerdings sank die Zahl der Mitgliedsbetriebe der Handwerkskammer im zweiten Quartal um 128 Betriebe und liegt derzeit bei 14.306. Der Rückgang betraf alle Gewerkegruppen. Die Beschäftigtenzahl blieb dabei mit 72.000 konstant. Dabei verzeichneten die Baugewerke einen kleinen Beschäftigungszuwachs, der jedoch durch die Reduzierung der Betriebszahl kompensiert wurde. Die sehr gute binnenwirtschaftliche Entwicklung hält unvermindert an. Trotz guter Perspektiven gibt es aber nur ein leichtes Plus bei den Ausbildungsverträgen. Mit Berufsberatung, Praktika und vielgestaltigen Informationsmaßnahmen versucht das Handwerk, solche Perspektiven aufzuzeigen. Nicht zuletzt zur Fachkräftesicherung wird es darauf ankommen, die verbreitete Orientierung auf eine Hochschulausbildung zu überwinden. Für das begonnene Ausbildungsjahr 2016/17 suchen noch rund 11% der Befragten nach Lehrlingen. Die Rekrutierung neuer Auszubildender erfolgt bei rund 18% aus der eigenen Familie. In den meisten Fällen kommen die Lehrlinge aus dem Ort des Betriebssitzes. 8% der befragten Betriebe haben zumindest einen Lehrling oder Praktikanten mit einer ausländischen Staatsangehörigkeit. In dem Zusammenhang konnte Malermeister Christoph Hanke aus Halle über seine Erfahrungen mit seinem Lehrling aus Benin berichten. Idris macht sich gut in seinem Betrieb. Er war übrigens einer von 12 Teilnehmern eines Flüchtlingsprojektes im Ausbildungszentrum der Handwerkskammer in Halle-Osendorf im vergangenen Jahr, Punktum berichtete. Aktuell laufen 2 solche Projekte mit jeweils 12 Teilnehmern. Allgemein sieht Herr Hanke, der schon seit 3 Jahren Schwierigkeiten hat, seine Ausbildungsstellen zu besetzen, in der fehlenden Motivation und dem mangelnden Durchhaltevermögen vieler Bewerber die Hauptprobleme. Noch Potenzial bei Auszubildenden sieht er bei Menschen ohne Abschluss, der Rekrutierung von Frauen für das Handwerk und das Werben bei Studienabbrechern oder Langzeitarbeitslosen.

0: Doch jedem Beteiligten ist auch klar, für jeden zusätzlichen Auszubildenden gilt es, Energie und materielle Mittel bereitzustellen, damit das Handwerk auch in Zukunft die Wirtschaftsmacht von nebenan bleibt.
1: Zu einer Feierstunde anlässlich 25 Jahre gymnasiale Beschulung in Hettstedt wurde am 18. August in die Aula des Alexander und Wilhelm von Humboldt Gymnasiums eingeladen. Groß war die Freude beim Wiedersehen ehemaliger und aktiver Lehrer.

0: 1947 wurde der Antrag zur Errichtung einer Oberschule in Hettstedt gestellt und genehmigt. So konnten 2 Jahre später die ersten Schüler mit dem Abi in der Tasche die Einrichtung verlassen. Im gleichen Jahr wurde mit dem Bau des heutigen Gymnasiums begonnen und 1951 vollendet. Unterrichtet wurde in den Klassenstufen 11 und 12. Mit der Wende änderte sich auch das Schulsystem in Ostdeutschland, sodass am 1. August 1991 die Beschulung in Gymnasien ab der Klassenstufe in ganz Sachsen-Anhalt eingeführt wurde. Bereits 11 Monate zuvor war Reinhold Unterschütz, zur damaligen Zeit stellvertretender Direktor der BBS Walsberg, aufgefordert worden, sich für das Amt des Direktors des Gymnasiums am Markt zu bewerben, bekundete Interesse an diesem Job und übernahm das Novalis-Gymnasium. Beide berichteten mit einem Schmunzeln im Gesicht über die damaligen Ereignisse, Erfahrungen und Abläufe, aber auch über die Schwierigkeiten beim Aufbau der Hettstedter Gymnasien bis hin zur Fusionierung 2005.
1: 25 Jahre gymnasiale Bildung in Hettstedt. Es ist jedoch, meine ich auch, viel mehr. Das kann und will ich an dieser Stelle nicht ausführen. Das werden zur Sache Kompetentere auch heute und dir auch später noch tun. Aber ich fühle mit den Anwesenden auch die menschliche Dimension des Ereignisses in Teilen oder gar das gesamte Vierteljahrhundert engagiert mit dem Wertvollsten unserer Gesellschaft, den Kindern und Jugendlichen, dann Abiturientinnen und Abiturienten, hier in Hettstedt verbunden gewesen zu sein.
2: So als ich dann im Dienst der Antrag im Jahr 1990 in der damaligen EOS war natürlich schon der erste Schritt getan. Man hatte den Eingang ab Klasse 9 und 10 bereits begonnen und damit hatte sich die Schüleranzahl schon mehr als verdoppelt und auch die Lehrer. So, ich musste mich also zunächst erstmal mit dem Innenleben dieser Schule vertraut machen, ich will es nur kurz zitieren. Und um mich überhaupt hier zurechtzufinden, musste ich auf eine breite Mitarbeit des Lehrerkollegiums damals stützen. Die erste Tätigkeit war die Zusammenkunft der Fachkonferenzen, damit ich Bescheid wusste, was läuft. Die ehemalige Schulleitung, die hier war, wir setzten uns zusammen. Und ich war dann der Meinung, wenn ich mich einigermaßen eingewöhnt habe, hoffe ich auf die große Unterstützung des Kollegiums. Und ich kann hier sagen, ich könnte mir kein besseres Kollegium damals wünschen als die Lehrer und Schüler, die auch hier an dieser Schule waren. Sie haben mich unterstützt bis zur Selbstaufgabe, oft muss ich sagen.
3: Die Vorbereitung des Schuljahres war geprägt von organisatorischen Dingen. Bücherbestellung, Klassenbildung, Schülerzahl änderte sich fast täglich. Die Renovierung der Schule. So langsam kam auch die Arbeit der Schulaufsicht in Gang. Sie war auch jetzt nicht mehr in Hettstedt, sondern in Halle im Regierungspräsidium. Das war weit weg, aber sehr streng. Ich erinnere mich an ein Telegramm, welches mich sofort nach Halle forderte. Ich hatte auf einem Schreiben eine Unterschrift vergessen. Musste ich sofort nachholen. Das war eine Lehre für die Zukunft bis zu meinem Ausscheiden aus dem Schuldienst. Nach 21 Jahren Schulleiter im Gymnasium gab es keine Klagen oder andere Rüffe. Darauf hat Dr. Thomae wohl peinlich genau geachtet. Er war ein guter Lehrmeister. War nicht immer leicht, aber fortbringend. Ich bin ihm auch etwas dankbar.

0: Es war aber auch nicht leicht, hat sich die Schulaufsicht doch des Öfteren extrem verändert. Vom Regierungspräsidium über staatliches Schulamt zum Landesverwaltungsamt. Das war mehr als die räumliche Veränderung. Dabei fällt mir ein, dass in den Jahren meiner Dienstzeit 7 verschiedene Kultusminister tätig waren. Alle hatten eigene Ideen. In jüngster Vergangenheit haben wir das ja erlebt. Herr Dröhner hat kurzerhand die Oberstufenverordnung so verändert, ja, keine Pflicht zum Wanderabitur. Also von mir kriegen Sie keinen Kommentar dazu. Apropos Oberstufenverordnung, sie wurde in dieser Zeit so oft geändert, dass im Titel der Verordnung die Aufzählung der Änderungen mehr Raum einnahm als der eigentliche Text, der dann folgte. Also hat man kurzerhand immer mal eine neue Oberstufenverordnung gemacht. Schönen Dank, Herr Degen, der immer Oberstufenkoordinator war. Die Lehrer und Schüler mussten informiert werden. Und dass es keine Einsprüche oder Verfehlungen beim Abiturgang ist wesentlich auf ihn hier zurückzuführen. Sicher hat Frau Frank das hier am Halbgymnasium genauso gewissenhaft gehalten.
1: Wahnsinnszeiten, 40 Jahre im öffentlichen Dienst treu gedient zu haben. Und ebenfalls heute erhalten Frau Isolde Sänger und Frau Marita Frank ihre Urkunde für 40-jährige treue Dienste im Namen des Landes Sachsen-Anhalt.

0: Alle Jahre wieder, so könnte man sagen, als am 18. August die neuen Auszubildenden im Kolpingen Berufsbildungswerk Hettstedt, das in diesem Jahr übrigens sein 25. Jubiläum in der Wipperstadt feiert, zur Begrüßungsveranstaltung in die Halle der Nationen eingeladen wurden. Gesamtleiter Dr. Markus Feusner ließ sich selbstverständlich nicht nehmen, die 36 jungen Leute, die mit ihren bekannten Verwandten und natürlich auch vielen Mitarbeitern des Kolpingwerkes vor Ort waren, selbst zu begrüßen.
1: Ich darf Sie ganz herzlich hier im Namen aller Mitarbeiter und Mitarbeiterinnen der Einrichtung herzlich willkommen heißen und wünsche mit Ihnen und uns allen einen sehr schönen Auftakt. Ich glaube, mit der Lehre beginnt auch ein neuer Lebensabschnitt und eine Zukunft. Für die Zukunft werden die Weichen neu gestellt. Nicht heißt es, nicht umsonst heißt es wie im Lied, wir brechen auf und fliegen los. Dabei möchten wir Sie begleiten bei diesem Losfliegen und natürlich auch hilfreich unterstützen. Du hältst meinen Rücken, wenn ich in die Pedale trete. Auch bei dieser Unterstützung sind viele, viele Mitarbeiter hier in der Einrichtung und auch Kooperationspartner.
0: Gerade, dass, wie erwähnt, nur 36 junge Menschen eine Ausbildung am Kolpingwerk aufnahmen, ist auch ein gewisser Wehmutstropfen.
1: Ein klein wenig enttäuscht, das ist alles nicht ganz voll, Sie sehen es schon, weil mit 36 Auszubildenden ein Berufsbildungswerk mit 258 Plätzen zu betreiben, jetzt gucke ich mal, die Politik ist noch nicht hier, muss ich ein bisschen zur BA gucken, ist natürlich nicht ganz einfach. Wir sind damit natürlich nur zu 65% ausgelastet. Da werden wir noch dran arbeiten müssen, es ist ja noch nicht ganz Abend, wir haben noch Zeit, was in das Ausbildungsjahr angeht, noch 2 Monate und zum September kommen auch noch die Teilnehmer der BVB-Maßnahme. Auch da setzen wir natürlich Hoffnung drauf. Und wir wünschen uns und hoffen, dass diese Plätze, die hier vorgehalten werden, dass diese tollen Rahmenbedingungen natürlich auch in Zukunft weiter genutzt werden. Aber nichtsdestotrotz, wir haben einen hohen Anspruch an die Ausbildung. Und ich denke auch gemeinsam mit Ihnen, mit der PA, mit der Agentur und so, mit den Familienangehörigen, mit Freunden und mit allen, die Verantwortung tragen für diese jungen Menschen, hoffe ich, dass wir sie gut vorbereiten auf den Beruf und später auch mal auf ihre Stelle und Verantwortung in der Gesellschaft.
0: Weiter ging es mit der Vorstellung der Ausbildungsbereiche durch Ausbildungsleiter Andreas Rosenkranz.

0: Und selbstverständlich wurden auch die Wohnheime vorgestellt und jeder erhielt seinen Platz dort. Damit war zumindest organisatorisch alles vorbereitet für einen gelungenen Ausbildungsstart beim Kolping Berufsbildungswerk Hettstedt. Sommertheater mitten in der Lutherstadt Eisleben. Nach seiner Uraufführung 2011 in Wittenberg anlässlich des Themenjahres Reformation und Freiheit erweckt nun das Ensemble des Schauspiels des Theaters in der Lutherstadt Eisleben das Stück Gottes Narr und Teufelsweib von Autor Andreas Hilger zu neuem Leben. Nach zahlreichen Vorstellungen in zurückliegenden Spielzeiten geht das Schauspielensemble nun mit der beliebten Inszenierung auf Tour. Am 19. August war das tragikomische Volksstück auf dem Hof von Luthers Sterbehaus zu erleben. Die Bühne verwandelt sich dabei in die Küche des Schwarzen Klosters, in der Katharina von Bora Vorbereitung für ihre Hochzeit mit Martin Luther trifft. Draußen auf dem Land toben die Bauernaufstände. Katharina schlägt sich zwischen Töpfen und frischem Gemüse. Mit dem von ihr der Funktion des Küchenmeisters enthobenen Klosterbruder Hieronymus herum, als unerwartete Gäste erscheinen. Thomas Münzers Witwe Ottilie von Gersen und ihr Begleiter Hans Huth mit einem toten Schwan als Hochzeitsgabe. Andreas Hilger hat zum Thema Luther dieses Volksstück geschrieben, das Ernst und Heiterkeit, Schwank und Kammerspiel zum prallen Sommertheater verbindet. Hören wir doch einmal kurz in einen Dialog zwischen Katharina von Bora, dargestellt von Michaela Dazian, und Sebastian Thiers als Martin Luther rein. Wobei auch Mönch Hieronymus seinen Beitrag leistet.
1: Man dichtet uns schon wieder neue Märchen an. Du sollst mein Kätzchen guter Hoffnung sein. Nur darum heißt es, hätten wir es mit der Ehe so eilig.
2: Streut in solchen Lügen aus. Hieronymus!
1: Hat mit der ganzen Sache nichts zu schaffen. Es sei denn, dass er jener Kuckuck wäre, der mir das Ei ins Nest gelegt.
2: Luther!
1: Das war ein Scherz. Der Feind nutzt jedes Mittel, um uns anzuschwärzen. Und jetzt, wo ich den letzten, schwersten Schritt zu gehen wage...
2: Den schwersten Schritt? Wie soll ich denn das verstehen? Ist dir die Ehe eher Last als Lust?
1: Sie ist ein Zeichen. Und sie setzt ein Zeichen. Man schaut auf mich und alles, was ich tue. Weil die Kirche daran Zweifel hat, dass ich mich selbst für meinen Ehestand entschieden, erfindet sie sich fremde Gründe, streut Gerüchte, dass ich Vater werde. Obwohl, wenn du noch Jungfrau bist, mein Kind.
3: Wer es glaubt, wird selig.
0: Am 26. August ab 19.30 Uhr ist die Inszenierung Gottes Narr und Teufelsweib auf der Freilichtbühne der Musikschule des Landkreises in Sangerhausen zu sehen und tags darauf am 27. August um 18 Uhr zum letzten Mal in diesem Jahr auf dem Jägerhof in Stolberg.
4: Seit dem 19. August ist auf dem Eisleber Marktplatz ein großflächiger WLAN-Hotspot im Betrieb. Dieser ermöglicht einen freien Zugang zum Internet, zum Beispiel für Handys oder Tablets. Bereits im Vorfeld kam der Vorschlag unter anderem aus dem Projekt Jugendparlament, Jugendkreistag und wurde von Schülerinnen und Schülern des Martin-Luther-Gymnasiums eingereicht. Als Organisatoren hatten Herr Künze und Herr Winkler von der SPD-Bürgerfraktion vor Ort eingeladen, um bekannt zu geben, dass der Vorschlag umgesetzt wurde.
5: Diese Schüler, die möchten den WLAN-Hotspot gerne für ihre Freizeitaktivitäten nach der Schule hier nutzen und wir haben ihnen die Möglichkeit eingeräumt über Herrn Winkler, diesen WLAN-Hotspot in Zukunft auch nutzen zu können, weil ich der Meinung bin, wenn solche Anträge in einem Jugendparlament gestellt werden, dass man zumindest auch gucken sollte, dass man den Schülern zumindest vermittelt, dass manche Sachen tatsächlich auch real werden können, die in so einem Schülerparlament besprochen oder beantragt werden, dass es sich lohnt, sich auch mal für seine Stadt oder zumindest für seine Region einzusetzen, wenn es nur solche Kleinigkeiten sind, wie so ein WLAN-Hotspot. Das ist ein gutes Zeichen, denke ich mal, für die Schüler, sich auch anderweitig

0: in Zukunft irgendwie mit einzubringen. Ich hoffe, dass das den bei den Schülern auch den Eindruck hinterlassen wird. Und auch natürlich bei anderen Leuten, die den WLAN-Hotspot dann nutzen werden.
1: Herr Winkler, der auch Inhaber der Gesellschaft für Kommunikation und Datentechnik aus Eisleben ist, war maßgeblich bei der technischen Umsetzung des WLAN-Hotspots beteiligt.
2: Ja, wir haben hier auf dem Eisleber Marktplatz mit freundlicher Unterstützung vom Eiscafé Madeira ein kostenfreies WLAN installiert. Dort kann jeder im Prinzip frei das Internet nutzen. Darüber hinaus wird über den gleichen Anschluss werden noch die Informationen über das Luther-Denkmal mit ausgestrahlt. Ja, unter http://Luther ist das hier zu kriegen. Und dort kriegt man extra nochmal Informationen über den Abbau, Aufbau und wie es weitergeht mit dem Luther-Denkmal. Ist aus der Zeit heraus noch, als noch kein Bauzaun hier war, dort wurde das alles dokumentiert. Natürlich können wir hier auf dem Marktplatz auch nur so viel Geschwindigkeit anbieten, die wir durch die Telekom zur Verfügung gestellt bekommen. Es ist zwingend erforderlich, dass Telekom bzw. auch die kommunalen Entscheidungsträger dafür sorgen, dass wir schnellere Leitungen in Eisleben und Umgebung bekommen. Der Breitbandausbau ist zu forcieren noch und nöcher. Denn heutzutage zählt zu einem Grundstück oder zum, zu den Grundversorgungen wie Gas, Wasser, Elektro auch das Internet.
1: Die Schülerinnen und Schüler der 9. Klasse des Martin-Luther-Gymnasiums, die den Antrag einreichten, waren auch zur Freigabe auf dem Marktplatz gekommen. Ihr Lehrer Herr Latauschke verriet, wie es zum Antrag kam.
3: Es ist damit losgegangen, dass die Akademie für die lokale Demokratie, ich glaube, die ist in Sachsen stationiert, ein Projekt geplant hat und das ist sozusagen über den Landkreis Mansfeld-Lüthard gegangen dann. Die haben dann auch Fördergelder bekommen für dieses ganze Projekt sozusagen, um mehr Jugendliche in die Politik hereinzubringen, auch in die sozusagen kommunale oder dann Kreispolitik. Und dann wurden halt Schulen gesucht. Ich habe mich dann für das Martin-Luther-Gymnasium engagiert und wir haben dann zwei Gruppen gebildet mit den Schülern und eine Gruppe davon war eben, dass ein WLAN-Hotspot eingerichtet werden sollte hier in Eisleben. Und der Antrag ist auch damals durchgegangen mit ein, zwei kleinen Änderungsvorschlägen. Und interessanterweise hat sich jetzt, war es nicht nur ein Planspiel, sondern die Praxis hat sich jetzt tatsächlich umgesetzt. Und ich bin eigentlich sehr froh, dass die Schüler sozusagen auch was mitbekommen haben aus ihrer schulischen Arbeit und die Arbeit, die sie darüber hinaus geleistet haben.
1: Selbstverständlich probierten die Jugendlichen das freie, offene WLAN gleich mit ihren Smartphones aus. Der Sender ist übrigens am ersten Stockwerk am Café Madeira installiert. Die Eisdiele stellt außerdem den Breitbandanschluss zur Verfügung und ermöglicht somit erst den freien Zugang.
4: Alle Jahre wieder hieß es nunmehr zum 24. Mal am 20. und 21. August auf dem Gelände des Mansfeld-Museums in Hettstedt herzlich willkommen zu den Modelldampftagen. Für große und kleine Freunde der dampfgetriebenen kleinen Wunderwerke ein Muss, zu dem man ja auch in diesem Jahr stilgerecht mit der Mansfelder Bergwerksbahn anreisen konnte. Ein kostenloser Buspendelverkehr war außerdem eingerichtet. Vor Ort sprachen wir mit dem Vorsitzenden des Fördervereins des Mansfeld-Museums, Bernd Friedrich.
5: Ja, heute haben wir die 24. Modelldampftage. Und wir sind eigentlich mit dem Tag heute so recht zufrieden. Bis jetzt haben wir 350 Besucher. Und wenn der Tag morgen auch so wird, dann sind wir bei der Veranstaltung zufrieden. Ja, wir haben hier Aussteller, die kommen wirklich schon 24 Jahre, wie der Herr Müller. Und sonst haben wir so ein Stammpersonal, wo man sagt, wir sind jetzt um 15 oder 16 Mal dabei. Ist immer mal im Wechsel drin. Und die Aussteller sind in den letzten Jahren gleich geblieben. Mineralienpässe und Dampftage sind eigentlich die Höhepunkte im Vereinsleben des Förderverein des Mansfeld-Museums.
4: Auf das bevorstehende Jubiläum im nächsten Jahr angesprochen, konnte Herr Friedrich noch keine genauen Angaben machen. Aber man darf gespannt sein, was die Freunde des Mansfeld-Museums und der Modelldampftage aus dem 25-Jährigen machen. Und das wäre dann im August 2017.

0: Das Sommerfest in der Kita am Märchenschloss in Biederstedt ist ein Höhepunkt, bei dem sich die Gelegenheit zum Dankesagen bietet. Ein Dank an die Eltern und Großeltern, die die AWO-Einrichtung bei vielen Projekten tatkräftig unterstützen. So konnte erst kürzlich ein neues Spielhaus für die Kleinsten aufgestellt werden und die große Hauswand auf dem Hof wurde mit neuen Motiven und Farbe versehen. Neben kleinen Geschenken gab es vor allem von den Kindern viel Applaus. Seit kurzem gibt es in der Einrichtung eine Theatergruppe. Ihren ersten Auftritt hatten sie beim Sommerfest.
1: Spieglein, Spieglein an der Wand, wer ist die Schönste im ganzen Land? Frau Königin, ihr seid die Schönste, aber Schneewittchen hinter den sieben Bergen ist noch tausendmal schöner als ihr. Jäger! Ja, Frau Königin! Bring Schneewittchen in den Wald und töte sie da und bring mir ein Herz! Ja, Frau Königin!
2: Hat echt schweren Texte.
3: Sie gingen in ihr Häuschen und bemerkten, dass etwas anders war.
4: Der ist auf meinem Köcher getrunken. Der hat auf meinem Stuhl gesessen. Sie ist so wunderschön, wir dürfen sie nicht aufwecken.
5: Das ist du mir heißt du.
4: Ich komme verschlafen, meine Stiefmutter wollte mich umbringen. Nimm dich in Acht vor deiner Stiefmutter. Sie wird bald wissen, dass du hier bist.
3: Stiefmutter konnte es nicht fassen, dass Schneewittchen noch lebte und sie schmiedete einen bösen Plan.
4: Schöne Ware, gute Ware. Schöne Ware, gute Ware. Was verkaufen Sie denn an Leute? Schöne Äpfel, liebes Kind. Darf nicht von anderen Leuten kaufen. Ich schenke dir einen.
3: Doch plötzlich fiel sie. Doch plötzlich fiel sie zu Boden. Die Stiefmutter freute sich. Als die Zwerge nach einiger Zeit von oben kamen, sahen sie, dass etwas anders war.
4: Schneewittchen,
3: nee.

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15: Skerker, heute ging es los mit einem neuen Projekt, La Boom. Das ist ja der Titel eines französischen Films aus den 80er Jahren, der sehr populär war. Was geht's hier?
16: Hier geht es darum, dass wir Kinder und Jugendliche in der Lutherstadt Eisleben integrieren wollen, eine sinnvolle Freizeitgestaltung für die Kinder und Jugendlichen schaffen wollen. Und es geht auch darum, dass Kinder und Jugendliche auf uns drauf zugekommen sind und gefragt haben, ist es möglich, auch für kleinere eine Diskothek durchzuführen. Und wir haben uns darüber Gedanken gemacht. Wir haben in Eisleben vor, Beteiligungsprojekte mit Kindern und Jugendlichen zu gestalten. Und unter anderem sollte das auch die Diskothek sein. Und daraufhin sind wir im vorigen Jahr an die Frau Riede herangetreten, da das Kulturhaus ein Haus der Stadt ist, und haben gefragt, ob es möglich ist, in diesem Haus hier für Kinder und Jugendliche eine Diskothek durchzuführen. Frau Riede hat uns da auch offen ihr Haus geöffnet, ist uns offen entgegengekommen, und heute ist der Tag, wo die Kinder- und Jugenddisco das erste Mal hier stattfindet.
3: Ich muss sagen, wir sind jetzt mal einen ganz, ganz tollen Receiver und hier ist natürlich kaltes, klares Wasser.

0: Ich denke, in Vorbereitung lief das so, dass es vom Kulturhaus her sehr gut organisiert wurde. Die Frau Vogt hat sich da sehr arrangiert und mein Kollege, der Herr Wölfer, hat sich auch darin integriert. Sie sind an die Schulen gegangen, haben die Schülersprecher informiert, dass in diesem Haus heute eine Diskothek stattfindet. Und naja, und wir hatten gedacht, dass die Resonanz ein bisschen größer wird. Ja, ich denke, vielleicht wird das Haus auch noch voller, was wir uns wünschen werden. Und falls es eben nicht so sein wird, denke ich, dass wir vielleicht das nächste Mal, denn es ist wieder eine Diskothek geplant, an die Sache noch ein bisschen anders rangehen müssen. Dann müssen wir uns Gedanken machen, wie können wir die Kinder und Jugendlichen eben doch mehr hier in das Haus ziehen.
1: Na, ich finde es auch nicht gut in der Woche. Es bringt nicht in der Woche. Alle müssen Schule oder auf Arbeit sein. Das ist jetzt nicht.
2: La Boom hier im Kulturhaus, was ist eure Meinung dazu?
3: Also, es ist eigentlich ganz gut, aber bisher jetzt wenig los. Also, sind nicht so viele.

0: Sargarbeiter ist ja wahrlich nicht nur für Senioren oder für Junggebliebene da, sondern ich denke mal, dass dieses gemeinsame Projekt, dass wir uns jetzt an die jüngere Generation zum erneuten Male wenden, ich denke, das könnte jetzt besser funktionieren. Einmal, glaube ich, kommt uns entgegen, dass der Max Park, und wir haben für diese Diskothek einen sehr bekannten DJ Otto vom Max Park gewinnen können, der diese 6 Veranstaltungen, die terminiert sind bis Monat Juni, die wir als Projekt, als Experiment laufen wollen, dass er bei uns diese Diskotheken durchführt. Der Max Park macht nur noch eine Diskothek und diese Zielgruppe, die wir jetzt hier ins Haus binden wollen, die denke ich wird heute, wenn sie auch im Moment, wir haben es jetzt seit 20 Minuten läuft, die erste Diskothek, La Boom, die Fete. Ich denke mal, wir sollten da einen längeren Atem haben. Ich sagte, wir haben 6 Diskotheken geplant. Das ist ein guter Versuch und ich bin ganz fest davon überzeugt, dass heute erwarten wir 60 bis 80 Jugendliche und die werden auch kommen. Ich habe ja auch die Erfahrung gemacht, Herr Hayasch, dass die jungen Leute wissen, es geht bis 20 Uhr, dass sie um 18 Uhr immer noch 2 Stunden tanzen können für einen Preis, der doch recht moderat ist.
1: Okay, danke.
2: Ich denke, dass man dann mehr auch noch die Kinder und Jugendlichen fragen sollte, die noch mehr mit einbeziehen sollte in die ganze Organisation. Wir hatten es eben so gedacht als Beteiligungsprojekt, dass Kinder und Jugendliche sich eben mit integrieren, zum Beispiel Eintritt mit kassieren, Garderobe übernehmen. In dieser Sache, ich denke denn, wenn das Kinder und Jugendliche selber machen, ist der Anreiz immer noch mehr da. Rhythmus von 4 Wochen hatten wir. Im Februar soll die nächste Diskothek stattfinden und dann im März. Ja, dann wollen wir erst mal sehen, wie die Resonanz ist, wollen wir erst mal abwarten dann. Aber ich denke, es ist der Versuch wert. Denn in Eisleben wird immer gesagt, für Kinder und Jugendliche ist nicht so sehr viel los. Und gerade das Haus der Stadt hat sich nun geöffnet und ich denke, dass wir da dran arbeiten.
1: Findest du es dann als Idee hier, mitten in der Woche hier Disco zu machen?
3: Nicht gut.
1: Warum?
3: Weil es einfach nichts bringt. Nur bis um 8 Uhr, was weiß ich. Muss wenn dann schon länger gehen.
4: Alle Hände möchte ich sehen, alle Hände nach oben. Jetzt wird mitgeklatscht.

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Der Luftfahrtverein Mansfelder Land und seine Mitglieder luden am 14. August wieder zum alljährlichen Flugtag nach Oberisdorf ein. Hier konnten die Besucher unter anderem Leichtflugzeuge, Gyrokopter und einen Hubschrauber bestaunen, mit denen man selbstverständlich auch mitfliegen konnte. Auf dem Gelände, neben der Start- und Landebahn, wurden die Gäste bestens versorgt mit Kaffee, Kuchen oder Röster und Bier. Die Jüngsten konnten

sich auf einer Hüpfeburg vergnügen. In diesem Jahr wieder mit dabei die legendäre Antonov AN2 mit 1000 PS aus Ballenstedt. Sie stand für Rundflüge zur Verfügung und hatte Platz für insgesamt 9 Passagiere.

0: Es gärt in Großörna. Grund sind Pläne der Firma Wurzel, auf dem Gelände der Freies Leben Schachthalde eine Deponie einzurichten. Die Halde sollte nach der Wende ursprünglich zur Gemeindeseite erhalten bleiben, ist aber inzwischen fast abgetragen. Eine Veranstaltung an der Mehrzweckhalle Großörna am 17. August nutzten viele Einwohner, um ihren Unmut über das Deponieprojekt Ausdruck zu verleihen. Seinen Kenntnisstand erläuterte der Bürgermeister von Großörna, Bernd Hojenski, den Anwesenden. Leider war kein Vertreter der Stadt Mansfeld oder vom Landkreis anwesend. Noch viel gravierender und dem Anliegen der Veranstaltung aufzuklären besonders abträglich war allerdings der Umstand, dass trotz Einladung kein Vertreter der Firma, die die Deponie einrichten will, mit vor Ort war.
1: Ich bin Einwohner von Großörna, der Ortsbürgermeister von Großörna. Und dass ich mich wehre, dass wir eine Deponie hierher kriegen, ist normal. Das haben wir schon mal durch. Wir haben schon mal gekämpft dafür, dass der Abbau gestoppt wurde der alten Halde. Das haben wir aus einigen rechtlichen Fehlern nicht geschafft. Und nur soll ja die Halde nicht nur abgebaut werden, die soll ja wieder aufgeschüttet werden als Deponie, als Restbaudeponie, ne? Und da sind auch Stoffe dabei, die belastet sind teilweise, aber wie weit sie belastet sind, ist noch nicht richtig raus. So. Nun hat sich diese Initiative hier so stark gemacht. Sie sehen ja, dass hier ein unheimliches Interesse da ist. Ich habe auch gestern Abend schon Plakate hängen sehen, die darauf hinweisen, dass was getan werden muss. Und das ist unsere Meinung von der Verwaltung auch, also der Gemeinde Großörna. Und wir haben ja hier drinnen auch einen Arbeitskreis, Gemeinde. Und wir machen uns alle stark und überlegen, was kann man tun. Eins ist Fakt, wir haben von der Stadt einen Antrag gekriegt, wurde an die Stadt, Stadt an uns hier mitgeteilt im Haus, dass die Wurzelbau diese Deponie errichten will. Und zwar sollen da 1,8 Millionen Kubikmeter Restbauschutt, der nicht mehr verarbeitet werden kann, hier deponiert werden. Einige, die jetzt hier unten in der Siedlung wohnen, wissen ja das, wenn da oben was abgekippt wird und der Wind günstig steht, und der steht meistens immer günstig, haben sie es in den Fensterbrettern und im Bett und in den Lungen. Nun müssen wir dafür angehen oder dagegen angehen, dass das wieder passiert, aber im rechtlichen Rahmen. Wo wir eigentlich ein bisschen Bauchschmerzen haben, wir haben uns mit der Bergbau-Nachfolgeorganisation, unser Arbeitskreis, zusammengesetzt und haben geguckt, welche Grundstücke gehören eigentlich noch der Gemeinde und der Stadt Mansfeld und welche Wurzel hat Wurzel schon käuflich erworben. Also ich kann Ihnen sagen, 99% der Flächen gehören Wurzel. Also sie sind Eigentümer von der Fläche. Und das geht eigentlich auch ja nicht über uns oder die Stadt Mansfeld, das geht über den Landkreis. Jetzt sind die Eigentümer von dem, nur ein kleines Teil gehört noch der Gemeinde jetzt hier, der Gemeinde Großörner. Das ist der Wipper, der Weg neben der Wipper Richtung Kaiendorf, der Bahndamm und der Fuchsbach und ein Teil, also 8000 Quadratmeter ungefähr, über die wir verfügen können. Wir haben abgelehnt, diese Grundstücke zu verkaufen, die bleiben jetzt in der Gemeinde. Mansfeld und Leimbach haben das Gleiche gemacht. Die Grundstücke, die ihnen gehört, die noch frei sind, die wollen sie auch nicht an Wurzelbau verkaufen. Aber wir müssen nur Obacht geben, was können wir tun, um hier mit rechtlichen Schritten dagegen anzugehen.
0: Herr Hojenski möchte anregen, eine Umfeldverträglichkeitsstudie über die Stadt Mansfeld beim Landkreis in Auftrag zu geben. Der Verfahrensweg dazu soll entsprechend geklärt werden. Schon seit einiger Zeit begonnen, sollen straßenweise alle Bürger aufgefordert werden, gegen das Deponieprojekt zu unterschreiben. Diese Unterschriften sollen gemeinsam mit einem Fragenkatalog am 31. August dem Kreistag übergeben werden. Das waren erstmal die Resultate in einer hitzigen Diskussion, in der viele Bürger ihren Unmut über das Tätigwerden oder eben Nicht-Tätigwerden von Behörden Luft machten. Schon wieder, ganz konkret in der Nacht vom 15. auf den 16. August, wurden die Vereinsräume des SSV 1882 Kloster Mansfeld Opfer eines Einbruches. Mehr weiß der Vereinsvorsitzende Peter Günther.
2: Ja, wir haben mittlerweile seit 2012 den sechsten Einbruch hier zu verzeichnen. Diesmal waren es sicherlich Insider, die sich genau auskannten, haben die Alarmanlage außer Betrieb genommen, hatten die Absicht, im Vereinsheim einiges zu stehlen, Bargeld, Getränke und letztlich auch die Absicht, unseren Hagutruck, unseren großen Trecker, den wir unbedingt brauchen, um Sportplatz zu mähen und so weiter, auch noch zu stehlen. Denn da stand letztendlich vorne in der Garage der Schlüssel von außen, die waren bloß zu dumm, diese Garage aufzuschließen. Ziffert wird der Gesamtschaden zurzeit in etwa bei 4.000 Euro. Das ist nicht der einzige Ärger, den der Verein hat. Wenn ich an die Geschichte der Telekom denke, die sicherlich im nächsten Jahr vor Gericht enden wird, die mich also auch pausenlos beschäftigen, indem sie noch Geld von uns fordern, was sie nicht zu beanspruchen und zu fordern haben, und unseren Schaden aber nicht begleichen wollen. Wir sollen den gerichtlich geltend machen. Wir sollen also vor Gericht ziehen, um unseren Schaden einzufordern von der Telekom. Das sind zwei Dinge, neben den sportlichen Problemen, die man in so einem Verein hat, die einen derart belasten, dass man nahezu dran ist, auch das Amt des Vereinsvorsitzenden irgendwann aufzugeben.
0: Bleibt zu hoffen, dass der Verein in Zukunft von solchen Schicksalsschlägen verschont bleibt.
3: Am 17. August wurde in Sangerhausen der zweite Bauabschnitt der Gonnermauer und des Gehweges am Mühlendamm zwischen Mühlgasse und Karl-Mie-Straße offiziell freigegeben. Mit vor Ort der Oberbürgermeister der Berg- und Rosenstadt Ralf Poschmann und sein Bauamtsleiter Thorsten Schweiger. Aus gegebenen Anlass lud das Stadtoberhaupt einige Bewohner aus dem benachbarten Pflegeheim ein, sich das Geschaffte nach rund einem Jahr Instandsetzungsarbeiten anzusehen. Bereits im August 2015 hatten die Bauarbeiten am westlichen Ende an der Fußgängerbrücke begonnen. Diese stark frequentierte Fußgängerverbindung aus der Altstadt an der Gonna entlang Richtung Friedhof wurde im September 2015 durch die Wegnahme der Brücke unterbrochen. Nach der Winterpause und nach erschwerten Bedingungen auf der Baustelle aufgrund der hohen Wasserstände wegen Starkregen und Frühjahrshochwasser konnten die Bauarbeiten fortgesetzt werden. Die Fußgängerbrücke zur Mühlgasse konnte bereits am 1. Juli 2016 der Öffentlichkeit wieder zur Verfügung gestellt werden. Im Herbst sollen nunmehr abschließend die Vegetationsarbeiten ausgeführt werden. Es sollen, wie auch im vorangegangenen ersten Bauabschnitt, Nelkenkirschen gepflanzt werden. Zudem werden im Bereich der Einmündung Karl-Mie-Straße noch Sitzbänke aufgestellt. Der Sanierungsausschuss begleitete die Arbeiten seit Beschluss der Planungen im Herbst 2014. Insgesamt hatte die Instandsetzung Gonna-Stützmauer und des Gehweges Mühlendamm im zweiten Bauabschnitt ein Bauvolumen von rund 880.000 Euro. Diese Investition wird unterstützt mit Städtebaufördermitteln aus dem Programm des städtebaulichen Denkmalschutzes.
0: Der Präsident der Handwerkskammer Halle, Thomas Keindorf, und der Hauptgeschäftsführer Dirk Neumann luden in ihre Räumlichkeiten der Gräfestraße am 18. August zu einem Pressegespräch ein, um die Konjunkturentwicklung im zweiten Quartal 2016 zu analysieren. Im Fokus stand dabei die Gewinnung von Nachwuchs für das Handwerk. Deshalb war auch Malermeister Christoph Hanke aus Halle mit vor Ort, der über seine Erfahrungen bei der Suche nach Auszubildenden berichtete. Zunächst schätzten jedoch die Herren von der HWK die wirtschaftliche Lage im Handwerk ein, die sie für das zweite Quartal diesen Jahres mit sehr gut bewerten. Viele Unternehmen, vor allem im Bau- und im Ausbaugewerbe, würden derzeit an ihrer Kapazitätsgrenze arbeiten. Für gute Handwerksarbeit müssten die Kunden durchaus Wartezeiten in Kauf nehmen. Die gute Entwicklung schlägt sich auch im Konjunkturindex nieder, der nach einem geringfügigen Abfall im ersten Quartal von plus 31 auf nunmehr plus 43 gestiegen ist. Auch die Umsätze der Unternehmen legen zu. Die Betriebsauslastung im Handwerk ist um 3 Prozentpunkte auf 83% gestiegen. Die wirtschaftliche Entwicklung in den kommenden Monaten sehen die Betriebe optimistisch. Allerdings sank die Zahl der Mitgliedsbetriebe der Handwerkskammer im zweiten Quartal um 128 Betriebe und liegt derzeit bei 14.306. Der Rückgang betraf alle Gewerkegruppen. Die Beschäftigtenzahl blieb dabei mit 72.000 konstant. Dabei verzeichneten die Baugewerke einen kleinen Beschäftigungszuwachs, der jedoch durch die Reduzierung der Betriebszahl kompensiert wurde. Die sehr gute binnenwirtschaftliche Entwicklung hält unvermindert an. Trotz guter Perspektiven gibt es aber nur ein leichtes Plus bei den Ausbildungsverträgen. Mit Berufsberatung, Praktika und vielgestaltigen Informationsmaßnahmen versucht das Handwerk, solche Perspektiven aufzuzeigen. Nicht zuletzt zur Fachkräftesicherung wird es darauf ankommen, die verbreitete Orientierung auf eine Hochschulausbildung zu überwinden. Für das begonnene Ausbildungsjahr 2016/17 suchen noch rund 11% der Befragten nach Lehrlingen. Die Rekrutierung neuer Auszubildender erfolgt bei rund 18% aus der eigenen Familie. In den meisten Fällen kommen die Lehrlinge aus dem Ort des Betriebssitzes. 8% der befragten Betriebe haben zumindest einen Lehrling oder Praktikanten mit einer ausländischen Staatsangehörigkeit. In dem Zusammenhang konnte Malermeister Christoph Hanke aus Halle über seine Erfahrungen mit seinem Lehrling aus Benin berichten. Idris macht sich gut in seinem Betrieb. Er war übrigens einer von 12 Teilnehmern eines Flüchtlingsprojektes im Ausbildungszentrum der Handwerkskammer in Halle-Osendorf im vergangenen Jahr, Punktum berichtete. Aktuell laufen 2 solche Projekte mit jeweils 12 Teilnehmern. Allgemein sieht Herr Hanke, der schon seit 3 Jahren Schwierigkeiten hat, seine Ausbildungsstellen zu besetzen, in der fehlenden Motivation und dem mangelnden Durchhaltevermögen vieler Bewerber die Hauptprobleme. Noch Potenzial bei Auszubildenden sieht er bei Menschen ohne Abschluss, der Rekrutierung von Frauen für das Handwerk und das Werben bei Studienabbrechern oder Langzeitarbeitslosen. Doch jedem Beteiligten ist auch klar, für jeden zusätzlichen Auszubildenden gilt es, Energie und materielle Mittel bereitzustellen, damit das Handwerk auch in Zukunft die Wirtschaftsmacht von nebenan bleibt.
4: Zu einer Feierstunde anlässlich 25 Jahre gymnasiale Beschulung in Hettstedt wurde am 18. August in die Aula des Alexander und Wilhelm von Humboldt Gymnasiums eingeladen. Groß war die Freude beim Wiedersehen ehemaliger und aktiver Lehrer.

0: 1947 wurde der Antrag zur Errichtung einer Oberschule in Hettstedt gestellt und genehmigt. So konnten 2 Jahre später die ersten Schüler mit dem Abi in der Tasche die Einrichtung verlassen. Im gleichen Jahr wurde mit dem Bau des heutigen Gymnasiums begonnen und 1951 vollendet. Unterrichtet wurde in den Klassenstufen 11 und 12. Mit der Wende änderte sich auch das Schulsystem in Ostdeutschland, sodass am 1. August 1991 die Beschulung in Gymnasien ab der Klassenstufe 5 in ganz Sachsen-Anhalt eingeführt wurde. Bereits 11 Monate zuvor war Reinhold Unterschütz, zur damaligen Zeit stellvertretender Direktor der BBS Walsberg, aufgefordert worden, sich für das Amt des Direktors des Gymnasiums am Markt zu bewerben, bekundete Interesse an diesem Job und übernahm das Novalis-Gymnasium. Beide berichteten mit einem Schmunzeln im Gesicht über die damaligen Ereignisse, Erfahrungen und Abläufe, aber auch über die Schwierigkeiten beim Aufbau der Hettstedter Gymnasien bis hin zur Fusionierung 2005.
1: 25 Jahre gymnasiale Bildung in Hettstedt. Es ist jedoch, meine ich, auch viel mehr. Das kann und will ich an dieser Stelle nicht ausführen. Das werden zur Sache kompetentere auch heute und dir auch später noch tun. Aber ich fühle mit den Anwesenden auch die menschliche Dimension des Ereignisses in Teilen oder gar das gesamte Vierteljahrhundert engagiert mit dem Wertvollsten unserer Gesellschaft, den Kindern und Jugendlichen, dann Abiturientinnen und Abiturienten hier in Hettstedt verbunden gewesen zu sein.
2: So, als ich dann im Dienst der Anfrage im Jahr 1990 in der damaligen EOS war natürlich schon der erste Schritt getan. Man hatte den Eingang ab Klasse 9 und 10 bereits begonnen und damit hatte sich die Schüleranzahl schon mehr als verdoppelt und auch die Lehrer. So, ich musste mich also zunächst erstmal mit dem Innenleben dieser Schule vertrauen machen, ich will es nur kurz zitieren. Und um mich überhaupt hier zurechtzufinden, musste ich auf eine breite Mitarbeit des Lehrerkollegiums damals stützen. Die erste Tätigkeit war die Zusammenkunft der Fachkonferenzen, damit ich Bescheid wusste, was läuft. Die ehemalige Schulleitung, die hier war, wir setzten uns zusammen. Und ich war dann der Meinung, wenn ich mich einigermaßen eingewöhnt habe, hoffe ich auf die große Unterstützung des Kollegiums. Und ich kann hier sagen, ich könnte mir kein besseres Kollegium damals wünschen, als die Lehrer und Schüler, die auch hier an dieser Schule waren. Sie haben mich unterstützt bis zur Selbstaufgabe, oft muss ich sagen.
3: Die Vorbereitung des Schuljahres war geprägt von organisatorischen Dingen. Bücherbestellung, Klassenbildung, Schülerzahl änderte sich fast täglich. Die Renovierung der Schule. So langsam kam auch die Arbeit der Schulaufsicht in Gang. Sie war auch jetzt nicht mehr in Hettstedt, sondern in Halle im Regierungspräsidium. Das war weit weg, aber sehr schreckend. Ich erinnere mich an ein Telegramm, welches mich sofort nach Halle forderte. Ich hatte auf einem Schreiben eine Unterschrift vergessen. Musste ich sofort nachholen. Das war eine Lehre für die Zukunft bis zu meinem Ausscheiden aus dem Schuldienst. Nach 21 Jahren Schulleiter im Gymnasium gab es keine Klagen oder andere Rüffel. Darauf hat Dr. Thomé peinlich genau geachtet. Er war ein guter Lehrmeister. War nicht immer leicht, aber fortbringend. Ich bin ihm auch etwas dankbar. Es war aber auch nicht leicht, hat sich die Schulaufsicht doch des Öfteren extrem verändert. Vom Regierungspräsidium über staatliches Schulamt zum Landesverwaltungsamt. Das war mehr als die räumliche Veränderung. Dabei fällt mir ein, dass in den Jahren meiner Dienstzeit 7 verschiedene Kultusminister tätig waren. Alle hatten eigene Ideen. In jüngster Vergangenheit haben wir das ja erlebt. Herr Dönner hat kurzerhand die Oberstufenverordnung so verändert, ja, keine Pflicht zum Matheabitur. Also von mir bringen Sie keinen Kommentar dazu. Apropos Oberstufenverordnung, sie wurde in dieser Zeit so oft geändert, dass im Titel der Verordnung die Aufzählung der Änderungen mehr Raumeinnahmen als der eigentliche Text, der dann

0: Also hat man kurzerhand immer mal eine neue Oberstufenverordnung gemacht. Schönen Dank, Herr Degen, der immer Oberstufenkoordinator war. Die Lehrer und Schüler mussten informiert werden. Und dass es keine Einsprüche oder Verfehlungen beim Abiturgang ist wesentlich auf ihn hier zurückzuführen. Sicherheit von Frank, dass hier am Hauptgymnasium genauso gewissenhaft gehalten wird.
1: Wahnsinnszeiten, 40 Jahre im öffentlichen Dienst treu gedient zu haben. Und ebenfalls heute erhalten Frau Isolde Sänger und Frau Marita Frank ihre Urkunde für 40-jährige treue Dienste im Namen des Landes Sachsen-Anhalt.

0: Alle Jahre wieder, so könnte man sagen, als am 18. August die neuen Auszubildenden im Kolpingen Berufsbildungswerk Hettstedt, das in diesem Jahr übrigens sein 25. Jubiläum in der Wipperstadt feiert, zur Begrüßungsveranstaltung in die Halle der Nationen eingeladen wurden. Gesamtleiter Dr. Markus Feusner ließ sich selbstverständlich nicht nehmen, die 36 jungen Leute, die mit ihren bekannten Verwandten und natürlich auch vielen Mitarbeitern des Kolpingwerkes vor Ort waren, selbst zu begrüßen.
1: Ich darf Sie ganz herzlich hier im Namen aller Mitarbeiter und Mitarbeiterinnen der Einrichtung herzlich willkommen heißen und wünsche mit Ihnen und uns allen einen sehr schönen Auftakt. Ich glaube, mit der Lehre beginnt auch ein neuer Lebensabschnitt und eine Zukunft. Für die Zukunft werden die Weichen neu gestellt. Nicht umsonst heißt es im Lied: Wir brechen auf und fliegen los. Dabei möchten wir Sie begleiten bei diesem Losfliegen und natürlich auch hilfreich unterstützen. Du hältst meinen Rücken, wenn ich in die Pedale trete. Auch bei dieser Unterstützung sind viele, viele Mitarbeiter hier in der Einrichtung und auch Kooperationspartner.
0: Gerade, dass, wie erwähnt, nur 36 junge Menschen eine Ausbildung am Kolpingwerk aufnahmen, ist auch ein gewisser Wehmutstropfen.
1: Ein klein wenig enttäuscht, das alles nicht ganz voll, Sie sehen es schon, weil mit 36 Auszubildenden ein Berufsbildungswerk mit 258 Plätzen zu betreiben, jetzt gucke ich mal, Politik ist heute hier, muss ich ein bisschen zur BA gucken, ist natürlich nicht ganz einfach. Wir sind damit natürlich nur zu 65% ausgelastet. Da werden wir noch dran arbeiten müssen. Es ist ja noch nicht ganz Abend. Wir haben noch Zeit, was das Ausbildungsjahr angeht, noch 2 Monate. Und zum September kommen auch noch die Teilnehmer der BVB-Maßnahmen. Auch da setzen wir natürlich Hoffnung drauf. Und wir wünschen uns und hoffen, dass diese Plätze, die hier vorgehalten werden, dass diese tollen Rahmenbedingungen natürlich auch in Zukunft weiter genutzt werden. Aber nichtsdestotrotz, wir haben einen hohen Anspruch an die Ausbildung. Und ich denke auch gemeinsam mit Ihnen, mit der PA, mit der Agentur, also mit den Familienangehörigen, mit Freunden und mit allen, die Verantwortung tragen für diese jungen Menschen, hoffe ich, dass wir sie gut vorbereiten auf den Beruf und später auch mal auf ihre Stelle und Verantwortung in der Gesellschaft.
0: Weiter ging es mit der Vorstellung der Ausbildungsbereiche durch Ausbildungsleiter Andreas Rosenkranz. Und selbstverständlich wurden auch die Wohnheime vorgestellt und jeder erhielt seinen Platz dort. Damit war zumindest organisatorisch alles vorbereitet für einen gelungenen Ausbildungsstart beim Kolping Berufsbildungswerk Hettstedt. Sommertheater mitten in der Lutherstadt Eisleben. Nach seiner Uraufführung 2011 in Wittenberg anlässlich des Themenjahres Reformation und Freiheit erweckt nun das Ensemble des Schauspiels des Theaters in der Lutherstadt Eisleben das Stück Gottes Narr und Teufelsweib von Autor Andreas Hilger zu neuem Leben. Nach zahlreichen Vorstellungen in zurückliegenden Spielzeiten geht das Schauspielensemble nun mit der beliebten Inszenierung auf Tour. Am 19. August war das tragikomische Volksstück auf dem Hof von Luthers Sterbehaus zu erleben. Die Bühne verwandelt sich dabei in die Küche des Schwarzen Klosters, in der Katharina von Bora Vorbereitungen für ihre Hochzeit mit Martin Luther trifft. Draußen auf dem Land toben die Bauernaufstände. Katharina schlägt sich zwischen Töpfen und frischem Gemüse. Mit dem von ihr der Funktion des Küchenmeisters enthobenen Klosterbruder Hieronymus herum, als unerwartete Gäste erscheinen. Thomas Münzers Witwe Ottilie von Gersen und ihr Begleiter Hans Huth mit einem toten Schwan als Hochzeitsgabe. Andreas Hilger hat zum Thema Luther dieses Volksstück geschrieben, das Ernst und Heiterkeit, Schwank und Kammerspiel zum prallen Sommertheater verbindet. Hören wir doch einmal kurz in einen Dialog zwischen Katharina von Bora, dargestellt von Michaela Dazian, und Sebastian Thiers als Martin Luther rein. Wobei auch Mönch Hieronymus seinen Beitrag leistet.
2: Man dichtet uns schon wieder neue Märchen an. Du sollst mein Käthchen guter Hoffnung sein. Nur darum heißt es, hätten wir es mit der Ehe so eilig.
3: streut in solchen Lügen aus. Hieronymus!
2: Hat mit der ganzen Sache nichts zu schaffen. Es sei denn, dass er jener Kuckuck wäre, der mir das Ei ins Nest gelegt.
4: Luther!
2: Das war ein Scherz. Der Feind nutzt jedes Mittel, um uns anzuschwärzen. Und jetzt, wo ich den letzten, schwersten Schritt zu gehen wage...
3: Den schwersten Schritt? Wie soll ich denn das verstehen? Ist dir die Ehe eher Last als Lust?
2: Sie ist ein Zeichen. Und sie setzt ein Zeichen. Man schaut auf mich und alles, was ich tue. Weil die Kirche daran Zweifel hat, dass ich mich selbst für meinen Ehestand entschieden, erfindet sie sich fremde Gründe, streut Gerüchte, dass ich Vater werde. Obwohl, wenn du noch Jungfrau bist, mein Kind.
4: Wer es glaubt, wird selig.
0: Am 26. August ab 19.30 Uhr ist die Inszenierung Gottes Narr und Teufelsweib auf der Freilichtbühne der Musikschule des Landkreises in Sangerhausen zu sehen und tags darauf am 27. August um 18 Uhr zum letzten Mal in diesem Jahr auf dem Jägerhof in Stolberg.
5: Seit dem 19. August ist auf dem Eisleber Marktplatz ein großflächiger WLAN-Hotspot im Betrieb. Dieser ermöglicht einen freien Zugang zum Internet, zum Beispiel für Handys oder Tablets. Bereits im Vorfeld kam der Vorschlag unter anderem aus dem Projekt Jugendparlament, Jugendkreistag und wurde von Schülerinnen und Schülern des Martin-Luther-Gymnasiums eingereicht. Als Organisatoren hatten Herr Künze und Herr Winkler von der SPD-Bürgerfraktion vor Ort eingeladen, um bekannt zu geben, dass der Vorschlag umgesetzt wurde.
6: Diese Schüler, die möchten den WLAN-Hotspot gerne für ihre Freizeitaktivitäten nach der Schule hier nutzen, und wir haben ihnen die Möglichkeit eingeräumt über Herrn Winkler, diesen WLAN-Hotspot in Zukunft auch nutzen zu können, weil ich der Meinung bin, wenn solche Anträge in einem Jugendparlament gestellt werden, dass man zumindest auch gucken sollte, dass man den Schülern zumindest vermittelt, dass manche Sachen tatsächlich auch real werden können, die in so einem Schülerparlament besprochen oder beantragt werden, dass es sich lohnt, sich auch mal für seine Stadt oder zumindest für seine Region einzusetzen, wenn es nur solche Kleinigkeiten sind, wie so ein WLAN-Hotspot. Das ist ein gutes Zeichen, denke ich mal, für die Schüler, sich auch anderweitig in Zukunft irgendwie mit einzubringen. Ich hoffe, dass das bei den Schülern auch den Eindruck hinterlassen wird. Und auch natürlich bei anderen Leuten, die den WLAN-Hotspot dann nutzen werden.
5: Herr Winkler, der auch Inhaber der Gesellschaft für Kommunikation und Datentechnik aus Eisleben ist, war maßgeblich bei der technischen Umsetzung des WLAN-Hotspots beteiligt.
7: Ja, wir haben hier auf dem Eisleber Marktplatz mit freundlicher Unterstützung vom Eiscafé Madeira ein kostenfreies WLAN installiert. Dort kann jeder im Prinzip frei das Internet nutzen. Darüber hinaus wird über den gleichen Anschluss werden noch die Informationen über das Luther-Denkmal mit ausgestrahlt. Ja, unter http://. Luther ist das hier zu kriegen. Und dort kriegt man extra nochmal Informationen über den Abbau, Aufbau und wie es weitergeht mit dem Luther-Denkmal. Ist aus der Zeit heraus noch, als noch kein Bauzaun hier war, dort wurde das alles dokumentiert.

0: Natürlich können wir hier auf dem Marktplatz auch nur so viel Geschwindigkeit anbieten, wie wir durch die Telekom zur Verfügung gestellt bekommen. Es ist zwingend erforderlich, dass Telekom bzw. auch die kommunalen Entscheidungsträger dafür sorgen, dass wir schnellere Leitungen in Eisleben und Umgebung bekommen. Der Breitbandausbau ist zu forcieren, noch und nöcher. Denn heutzutage zählt zu einem Grundstück oder zu den Grundversorgungen wie Gas, Wasser, Elektro auch das Internet.
1: Die Schülerinnen und Schüler der 9. Klasse des Martin-Luther-Gymnasiums, die den Antrag einreichten, waren auch zur Freigabe auf dem Marktplatz gekommen. Ihr Lehrer Herr Latauschke verriet, wie es zum Antrag kam.
2: Es ist damit losgegangen, dass die Akademie für die lokale Demokratie, ich glaube, die ist in Sachsen stationiert, ein Projekt geplant hat und das ist sozusagen über den Landkreis Mansfeld-Lüthard gegangen dann. Die haben dann auch Fördergelder bekommen für dieses ganze Projekt sozusagen, um mehr Jugendliche in die Politik hereinzubringen, auch in die sozusagen kommunale oder dann Kreispolitik. Und dann wurden halt Schulen gesucht. Ich habe mich dann für das Martin-Luther-Gymnasium engagiert und wir haben zwei Gruppen gebildet mit den Schülern und eine Gruppe davon war eben, dass ein WLAN-Hotspot eingerichtet werden sollte hier in Eisleben. Und der Antrag ist auch damals durchgegangen mit ein, zwei kleinen Änderungsvorschlägen. Und interessanterweise war es nicht nur ein Planspiel, sondern die Praxis hat sich jetzt tatsächlich umgesetzt. Und ich bin eigentlich sehr froh, dass die Schüler sozusagen auch was mitbekommen haben aus ihrer schulischen Arbeit und die Arbeit, die sie darüber hinaus geleistet haben.
1: Selbstverständlich probierten die Jugendlichen das freie, offene WLAN gleich mit ihren Smartphones aus. Der Sender ist übrigens am ersten Stockwerk am Café Madeira installiert. Die Eisdiele stellt außerdem den Breitbandanschluss zur Verfügung und ermöglicht somit erst den freien Zugang.
3: Alle Jahre wieder hieß es nunmehr zum 24. Mal am 20. und 21. August auf dem Gelände des Mansfeld-Museums in Hettstedt herzlich willkommen zu den Modelldampftagen. Für große und kleine Freunde der dampfgetriebenen kleinen Wunderwerke ein Muss, zu dem man ja auch in diesem Jahr stilgerecht mit der Mansfelder Bergwerksbahn anreisen konnte. Ein kostenloser Buspendelverkehr war außerdem eingerichtet. Vor Ort sprachen wir mit dem Vorsitzenden des Fördervereins des Mansfeld-Museums, Bernd Friedrich.
4: Ja, heute haben wir die 24. Modelldampftage. Und wir sind eigentlich mit dem Tag heute so recht zufrieden. Bis jetzt haben wir 350 Besucher. Und wenn der Tag morgen auch so wird, dann sind wir bei der Veranstaltung zufrieden. Wir haben hier Aussteller, die kommen wirklich schon 24 Jahre, wie der Herr Müller. Und sonst haben wir so ein Stammpersonal, wo man sagt, wir sind jetzt von 15 bis 16 Mal dabei. Ist immer mal im Wechsel drin. Und die Aussteller sind in den letzten Jahren gleich geblieben. Mineralienblase und Dampftare sind eigentlich die Höhepunkte im Vereinsleben des Förderverein des Mansfeld-Museums.
3: Auf das bevorstehende Jubiläum im nächsten Jahr angesprochen, konnte Herr Friedrich noch keine genauen Angaben machen. Aber man darf gespannt sein, was die Freunde des Mansfeld-Museums und der Modelldampftage aus dem 25-Jährigen machen. Und das wäre dann im August 2017.

Das Sommerfest in der Kita am Märchenschloss in Biederstedt ist ein Höhepunkt, bei dem sich die Gelegenheit zum Dankesagen bietet. Ein Dank an die Eltern und Großeltern, die die AWO-Einrichtung bei vielen Projekten tatkräftig unterstützen. So konnte erst kürzlich ein neues Spielhaus für die Kleinsten aufgestellt werden und die große Hauswand auf dem Hof wurde mit neuen Motiven und Farbe versehen. Neben kleinen Geschenken gab es vor allem von den Kindern viel Applaus. Seit kurzem gibt es in der Einrichtung eine Theatergruppe. Ihren ersten Auftritt hatten sie beim Sommerfest.

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5: Frau Skerker, heute ging's los mit einem neuen Projekt, La Boom. Das ist ja der Titel eines französischen Films aus den 80er Jahren, der sehr populär war. Was geht's hier?
6: Hier geht es darum, dass wir Kinder und Jugendliche in der Lutherstadt Eisleben integrieren wollen, eine sinnvolle Freizeitgestaltung für die Kinder und Jugendlichen schaffen wollen. Und es geht auch darum, dass Kinder und Jugendliche auf uns drauf zugekommen sind und gefragt haben, ist es möglich, auch für Kleinere eine Diskothek durchzuführen. Und wir haben uns darüber Gedanken gemacht. Wir haben in Eisleben vor, Beteiligungsprojekte mit Kindern und Jugendlichen zu gestalten. Und unter anderem sollte das auch die Diskothek sein. Und daraufhin sind wir im vorigen Jahr an die Frau Riede herangetreten, da das Kulturhaus ein Haus der Stadt ist, und haben gefragt, ob es möglich ist, in diesem Haus hier für Kinder und Jugendliche eine Diskothek durchzuführen. Frau Riede hat uns da auch offen ihr Haus geöffnet, ist uns offen entgegengekommen, und heute ist der Tag, wo die Kinder- und Jugenddisco das erste Mal hier stattfindet.
4: Ich würde sagen, wir skippen jetzt mal einen ganz, ganz tollen Musikwunsch und hier ist natürlich kaltes, klares Wasser.

0: Ich denke, in Vorbereitung lief das so, dass es vom Kulturhaus her sehr gut organisiert wurde. Die Frau Vogt hat sich da sehr arrangiert und mein Kollege, der Herr Wölfer, hat sich auch darin integriert. Sie sind an die Schulen gegangen, haben die Schülersprecher informiert, dass in diesem Haus heute eine Diskothek stattfindet. Und naja, und wir hatten gedacht, dass die Resonanz ein bisschen größer wird. Ja, ich denke, vielleicht wird das Haus auch noch voller, was wir uns wünschen werden. Und falls es eben nicht so sein wird, denke ich, dass wir vielleicht das nächste Mal, denn es ist wieder eine Diskothek geplant, an die Sache noch ein bisschen anders rangehen müssen. Dann müssen wir uns Gedanken machen, wie können wir die Kinder und Jugendlichen eben doch mehr hier in das Haus ziehen.
1: Na, ich finde es auch nicht gut in der Woche. Es bringt nicht in der Woche. Alle müssen Schule oder auf Arbeit sein. Das ist jetzt
2: La Boom hier im Kulturhaus. Was ist eure Meinung dazu?
3: Also ja, ist eigentlich ganz gut, aber bisher ist wenig los, also sind nicht so viele da.
2: Meinst du, es muss noch bekannter gemacht werden?
3: Ja, eigentlich schon. Ist ja nicht unbedingt viel los.
2: Das soll ja nun monatlich stattfinden. Du musst deinen Freundinnen und Freunden Bescheid sagen, dass im Februar dann mehr hier sind.
3: Ja, könnte ich machen. Ich weiß auch nicht, ob dann halt mehr kommen oder so.
2: Also zumindest kann man
4: Frau Riede, Sie als Hausherrin, das ist nicht der erste Versuch, eine Kinder- und Jugenddisco hier zu etablieren. Was sind Ihre Erfahrungen bisher?
5: Wir haben vor 4, 5 Jahren schon einmal das Projekt gestartet mit Diskotheken in diesem Hause und das war kein allzu großer Erfolg. Ich denke aber, das hängt mit der Architektur des Hauses zusammen, weil die jungen Leute in diesem Haus, das ja Wandtäfelungen hat und hat eine sehr moderne und sehr schicke Bestuhlung und es hat ein Interieur, was nicht so sehr jugendgemäß ist. Ich glaube, daran lag es vor Jahren, dass wir da ein Defizit zu verzeichnen haben. Heute haben sich ja Kultur- und Sozialamt noch einmal neu positioniert und das Kulturhaus der Mansfelder

0: Jugendliche, und die werden auch kommen. Ich habe ja auch die Erfahrung gemacht, Herr Hayasch, dass die jungen Leute wissen, es geht bis 20 Uhr, dass sie um 18 Uhr immer noch 2 Stunden tanzen können für einen Preis, der doch recht moderat ist.
1: Okay, danke.
2: Ich denke, dass man dann mehr auch noch die Kinder und Jugendlichen fragen sollte, die noch mehr mit einbeziehen sollte in die ganze Organisation. Wir hatten es eben so gedacht als Beteiligungsprojekt, dass Kinder und Jugendliche sich eben mit integrieren, zum Beispiel Eintritt mit kassieren, Garderobe übernehmen. In dieser Sache, ich denke denn, wenn das Kinder und Jugendliche selber machen, ist der Anreiz immer noch mehr da. Rhythmus von 4 Wochen hatten wir. Im Februar soll die nächste Diskothek stattfinden und dann im März. Ja, und dann wollen wir erst mal sehen, wie die Resonanz ist. Wollen wir erst mal abwarten dann. Aber ich denke, es ist der Versuch wert. Denn in Eisleben wird immer gesagt, für Kinder und Jugendliche ist nicht so sehr viel los. Und gerade das Haus der Stadt hat sich nun geöffnet. Und ich denke, dass wir da dran arbeiten.
1: Findest du das als Idee hier, mitten in der Woche hier Disco zu machen?
3: Nicht gut.
1: Warum?
3: Weil es einfach nichts bringt. Nur bis um 8 Uhr, was weiß ich. Muss wenn dann schon länger gehen.
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Der Luftfahrtverein Mansfelder Land und seine Mitglieder luden am 14. August wieder zum alljährlichen Flugtag nach Oberesdorf ein. Hier konnten die Besucher unter anderem Leichtflugzeuge, Gyrokopter und einen Hubschrauber bestaunen, mit denen man selbstverständlich auch mitfliegen konnte. Auf dem Gelände, neben der Start- und Landebahn, wurden die Gäste bestens versorgt mit Kaffee, Kuchen oder Röster und Bier. Die Jüngsten konnten sich auf einer Hüpfeburg vergnügen. In diesem Jahr wieder mit dabei die legendäre Antonov AN-2 mit 1000 PS aus Ballenstedt. Sie stand für Rundflüge zur Verfügung und hatte Platz für insgesamt 9 Passagiere.

0: Es gärt in Großörna. Grund sind Pläne der Firma Wurzel, auf dem Gelände der Freies Leben Schachthalde eine Deponie einzurichten. Die Halde sollte nach der Wende ursprünglich zur Gemeindeseite erhalten bleiben, ist aber inzwischen fast abgetragen. Eine Veranstaltung an der Mehrzweckhalle Großörna am 17. August nutzten viele Einwohner, um ihren Unmut über das Deponieprojekt Ausdruck zu verleihen. Seinen Kenntnisstand erläuterte der Bürgermeister von Großörna, Bernd Hojenski, den Anwesenden. Leider war kein Vertreter der Stadt Mansfeld oder vom Landkreis anwesend. Noch viel gravierender und dem Anliegen der Veranstaltung aufzuklären besonders abträglich war allerdings der Umstand, dass trotz Einladung kein Vertreter der Firma, die die Deponie einrichten will, mit vor Ort war.
1: Ich bin Einwohner von Großörna, der Ortsbürgermeister von Großörna. Und dass ich mich wehre, dass wir eine Deponie hierher kriegen, ist normal. Das haben wir schon mal durch. Wir haben schon mal gekämpft dafür, dass der Abbau gestoppt wurde der alten Halde. Das haben wir aus einigen rechtlichen Fehlern nicht geschafft. Und nun soll ja die Halde nicht nur abgebaut werden, die soll ja wieder aufgeschüttet werden als Deponie, als Restbaudeponie, ne? Und da sind auch Stoffe dabei, die belastet sind teilweise, aber wie weit sie belastet sind, ist noch nicht richtig raus. So. Nun hat sich diese Initiative hier so stark gemacht. Sie sehen ja, dass hier ein unheimliches Interesse da ist. Ich habe auch gestern Abend schon Plakate hängen sehen, die darauf hinweisen, dass was getan werden muss. Und das ist unsere Meinung von der Verwaltung auch, also der Gemeinde Großörna. Und wir haben ja hier drinnen auch einen Arbeitskreis Gemeinde und wir machen uns alle stark und überlegen, was kann man tun. Eins ist Fakt, wir haben von der Stadt einen Antrag gekriegt, wurde an die Stadt an uns hier mitgeteilt im Haus, dass die Wurzelbau diese Deponie errichten will. Und zwar sollen da 1,8 Millionen Kubikmeter Restbauschutt, der nicht mehr verarbeitet werden kann, hier deponiert werden. Einige, die jetzt hier unten in der Siedlung wohnen, wissen ja das, wenn da oben was abgekippt wird und der Wind günstig steht, und der steht meistens immer günstig, haben sie es in den Fensterbrettern und im Bett und in den Lungen. Nun müssen wir dafür angehen oder dagegen angehen, dass das wieder passiert, aber im rechtlichen Rahmen. Wo wir eigentlich ein bisschen Bauchschmerzen haben, wir haben uns mit der Bergbaunachfolgeorganisation, unser Arbeitskreis, zusammengesetzt und haben geguckt, welche Grundstücke gehören eigentlich noch der Gemeinde und der Stadt Mansfeld und welche hat Wurzel schon käuflich erworben. Also ich kann Ihnen sagen, ich würde sagen, 99% der Flächen gehören Wurzel. Also sie sind Eigentümer von der Fläche. Und das geht eigentlich auch ja nicht über uns oder die Stadt Mansfeld, das geht über den Landkreis. Jetzt sind die Eigentümer von dem, nur ein kleines Teil gehört noch der Gemeinde jetzt hier, der Gemeinde Großörner. Das ist der Wipper, der Weg neben der Wipper Richtung Kaiendorf, der Bahndamm und der Fuchsbach und ein Teil, also 8000 Quadratmeter ungefähr, über die wir verfügen können. Wir haben abgelehnt, diese Grundstücke zu verkaufen, die bleiben jetzt in der Gemeinde. Mansfeld und Leimbach haben das Gleiche gemacht. Die Grundstücke, die ihnen gehört, die noch frei sind, die wollen sie auch nicht an Wurzelbau verkaufen. Aber wir müssen nur Obacht geben, was können wir tun, um hier mit rechtlichen Schritten dagegen anzugehen.
0: Herr Ojenski möchte anregen, eine Umweltverträglichkeitsstudie über die Stadt Mansfeld beim Landkreis in Auftrag zu geben. Der Verfahrensweg dazu soll entsprechend geklärt werden. Schon seit einiger Zeit begonnen, sollen straßenweise alle Bürger aufgefordert werden, gegen das Deponieprojekt zu unterschreiben. Diese Unterschriften sollen gemeinsam mit einem Fragenkatalog am 31. August dem Kreistag übergeben werden. Das waren erstmal die Resultate in einer hitzigen Diskussion, in der viele Bürger ihren Unmut über das Tätigwerden oder eben Nichttätigwerden von Behörden Luft machten. Schon wieder, ganz konkret in der Nacht vom 15. auf den 16. August, wurden die Vereinsräume des SSV 1882 Kloster Mansfeld Opfer eines Einbruches. Mehr weiß der Vereinsvorsitzende Peter Günther.
2: Auf Ja, wir haben nun mittlerweile seit 2012 den sechsten Einbruch hier zu verzeichnen. Diesmal waren es sicherlich Insider, die sich genau auskannten, haben die Alarmanlage außer Betrieb genommen, hatten die Absicht, im Vereinsheim einiges zu stehlen, Bargeld, Getränke und letztlich auch die Absicht, unseren Hagutruck, unseren großen Trecker, den wir unbedingt brauchen, um Sportplatz zu mähen und so weiter, auch noch zu stehlen. Denn da stand letztendlich vorne in der Garage der Schlüssel von außen, die waren bloß zu dumm, diese Garage aufzuschließen. Ziffert wird der Gesamtschaden zurzeit in etwa bei 4.000 Euro. Das ist nicht der einzige Ärger, den der Verein hat. Wenn ich an die Geschichte der Telekom denke, die sicherlich im nächsten Jahr vor Gericht enden wird, die mich also auch pausenlos beschäftigen, indem sie noch Geld von uns fordern, was sie nicht zu beanspruchen und zu fordern haben, und unseren Schaden aber nicht begleichen wollen. Wir sollen den gerichtlich geltend machen. Wir sollen also vor Gericht ziehen, um unseren Schaden einzufordern von der Telekom. Das sind zwei Dinge, neben den sportlichen Problemen, die man in so einem Verein hat, die einen derart belasten, dass man nahezu dran ist, auch das Amt des Vereinsvorsitzenden irgendwann aufzugeben.
0: Bleibt zu hoffen, dass der Verein in Zukunft von solchen Schicksalsschlägen verschont bleibt.
3: Am 17. August wurde in Sangerhausen der zweite Bauabschnitt der Gonnamauer und des Gehweges am Mühlendamm zwischen Mühlgasse und Karl-Mie-Straße offiziell freigegeben. Mit vor Ort der Oberbürgermeister der Berg- und Rosenstadt Ralf Boschmann und sein Bauamtsleiter Thorsten Schweiger. Aus gegebenen Anlass lud das Stadtoberhaupt einige Bewohner aus dem benachbarten Pflegeheim ein, sich das Geschaffte nach rund einem Jahr Instandsetzungsarbeiten anzusehen. Bereits im August 2015 hatten die Bauarbeiten am westlichen Ende an der Fußgängerbrücke begonnen. Diese stark frequentierte Fußgängerverbindung aus der Altstadt an der Gonna entlang Richtung Friedhof wurde im September 2015 durch die Wegnahme der Brücke unterbrochen. Nach der Winterpause und nach erschwerten Bedingungen auf der Baustelle aufgrund der hohen Wasserstände wegen Starkregen und Frühjahrshochwasser konnten die Bauarbeiten fortgesetzt werden. Die Fußgängerbrücke zur Mühlgasse konnte bereits am 1. Juli 2016 der Öffentlichkeit wieder zur Verfügung gestellt werden. Im Herbst sollen nunmehr abschließend die Vegetationsarbeiten ausgeführt werden. Es sollen, wie auch im vorangegangenen ersten Bauabschnitt, Nelkenkirschen gepflanzt werden. Zudem werden im Bereich der Einmündung Karl-Mie-Straße noch Sitzbänke aufgestellt. Der Sanierungsausschuss begleitete die Arbeiten seit Beschluss der Planungen im Herbst 2014. Insgesamt hatte die Instandsetzung Gonna-Stützmauer und des Gehweges Mühlendamm im zweiten Bauabschnitt ein Bauvolumen von rund 880.000 Euro. Diese Investition wird unterstützt mit Städtebaufördermitteln aus dem Programm des städtebaulichen Denkmalschutzes.
0: Der Präsident der Handwerkskammer Halle, Thomas Keindorf, und der Hauptgeschäftsführer Dirk Neumann luden in ihre Räumlichkeiten der Gräfestraße am 18. August zu einem Pressegespräch ein, um die Konjunkturentwicklung im zweiten Quartal 2016.

0: 2010 zu analysieren. Im Fokus stand dabei die Gewinnung von Nachwuchs für das Handwerk. Deshalb war auch Malermeister Christoph Hanke aus Halle mit vor Ort, der über seine Erfahrungen bei der Suche nach Auszubildenden berichtete. Zunächst schätzten jedoch die Herren von der HWK die wirtschaftliche Lage im Handwerk ein, die sie für das zweite Quartal diesen Jahres mit sehr gut bewerten. Viele Unternehmen, vor allem im Bau- und im Ausbaugewerbe, würden derzeit an ihrer Kapazitätsgrenze arbeiten. Für gute Handwerksarbeit müssten die Kunden durchaus Wartezeiten in Kauf nehmen. Die gute Entwicklung schlägt sich auch im Konjunkturindex nieder, der nach einem geringfügigen Abfall im ersten Quartal von plus 31 auf nunmehr plus 43 gestiegen ist. Auch die Umsätze der Unternehmen legen zu. Die Betriebsauslastung im Handwerk ist um 3 Prozentpunkte auf 83% gestiegen. Die wirtschaftliche Entwicklung in den kommenden Monaten sehen die Betriebe optimistisch. Allerdings sank die Zahl der Mitgliedsbetriebe der Handwerkskammer im zweiten Quartal um 128 Betriebe und liegt derzeit bei 14.306. Der Rückgang betraf alle Gewerkegruppen. Die Beschäftigtenzahl blieb dabei mit 72.000 konstant. Dabei verzeichneten die Baugewerke einen kleinen Beschäftigungszuwachs, der jedoch durch die Reduzierung der Betriebszahl kompensiert wurde. Die sehr gute binnenwirtschaftliche Entwicklung hält unvermindert an. Trotz guter Perspektiven gibt es aber nur ein leichtes Plus bei den Ausbildungsverträgen. Mit Berufsberatung, Praktika und vielgestaltigen Informationsmaßnahmen versucht das Handwerk, solche Perspektiven aufzuzeigen. Nicht zuletzt zur Fachkräftesicherung wird es darauf ankommen, die verbreitete Orientierung auf eine Hochschulausbildung zu überwinden. Für das begonnene Ausbildungsjahr 2016/17 suchen noch rund 11% der Befragten nach Lehrlingen. Die Rekrutierung neuer Auszubildender erfolgt bei rund 18% aus der eigenen Familie. In den meisten Fällen kommen die Lehrlinge aus dem Ort des Betriebssitzes. 8% der befragten Betriebe haben zumindest einen Lehrling oder Praktikanten mit einer ausländischen Staatsangehörigkeit. In dem Zusammenhang konnte Malermeister Christoph Hanke aus Halle über seine Erfahrungen mit seinem Lehrling aus Benin berichten. Idris macht sich gut in seinem Betrieb. Er war übrigens einer von 12 Teilnehmern eines Flüchtlingsprojektes im Ausbildungszentrum der Handwerkskammer in Halle-Osendorf im vergangenen Jahr, punktum berichtete. Aktuell laufen 2 solche Projekte mit jeweils 12 Teilnehmern. Allgemein sieht Herr Hanke, der schon seit 3 Jahren Schwierigkeiten hat, seine Ausbildungsstellen zu besetzen, in der fehlenden Motivation und dem mangelnden Durchhaltevermögen vieler Bewerber die Hauptprobleme. Noch Potenzial bei Auszubildenden sieht er bei Menschen ohne Abschluss, der Rekrutierung von Frauen für das Handwerk und das Werben bei Studienabbrechern oder Langzeitarbeitslosen. Doch jedem Beteiligten ist auch klar, für jeden zusätzlichen Auszubildenden gilt es, Energie und materielle Mittel bereitzustellen, damit das Handwerk auch in Zukunft die Wirtschaftsmacht von nebenan bleibt.
1: Zu einer Feierstunde anlässlich 25 Jahre gymnasiale Beschulung in Hettstedt wurde am 18. August in die Aula des Alexander und Wilhelm von Humboldt Gymnasiums eingeladen. Groß war die Freude beim Wiedersehen ehemaliger und aktiver Lehrer.

1947 wurde der Antrag zur Errichtung einer Oberschule in Hettstedt gestellt und genehmigt. So konnten 2 Jahre später die ersten Schüler mit dem Abi in der Tasche die Einrichtung verlassen. Im gleichen Jahr wurde mit dem Bau des heutigen Gymnasiums begonnen und 1951 vollendet. Unterrichtet wurde in den Klassenstufen 11 und 12. Mit der Wende änderte sich auch das Schulsystem in Ostdeutschland, sodass am 1. August 1991 die Beschulung in Gymnasien ab der Klassenstufe in ganz Sachsen-Anhalt eingeführt wurde. Bereits 11 Monate zuvor war Reinhold Unterschütz, zur damaligen Zeit stellvertretender Direktor der BBS Walsberg, aufgefordert worden, sich für das Amt des Direktors des Gymnasiums am Markt zu bewerben, bekundete Interesse an diesem Job und übernahm das Novalis-Gymnasium. Beide berichteten mit einem Schmunzeln im Gesicht über die damaligen Ereignisse, Erfahrungen und Abläufe, aber auch über die Schwierigkeiten beim Aufbau der Hettstedter Gymnasien bis hin

0: zur Fusionierung 2005.
1: 25 Jahre gymnasiale Bildung in Hettstedt. Es ist jedoch, meine ich auch, viel mehr. Das kann und will ich an dieser Stelle nicht ausführen. Es werden zur Sache Kompetentere auch heute und dir auch später noch tun. Aber ich fühle mit den Anwesenden auch die menschliche Dimension des Ereignisses in Teilen oder gar das gesamte Vierteljahrhundert engagiert mit dem Wertvollsten unserer Gesellschaft, den Kindern und Jugendlichen, dann Abiturientinnen und Abiturienten, hier in Hettstedt verbunden gewesen zu sein.
2: So, als ich meinen Dienst beantrag im Jahr 1990 in der damaligen EOS, war natürlich schon der erste Schritt getan. Man hatte den Eingang ab Klasse 9 und 10 bereits begonnen und damit hat es die Schüleranzahl schon mehr als verdoppelt und auch die Lehrer. So, ich musste mich also zunächst erstmal mit dem Innenleben dieser Schule vertraut machen, ich will es nur kurz zitieren. Und um mich überhaupt hier zurechtzufinden, musste ich auf eine breite Mitarbeit des Lehrerkollegiums damals stützen. Die erste Tätigkeit war die Zusammenkunft der Fachkonferenzen, damit ich bescheiden musste, was läuft. Die ehemalige Schulleitung, die hier war, wir setzten uns zusammen. Und ich war dann der Meinung, wenn ich mich einigermaßen eingewöhnt habe, hoffe ich auf die große Unterstützung des Kollegiums. Und ich kann hier sagen, ich könnte mir kein besseres Kollegium damals wünschen, als die Lehrer und Schüler, die auch hier an dieser Schule waren. Sie haben mich unterstützt bis zur Selbstaufgabe, muss ich sagen.
3: Die Vorbereitung des Schuljahres war geprägt von organisatorischen Dingen. Bücherbestellung, Klassenbildung, Schülerzahl änderte sich fast täglich. Die Renovierung der Schule. So langsam kam auch die Arbeit der Schulaufsicht in Gang. Sie war auch jetzt nicht mehr in Hettstedt, sondern in Halle im Regierungspräsidium. Das war weit weg, aber sehr streng. Ich erinnere mich an ein Telegramm, welches mich sofort nach Halle forderte. Ich hatte auf einem Schreiben eine Unterschrift vergessen. Musste ich sofort nachholen. Das war eine Lehre für die Zukunft bis zu meinem Ausscheiden aus dem Schuldienst. Nach 21 Jahren Schulleiter im Gymnasium gab es keine Klagen oder andere Rüffel. Darauf hat Dr. Thomé wohl peinlich genau geachtet. Er war ein guter Lehrmeister. War nicht immer leicht, aber fortbringend. Ich bin ihm auch etwas dankbar. Es war aber auch nicht leicht, hat sich die Schulaufsicht doch des Öfteren extrem verändert. Vom Regierungspräsidium über staatliches Schulamt zum Landesverwaltungsamt. Das war mehr als die räumliche Veränderung. Dabei fällt mir ein, dass in den Jahren meiner Dienstzeit 7 verschiedene Kultusminister tätig waren. Alle hatten eigene Ideen. In jüngster Vergangenheit haben wir das ja erlebt. Natürlich noch, hat Gott sei Dank die Oberstufenverordnung so verändert, ja, keine Pflicht zum Mathe-Abi. Also von mir kriegen Sie keinen Kommentar dazu. Apropos Oberstufenverordnung, sie wurde in dieser Zeit so oft geändert, dass im Titel der Verordnung die Aufzählung der Änderungen mehr Raum einnahm als der eigentliche Text, der dann folgte. Also hat man kurzerhand immer mal eine neue Oberstufenverordnung gemacht. Schönen Dank, Herr Regen, der immer Oberstufenkoordinator war. Die Lehrer und Schüler mussten informiert werden. Und dass es keine Einsprüche oder Verfehlungen beim Abitur gab, ist wesentlich auf ihn hier zurückzuführen. Sicher hat Frau Frank das hier am Gymnasium genauso gewissenhaft gehalten.
4: Wahnsinnszeiten, 40 Jahre im öffentlichen Dienst treu gedient zu haben. Und ebenfalls heute erhalten Frau Isolde Sänger und Frau Marita Frank ihre Urkunde für 40-jährige treue Dienste im Namen des Landes Sachsen-Anhalt.

0: Alle Jahre wieder, so könnte man sagen, als am 18. August die neuen Auszubildenden im Kolpingen Berufsbildungswerk Hettstedt, das in diesem Jahr übrigens sein 25. Jubiläum in der Wipperstadt feiert, zur Begrüßungsveranstaltung in die Halle der Nationen eingeladen wurden. Gesamtleiter Dr. Markus Feusner ließ sich selbstverständlich nicht nehmen, die 36 jungen Leute, die mit ihren bekannten Verwandten und natürlich auch vielen Mitarbeitern des Kolpingwerkes vor Ort waren, selbst zu begrüßen.
1: Ich darf Sie ganz herzlich hier im Namen aller Mitarbeiter und Mitarbeiterinnen der Einrichtung herzlich willkommen heißen und wünsche mit Ihnen und uns allen einen sehr schönen Aufenthalt. Ich glaube, mit der Lehre beginnt auch ein neuer Lebensabschnitt. Und eine Zukunft. Für die Zukunft werden die Weichen neu gestellt. Nicht umsonst heißt es im Lied, wir brechen auf und fliegen los. Dabei möchten wir Sie begleiten bei diesem Losfliegen und natürlich auch hilfreich unterstützen. Du hältst meinen Rücken, wenn ich in die Pedale trete. Auch bei dieser Unterstützung sind viele, viele Mitarbeiter hier in der Einrichtung und auch Kooperationspartner.
0: Gerade, dass wie erwähnt nur 36 junge Menschen eine Ausbildung am Kolpingwerk aufnahmen, ist auch ein gewisser Wehmutstropfen.
1: Ein klein wenig enttäuscht, das ist alles nicht ganz voll, Sie sehen es schon, weil mit 36 Auszubildenden ein Berufsbildungswerk mit 258 Plätzen zu betreiben, jetzt gucke ich mal, die Politik ist heute hier, muss ich ein bisschen zur BA gucken, ist natürlich nicht ganz einfach. Wir sind damit natürlich nur zu 65% ausgelastet. Da werden wir noch dran arbeiten müssen. Es ist ja noch nicht ganz Abend. Wir haben noch Zeit, was das Ausbildungsjahr angeht, noch 2 Monate. Und zum September kommen auch noch die Teilnehmer der BVB-Maßnahmen. Auch da setzen wir natürlich Hoffnung drauf. Und wir wünschen uns und hoffen, dass diese Plätze, die hier vorgehalten werden, dass diese tollen Rahmenbedingungen natürlich auch in Zukunft weiter genutzt werden. Aber nichtsdestotrotz, wir haben einen hohen Anspruch an die Ausbildung. Und ich denke auch gemeinsam mit Ihnen, mit der BA, mit der Agentur also, mit den Familienangehörigen, mit Freunden und mit allen, die Verantwortung tragen für diese jungen Menschen, hoffe ich, dass wir sie gut vorbereiten auf den Beruf und später auch mal auf ihre Stelle und Verantwortung in der Gesellschaft.
0: Weiter ging es mit der Vorstellung der Ausbildungsbereiche durch Ausbildungsleiter Andreas Rosenkranz. Und selbstverständlich wurden auch die Wohnheime vorgestellt und jeder erhielt seinen Platz dort. Damit war zumindest organisatorisch alles vorbereitet für einen gelungenen Ausbildungsstart beim Kolping Berufsbildungswerk Hettstedt. Sommertheater mitten in der Lutherstadt Eisleben. Nach seiner Uraufführung 2011 in Wittenberg anlässlich des Themenjahres Reformation und Freiheit erweckt nun das Ensemble des Schauspiels des Theaters in der Lutherstadt Eisleben das Stück Gottes Narr und Teufelsweib von Autor Andreas Hilger zu neuem Leben. Nach zahlreichen Vorstellungen in zurückliegenden Spielzeiten geht das Schauspielensemble nun mit der beliebten Inszenierung auf Tour. Am 19. August war das tragikomische Volksstück auf dem Hof von Luthers Sterbehaus zu erleben. Die Bühne verwandelt sich dabei in die Küche des Schwarzen Klosters, in der Katharina von Bora Vorbereitungen für ihre Hochzeit mit Martin Luther trifft. Draußen auf dem Land toben die Bauernaufstände. Katharina schlägt sich zwischen Töpfen und frischem Gemüse. Mit dem von ihr der Funktion des Küchenmeisters enthobenen Klosterbruder Hieronymus herum. Als unerwartete Gäste erscheinen Thomas Münzers Witwe Ottilie von Gersen und ihr Begleiter Hans Hut mit einem toten Schwan als Hochzeitsgabe. Andreas Hilger hat zum Thema Luther dieses Volksstück geschrieben, das Ernst und Heiterkeit, Schwank und Kammerspiel zum prallen Sommertheater verbindet. Hören wir doch einmal kurz in einen Dialog zwischen Katharina von Bora, dargestellt von Michaela Dazian, und Sebastian Thiers als Martin Luther rein. Wobei auch Mönch Hieronymus seinen Beitrag leistet.

0: Man dichtet uns schon wieder neue Märchen an. Du sollst mein Käthchen gute Hoffnung sein. Nur darum heißt es, hätten wir es mit der Ehe so eilig.
1: Wer streut denn solche Lügen aus? Hieronymus!
0: Hat mit der ganzen Sache nichts zu schaffen. Es sei denn, dass er jener Kuckuck wäre, der mir das Ei ins Nest gelegt.
2: Luther!
0: Das war ein Scherz. Der Feind nutzt jedes Mittel, um uns anzuschwärzen. Und jetzt, wo ich den letzten, schwersten Schritt zu gehen wage...
1: Den schwersten Schritt? Wie soll ich denn das verstehen? Ist dir die Ehe eher Last als Lust?
0: Sie ist ein Zeichen. Und sie setzt ein Zeichen. Man schaut auf mich und alles, was ich tue. Weil die Kirche daran Zweifel hat, dass ich mich selbst für meinen Ehestand entschieden, erfindet sie sich fremde Gründe, streut Gerüchte, dass ich Vater werde. Obwohl, wenn du noch Jungfrau bist, mein Kind.
3: Wer es glaubt, wird selig.
4: Am 26. August ab 19.30 Uhr ist die Inszenierung Gottes Narr und Teufelsweib auf der Freilichtbühne der Musikschule des Landkreises in Sangerhausen zu sehen und tags darauf am 27. August um 18 Uhr zum letzten Mal in diesem Jahr auf dem Jägerhof in Stolberg.
5: Seit dem 19. August ist auf dem Eisleber Marktplatz ein großflächiger WLAN-Hotspot im Betrieb. Dieser ermöglicht einen freien Zugang zum Internet, zum Beispiel für Handys oder Tablets. Bereits im Vorfeld kam der Vorschlag, unter anderem aus dem Projekt Jugendparlament, Jugendkreistag und wurde von Schülerinnen und Schülern des Martin-Luther-Gymnasiums eingereicht. Als Organisatoren hatten Herr Künze und Herr Winkler von der SPD-Bürgerfraktion vor Ort eingeladen, um bekannt zu geben, dass der Vorschlag umgesetzt wurde.
6: Diese Schüler, die möchten den WLAN-Hotspot gerne für ihre Freizeitaktivitäten nach der Schule hier nutzen. Und wir haben ihnen die Möglichkeit eingeräumt, über Herrn Winkler diesen WLAN-Hotspot in Zukunft auch nutzen zu können, weil ich der Meinung bin, wenn solche Anträge in einem Jugendparlament gestellt werden, dass man zumindest auch gucken sollte, dass man den Schülern zumindest vermittelt, dass manche Sachen tatsächlich auch real werden können, die in so einem Schülerparlament besprochen oder beantragt werden, dass es sich lohnt, sich auch mal für seine Stadt oder zumindest für seine Region einzusetzen, wenn es nur solche Kleinigkeiten sind, wie so ein WLAN-Hotspot. Das ist ein gutes Zeichen, denke ich mal, für die Schüler, sich auch anderweitig in Zukunft irgendwie mit einzubringen. Ich hoffe, dass das bei den Schülern auch den Eindruck hinterlassen wird und auch natürlich bei anderen Leuten, die den WLAN-Hotspot dann nutzen werden.
5: Herr Winkler, der auch Inhaber der Gesellschaft für Kommunikation und Datentechnik aus Eisleben ist, war maßgeblich bei der technischen Umsetzung des WLAN-Hotspots beteiligt.
7: Ja, wir haben hier auf dem Eisleber Marktplatz mit freundlicher Unterstützung vom Eiscafé Madeira ein kostenfreies WLAN installiert. Dort kann jeder im Prinzip frei das Internet nutzen. Darüber hinaus wird über den gleichen Anschluss werden noch die Informationen über das Luther-Denkmal mit ausgestrahlt. Ja, unter http://Luther ist das hier zu kriegen. Und dort kriegt man extra nochmal Informationen über den Abbau, Aufbau und wie es weitergeht mit dem Luther-Denkmal. Ist aus der Zeit heraus noch, als noch kein Bauzaun hier war, dort wurde das alles dokumentiert. Natürlich können wir hier auf dem Marktplatz auch nur so viel Geschwindigkeit anbieten, wie wir durch die Telekom zur Verfügung gestellt bekommen. Es ist zwingend erforderlich, dass Telekom bzw. auch die kommunalen Entscheidungsträger dafür sorgen, dass wir schnellere Leitungen in Eisleben und Umgebung bekommen. Der Breitbandausbau ist zu forcieren, noch und nöcher. Denn heutzutage zählt zu einem Grundstück oder zu den Grundversorgungen wie Gas, Wasser, Elektro auch das Internet.
5: Die Schülerinnen und Schüler der 9. Klasse des Martin-Luther-Gymnasiums, die den Antrag einreichten, waren auch zur Freigabe auf dem Marktplatz gekommen. Ihr Lehrer Herr Latauschke verriet, wie es zum Antrag kam.
8: Es ist damit losgegangen, dass die Akademie für die lokale Demokratie, ich glaube, die ist in Sachsen stationiert, ein Projekt geplant hat und das sozusagen über den Landkreis Mansfeld-Lüthard

0: gegangen dann. Die haben dann auch Fördergelder bekommen für das ganze Projekt sozusagen, um mehr Jugendliche in die Politik hereinzubringen, auch in die sozusagen kommunale oder dann Kreispolitik. Und dann wurden halt Schulen gesucht. Ich habe mich dann für das Martin-Luther-Gymnasium engagiert und wir haben dann zwei Gruppen gebildet mit den Schülern. Und eine Gruppe davon war eben, dass ein WLAN-Hotspot eingerichtet werden sollte hier in Eisleben. Und der Antrag ist auch damals durchgegangen mit ein, zwei kleinen Änderungsvorschlägen. Und interessanterweise hat sich jetzt, war es nicht nur ein Planspiel, sondern die Praxis hat sich jetzt tatsächlich umgesetzt. Und ich bin eigentlich sehr froh, dass die Schüler sozusagen auch was mitbekommen haben aus ihrer schulischen Arbeit und die Arbeit, die sie darüber hinaus geleistet haben.
1: Selbstverständlich probierten die Jugendlichen das freie offene WLAN gleich mit ihren Smartphones aus. Der Sender ist übrigens am ersten Stockwerk am Café Madeira installiert. Die Eisdiele stellt außerdem den Breitbandanschluss zur Verfügung und ermöglicht somit erst den freien Zugang.
2: Alle Jahre wieder hieß es nunmehr zum 24. Mal am 20. und 21. August auf dem Gelände des Mansfeld-Museums in Hettstedt herzlich willkommen zu den Modelldampftagen. Für große und kleine Freunde der dampfgetriebenen kleinen Wunderwerke ein Muss, zu dem man ja auch in diesem Jahr stilgerecht mit der Mansfelder Bergwerksbahn anreisen konnte. Ein kostenloser Buspendelverkehr war außerdem eingerichtet. Vor Ort sprachen wir mit dem Vorsitzenden des Fördervereins des Mansfeld-Museums, Bernd Friedrich.
3: Ja, heute haben wir die 24. Modelldampftage. Und wir sind eigentlich mit dem Tag heute so recht zufrieden. Bis jetzt haben wir 350 Besucher. Und wenn der Tag morgen auch so wird, dann sind wir bei der Veranstaltung zufrieden. Wir haben hier Aussteller, die kommen wirklich schon 24 Jahre, wie der Herr Müller. Und sonst haben wir so ein Stammpersonal, wo man sagt, die sind jetzt um 15 bis 16 Mal dabei. Ist immer mal im Wechsel drin. Und die Aussteller sind in den letzten Jahren gleich geblieben. Mineralienblasen und Dampftage sind eigentlich die Höhepunkte im Vereinsleben des Förderverein des Mansfeld-Museums.
2: Auf das bevorstehende Jubiläum im nächsten Jahr angesprochen, konnte Herr Friedrich noch keine genauen Angaben machen. Aber man darf gespannt sein, was die Freunde des Mansfeld-Museums und der Modelldampftage aus dem 25-Jährigen machen. Und das wäre dann im August 2017.

0: Das Sommerfest in der Gita am Märchenschloss in Biederstedt ist ein Höhepunkt, bei dem sich die Gelegenheit zum Dankesagen bietet. Ein Dank an die Eltern und Großeltern, die die AWO-Einrichtung bei vielen Projekten tatkräftig unterstützen. So konnte erst kürzlich ein neues Spielhaus für die Kleinsten aufgestellt werden und die große Hauswand auf dem Hof wurde mit neuen Motiven und Farbe versehen. Neben kleinen Geschenken gab es vor allem von den Kindern viel Applaus. Seit kurzem gibt es in der Einrichtung eine Theatergruppe. Ihren ersten Auftritt hatten sie beim Sommerfest.
1: Spieglein, Spieglein an der Wand, wer ist die Schönste im ganzen Land? Frau Königin, ihr seid die Schönste, aber Schneewittchen hinter den sieben Bergen ist noch tausendmal schöner als ihr. Jäger! Ja, Frau Königin, bring Schneewittchen in den Wald und töte sie da und bring mir ein Herz. Ja, Frau Königin.
2: Hat echt schweren Texte.
3: Sie gingen in ihr Häuschen und bemerkten, dass etwas anders war.
4: Jetzt auf meinen Fächer getreten. Er hat auf meinem Stuhl gesessen. Sie ist so wunderschön, wir dürfen sie nicht aufwecken.
5: Das bist du, wie heißt du?
4: Ich komme verschlafen, mein Stiefmutter wollte mich umbringen. Nimm dich in Acht vor deiner Stiefmutter. Sie wird bald wissen, dass du hier bist.
3: Stiefmutter konnte es nicht fassen, dass Schneewittchen noch lebte und sie schmiedete einen bösen Plan.
4: Schöne Ware, gute Ware. Schöne Ware, gute Ware. Was verkaufen Sie denn an Leute?
5: Schöne Äpfel, liebes Kind.
4: Darf nicht von anderen Leuten kaufen.
5: Ich schenke dir einen.
3: Doch plötzlich fiel sie zu Boden. Die Stiefmutter freute sich, als die Zwerge nach einiger Zeit von oben kamen, sahen sie, dass etwas anders war.
4: Stimmt,

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0: Andreas Kerker. Heute ging es los mit einem neuen Projekt, La Boom. Das ist ja der Titel eines französischen Films aus den 80er Jahren, der sehr populär war. Was geht's hier?
1: Hier geht es darum, dass wir Kinder und Jugendliche in der Lutherstadt Eisleben integrieren wollen, eine sinnvolle Freizeitgestaltung für die Kinder und Jugendlichen schaffen wollen. Und es geht auch darum, dass Kinder und Jugendliche auf uns drauf zugekommen sind und gefragt haben, ist es möglich, auch für Kleinere eine Diskothek durchzuführen. Und wir haben uns darüber Gedanken gemacht. Wir haben in Eisleben vor, Beteiligungsprojekte mit Kindern und Jugendlichen zu gestalten. Und unter anderem sollte das auch die Diskothek sein. Und daraufhin sind wir im vorigen Jahr an die Frau Riede herangetreten, da das Kulturhaus ein Haus der Stadt ist, und haben gefragt, ob es möglich ist, in diesem Haus hier für Kinder und Jugendliche eine Diskothek durchzuführen. Frau Riede hat uns da auch offen ihr Haus geöffnet, ist uns offen entgegengekommen, und heute ist der Tag, wo die Kinder- und Jugenddisco das erste Mal hier stattfindet.
2: Ich würde sagen, wir spielen jetzt mal ein ganz, ganz tolles Musik bei uns und hier ist natürlich kaltes, klares Wasser. Los geht's!

0: Ich denke, in Vorbereitung lief das so, dass es vom Kulturhaus her sehr gut organisiert wurde. Die Frau Vogt hat sich da sehr arrangiert und mein Kollege, der Herr Wölfer, hat sich auch darin integriert. Sie sind an die Schulen gegangen, haben die Schülersprecher informiert, dass in diesem Haus heute eine Diskothek stattfindet. Und naja, und wir hatten gedacht, dass die Resonanz ein bisschen größer wird. Ja, ich denke, vielleicht wird das Haus auch noch voller, was wir uns wünschen werden. Und falls es eben nicht so sein wird, denke ich, dass wir vielleicht das nächste Mal, denn es ist wieder eine Diskothek geplant, an die Sache noch ein bisschen anders rangehen müssen. Dann müssen wir uns Gedanken machen, wie können wir die Kinder und Jugendlichen eben doch mehr hier in das Haus ziehen.
1: Nee, ich finde es auch nicht gut in der Woche. Es wird, bringt nicht in der Woche. Alle müssen Schule oder auf Arbeit sein. Das ist jetzt nicht.
2: La Boom hier im Kulturhaus, was ist eure Meinung dazu?
3: Also ja, ist eigentlich ganz gut, aber bisher jetzt wenig los, also sind nicht so viele da.
2: Meinst du, es muss noch bekannter gemacht werden?
3: Ja, eigentlich schon. Ist ja nicht unbedingt viel los.
2: Das soll ja nun monatlich stattfinden. Du musst deinen Freundinnen und Freunden Bescheid sagen, dass im Februar dann mehr hier sind.
3: Ja, könnte ich machen. Ich weiß auch nicht, ob dann halt mal kommen oder so.
2: Also zumindest kann man
4: versuchen. Frau Riedel, Sie als Hausherrin, das ist nicht der erste Versuch, eine Kinder- und Jugenddisco hier zu etablieren. Was sind Ihre Erfahrungen bisher?
5: Wir haben vor 4-5 Jahren schon einmal das Projekt gestartet mit Diskotheken in diesem Hause und das war kein allzu großer Erfolg. Ich denke aber, das hängt mit der Architektur des Hauses zusammen, weil die jungen Leute in diesem Haus, das ja Wandtäfelungen hat und hat eine sehr moderne und sehr schicke Bestuhlung und es hat ein Interieur, was nicht so sehr jugendgemäß ist. Ich glaube, daran lag es vor Jahren, dass wir da ein Defizit zu verzeichnen haben. Heute haben sich ja Kultur- und Sozialamt noch einmal neu positioniert und das Kulturhaus der Mansfelder Bergarbeiter ist ja wahrlich nicht nur für Senioren oder für Junggebliebene da, sondern ich denke mal, dass dieses gemeinsame Projekt, dass wir uns jetzt an die jüngere Generation zum erneuten Male wenden, ich denke, das könnte jetzt besser funktionieren. Einmal, glaube ich, kommt uns entgegen, dass der Max-Park und wir haben für diese Diskothek einen sehr bekannten DJ Otto vom Max-Park gewinnen können, der diese 6 Veranstaltungen, die terminiert sind bis Monat Juni, die wir als Projekt, als Experiment laufen wollen, dass er bei uns diese Diskotheken durchführt. Der Max-Park macht nur noch eine Diskothek und diese Zielgruppe, die wir jetzt hier ins Haus binden wollen, die denke ich wird heute, wenn sie auch im Moment, wir haben es jetzt seit 20 Minuten läuft, die erste Diskothek, La Boom, die Fete. Ich denke mal, wir sollten da einen längeren Atem haben. Ich sagte, wir haben 6 Diskotheken geplant. Das ist ein guter Versuch und ich bin ganz fest davon überzeugt, dass heute erwarten wir 60 bis 80.

0: Abgeordneten. Aber ich denke, es ist der Versuch wert. Denn in Eisleben wird immer gesagt, für Kinder und Jugendliche ist nicht so sehr viel los. Und gerade das Haus der Stadt hat sich nun geöffnet und ich denke, dass wir da dran arbeiten.
1: Findest du das als Idee hier, mitten in der Woche hier Disco zu machen?
2: Nicht gut.
1: Warum?
2: Weil es einfach nichts bringt. Nur bis um 8 Uhr, was weiß ich. Muss wenn dann schon länger gehen.
3: Alle Hände möchte ich sehen, alle Hände nach oben. Jetzt wird mitgeklatscht, alle Hände nach oben.

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